0: So, das war Booker T. Und zwar hieß der Track, helf mir mal auf die Sprünge.
1: Soul Limbo.
0: Genau, Soul Limbo.
2: Ja, davor lief The Specials Guns of Another Run, was ich natürlich nicht gutheißen kann als echter Jamaika-Fan, weil es ist ja nur ein Cover von den, ach Gott, wie heißen die Band, die ganz berühmte Scatterlights, ne?
1: Okay.
2: Das ist so ein ultra-jamaikanischer Ska-Klassiker, der dann halt nochmal aufgewärmt wurde in dem englischen Ska-Revival.
1: Ja, aber letzten Monat hast du irgendwie erzählt, dass du es eigentlich ganz geil findest, dass die immer alles irgendwie untereinander aufwärmen, die
2: Ja,
1: Brüder,
2: die Jamaikaner, ja. Aber das haben ja die Engländer dann gecovert. Englischer Ska bin ich irgendwie raus, ne? Nicht so meins.
0: Dann gehen wir jetzt woanders hin, und zwar Sugar Hill Records, der Superwolf.
2: Oh. Mal nicht Rapper's Delight.
0: Nein, kein Rapper's Delight. Was sagt er? Can do it. Anybody can do it. Das ist absolut der American Dream. Deswegen haben wir auch so eine schöne Flagge hier drauf getan. Ich weiß nicht, ob das jetzt eine Rarität ist. Ich glaube, es ist eher eine Kuriosität, aber
2: Superwolf.
0: Hören wir einfach rein.

0: da sind wir.
1: Da sind wir schon.
0: Yes. Okay. On air.
1: Ja, wir haben gewechselt, wie man unschwer mitbekommt. Es haben sich alle gerade schon tierisch gefreut, dass ich hier David Bowie laufen lasse.
2: Das war doch Nirvana.
1: Genau, den Leuten aus unserem Altersspektrum, den wird das wohl eher von Nirvana bekannt sein. Bei dem Nirvana Unplugged damals gecovert von Nirvana. Genau, deswegen habe ich es mitgebracht, nochmal als Nachtrag zur letzten Sendung den mit den Covers. Weil wir ja hier irgendwie das Motto ein bisschen umgestoßen haben und deswegen hatte ich die da nicht mitgebracht, weil es ja das Original nun mal war. Als nächstes lasse ich mal, was ich schon seit einem Jahr machen wollte, seitdem die auf Tour waren mit ihrem neuen Album, kommt allerdings jetzt was von dem vorigen Album, und zwar von Tokotronic, Crash. Und da mag ich die Chris Rea-Vibes, die da durchscheinen.

0: Teenage Dance Party. Und wir haben wieder gewechselt hier. Ich habe gesagt, ich spiele mal ein bisschen deutsche Musik hier. Hans Hass, welche Farbe hat der Wind? Kann man sich ja auch selber mal fragen. Und die Frage für sich.
1: Hass, braun. Ich habe schon rausgefunden. Also fragt euch ruhig weiter. Ich weiß es schon. Ich sag's euch aber nicht.
0: Ja, ist auch so ein 70er-Jahre-Ding und wurde dann neu veröffentlicht hier von meinem Kumpel Günther, der das noch so ein bisschen aufgemotzt hat und mir dann erzählt hat, wie toll das jetzt klingt. Kann man gut finden oder auch nicht. Die nächste Band, habe ich angekündigt als DDR-Musik.
1: Das ist ein bisschen despektierlich, ne? Kannst du es auch irgendwie...
0: Wurde in der DDR aufgenommen, 1977, aber ich glaube nie veröffentlicht. Ist auch überraschend funky. Ich spiele das einfach mal. Die Band heißt, warte mal.
2: Aber jetzt ist es ja veröffentlicht.
1: Ja, ich glaube, das ist irgendwie so eine komische Theorie. Wie heißt das hier?
0: Verschwörungstheorie,
1: genau.
0: Ich spiele es einfach mal. Neue Generation, heiß.
3: Okay.

0: es eben nicht.
1: Wenn das Mikro offen ist, dann würde ich was dazu sagen. Und zwar haben wir eigentlich den Apotheken-Song, den hatten wir, glaube ich, schon.
2: Wie, Peter, was? Oder? Habe ich schon mal gespielt?
1: Nee.
2: Das sagt ihr immer. Angesagt. Ach so, angesagt. Apotheke, Band aus Aachen aus den 70ern. Also es gibt ja hier eine Aachen-Fraktion. Ne? Yes. Also ich habe ja auch in Aachen studiert, war auch ein paar Jahre da. Kannte die Band aber natürlich nicht. Fand ich ganz interessant.
1: Weil die jetzt erst groß rauskommen?
2: Nee. Gut. Die, weiß nicht, irgendjemand hat es halt wieder rausgebracht. Keine Ahnung.
1: Gut, wir gehen weiter. Kleiner musikalischer Wechsel.

0: Yeah. No Use for Name war das. Und zwar eine White Label, die aber komplett schwarz ist. Also eine wirkliche Rarität. Ich würde wetten mit euch allen, die uns zuhört, dass die niemand im Schrank hat.
1: Ja. Aus Gründen vielleicht.
0: Woran das wohl liegt. Nee, also ich habe es eingepackt wegen dem Cover.
2: Ja, möchtest du das mal beschreiben?
0: Nee. Mal langsam.
2: Ach so.
0: Gehen wir nochmal einen Schritt zurück. Eben waren die Bacon Beans. Die hat dich wahrscheinlich gegriffen damals im Plattenladen aufgrund des Covers, weil das doch sehr aufreizend ist.
2: Nicht jedermann, Frauen,
0: ne? Nicht jedermanns Geschmack, aber manchen schon.
2: Ja. Lassen wir mal so stehen. Kann man ja googeln, Bacon Beans.
0: Betretenes Schweigen.
1: Kann man. Gut, dann machen wir jetzt mal mit dem anderen Cover weiter.
0: Genau, anderes Cover weiter. Einfach
1: besser,
0: auf den Kopierer gelegt, ein Typ mit einer Bombe in der Hand, No Use for a Name und Punk eben. Also eigentlich komplett, das ist in sich ist das Konzept, das geht auf.
1: DIY.
0: Das
1: ist,
0: ja, ne? Sagt der, so würde man sagt das heute Punker. Sagen, so, ja. Genau, und jetzt geht's weiter. Jetzt gehen wir aber komplett mal musikalisch in eine andere Richtung. Mal gucken, wer es von euch erraten kann. Auflösung kommt später.

0: Oh. Oh, ja, das war das klassische Apache-Sample hier, wie richtig bemerkt von David.
1: Ja, wir üben Selbstkritik. Eigentlich ist das ja nicht mehr in Ordnung, hier ist auch Hunger zu machen.
2: Vor allen Dingen ist Apache nicht.
1: Ja, die dürfen das, aber wir eigentlich nicht. Daher war es das letzte Mal, dass ich den Track spiele.
2: Wie dem
1: hier,
2: auch sei.
1: Hier in diesem Radio.
2: Wie dem auch sei, wir sind fertig für heute. Nächstes Mal ist wann? Anfang April?
0: Am 2. April haben wir einen Gast. Seid gespannt. Da gibt es ein bisschen mehr musikalische Konsistenz, habe ich den Eindruck, als heute.
2: Ja, trotzdem war schön, so. Ne?
1: Gibt es da schon ein Thema?
0: Afro-Beat, Afro-Funk, würde ich mal sagen.
2: Okay, den Rest werden wir dann demnächst sehen. Wir verabschieden uns und bis demnächst.
0: Tschüss.

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0: Ihr seid bei The Little Dog Loved, heute mit Summer Tunes Part 1, Sirius Nyabingi and Reggae Sounds. Die letzte Sendung war ja, ging um Loner Folk, Female Loner Folk. Im März war die und da war es noch recht kühl und jetzt soll es ein bisschen sommerlicher werden, ein bisschen fröhlicher auch. Und heute möchte ich gerne bisschen zu den Wurzeln der Reggae-Musik zurückgehen, Reggae, Ska und auch Rocksteady-Musik, und die Wurzeln liegen eigentlich in der sogenannten Nyabingi-Musik, und da hören wir heute einige Tracks, oder haben wir auch schon zwei gehört, nämlich wir haben gehört Lulumba von Count Ossie and the Mystic Revelation of Rastafari und danach noch die Soul Trumps, auch mit Count Ossie und mit Leslie Butler noch dazu. Ja, in den ersten Tracks, die vor allem Singles, die ich heute spiele, und 10 Inches, es gibt recht wenig Platten, die damals veröffentlicht worden sind, das sind fast alles 7 Inches und 10 Inches. Und die ersten Tracks geht's wirklich so klassische Nyabingi-Sounds. Ich erzähle auch gleich noch ein bisschen was dazu, was so ein bisschen Nyabingi-Tunes zur Geschichte und auch so ein bisschen zur... ja, zum Hintergrund des Ganzen. Danach möchte ich so nach den klassischen Tracks bisschen was über die Studios erzählen, über Studio One und das Black Ark Studio von Lee Perry, um dann später noch ein bisschen zum Blue Beat, zu Early Ska und Rocksteady einige Tracks zu spielen und zu einigen Vocal Groups aus Jamaika. Wir spielen heute nur Musik aus Jamaika. Und vielleicht auch noch so ein bisschen zum Übergang zum Lovers Rock. Das ist relativ viel. Und ja, ich spiele viele meiner Lieblingstracks. Ich hoffe, euch macht es ein bisschen Spaß. Wir gehen in die 60er und 70er, beziehungsweise teilweise sogar in die 50er zurück. Diese Sachen, die wir am Anfang hören, sind sehr, sehr alt. Es gibt einige Neuauflagen der Tracks, spiele aber manchmal auch ein paar Sachen von alten Singles. Wir hören jetzt einen weiteren Track aus der Frühzeit, nämlich Story of the Drum von Devon Russell. Devon Russell hat einige kleine Erfolge gehabt, zum Beispiel Darker Than Blue ist eine sehr schöne Platte, die er gemacht hat, war bis in den 90er Jahre aktiv. Und genau, Leslie Butler, wollte ich noch dazu sagen, war Pianist, Devon Russell war Gitarrist, und wir hören jetzt den Song Story of the Drum. Da gibt es verschiedene Versionen. Wir hören jetzt aber die von Devon Russell selbst. Und danach hören wir noch Hux Brown mit Drugsman. Hux Brown ist Linford Brown, ein Jamaican Gitarrist, der einige 7 Inches veröffentlicht hat. Also jetzt Devon Russell mit Story of the Drum und danach Drugsman von Hux Brown.
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Das waren die letzten Töne von Hux Brown mit dem Trucksman, so heißt der Titel. Eine sehr rare Single, die allerdings am Anfang der 2000er nochmal wieder veröffentlicht worden ist, ursprünglich auf Power Rank, auf dem Label, im kleinen jamaikanischen Label. Vielleicht hat man bei dem Song auch schon gehört, dass da schon so erste Ska-Einflüsse auch drin sind. Und ich wollte vielleicht noch so ein bisschen zurück zu dem Niabingi-Sound, dem Drum-Sound, auch von den ersten Tracks, die wir gehört haben von Count Ossie. Am Schluss hören wir auch noch mal ein Stück von Count Ossie. Denn es ist schon ganz spannend, mal auch die Geschichte einzugehen, wie sich das entwickelt hat. Der Drum-Sound ist typisch mit der Hand-Drum gespielt und religiös inspirierten Chants, die darüber gelegt sind. Es ist eine sehr spezielle Art des Drumming mit einer Art Offbeat. Und daraus hat sich im Prinzip dann auch später Rocksteady und Ska entwickelt. Und die Geschichte ist, es gibt eine schöne Platte, das heißt, die heißt eine Compilation von Soundway, die heißt Rastafari, The Threads Enter Babylon, wo so ein bisschen die Geschichte auch erzählt wird, dass in Kingston, in den Waraka Hills, trafen sich Count Ossie in den späten 50er mit vielen Freunden und haben dort Drum Sessions gemacht. Und die waren natürlich häufig spirituell und religiös inspiriert. Es ging auch um um politische Themen. Der Begriff Niambingi ist auch politisch konnotiert. Es gibt eine lange Geschichte mit dem italienisch-äthiopischen Krieg, wo es eine Legende gibt, dass die Niambingi die Widerstandskämpfer seien und deswegen Terroristen, die bekämpft werden müssten. Und daraus hat sich dann dieser Begriff Niambingi anscheinend entwickelt. Die Frage ist, ob das wirklich so stimmt. Die Frage ist, ob das als eine Selbstermächtigung dann später war, dass man der Begriff Niambingi dann im Prinzip dann übernommen worden ist oder nicht. Vielleicht lest ihr euch wirklich die Geschichte selbst mal durch. Da gibt es auch einige gute Texte und Bücher. Ich schreibe das dann in die Liner Notes auch am Schluss, in die Show Notes. Aber ich möchte mich heute eher auf die musikalische Seite konzentrieren. Deswegen machen wir noch ein bisschen weiter mit den Niambingi Sounds. Die gehen jetzt eher so weiter Richtung Ska und und da gibt es zum Beispiel Tommy McCook, den wir als nächstes hören. Wir hören den Track Revenge von Tommy McCook, ein Saxophonist, der dann auch später die Scatterlights gegründet hat und die Supersonics, der eigentlich ursprünglich aus Kuba stammt und dann auch Elemente der lateinamerikanische Elemente mitgebracht hat. Er war auch Teil der Mystic Revelation Band und hat aber selbst dann sehr, sehr viel produziert, ist auch sehr, sehr bekannt geworden. Und den hören wir jetzt als nächstes, Revenge, der Song auch von einer 7-Inch. Und danach Aston Barrett, ein Bassplayer, mit dem Song Cobra Style. Das geht auch wieder so ein bisschen eher Richtung der frühen Niambingi-Tunes. Was wir gerade spielen, das sind alles Tracks aus den frühen 60ern. Also wir hören jetzt Tommy McCook und dann Aston Barrett.

Das war Aston Barrett mit Cobra Style. Viele dieser Singles, die ich heute spiele, kann man über ein japanisches Label, das nennt sich, das ist teilweise, das nennt sich Dub Store Japan, sind ja noch zu finden, sind eigentlich dann original Replika auf der ehemaligen Singles. Genau, also die habe ich auch erst vor ein paar Jahren mal gekauft. Die sind allerdings immer noch relativ rar und auch recht teuer. Aber genau. Jetzt zum vielleicht noch zwei Tracks, bevor wir so die erste Phase der Niabingi Tracks so beenden. Und zwar jetzt noch hören wir noch einen Track von den Wailers, die ja, bevor sie mit Bob Marley als Begleitband berühmt wurden, ja, schon sehr viel Musik gemacht haben, hauptsächlich eher Ska-Sounds, ja, auch so ein bisschen mit in verschiedenen Konstellationen. Hier zum Beispiel hören wir jetzt Family Man on the Rebel Arms mit den Wailers zusammen, den Track Eastern Memphis, und die frühen Sachen der Wailers sind sehr, sehr schön und deswegen hören wir jetzt ein, das ist so ein bisschen auch der Übergang dann später zu den Ska-Sounds, und danach hören wir auch eine andere Größe der frühen Roots Reggae. Das ist Russ Michael, der auch die Sons of Niggers ist seine Band gewesen, ein Perkussionist und Sänger. Und wir hören ihn mit dem Track None of Jar Jar Children No Cry. Beide haben auch, Aston Barrett, den wir gerade gehört haben, der hat auch mit Bob Marley zusammengespielt. Also wir sehen jetzt auch schon so ein bisschen die Entwicklung zum Rock, zum Rocksteady, zum Ska und dann später auch zum Reggae mit unter anderem den ja, den Bandmitgliedern, die wir jetzt auch gerade gehört haben, Russ Michael. Aber zuerst hören wir jetzt The Wailers mit Eastern Memphis und dann Russ Michael und dann gehen wir zu den jamaikanischen

Ja, ihr seid bei The Little Log Loved heute mit einer Spezialausgabe zu Roots, Reggae, Early, Ska und Nyabingi Sounds. Und weil die Singles auch alle so kurz sind, habe ich jetzt auch nochmal den ersten Track von Count Ossie and the Mystic Revelation aufgelegt, Oh Carolina. Das ist vielleicht auch der bekannteste, der später dann auch von ganz vielen Bands gecovert worden ist. Und das ist auch so der erste Track, den sie damals, als sie auf den Hügel von Waraka Hill waren und ihre Sessions gemacht haben, dann rausgebracht haben, damals mit Prince Buster zusammen, der später dann auch eine Ska-Legende ist, und wir hören ihn nachher auch nochmal. Genau, und sie haben dann auch ihre erste Platte aufgenommen, nämlich Crownation. Diese Crownation waren nämlich diese Sessions, wurden dann Crownations genannt, und genau, und die Platte, diese Dreierplatte, drei LPs sind das, Crownation, das ist so ein bisschen das Hauptwerk von Count Ossie, wo viele der Songs auch zu finden sind. Und ich lese euch vielleicht auch nochmal kurz einen kleinen Auszug aus den Nyabingi Myth, Ritual and Music vor, von der Platte auch. Und wo zum Beispiel sie sagen, a trinity of drums, the repeater, akete, kete, which speaks or sings, the thunder which syncopes, and the bass drum which keeps the heartbeat of the music, has involved as the musical instrument of the Nyabingi order. These drums unite the cosmic power of creation with man and his creator. Das ist so, ja, einer der Texte, wo sie auch so ein bisschen versuchen, auch die musikalische Grundlage des Nyabingi zu beschreiben. Es gibt dann auch, geht auch noch ganz viel um Religion, und das lasse ich jetzt heute alles mal weg. Aber ich wollte zum Abschluss der Nyabingi-Tunes gerne mal spielen. Für die ganze, für die ganze Übersicht ist wirklich, sind diese beiden Platten, die Soul Chess Compilation Rastafari. Es geht natürlich auch sehr viel um Rastafari, wo auch die ganze politische Geschichte beschrieben wird, die sehr komplex ist. Und die Rastafari, The Dreads and the Babylon, und dann die Mystic Revelation of Rastafari, wo es um die Spiritual Roots of Reggae geht. Das ist zu empfehlen. Und wir machen jetzt weiter mit, geht's ein bisschen in noch andere, in andere Gegenden des Roots Reggae, wo die Entwicklung so ein bisschen weitergeht. Und jetzt geht's um die Studios in Jamaika. So zwei Studios wollte ich euch noch ein bisschen vorstellen. Das sind so die bekanntesten. Studio One. Da hören wir drei Tracks. Und das von Coxon vor allem begründet worden ist. Sir Coxon Dodd hieß er. Der war der Begründer in den bei Studio One. Lee Perry hat anfangs auch dort gearbeitet, bevor er dann später seine Black Ark, sein eigenes Studio gegründet hat. Und die hatten auch eine Wahnsinns Backing Bands. Und wir hören von diesen Backing Bands, nämlich Sound Dimension und Soul Vendors. Das waren die Studio One Backing Bands mit unfassbaren Musikern wie Boris Gardiner, Cedric M. Brooks, Ernest Wranglin, Jackie Me Too, Vin Gordon. Das sind alles Musiker, die später selbst Platten veröffentlicht haben, die alle legendär sind. Wenn man sich überlegt, das kam alles aus Jamaika, alles aus einer kleinen Gegend, und hat im Prinzip die Welt so verändert, dass es heute so einen neuseeländischen Reggae gibt. Das ist wirklich sehr, sehr, sehr, sehr spannend. Roland Alfonso, einer, den wir vielleicht nachher auch noch hören, hat irgendwann mal gesagt, I didn't even know that the music was going to be serious. I didn't know it was going to go all over the world. Deswegen habe ich das heute auch Serious Reggae Music genannt. Also man sieht, was sich daraus entwickelt hat. Und wir hören jetzt drei Tracks von der Studio One Studio, nämlich zuerst Ringo Rock von den Soul Vendors und dann Rockford Show mit von Prince Francis und dann noch Soulful Strut von Sound Dimension.

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1: So, das war Prince Francis mit Rockford Shock von einer 10-Inch von Studio One erschienen. Über ihn habe ich leider nicht so viel gefunden. Das war auch eher ein jemand, der 2, 3 Singles veröffentlicht hat, aber nicht so bekannt wurde. Jetzt zum Ende der Studio One Session würde ich gerne noch einer der Roland Alfonso spielen, der auch in der Backing Band, der Studio One Band gespielt hat und aber auch einer, der dann sehr berühmt geworden ist und eher in den als Ska-Musiker. Und wir hören jetzt den Track Determination 5, auch auf einer kleinen Single erschienen, auf Top Deck. Und dann beenden wir die Studio One Session und machen weiter mit Lee Perry's Black Art Studio. Aber wir hören jetzt erstmal noch Roland Alfonso mit Determination 5.

So, das war Underground Route von Lee Perry. Und wir sind in den 70ern gelandet und sind bei Lee Perrys Black Art Studio, wo er in zwischen 73 und 79 für 12.000 jamaikanische Dollar dieses Studio aufgemacht hat und dort ziemlich improvisiert mit geringstem Equipment fantastische Sachen aufgenommen hat. Unter anderem das hier, was wir gerade gehört haben. Sehr, sehr vieles ist, das war Lee Perry himself, wobei ich auch nicht weiß, wer hier die Gesangsstimme hatte. Ich glaube, er selbst war es nicht. Das Universum von Lee Perry ist ähnlich komplex wie das von Sun Ra. Es ist sehr, sehr schwierig rauszukriegen, wer und wo, wer alles bei unter dem Namen Lee Perry sich versteckt. Seine Namen waren hauptsächlich, seine Band war hauptsächlich Upsetter und The Upsetters, aber es gibt unfassbar viele Aufnahmen von Lee Perry, die auch ja schwer zu lokalisieren sind und zu gucken sind, wie also wir hören jetzt zum Beispiel den nächsten Track, den wir hören, ist African Dub von den Upsetters, seine Band, und dann hören wir Johnny Lover, der auch mit Bob Marley gespielt hat, aber auch in der Band von Lee Perry war in den und sehr viel mit ihm zusammen gemacht hat. Und als nächstes hören wir noch George Faith. Auch er hat in der Upsetter Band gespielt. 1979 ist dann das Studio abgebrannt. Auch da gab es viele Gerüchte. Das hat wohl auch, glaube ich, auch eine Anzeige bekommen, weil der Verdacht bestand, dass er selbst angezündet hätte. Er ist dann später in die Schweiz umgesiedelt, hat dort geheiratet, nicht geheiratet, er hat dort, hat er geheiratet? Doch, ich glaube, er hat nach einer nicht muslimischen, nach einer anderen Religion hat er, glaube ich, geheiratet. Jedenfalls ist dort auch sein Studio abgebrannt, was etwas mysteriös ist. Er ist dann wieder nach Jamaika zurückgegangen und ist dann vor einigen Jahren gestorben, leider, hat aber bis ins hohe Alter unfassbar tolle Musik noch gemacht. Er ist wirklich eine Tragödie, dass er gestorben ist. Also es lohnt sich, ihn zu entdecken. Und deswegen hören wir jetzt auch noch so ein bisschen das Universum von Lee Perry, nämlich zunächst African Dub mit The Upsetter, dann George Faith und Johnny Lover.

So, das waren die letzten Töne von George Faith, I've Got the Groove, von einer 10-Inch im Dubplate-Style auf Black Art erschien. Und da haben wir auch schon so ein bisschen die, es war schon recht dubbig auch. Lee Perry ist ja auch im Prinzip einer der Begründer oder einer der Pionier des Dub. Und genau, jetzt wollt ihr noch zwei Stücke oder zwei Größen des der Reggae und Ska Musik auch spielen, und zwar Nene and the Observer und danach Prince Buster. Nene hieß eigentlich George Boswell. Und ja, Producer hat einige tolle Songs gemacht, und wir hören jetzt den Song Zorro, ist einer der fantastischen Songs von ihm. Hat, glaube ich, nur ein, zwei reguläre Platten gemacht. Ich glaube, Dubbing with the Observer heißt eine. Und danach hören wir Prince Buster, der Cecile Eustache Campbell, ein Singer-Producer, der auch auf Bluebeat dann, wo wir gleich dazu noch kommen, dem Label veröffentlicht hat und später ein Ska-Pionier war, auch Tracks wie One Step Beyond und Al Capone geschrieben hat. Und da hören wir auch etwas von einer 10-Inch auf Earth Sound erschienen, ein sehr kleines Label, die auch so 10-Inches veröffentlicht haben. Also wir hören jetzt so als Abschluss von diesem Rocksteady und Ska hören wir nochmal zwei Koryphäen der Zeit, nämlich Nene and the Observer und danach Prince Buster von zwei 10 Inches.

Ja, das war noch etwas Blue Beat von Rico and the Blue Boys, der Track Soul of Africa von Prince Buster produziert, den wir gerade gehört hatten, auf dem legendären Blue Beat Label und auch so ein Teil von denen, was ich jetzt die letzten 10 Minuten noch machen möchte gerne, und zwar einige Vocal Groups vorstellen. Wir hören jetzt zum Beispiel eine Platte, wo ich gerade schon die falsche Seite angespielt habe, nämlich The Progressions, eine schöne, ganz kurze, fast nur zwei Minuten Single, Live Only for Love von den Progressions, eine recht unbekannte Vocal Group aus Jamaika. Danach hören wir noch Carlton and the Shoes und ja, dann kommen wir so langsam auch schon fast zum Ende. Jetzt hören wir noch so ein bisschen Vocal Groups, die auch so ein bisschen dann so Richtung Lovers Rock gehen, also balladenartige, eher ja, softere Reggae-Tracks. Also zunächst die Progressions und dann Carlton and the Shoes.

Ihr seid bei der Little Dog Loved und wir müssen langsam zum Ende kommen von unserer Niambingi Reggae Sendung, Roots Reggae, Early Reggae und die Übergänge. Wir hatten gehört Love Me Forever von Carlton and the Shoes und wir hören jetzt noch als letztes Stück If I'm in the Corner von The Afrotones und dann noch, wenn wir es noch schaffen, der Way Back Home nochmal auch von der Single von Count Ossie and the Mystic Revelation von der ersten Single, den Song Way Back Home und wir hören uns dann mit der nächsten Sommersendung in einigen Wochen wieder. Ich hoffe, euch hat es ein bisschen Spaß gemacht und ich schreibe auch noch die Playlist und vielleicht auch noch ein paar von den Empfehlungen, die ich euch für die zum weiteren Lesen über die Niamingi-Musik erzählt habe. Das wäre ganz, ganz schön. Aber wir hören jetzt noch die letzten

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In der heutigen Sendung schauen wir gemeinsam einen Blick gucken zusammen, inwieweit Emotionen denn in der Politik eine Rolle spielen. Und danach geht es weiter mit Provinzlust. Wir schauen auf Erotikshops in Ostdeutschland. Heute haben wir auch wieder eine Ladung Nachrichten aus der Ukraine mit. Danach geht es weiter natürlich mit ein paar Veranstaltungstipps und Hinweise für euch. Und wir werden auch gemeinsam erfahren, warum denn in Bitterfeld der Stadtfest abgesagt wurde. Unter anderem gibt es dann auch wieder eine neue Ausgabe aus unserer neuen Senderreihe Platz der Republik. Wo es diesmal hingeht, finden wir zusammen raus. Am Ende gibt es noch einen Beitrag mit dem Titel Der Sozialstaat ist kein Geschenk. Und heute für euch am Mikrofon mit mir, Ami. Wir hören uns mal gemeinsam das erste Lied an, weil die Sonne ist bei mir noch nicht raus. Ich glaube, bei euch auch noch nicht. Und ich glaube, so ein bisschen Sonnenvibes brauchen wir alle frühmorgens. Und deshalb Island in the Sun von Weezer.

auch ein bisschen früher aufstehen, damit ich ja auch für euch gleich hier sein kann, frühmorgens. Aber mir gibt dieser Song immer gute Vibes. Und die Band Weezer, es ist voll krass, ich wollte das gestern mal googeln, um euch vielleicht auch etwas darüber erzählen zu können. Und das allererste Bild, was mir Google da ausgespuckt hat, sah aus wie die Boys von Big Bang Theory. Ich weiß nicht, also die Outfits, die Körperhaltung, ich glaube, die Band existiert auch seit 1992 zwar, aber irgendwas hat mir diese Vibes gegeben und ich wollte es euch unbedingt erzählen. Aber auf jeden Fall sind die eine Band mit College, Indie, Power und Hard Rock Musik. Ich muss gestehen, ich kenne leider nur diesen Song, aber er bedeutet mir sehr viel, weil ich auch damals meine beste Freundin kennengelernt hatte und sie diesen Song sehr oft gespielt hatten. Anyways, von einer Band, von dem ich etwas mehr weiß, ist nämlich die nächste. Sie haben die 1970er, 1980er, 90er und dann auch für mich 2010er geprägt, weil da war ich auch erst bewusst und wusste, was Musik ist. Heute soll ja auch ein angenehmes Radioerlebnis für euch alle werden und deshalb hören wir zusammen Radio Gaga.

Radio Gaga. Oh Queen, diese Band macht was mit mir. Also es gibt viel gute Musik, aber boah, also Queen, das bleibt schon einzigartig. Ich weiß es nicht. Aber naja, Freddie Mercury, RIP, hat tatsächlich bald Geburtstag, und zwar am 5. September. Was auch in der Vergangenheit liegt und was auch mal im September passiert ist, ist, dass Aaron Burr gestorben ist, und zwar im 19. Jahrhundert. Aaron Burr war ein amerikanischer Politiker, der aber vor allem in der Musical Hamilton viel bzw. einigermaßen angenehmer dargestellt wurde, als was tatsächlich war. Das nächste Lied ist von dem Musical Hamilton, mein persönlicher Lieblingsmusical. Obwohl das vielleicht eine Lüge ist, ich weiß nicht, es gibt zu viel Tolles, aber wie Queen hat auch Hamilton einen sehr besonderen Platz in meinem Herzen. Und deswegen habe ich den Song für uns ausgesucht, Wait for It. So wait for it and see for yourself.

0: Worauf vielleicht auch wir alle gerade warten, sind die Landtagswahlen in Sachsen-Anhalt, die anstehen. Dabei ist die Sorge, dass die AfD die Wahl gewinnen könnte, angesichts ihres Aufstiegs groß. Ein Erklärungsansatz dafür ist vielleicht nicht der erste, an dem man denkt, und zwar Emotionen bzw. Emotionslosigkeit. Was es damit genau auf sich hat, hören wir im folgenden Beitrag.
1: Sachsen-Anhalt wählt am 6. September. Zwei Wochen später, am 20. September, wählen die Menschen in Berlin und Mecklenburg-Vorpommern die Landtage. Viele Demokraten fürchten die Wahlen, denn die AfD könnte gewinnen. Für den Aufstieg der AfD gibt es einige gängige Erklärungen. Abstiegsängste, der Einfluss Russlands über digitale Medien, der traditionelle Wunsch nach mehr Führung in den östlichen Bundesländern, außer Berlin natürlich, oder auch die miese Stimmung im Land, die von der AfD gezielt mit noch mehr Schlechtreden ausgebeutet wird. Aber es gibt noch einen weiteren Erklärungsansatz und den finde ich am interessantesten. Die emotionslose Politik der etablierten Parteien. Mein Name ist Christian Scharf und ich versuche in den kommenden Minuten das Thema sichtbar zu machen, mithilfe der Bundesvorsitzenden der Grünen Franziska Brandner aus Heidelberg und einer französischen Wissenschaftlerin. Reden wir vom Wort Heimat. Ein Wort, in dem viel positives Gefühl steckt. Lange Zeit war das ein Wort, das Menschen mit eher linkem Politikverständnis nur mit Fingerspitzen angefasst haben. Jetzt aber hat der grüne Co-Parteivorsitzende Felix Banatschak es bewusst benutzt und gesagt, Zitat, die Grünen müssen mehr Heimat und weniger Stuhlkreis sein. Spannend. Ich habe die ebenfalls grünen Vorsitzende Franziska Brandner bei einem Besuch auf der Strahlenburg in Schriesheim gefragt, was sie zu dem Wort Heimat aus dem Mund ihres Parteifreundes sagt.
2: Also ich habe schon immer Heimat gesagt. Ja, ich habe immer gesagt, meine Heimat hier. Ich sage immer, wenn ich aus Berlin herkomme und man sieht den Odenwald, man steht auf der Brücke in Heidelberg, dann ist das für mich zu Hause, sein Herz geht auf. Und so wie wenn man hier auf der Strahlenburg steht, ja, oder hier eben sich daran erinnert, wann man hier Kaffee und Kuchen gegessen hat nach einem Spaziergang. So. Und ich glaube, die Menschen wollen ja irgendwie dazugehören und haben ihre Tradition und ihre Orte, wo sie gerne hingehen. Und wenn man sagt, in einem progressiven Milieu gibt es das leider nicht, da bist du auf dich allein gestellt, dann werden wir alle verlieren.
1: Es geht in der großen Politik für die meisten Menschen nicht im Kern um Wahlprogramme, Fakten und Zahlen. Vielmehr muss das Gesamtpaket und vor allem das Gefühl stimmen. Das ist ein Problem von zum Beispiel CDU und SPD. Sie erreichen mit ihrer Vernunft- und zahlenbetonten Politik die Menschen kaum. Was löst schon eine versprochene Steuerentlastung um maximal ein paar hundert Euro im kommenden Jahr an Gefühlen bei Wählerinnen und Wählern aus? Nichts. Auch die Grünen sehen sich mit ihrem Schwerpunktthema Klimakrise einer emotionalen Erschöpfung gegenüber. Die Menschen reagieren kaum noch, sondern bereiten sich eher auf das Unvermeidliche vor. Aber es ist etwas in Gang gekommen. Die Grünen haben erkannt, dass es so technisch belehrend und unemotional nicht geht. Franziska Brandner.
2: Wir haben schon lange entschieden, dass wir diese Begriffe auch nicht rechts außen überlassen. Ja, weil es gibt nichts, was unbesetzt bleibt. Und genauso wie ich gerade mit Sorge sehe, dass Schwarz-Rot-Gold von denen besetzt wird. Ja, obwohl Schwarz-Rot-Gold immer die Farben der Demokraten waren. Ja, Hambacher Schloss, ursprünglich auch von den Jenaer Studierenden, dann Paulskirche, Frankfurt, waren immer die Farben der Demokraten. Ja, dafür sind Leute damals geköpft worden. Und jetzt tragen das diese Typen. Das geht nicht. Ja? Und da denke ich immer, bevor wir Symbole, Sprache, Orte rechts außen überlassen oder gleich den Faschisten, müssen wir sie schon nochmal selber wieder für uns auch besetzen.
1: Schwarz-Rot-Gold stand seit Anfang des 19. Jahrhunderts für deutsche Einheit, für Freiheitsrechte und Volkssouveränität. Seit 1949 ist Schwarz-Rot-Gold die Flagge unserer Republik. Eine Republik, die von der AfD oft verächtlich gemacht wird. Und gleichzeitig trägt die AfD die Fahne wie eine Monstranz vor sich her, weil Schwarz-Rot-Gold eben auch Gefühle transportiert. Eine YouGov-Erhebung während der Fußball-Heim-WM 2024 ergab, 70% stimmten der Aussage zu, die deutsche Flagge stehe für Demokratie und Menschenrechte. Die AfD versteht das Geschäft mit Emotionen meisterhaft, oft aus dem Bauch heraus, aber erfolgreich. Abstiegsängste. Die Zuwanderung ist schuld. Angst vor Arbeitsplatzverlust. Europa ist schuld. Kriminalität. Der lasche Staat ist schuld. Egal, ob diese Positionen diskutierbar sind oder nicht, die Partei nutzt negative Gefühle erfolgreich aus. Die etablierten Parteien haben dem nichts entgegenzusetzen, außer den Linken vielleicht, die den Ärger gegen die reale Wohnungsnot, die Wut auf Investoren mit dem Ziel Gewinnmaximierung im Wohnungssektor oder den brennenden Wunsch vieler Menschen nach Frieden nach vorne stellen. Die französische Politikwissenschaftlerin Hélène Miat-Delacroix kennt das gleiche Problem aus Frankreich und anderen Ländern. Sie forscht zu Emotionen und hat über ihre Arbeit in der Heidelberger Reichspräsident-Ebert-Gedenkstätte berichtet.
3: Ich glaube, weil wir in einem Denksystem leben, in dem die Vernunft die Weisheit ist, wir fälschlicherweise denken, dass Emotionen prinzipiell negativ sind und dass sie kein Instrument sind, um Menschen anzuziehen, zu überzeugen. Die Gegenwart belegt, dass insbesondere die reaktionären Kräfte oder Länder außerhalb Europas besonders mit Emotionen spielen. Und man kann sich nicht wehren, wenn man selber nicht gewappnet ist und weiß, wie die funktionieren.
1: Ihr Rezept für die etablierten demokratischen Parteien lautet deshalb, mehr positive Emotionen wagen.
3: Die demokratischen Parteien sollen nach meiner Meinung wieder lernen, unsere Werte wie Demokratie, Solidarität, Vertrauen etc. emotional positiv zu besetzen. Das heißt, dass es nicht nur Wörter sind, dass es nicht nur Werte sind, sondern dass sie Begeisterung mit sich bringen und dass die Menschen den Eindruck haben, das geht mich an und ich bin bereit, mich einzusetzen, um sie zu verteidigen. Und das geht nur, wenn es auch aus dem Bauch kommt.
0: Das war ein Beitrag über den Zusammenhang zwischen Emotionen bzw. Emotionslosigkeit und dem Aufstieg der AfD. Dabei ging es darum, welche Rolle Gefühle für politische Einstellungen und Wahlentscheidungen spielen könnten. Und wo wir gerade bei politischen Entwicklungen der AfD sind und bevor es jetzt weitergeht, brauchen wir, denke ich, nach so wie AfD wieder ein bisschen weibliche bzw. feministische Selbstbestimmung und eine kleine musikalische Erinnerung daran, sich nicht vorschreiben zu lassen, was man darf und was man nicht darf. Vor allem nicht von der AfD. Und ja, ich mach das jetzt einfach an, weil ich darf das. Und genauso darf es auch Shirin David.
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0: Mit Gott, wie hieß das Lied? Ich darf das. Und wo wir jetzt auch bei Selbstbestimmung und Körperlichkeit waren, moven wir ein bisschen on zum Thema Erotic bzw. Erotic Shops. Denn eine Frage, die sich gestellt hat, war, warum hat sich denn eigentlich niemand vorher mit den ostdeutschen Erotic Shops nach der Wende beschäftigt? Soziologin Uta Brettschneider und Historiker Jens Schöne haben in der Pandemiezeit einige Shops besucht und mit den InhaberInnen gesprochen und dazu das Buch Provinzlust geschrieben. Radio Frei hat mit der Autorin Uta Brettschneider gesprochen und über die Mischung aus Sexshop und Aquaristikladen, Berufsbiografien und Geld verdienen, den Wandel der Shops von den 1990er Jahre bis heute und über Arbeit zwischen DVDs und Riesendildos. Aber zuerst, wie ist die Idee für das Buch denn überhaupt entstanden? Als erstes wurde gefragt, ob sich die Autorin Brettschneider daran erinnert, dass Politikshops unter den Erwachsenen damals überhaupt ein Thema waren, als sie noch klein war.
1: Tatsächlich überhaupt nicht. Ich bin, bevor ich den Sexshop, der zu diesem Buch den Anlass bot, entdeckt habe, zufällig überhaupt nicht in irgendeiner Verbindung zu diesem Thema gekommen und habe natürlich dann im Nachgang Bilder gesehen, wie am Bahnhof Zoo die Menschen beim Beate-Use-Laden Schlange standen und sowas, aber aus eigenem Erleben nicht, nee.
2: Dem haben Sie sich später genähert. Vor ein paar Jahren waren Sie in den ostdeutschen Bundesländern unterwegs, im ehemaligen Osten, sind auf einen Sexshop gestoßen. Welcher war das? Welcher Laden hat wo den Anstoß gegeben, für Sie zusammen mit Jens Schöne dann das näher zu vertiefen und auch das Buch zu schreiben?
1: Das war im April 2021 und wir waren noch, das erinnern wir heute gar nicht mehr so gut, aber wir waren noch alle voll im Pandemie-Modus. Und für mich bedeutete es, einfach mit einem Mietwagen so ein bisschen über Land zu fahren und mal rauszukommen aus der Stadt. Und dieses Vergnügen führte mich vorbei an Herzberg im Süden von Brandenburg. Und dabei habe ich auf das Navi geguckt und habe gedacht, zwick mich mal, weil da stand zu lesen, Patrick Heidler, Sexshop und Aquaristik.
2: Und interessante Kombination.
1: Auf jeden Fall. Und ich bin dann da vorbeigefahren. Das sah so aus, als gäbe es das auch wirklich noch. Und dann habe ich Jens Schöne, den ich vorher kennengelernt hatte und von dem ich, der ja so einen Arbeitsschwerpunkt bei DDR Landwirtschaft hatte und hat, und den ich sozusagen aus diesem Kontext kannte, habe ich Jens Schöne also einen Screenshot geschickt und wir haben ganz kurz rumgeflapst. Aber ich weiß nicht, wenige Tage später ist aus diesem Rumflapsen dann ernst geworden. Und es war klar, dass wir dieses Thema total spannend finden und tragfähig und wir haben ein Konzept geschrieben und so und sind im August dann zum ersten Interview unterwegs gewesen.
2: Interview, das heißt, Sie sind in diese Erotik-Shops reingegangen, haben gesagt, hallo, wir sind jetzt hier Uta und Jens, interessieren uns für Ihren Laden oder wie sind Sie da vorgegangen?
1: Das hätten wir vielleicht auch machen können, aber wir haben tatsächlich ganz förmlich telefoniert im Vorfeld und wir haben nach diesem ersten Fund bei Herzberg ganz viele Erotik-Shops online gefunden, auch ganz viele abseits großer Städte. Das war uns sozusagen ja auch wichtig, dass wir Inhaberinnen, Inhaber geführte Läden und die Großstädte ausblenden wollten. Und wir hatten dann eine ganz lange Liste, die wir peu à peu durchtelefoniert haben und stellten fest, ganz viele von diesen Läden haben zwar irgendwie Spuren im Netz hinterlassen, aber die gibt's gar nicht mehr. Und dann haben wir uns halt bei denen, die wir gefunden haben, zu Interviewterminen angemeldet und das war tatsächlich, es war einfach aufregend und merkwürdig, so ein Projekt, was noch ganz am Anfang stand, dann am Telefon zu erklären und die Menschen am anderen Ende der Telefonleitung davon zu überzeugen, dass sie da mitmachen sollten. Und bei dem Interviewpartner aus Herzberg musste ich auch ganz schön arbeiten, bis der dann bereit war, dieses Interview mit uns zu machen. Und und dann sind wir erst sozusagen im zweiten oder dritten Schritt. Es gab die Recherche, es gab die Telefonate und es gab dann tatsächlich das Hinfahren und das Dortsein.
2: Als Sie dann dort waren, wie war dann die Reaktion des inhabergeführten Ladens jeweils oder des Inhabers, der Inhaberin, als Sie dann da waren? Haben die dann so bereitwillig alles gezeigt oder war da auch ein bisschen Scheu, Unsicherheit? Wie kann ich mir das vorstellen?
1: Na, ich glaube, das ist so wie mit allen Menschen. Es gibt so die, die so Profi-Erzählerinnen und Erzähler sind und denen das leicht fällt. Und es gibt die, die eher kurze und knappe Antworten geben. Das ist genau wie im Journalistinnenalltag bei uns gewesen. Und am Ende waren aber doch alle sehr zugänglich und haben uns also in ihre Arbeitswelten und vor allem auch in ihre Berufsbiografien mit reingenommen. Und das Wichtige ist ja, dass der Band sozusagen von den Menschen handelt und nicht von den Produkten oder von den Kundinnen und Kunden, sondern es geht um die Menschen und um das, was sie in dieser Zeit aufgebaut haben und manchmal auch, was ihre Eltern in den 90er Jahren aufgebaut haben und sie heute fortführen. Und im Fall von Patrick Heidler, die Mischung aus Sexshop und Aquaristik, war es tatsächlich auch so, dass die Eltern, also die Mutter hat den Erotikshop betrieben und der Vater den Aquaristikladen. Und nachdem beide Eltern nicht mehr waren, hat Patrick Heidler beide weitergeführt. Und diese Tatsache, dass die Erotikshop-BetreiberInnen oft noch ein zweites Standbein haben oder eine Spezialisierung ihres Ladens, haben wir dann wirklich auch oft gefunden, weil sie das natürlich resilient macht in diesen verrückten Zeiten.
2: Das Beispiel, was Sie ansprechen, kann ich vertiefen durch ein Beispiel, das mir ein Freund im Vorfeld dieses Gesprächs auch geschildert hat. Er war 1989, 90, also unmittelbar in der Wendezeit im Osten Deutschlands, kommt aus Westdeutschland und war in Tambach-Diethard, also mitten im Thüringer Wald und auch in so einem Erotikgeschäft. Und dort traf er dann so eine Frau in Kittelschürze, stand sie da und auf der einen Hälfte des Ladens, da war eine Küche, da hat sie gekocht und in der anderen Hälfte des Ladens eben die Erotikartikel verkauft. Also beide Gewerbezweige so unmittelbar nebeneinander, so ähnlich wie Sie das jetzt auch beschrieben haben mit dem Aquaristik-Teil noch im Sexshop mit dabei, im Erotikladen. Was hat denn das für eine wirtschaftliche Bedeutung gehabt für Menschen in der Wendezeit, sich selbstständig zu machen, einen inhabergeführten Erotikladen aufzumachen und auch halten zu können?
1: Diese Beispiele finde ich ganz herrlich und davon gibt es natürlich viele auch in so kleinen Umgebindeläden oder Häusern oder Garagen. Man fand also diese Läden wirklich so an allen möglichen nicht erwartbaren Stellen. Und das Spannende war eben, dass die Menschen in der DDR ja nur in ganz seltenen Fällen in Selbstständigkeit geübt waren und dass also dieser Schritt nach dem Ende des SED-Staates quasi diesen großen Schritt in die Selbstständigkeit zu wagen, ohne oft genau zu wissen, was das bedeutet, was so steuerrechtlich und so und wie man an Waren kommt und all das. Das war ja relativ unbekannt, dass diesen Schritt zu gehen, das war schon irgendwie, glaube ich, auch eine Abenteuerlust. Das war aber vor allem eine Notwendigkeit, weil natürlich ganz bald nach dem Ende der DDR die Erwerbswelten sich komplett wandelten und die Betriebe schlossen und die Leute in den Westen gingen, um ihr Auskommen zu suchen. Und die Erotikshops, die boten also in dieser ersten Phase tatsächlich ja so eine Möglichkeit, Geld zu verdienen. Und tatsächlich war es auch so, dass das in der ersten Zeit zumindest auch gar nicht wenig Geld war. Das war also, wir sagen immer, es war ein bisschen schon so eine Goldgräberstimmung und man konnte wirklich damit hohe Umsätze generieren. Und der nachholende Konsum der Menschen, der hat natürlich dazu geführt, dass die Kasse stimmte am Anfang und die ersten Geschäfte sich schon auch rentierten. Man hat zum Beispiel, ich habe von einem Interviewpartner so ein Heft bekommen von Teresa Orlowski mit einer CD-ROM dabei. Das hat 49 Mark gekostet.
2: 49 Westmark. Wir müssen das mal umrechnen. Also ungefähr jetzt 25 Euro, kommt das hin?
1: Ja, so ungefähr. Ne? Mhm. Also wirklich Preise, die und VHS-Kassetten haben bis zu 300 Mark gekostet. Heute unvorstellbar. In diesen Zeiten konnte man also wirklich mit Erotikprodukten gutes Geld verdienen. Und deshalb war das also einerseits natürlich mutig, den Schritt in die Selbstständigkeit zu wagen und oft aber eben auch aus einem ökonomischen Druck heraus, weil eben vor Ort manchmal die Alternativen dann gering waren in dieser Zeit.
2: Sie haben da von einer Goldgräberstimmung gesprochen, gewissermaßen, die es gab in der Wendezeit. Die Produkte in den Erotikläden waren stark nachgefragt. Das ist interessant, denn wir sprechen ja hier über die Provinz, also kleinere Orte fernab der Großstädte. Sagt die Dichte an Erotikshops, die dann so aus dem Boden gesprossen sind, auch was aus über die Lust der Menschen in Ostdeutschland? Haben Sie dazu auch geforscht oder noch einmal recherchiert?
1: Das war tatsächlich nicht so ganz unser Thema, aber natürlich war es auch nicht zu vermeiden, in den Interviews zumindest kurz mit den Gesprächspartnerinnen und Gesprächspartnern darüber zu sprechen. Und viele der Interviewten sagen, dass heute die Menschen, obwohl wir sozusagen immer umgeben sind von Nacktheit und von vermeintlich oder tatsächlich erotischen Darstellungen, dass wir heute Brüder sind im Umgang mit der eigenen Lust und dass das damals anders war. Es gibt auch tatsächlich so Schnipsel, die man in Mediatheken sehen kann, wie also die Leute in wirklich ländlichen Kulturhäusern oder Gasthofsälen Schlange standen und da ganz, ganz normal hintereinander warteten, bis sie in irgendwelchen Kisten wühlen konnten, in denen dann Dessous und Dildos rumlumperten. Und das würde man sich heute ja kaum mehr vorstellen können. Und ich habe in Aschersleben in Sachsen-Anhalt in dem Erotikshop mal ein paar Tage verbracht und habe also beobachtet, was da so passiert. Und dort wurde also Diskretion wirklich riesengroß geschrieben. Und eigentlich auch, der Laden war sehr klein oder ist sehr klein, ein einzelnes Betreten und dann ist die Tür zu vorgesehen. Und insofern hat sich da schon was verändert. Wenn man aber auf die Dichte der Läden schaut, vielleicht auf eine Verteilung, die es eben leider nicht wirklich gibt für den Zustand der frühen 90er Jahre, dann könnte man, glaube ich, nicht davon ablesen, wie die Lust sich verteilt, sondern eher wie Kaufkraft und Bevölkerungsdichte sich verteilen.
0: Das sagt die Soziologin Uta Brettschneider. Sie hat gemeinsam mit dem Historiker Jens Schöne zusammen das Buch Provinzlust geschrieben. Und Radio Frei sprach mit ihr über ostdeutsche Erotik-Shops nach der Wende und den Wandel der Shops von den 1990er Jahren bis heute. Ich habe euch diesen Beitrag in zwei Teilen geteilt. Wir schieben mal ein Musikstück rein. Und wenn wir denn auch jetzt schon bei Erotik sind, sage ich jetzt mal, bleiben wir musikalisch noch ein bisschen bei diesem Thema. In Picture You fragt sich Chaperone, ob die Person genau

0: Das war Chaperone mit Picture You. Und dann geht es auch schon wieder weiter mit der Provinzlust und den ostdeutschen Erotikshops. Viele davon sind nach der Wende eingegangen, wie auch andere Geschäfte. Menschen hatten sich selbstständig gemacht und mussten gucken, wo es beruflich hingeht und wie es denn mit der wirtschaftlichen Entwicklung aussieht. Soziologin Uta Brettschneider und Historiker Jens Schöne haben in der Pandemiezeit diejenigen Shops besucht, die es noch gibt. Im zweiten Teil des Interviews, den wir gemeinsam jetzt anhören, welches Radio Frei mit der Autorin Uta Brettschneider geführt hat, wird gefragt, wie sich das denn für sie dargestellt hat, als sie dort war, beziehungsweise wie hat sich das gezeigt, der Aufstieg, aber auch der Niedergang dieser Branche der Erotikläden in der Provinz in Ostdeutschland.
1: Also wenn wir davon ausgehen, dass es mal sehr viele gab und wir sprechen wirklich davon, dass es mehrere in Kleinstädten zum Teil gab und so und alle eben ihr Glück in diesem Geschäftsfeld sahen, zunächst viele, dann hat sich das schon Mitte der 90er Jahre sehr gewandelt. Ich denke, das hängt auch mit der Erfahrung zusammen, dass dieser nachholende Konsum relativ schnell endete in dem Bereich, weil die Menschen dann ganz andere Sorgen hatten, wenn der Betrieb schloss und wenn die Frau dann zum Arbeiten irgendwo anders hinging, also Abwanderung, Arbeitslosigkeit und so weiter waren prägende Themen und die vermeintlich blühenden Landschaften wurden dann auch schnell gräulich. Und die große erste Welle war ich Mitte der 90er Jahre vorbei. Und dann kamen natürlich aber auch in dieser Zeit die großen Ketten in den Osten. Und dazu gehört natürlich Beate Uhse und Orion. Und die haben ganz andere Strukturen gehabt. Die haben ganz andere Möglichkeiten, Produkte in großer Zahl abzukaufen gehabt und so weiter. Das heißt, sie hatten andere Preise und andere Bedingungen und andere Strahlkraft. Und diese Läden entstanden dann auch in ganz kleinen Orten, zum Teil in der Nähe von Weißenfels in Leisling gibt es etwa noch einen ganz winzig kleinen Orionladen, der schon eben aus dieser Zeit resultiert und der bis heute noch lebt. Und also neben dem Schwinden der zunächst erhofften Kaufkraft kamen eben dann die größeren Ketten mit ganz anderen Bedingungen auf den Markt und dann ab Anfang der 2000er war natürlich der Onlinehandel die große Konkurrenz für den stationären Handel. Da müssen wir gar nicht auf Erotikshops gucken, das ist ja generell ein Problem des Einzelhandels. Und so war dieses kurze Glück sozusagen spätestens in den 2000ern, Anfang der 2000er vorbei und dann ist tatsächlich die Pandemie, Corona nochmal so ein Punkt gewesen, wo dann auch manche noch aufgegeben haben.
2: Genau, in dieser Zeit waren Sie ja auch unterwegs, in der Pandemiezeit in den Erotikshops. Sie haben eben gesagt, dass mit dem Onlinehandel auch diese Läden natürlich betroffen waren, InhaberInnen geführte Läden. Jetzt ein paar Jahre später sind Sie da eigentlich noch im Kontakt mit den Inhabern und Inhaberinnen und wissen, oh, der Laden ist noch da, der hat sich gehalten. Pandemie zum Trotz, Onlinehandel zum Trotz gehen immer noch Menschen im ländlichen Raum in solche Läden, gerade wegen auch der Diskretion beispielsweise.
1: Ja, wir sind lose im Austausch noch. Jens Schöne und ich haben so unsere kleinen Spezialgebiete gehabt und stehen da durchaus noch in losem Kontakt und wissen von einigen Läden, dass sie noch da sind. Ich habe allerdings auch mitbekommen, und das ist kein Laden, den wir im Buch haben, aber den ich danach noch entdeckt habe, dass in Thüringen, in Ettersdorf, ein Shopbetreiber das Ende des letzten Jahres sozusagen genutzt hat, um sein Gewerbe abzumelden und den Laden zu schließen. Der war wirklich winzig und der war nicht mit Aquaristik kombiniert, sondern mit Fellhandel. Also es gibt wirklich interessante Geschäftsmodelle und dieser Laden in der Nähe von Schleiz, der hatte sozusagen dann noch bis Ende letzten Jahres existiert. Aber von unseren Akteurinnen und Akteuren wissen wir es in Teilen auch, dass sie das noch machen und dass sie auch, das haben wir sie natürlich auch gefragt, dass sie das natürlich auch mit großem Interesse und Neugier bis zur Rente dann betreiben, wobei man eben nicht weiß, ob es dann mal eine Nachfolge im Geschäft geben wird.
2: Nun haben wir schon ein bisschen was von Ihnen erfahren dürfen, von den Gesprächen, die Sie geführt haben mit den Betreiberinnen der Erotikshops im ländlichen Raum in der Provinz. Sie haben gesagt, dass Sie auch in Aschersleben eine Weile länger in einem Laden waren, um dort auch den Alltag mitzubekommen, das Geschäft mitzubekommen, Kunden, Kundinnen. Ich würde da gerne nochmal einhaken und fragen, was waren denn Dinge, die Sie erwartet haben, die dann auch so eingetroffen sind, als Sie vor Ort waren? Und was hat Sie aber auch überrascht und war völlig unerwartet und hat gebrochen mit dem Bild, die sie über solche Läden hatten.
1: Also ich habe im Interview mit dem Besitzer des Ladens in Aschersleben, war ich ganz empört, als er irgendwann an der Stelle, als es um das Alter seiner Verkäuferinnen dort im Laden ging und dass er da eher so den mütterlichen Typ, wie er es nannte, bevorzugt, um eben ein Vertrauensverhältnis zu den Kundinnen und Kunden aufzubauen. Da hat er mich irgendwie so halb eingeladen und hat gesagt, naja, so müssten wir sie da mal hinstellen und mal gucken, wie sie da ankommen. Und da habe ich gedacht, was für eine Frechheit. Das ist ja völlig unverschämt, niemals. Und dann waren wir im Projekt so lange drin und haben wirklich 2 Jahre da sehr viel Herzblut und Energie reingesteckt. Und irgendwann habe ich gedacht so, nee, vielleicht wäre das doch nochmal ganz interessant und bin auf dieses Angebot relativ kurzfristig zurückgekommen. Und dann durfte ich in Aschersleben also ein paar Tage mit im Lager und hinter der Kasse sein. Und was ich sehr erstaunlich fand war, und das ist wirklich ein kleiner Laden, der ist winzig, aber dass das Publikum genauso war, wie uns immer geschildert wurde. Es waren wirklich alle da. Alle waren in dem Fall wenig, aber es waren eben ganz unterschiedliche Bevölkerungsgruppen und Anlässe und Altersgruppen da. Und das fand ich total verrückt, dass also diese Aussage so in diesen Tagen auch eingetroffen ist. Was mich erstaunt hat, war auch mit welcher mit welcher Coolness die Verkäuferin Moni in Aschersleben mit diesen Produkten umgegangen ist, die ich zum Teil natürlich eine andere Generation und irgendwie anders sozialisiert, aber jetzt nicht gerade frauenfreundlich und erotisch fand, sondern durchaus auch schwierig und abstoßend, aber mit welcher Professionalität man sozusagen zwischen Riesendildos und schrecklichen DVD-Hüllen arbeiten kann. Das fand ich total interessant.
2: Und das sind wahrscheinlich Bilder und Eindrücke, die auch bleiben und die auch nachgelesen werden können in dem Buch, das Sie mit Jens Schöner 2024 veröffentlicht haben. Provinzlust heißt es. Darin gibt es natürlich Texte zum Lesen, aber auch Fotografien. Darauf würde ich gern zum Ende des Gesprächs noch eingehen. Es sind Fotografien im Buch von Karin Weinert und Thomas Bachler. Das heißt, Sie sind nicht nur zu zweit zu den Läden gegangen, Sie und Jens Schöner, sondern eigentlich auch zu viert noch mit 2 Menschen, die fotografiert haben, oder? Wie haben Sie denn für das Buch zueinander gefunden?
1: Also wir haben das tatsächlich getrennt. Karin Weinert und Thomas Bachler sind nach uns auf diese Reise gegangen.
2: Ach so.
1: Und wir haben zunächst die Interviews geführt und da auch abgefragt, ob die Menschen bereit wären, auch fotografiert zu werden. Aber es war von Anfang an unser Ziel, dass wir ein schönes Buch, ein ästhetisches Buch schaffen, in dem eben auch viele Bilder eine Rolle spielen. Und Karin Weinert und Thomas Bachler kannte ich schon aus einem anderen Projekt von 2018/19. Da ging es um Erinnerungsobjekte zur LPG, also zu den landwirtschaftlichen Produktionsgenossenschaften der DDR. Und da hatten die schon mal ziemlich tolle Arbeit geleistet und ich mochte sehr, wie sie so dokumentarisch die Menschen sehr feinfühlig in Szene setzen können. Und deshalb fragte ich also bei Karin Weinert nochmal an und ich glaube, sie hatte, weiß ich nicht, also sie hatte auf jeden Fall so ein paar Denkminuten, nachdem ich ihr das Projekt kurz vorgestellt habe und hat aber dann im Endeffekt zugesagt und ich finde auch wieder die Bilder der beiden ganz großartig. Und diese Bilder schmücken nicht nur das Buch, wir haben sie natürlich auch in Teilen bei unseren Buchvorstellungen und Lesungen gezeigt.
2: Und mit diesem Buch sind nicht nur die Bilder zu sehen, sondern kommen Sie ja auch auf Lesungen, lesen Texte aus diesem Buch. Ich habe gesehen, bisher eher in Großstädten. Dabei geht es ja um die Erotikläden in der Provinz, in den kleineren Städten. Ist zum Beispiel von Ihrer Seite oder von der Seite Jens Schönes auch geplant, zum Beispiel meine Lesung an einem ungewöhnlichen Ort zu machen, nämlich zum Beispiel in einem der Erotikläden?
1: Wir wollten unbedingt in der Spielothek neben dem Erotikshop von Aschersleben eine Lesung machen, aber irgendwie haben wir das noch nicht hingekriegt. Ich war aber mit dem Buch auch an meiner alten Wirkungsstätte in Klosterfestal im Süden von Thüringen. Und also was ist Provinz, wenn nicht das? Also insofern, es sind nicht nur die großen Städte. Ich bin am 24.09. damit noch in Schifflersgrund im Grenzmuseum. Also wir trauen uns durchaus auch in die abgelegeneren Regionen mit diesem Thema und nicht nur in die Großstädte. Aber es stimmt schon, das Interesse ist natürlich erstmal in den Städten auch groß gewesen, was ich natürlich gut finde, weil ich das Buch auch immer abseits des thematischen Zuschnitts, der vielleicht natürlich irgendwie witzig sein mag, aber in dem natürlich ganz viel Zeitgeschichte steckt und ganz viel Transformationserfahrung. Aber abseits von dem finde ich eben, dass das Buch auch gelesen werden sollte, als eine Einladung, die ostdeutsche Provinz genauer in den Blick zu nehmen, weil da viele Themen schlummern, die total spannend sind und die sich nicht ganz offensichtlich aufdrängen, sondern wo man einfach ein bisschen gucken muss. Und wenn man die Augen aufhält, findet man großartige Themen abseits der großen Städte.
0: Sagte die Soziologin Uta Brettschneider. Sie hat gemeinsam mit dem Historiker Jens Schöne zusammen das Buch Provinzlust geschrieben. Und Radio Frei sprach mit ihr über ostdeutsche Erotikshops nach der Wende und den Wandel der Shops von den 1990er Jahren bis heute. Und um jetzt vielleicht mit dem Thema abzuschließen, habe ich noch ein Lied mitgebracht, was nicht allzu weit entfernt ist von Erotik. Da geht es um die Liebe. Beziehungsweise die Erotik kann ja auch, muss nicht, kann manchmal mit Liebe was zu tun haben. Und deswegen ist das schon ein kleines verrücktes Ding, die Liebe. Und jetzt dürft ihr einmal nur raten, weil ich nicht so viel Zeit dafür habe, was das nächste Lied ist. Und ich hoffe, ihr habt geraten. Crazy Little Thing Called Love von Queen.

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Ah, ich weiß es nicht. Ich habe das Gefühl, ich werde einen nur sehr, sehr, sehr leichten Ohrwurm davon haben. Genau, also ich glaube, war ein süßes kleines Liedchen, ne? Das nächste Lied, was ich euch zeigen werde, kenne ich selber noch nicht. Ich wollte mich davon überraschen lassen, was meine Kollegin mir denn hier empfohlen hat. Es ist ein ukrainisches Lied und anscheinend war das auch in Eurovision ein Song, was gespielt wurde. Das heißt, Moment, es ist von Yagodi. Ich hoffe, ich spreche das richtig aus, aber ich glaube schon. Tsunami. Das hören wir mal jetzt gemeinsam an.

0: Mia. Und damit gehen wir auch direkt in den Nachrichten aus der Ukraine von meiner Kollegin Anastasia, die mir auch dieses tolle Lied empfohlen hat.
1: Hallo liebe Korax-Zuhörerinnen, ich heiße Anastasia und bin ich wieder im Studio mit den Nachrichten aus der ukrainischen Welt. Ihr habt gerade gehört ein Lied von Jagoda Band, heißt Tsunamiya. Proteste der ukrainischen Bevölkerung sorgen dafür, dass der Oberbefehlshaber der Armee, Alexander Sirski, gekündigt wird. Die Proteste in der Ukraine laufen bereits seit Mitte Juli. Ausschlaggebend für die Proteste war eine Neubesatzung der Verteidigungsminister durch den ukrainischen Präsidenten Zelensky. Dieser hatte Anfang des Jahres Mykhailo Fedorow ins Amt gehoben und dann im Juli schon wieder entlassen, ohne dies zu begründen. Fedorow stand für Reformen, Effektivität und hatte auch eine umfassende Prüfung des Verteidigungsministeriums und der Kampfbrigaden durchgeführt. Damit machte er sich zum politischen Kontrahenten mit dem Oberbefehlshaber.

gezwungenen Militärdienst und Kostenüberschreitungen in Höhe von 300 Milliarden Hryvnias. Vieles davon hatte die Prüfung Fedorows herausgefunden. Und die Bevölkerung der Ukraine glaubt, dass der Oberbefehlshaber Sirski trägt eine Mitschuld daran. Russland führt weiter einen hybriden Krieg innerhalb der EU, diesmal mit einem Ziel am Flughafen Leipzig-Halle. In der Nacht zum 5. August hat eine Drohne mit Sprengsatz eine ukrainische Transportmaschine am Flughafen Leipzig-Halle getroffen. Die Drohne ist nicht explodiert, weil die Explosionsstoffe früher abgefallen waren. Die ukrainische Bauart des Flugzeugs Antonov wird in der Regel auch für Treibstofflieferungen genutzt, so aber nicht an dem Tag. Ein mutmaßlich zweites unbekanntes Flugobjekt war überdies mit einem DHL-Frachtflugzeug zusammengestoßen. Dem MDR zufolge seien nach der Landung in Hannover an jener Maschine leichte Beschädigungen festgestellt worden. Nach Teilen dieser möglichen zweiten Drohnen sei gesucht worden, anschließend aber ohne Erfolg. Russland indes positioniert sich nicht zu den Vorfällen am Flughafen Leipzig-Halle. In den letzten Monaten kam es in Deutschland zu einer Reihe unerlaubter Drohnenflüge über sensible Einrichtungen, darunter Militärstützpunkte, Flughafen, Energieversorgungsanlagen, Seehäfen und Logistikunternehmen, so das BBC Ukraine. Die Angriffe auf genannten Objekte sind Angriffe auf Logistikinfrastruktur Deutschlands. Die Bundespolizei warnt um mögliche russische Agenten, die das vermutlich organisierten. Das Internationale Institut für strategische Studien spricht in einem 2025 veröffentlichten Bericht von systemischen Angriffen auf europäische kritische Infrastruktur, seit Dutzenden Jahren schon. Die Sabotagen führten zu einem Schaden von Hunderten von Milliarden Euro. Das Institut warnt von psychologischen Schäden für die Gesellschaft durch die Verbreitung von Angst, Misstrauen an staatlichen Institutionen und eine sich vertiefende politische Spaltung. Andere Nachwirkung von Angriffen auf physische und digitale Ziele sowie auch Informationskampagnen ist, dass die Hemmschwelle die zukünftige Eskalationen senken und es erhöht das Risiko von strategischen Fehleinschätzungen. Die EU gibt aufgrund der Teilnahme von Russland kein Geld mehr für die Biennale in Venedig. Im Juli hat die Europäische Exekutivagentur für Bildung und Kultur ihre Förderung des Fondazione Le Biennale di Venezia gekündigt, weil der russische Pavillon wieder eröffnet wurde. Dieser wurde ursprünglich nach dem Beginn der Vollinvasion der Ukraine geschlossen. Zuletzt gab es bereits Proteste auf dem Biennale-Gelände. Zwei EU-Länder und die Ukraine protestierten gegen Russlands Teilnahme, auch weil russische Drohnen und Raketen mittlerweile tausende Kulturdenkmäler und andere kulturelle Einrichtungen zerstört oder beschädigt haben. Außerdem hatte das Malfa-Institut für Aufklärung aufgedeckt, dass die Leiterin des russischen Pavillons Verbindungen zu Gazprombank, Rostec und kulturellen Projekten in den ukrainischen besetzten Gebieten hat. UNICEF wurde von stellvertretenden ukrainischen Außenminister kritisiert. Am 4. August berichtete UNICEF von drei getöteten Kindern in der Ukraine und einem getöteten Kind in russischen Belgrad bei der ukrainischen Grenze und ruft dazu auf, dass alle Seiten ihre Verpflichtungen gemäß dem humanitären Völkerrecht einzuhalten haben. Der ukrainische stellvertretende Außenminister Andriy Sybiha kritisiert in dem Bericht einen fehlenden Faktcheck. Die tatsächliche Anzahl in der Ukraine getöteten Kinder lag bei 7. Außerdem kritisierte er, dass UNICEF nicht die Schuld beim russischen Militär betonte, welches den Krieg begonnen hat. Damit würde eine falsche Gleichsetzung zwischen dem Aggressor und dem Opfer hergestellt werden. Er rufte UNICEF dazu auf, die Kriegsverbrechen zu verurteilen und dass UNICEF Russland dazu erfordert, das Töten unschuldiger ukrainischer Kinder zu beenden. Seit 2022 sind in der Ukraine 729 Kinder laut der Children of War-Plattform getötet worden. In Russland sind 45 Kinder getötet worden, wurden fast 3000 ukrainische Kinder verletzt,

0: fast 2400 sind verschwunden und über 20.600 wurden vertrieben. Seit Mitte Juli greift die Ukraine die Lagerhäuser der großen russischen Online-Händler an. Fast jeden Tag greifen die ukrainischen unbemannten Kräfte den Online-Händler Wildberries an. Die russische Regierung behauptet, dass die Lagerhäuser von Wildberries ausschließlich zivile Einrichtungen seien und bezeichnet die Angriffe deswegen als Terroranschläge. Zelensky wiederum berichtet, dass Wildberries Komponenten für die Herstellung von Drohnen und Navigationsgeräten für den Krieg in der Ukraine liefert. Auf der Webseite des Online-Händlers gab es vor dem Angriff einen Bereich »Alles für die SWO«, womit die spezielle militärische Operation gemeint ist, wie in Russland der Krieg gegen die Ukraine bezeichnet wird. Die Gründerin des Unternehmens bestreitet nicht, dass bei Wildberries Militärgüter verkauft würden, aber sie glaubt nicht, dass die Lagerhäuser legitime militärische Ziele sind. Ukrainisches Ziel bei den Angriffen ist, die Fähigkeit Russlands zur Fortführung des Krieges zu verunmöglichen. Der Umsatz des Marktplatzes beträgt 0,5% des russischen BIP, während der Gesamtumsatz der aller Unternehmensgruppe fast 3% erreicht. Der ukrainische YouTube-Wirtschaftsblogger Valentin Krasnoperov glaubt, dass die ukrainischen Angriffe eine Kettenreaktion auslösen können, die zu einer potenziellen Bankenkrise führen würden und die russische Wirtschaft ruinieren würden. Gleichzeitig greift Russland ukrainischen Logistikunternehmen wie Novopost und Rosetka weiter an. In russischen Medien wird dies als eine Reaktion auf ukrainische Angriffe auf Wildberries dargestellt. Aber wie der Chefredakteur von Ekonomichna Pravda, Vyacheslav Sadovnichiy, festgestellt, greift Russland ukrainische Unternehmen bereits seit Beginn des vollständigen Krieges an. Und es gab keine ungewöhnlichen Zunahme der Angriffe ukrainischer Unternehmen, die von der üblichen Vorgehensweise abweichen würden, so Sadovnichiy. Erneut schlägt eine russische Rakete in Polen ein. In der Nacht zum 30. Juli hat Russland mehrere ukrainische Städte wieder angegriffen. Eine der Raketen landete gegen 4 Uhr morgens in Targowisko, im Süden Osten von Polen, in der Lubelskiej Woiwodschaft. Aufgrund der russischen Luftangriffe auf die Ukraine wurde in Lublin sowie in eigenen anderen Regionen der Woiwodschaft das Frühwarnsystem ausgelöst. Die BewohnerInnen des Dorfs, wo die Rakete gelandet ist, berichten, dass sie erschrocken waren, weil die Explosion so laut war und die Fensterscheiben zitterten. So etwas hatten sie noch nie gesehen. Die Rakete landete in einem Feld, keinem Menschen wurde dabei verletzt. Polens Verteidigungsminister Władysław Kosiniak-Kamysz sprach von einer außerordentlich schweren Nacht für polnische Luftverteidigung, Überwachungs- und Abwehrsysteme. Ein Kampfjet von Typ F-16 sei vor Erkennung aufgestiegen, wie die Tagesschau berichtete. Der Premierminister Polens Donald Tusk sagte nach seinem Besuch vor Ort, dass Polen mehr Unterstützung für die Ukraine geben soll, insbesondere Patriot-Luftabwehrsysteme. In Polen steigt die Zahl der Angriffe auf UkrainerInnen. Anfang August haben polnische Bürger in Gdansk und Lubelskie Województwo UkrainerInnen angegriffen und geschlagen. Donald Tusk, der Premierminister von Polen, verurteilte die Angriffe und erinnerte daran, dass die Gefahr von der russischen Seite komme. Aktuell gibt es eine Zunahme von antimigrantischen und insbesondere von antiukrainischen ultrakonservativen Stimmen in Polen. In Reaktion auf die zunehmenden Angriffe auf die UkrainerInnen gibt es aber auch eine landesweite Kampagne, welche sich mit ihnen solidarisiert und sich gegen Gewalt und Diskriminierung ausspricht. Die waren Nachrichten aus der ukrainischen Welt. Danke fürs Zuhören. Jetzt kommt ein Lied, heißt Donbass Blues von Chliborob. Donbass ist ein Bergbauregion unter russischer Besatzung, zum Teil seit 2014 schon.
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2: 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Wir haben gerade schon einen kleinen Spoiler bekommen von meiner Kollegin. Und zwar, erst sage ich euch, was wir in der kommenden Stunde zusammen hören werden. Und zwar gibt es ein paar Veranstaltungstermine und Hinweise von mir wieder für euch. Und danach geht es weiter mit einem Beitrag dazu, warum das Stadtfest im Bitterfeld abgesagt wurde. Und jetzt erst kommen wir zu dem Spoiler, nämlich was für ein Lied jetzt abgespielt wird. Das ist Donbass Blues von Hilborop, denke ich. Und zwar, wie schon gesagt, es ist eine Region an der russisch-ukrainischen Grenze, was leider seit 2014 unter Besatzung von Russland ist.
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2: Und damit geht es auch direkt in die Veranstaltung und Termine, die ich für euch mitgebracht habe. Und zwar habt ihr es gerade gehört, wir werden ab Montag jeden Tag von dem Fleischer-Kiosk am Rheileck senden. Kommt also gerne vorbei. Ein paar Tage habt ihr noch. Es gibt nicht nur was zum Zuhören, sondern auch zum Zugucken und auch zum Mitmachen. Ja, ich glaube aber, ich muss leider sagen, der Sommer neigt sich so richtig sehr, sehr, sehr langsam dem Ende zu. Und ja, nach einer Weile ist auch schon wieder ein bisschen kälter und dann kommt der Herbst. Und dann ist es auch schön, mal eine Person haben, mit der man kuscheln kann. Oder mehrere, judge ja keiner. Die Katze geht natürlich auch klar, das mache ich natürlich. Aber wenn man jetzt eine Person zum Kuscheln haben will, ist die Wahrscheinlichkeit, dass die Liebe dann mal ebenso an der Wohnungstür klopft oder klingelt, ziemlich gering. Und deshalb, warum nicht Speed-Dating ausprobieren? Heute Abend gibt es ein Speed-Dating im Peisnitzhaus von 19 bis 21 Uhr. Tickets gibt's dafür an der Abendkasse. Geht also vorbei, wenn ihr Lust habt, neue Leute kennenzulernen. Aber es ist ja noch Sommer. Wir bleiben noch bei dem warmen Wetter. Und der Sommer ist ja auch der Festival Season. Und damit geht auch wieder der Drehkreuz-Festival Open Air los. Heute und morgen, also am Samstag dann, gibt es 2 Tage, 2 Bühnen und damit doppelten Power. Das Drehkreuz-Festival öffnet jeweils von 22 bis 6 Uhr früh seine Tore. Also ab auf dem Dancefloor mit euch, lasst euch diese Meldung die Motivation sein, durch den Arbeitstag hier heute am Freitag durchzukommen. Weiter geht es nach Leipzig. Ein weiterer Plan, um vielleicht eher gemütlicher ins Wochenende zu starten, könnte ein Kleidertauschparty sein. Das ist heute von 14 bis 22 Uhr, da könnt ihr eure Kleidung hinbringen, die ihr vielleicht seit längerem nicht mehr getragen habt, und gegen andere Kleidungen austauschen. Und ich bin mir ganz sicher, es gibt ein paar Teile, die ihr seit langem nicht mehr getragen habt. Der Veranstaltungsort ist Raum der Zeit e.V. in der Hedwigstraße 11 in Leipzig. Wer aber eher einen gemeinsamen Start vor allem morgen haben möchte, auch in Leipzig, für den gibt es, den laden die Hexen Leipzig morgen ab 11 Uhr zu ihrem sommerlichen Hexenpicknick in die Dezentrale ein. Das ist eine Gruppe technologieinteressierter Flinterpersonen, die queer-feministische Perspektiven in der HackerInnen-Szene sichtbar machen und verankern wollen. Es gibt ein Frühstücksbuffet, Vorträge und Workshops. Das Ganze geht dann ab 11 Uhr in der Dezentrale Hackspace los, in der Eisenbahnstraße 9 im Hinterhaus. Am Samstagabend geht es weiter mit Humor. Den Abend könnt ihr dann mit dem Satiriker und Slam-Poeten Jean-Philippe Kindler verbringen. Das Ganze findet im Garten hinter dem Volkshaus statt, in der Karl-Liebknecht-Straße 30 in Leipzig. Der Einlass ist 19.30 Uhr und das Ganze beginnt um 20 Uhr und geht bis ungefähr 21.30 Uhr. Der Eintritt ist für GewerkschaftsmitgliederInnen frei. Sonst gibt es den Eintritt gegen eine kleine Spende von 10 Euro. Und wer gerne mehr geben kann, auch mehr. So, am heutigen bzw. morgen, habe ich ja schon erwähnt, gibt es das Festival von, wie hießen die denn, Drehkreuz. Und ich habe mir mal angeguckt, wer denn da alles spielt und habe von einer Akteurin bzw. einer Artistin einen Song mitgebracht. Ich weiß nicht ganz, ob sie das auch so ganz komponiert hat oder ob sie das eher remixed hat. Das heißt Durch die Nacht und die Artistin heißt Fatmuska. Auf Soundcloud könnt ihr sie hören. Es ist ein bisschen Techno jetzt. Ja, lasst euch überraschen. So mache ich das jetzt auch. Viel Spaß.

durch die Nacht mit Fatmuska. Ja, ich fand's ganz cool. Wir wechseln aber jetzt mal ganz kurz von Techno Richtung Rock. Und zwar ist das nächste Lied, was ich mitgebracht habe, ein Lied, was, ich bin mir sicher, dass 90% von euch, wer auch immer zuhört, das kennen werden, weil es ist schon ein sehr zeitloses Stück. Ich und meine Freundinnen hatten diesen einen Teil von dem nächsten Lied, was wir richtig rausgeschrien haben. Ich habe aber diesmal eine Rockversion davon mitgebracht. Ich werde noch nicht spoilern, was es ist, aber es ist von der Band Seether. Seether? Ich weiß es nicht. Auf jeden Fall ist das eine Post-Grunge-Band. Ich glaube, ihr werdet schon nach den ersten Sekunden die Melodie erkennen. Naja, egal, ich sag's euch. Es ist Careless Whispers, Rockversion.

0: Careless Whisper, eine Cover-Version, eine Rock-Cover-Version von Sita. Anfang September, genau genommen am Wochenende vom 4. bis 6. September, sollte der Marktplatz in der Bitterfelder Innenstadt eigentlich wieder Schauplatz des Stadtfestes werden. Mit Kulturangebot, Essen und Rummel jedes Jahr veranstaltet der Förderverein Bitterfelder Innenstadt das Fest. Zeitgleich findet dieses Jahr 5 Gehminuten vom Marktplatz entfernt im Park Grüne Lunge ein Protestcamp der Aktionsgruppe 37A statt. Unter dem Titel Schlechte Grüße aus Bitterfeld soll es Musik, Kunst und Mitmachangebote für Menschen jeden Alters geben. Laut der Aktionsgruppe 37A soll das Camp besonders so kurz vor der Landtagswahl ein sichtbares Zeichen für die Demokratie darstellen. Ein vielseitiges Wochenende in der Bitterfelder Innenstadt also, könnte man meinen. Doch letzte Woche verkündete der Bitterfelder Förderverein in einer Pressemitteilung, dass sie das Fest absagen werden. Grund dafür sei, Zitat, eine aus unserer Schicht nicht mehr beherrschbare Sicherheitslage, Zitat Ende. Protestcamp und Stadtfest seien nicht miteinander vereinbar. Von den BesucherInnen des Protestcamps ginge eine massive Sicherheitsproblematik aus. Mit der Absage des Stadtfestes und in der Pressemitteilung des Bitterfelder Fördervereins kommen verschiedenste zu kritisierende Punkte ans Tageslicht. Zum einen wird vor allem die schlechte organisatorische Kommunikation der Stadtverwaltung im Vorfeld kritisiert. Demnach hätte der Verein viel zu spät von dem Protestcamp erfahren und schwammige Auflagen für mehr Sicherheitsstruktur erhalten. Zum anderen spricht sich der Verein auch ganz unabhängig vom Stadtfest gegen die Genehmigung des Protestcamps aus und damit auch gegen andere vergleichbare Veranstaltungen in Bitterfeld. Das Ganze ist also sehr undurchsichtig und bleibt so ein bisschen die Frage, warum dieses Stadtfest jetzt abgesagt wurde und aber auch nicht zuletzt, was eigentlich so auf dem Protestcamp passiert. Und für diese und weitere Fragen sprach Radio Korax mit Jonas Venediger, einem der OrganisatorInnen des Protestcamps von der Aktionsgruppe 37A. Zunächst wurde er gefragt, von welchen Sicherheitsbedenken die Rede war, als das Stadtfest Bitterfeld abgesagt wurde.
1: Das kann ich nicht genau sagen, denn von Sicherheitsbedenken wissen wir nichts und wir können uns auch nicht vorstellen, dass es in irgendeiner Weise Sicherheitsbedenken gibt. Es hat bereits im Mai ein Kooperationsgespräch mit den Behörden stattgefunden, also Landkreis, Polizei und der Stadt, wo sowohl der Landkreis als zuständige Versammlungsbehörde als auch die Polizei nochmal klargestellt haben, dass es bezüglich unserer Versammlung auch in Verbindung mit dem Stadtfest keinerlei Gefahrenprognose gibt, die irgendwelche Einschränkungen rechtfertigen würden und sie davon ausgehen, dass es eine absolut friedliche Versammlung wird, die wir auch so geplant haben.
2: Ja, hattet ihr so im Vorfeld der Organisation, ich habe mir die Timeline so ein bisschen angeguckt, so wie ich das verstanden habe, plant ihr euer Camp seit November letzten Jahres, ist das richtig?
1: Das ist richtig, genau.
2: Genau, und das Stadtfest, glaube ich, seit Januar diesen Jahres, hattet ihr im Vorfeld oder auch jetzt in irgendeiner Form Kontakt mit den OrganisatorInnen des Stadtfestes, mit dem Förderverein?
1: Nein, also wir haben im November die Anmeldung, die Anzeige der Versammlungsbehörde gegenüber gemacht und laut einer Aussage des Landrats ist auch 2-3 Tage später die Stadt Bitterfeld-Wolfen informiert worden. Im Kooperationsgespräch im Mai gab es eine Absprache mit der Stadt, dass wir auf den Robert-Schumann-Platz verzichten, sodass das Stadtfest dort ihre SchaustellerInnenbetriebe aufbauen kann, unter anderem auch ein Riesenrad, soweit ich weiß. Und die Absprache gab es mit der Stadt, weil wir explizit wollten, dass das Stadtfest mit uns stattfinden kann und man tatsächlich in besseren Austausch, kulturell wie auch politisch kommt. Aber eine direkte Kommunikation mit dem Innenstadtverein gab es nicht.
2: Ja, das ist auch spannend, weil der Punkt mit dem Robert-Schumann-Platz wird natürlich auch in der Pressemitteilung des Fördervereins erwähnt. Du hattest jetzt gesagt, ihr habt euch quasi darauf geeinigt, dass ihr da nicht stattfindet. Das bedeutet, das, was in dieser Pressemitteilung geschrieben wird, das stimmt so oder nicht?
1: Das stimmt so nicht wie einige andere Punkte aus dieser Pressemitteilung auch, ja.
2: Genau, da würde ich auch direkt mal weiter drauf eingehen. Ich habe ja gerade in der Anmoderation schon ein bisschen ausgeholt. Ich habe natürlich die Pressemitteilung des Vereins gelesen und ich kann, glaube ich, nicht anders als über bestimmte Formulierungen und Schreibweisen zu stolpern, so wie zum Beispiel Begriffe, die in Anführungszeichen gesetzt werden, wie linke Szene oder auch Besucher des Camps. Außerdem spricht der Verein davon, dass es absolut falsch sei, eine solche Veranstaltung überhaupt zu genehmigen, mit Verweis auf, Zitat, Szenen wie in Leipzig-Konnewitz und dass man solche Zustände in Bitterfeld nicht haben wolle. Gleichzeitig wird eben vor allem die Stadtverwaltung und ihre schlechte Kommunikationsweise in die Kritik genommen. Also ich bin, glaube ich, ein bisschen durcheinander, was so die Argumentation angeht und welche Kritiken hier eigentlich geäußert werden und warum es eben auch dementsprechend jetzt eigentlich zu der Absage kam. Wie siehst du das?
1: Ich glaube, man muss ein bisschen weiter vorn anfangen. Der Innenstadtverein oder der Förderverein Innenstadt Bitterfeld, glaube ich, heißt er, ist ein Verein, der im Vorstand als auch in den Mitgliedern zu einem großen Teil, im Vorstand sind es, ich glaube, sogar über 50% aus AfD-Mitgliedern oder AfD-Abgeordneten, ob im Stadtrat oder Landtag besteht. Die andere Hälfte sind eine Fraktionslose, glaube ich, und der Rest pro Wolfen, die im Stadtrat Bitterfeld-Wolfen immer wieder auch die Position der AfD stärken. Das ist so die Grundgeschichte des Vereins. Was wir auch mit der Stadt auseinandergesetzt hatten, war natürlich für uns da möglicherweise eher Sicherheitsbedenken bestünden aufgrund der Zusammensetzung dieses Vereins. Diese Bezugnahme auf die Genehmigung einer solchen Versammlung, da muss man doch mal ganz klar sagen, Versammlungen sind nicht genehmigungspflichtig. Wir haben nach dem Grundgesetz die Anzeigepflicht und es gibt unfassbar hohe Hürden für eine Versammlungsbehörde, um Versammlungen einzuschränken. Ob jetzt nun Versammlungsverbot oder Wegbescheiden des Versammlungsortes, das sind super hohe Hürden, die nur greifen, wenn es eine Gefahrenprognose bezüglich einer solchen Versammlung gibt. Wie schon erwähnt, gibt es die nicht. Also die gibt es, aber die ist negativ. Und demnach ist auch der Punkt total weit hergeholt. Also für mich erscheint auch diese ganze Pressemitteilung tatsächlich etwas absurd, weil man das Gefühl bekommt, dass dort ein organisatorischer Fehler bei denen aufgetreten ist und sie jetzt die Stadt und uns verantwortlich machen wollen. Man muss natürlich auch erwähnen, wenn ich sage, dass ein Großteil aus AfD-Abgeordneten oder Mitgliedern besteht, die AfD hat jetzt angekündigt, am 4.9. am Hafen in Bitterfeld, das wäre auf das gleiche Datum des Stadtfests gefallen, eine Wahlkampfabschlussversammlung zu machen. Das heißt, diese MitgliederInnen würden möglicherweise dort gebraucht werden. Das ist reine Spekulation. Es gibt andere Faktoren, die zu einer Absage geführt haben könnten. Es wurde mitgeteilt, unter anderem, dass eine schriftliche Veranstaltungsanzeige, Anmeldung noch gar nicht stattgefunden hatte durch den Innenstadtverein und dem Bitterfelder Amtsblatt aus dem Juli ist zu entnehmen, dass der Förderverein für die Veranstaltung des Stadtfestes Fördergelder nicht bekommen hat. Ob nun wirklich die Linken via das Protestcamp oder wie auch immer zur Absage beigetragen haben, ist unklar. Ich gehe derzeit eher davon aus, dass diese beiden Faktoren, fehlendes Fördergeld als auch fehlende Anmeldung und der dritte Faktor dieser AfD-Veranstaltung eher Gründe für eine Absage des Stadtfests sind.
2: Wie nimmst du so die Resonanz auf die Absage des Stadtfestes wahr? Also haben euch da als Gruppe auch so Resonanzen erreicht?
1: Ja, es ist schon einigermaßen erstaunlich, wie weit sich in der Stadtgesellschaft diese Sache verbreitet hat und auch in welcher Intensität wieder, dass man fast gewöhnt ist, Anfeindungen gegenüber dem Protestcamp, Anfeindungen gegenüber Linken, Andersdenkenden weitergetragen werden. Die Pressemitteilung wurde die des Innenstadtvereins wurde natürlich an die Presse gesandt, aber ich denke, die größte Resonanz gab es auf Facebook, auf dem Account des Innenstadtvereins und eigentlich auch in allen Bitterfelder Facebook-Gruppen, die es so gab, mit teilweise massiv verbalen Entgleisungen. Auf diesen, ich sage jetzt mal, Propagandazug sprang natürlich auch die lokale AfD ein, die in ihren Telegram-Kanal Stimmung gemacht hat, auf den eigenen Kanälen, aber auch so Abgeordnete wie Daniel Reu, die natürlich jetzt unter einigen Posts des Netzwerks Zukunft gestalten oder aber auch der Protestcamp Orga absurde Kommentare schreibt. Also diese Resonanz in der Stadtgesellschaft ist sehr groß und sehr negativ, was natürlich absurd ist, weil dieser Text wenig schlüssig erscheint.
2: Jetzt mal abgesehen von der Resonanz und vor allem eben auch den verbalen Entgleisungen, was bedeutet die Absage des Festes jetzt für euch, also auch im Hinblick auf die Durchführung des Camps, wenn sie überhaupt etwas bedeutet?
1: Naja, sie bedeutet insoweit viel oder wenig, dass man, wenn man das aus einer nicht Orga, sondern ja, ich sag jetzt mal einer Werbemaßnahme heraus betrachten möchte, könnte man sagen, dass das Protestcamp jetzt in der Stadtgesellschaft so bekannt wie nie vorher ist. Das ist so. Und tatsächlich für die tatsächliche Durchführung unseres Camps bedeutet das nicht allzu viel, als dass wir natürlich jetzt verstärkt auch unsere Sicherheitsmaßnahmen schlüssig und dicht planen wollen, damit das Camp sicher stattfinden kann.
2: Du hattest ja auch gerade schon mal das Netzwerk Zukunft gestalten kurz erwähnt. Zukunft gestalten hat auch einen Post gemacht, beziehungsweise ja, als Gruppe, aber auch das Netzwerk habt ihr auch an den Fördervereinen appelliert, beziehungsweise, ist, um mich zu korrigieren, ich habe vor allem den Appell des Netzwerks gesehen, diese Absage nochmal zu überdenken und versucht auch klarzumachen, dass so beide Veranstaltungen halt völlig problemlos parallel stattfinden können, eben unter der Argumentation, wie du sie als auch gerade vorgebracht hast. Für wie wahrscheinlich hältst du es, dass das so auf fruchtbaren Boden trifft, beziehungsweise diese Entscheidung vielleicht auch nochmal überdacht wird?
1: Ich gehe nicht davon aus, dass die Entscheidung überdacht wird. Es ist natürlich bedauerlich, dass das Stadtfest abgesagt wurde. Es ist mittlerweile in der Stadt Bitterfeld-Wolfen zu einer Tradition geworden, wie auch lange Jahre das Hafenfest, das im Januar durch die Stadt abgesagt wurde. Und sodass jetzt mit der Absage des Stadtfests natürlich noch ein kulturelles Ereignis in diesem Jahr in der Stadt Bitterfeld einfach ausfällt. Das ist bedauerlich und man muss wirklich sagen, dass wir das schade finden, weil man einfach das parallel hätte stattfinden können und einen total tollen Austausch haben können. Wir hätten quasi noch mehr Kulturprogramm zum Stadtfest gebracht und das Stadtfest noch mehr Kulturprogramm zu uns. Aber ich gehe nicht davon aus, dass der Innenstadtverein diese Absage überdenken wird. Sie haben das klar und deutlich gesagt, ihre Pressemitteilung schien unwiderruflich. Ich glaube oder habe auch bemerkt, dass natürlich einige in der Stadt auch diesem Appell folgen und auch sagen, ja, wir wollen, dass das stattfindet, wir wollen, dass es möglich gemacht wird, dass diese beiden Veranstaltungen stattfinden können, aber ich gehe leider nicht davon aus, dass der Innenstadtverein das durchführen wird.
2: Dann würde ich jetzt auch gerne nochmal den Fokus auf die Veranstaltung lenken, die Stand jetzt stattfinden wird. Was passiert denn bei eurem Protestcamp?
1: Ja, das Protestcamp vor der Landtagswahl wird vom 4. bis zum 6.9. in Bitterfeld in der grünen Lunge, eigentlich im grünen Herzen der Stadt stattfinden. Und wir wollen dort mit mittlerweile, also oder insgesamt über 12 KünstlerInnen und Bands, wollen wir ein buntes Kultur-Musikprogramm mit Redebeiträgen, Lesungen und Workshops veranstalten, um nicht nur gemeinsam für Demokratie, für Vielfalt, für Antifaschismus zu kämpfen, sondern gleichwohl auch noch eben dieser Stadt, dieser Stadtgesellschaft Subkultur niedrigschwellig zur Verfügung stellen.
2: Und Camp bedeutet ja, also ist ja in dem Fall auch wörtlich zu sehen, kann man da übernachten, beziehungsweise läuft es über eine Anmeldung?
1: Nein, dadurch, dass es als Versammlung angemeldet ist, ähnlich wie damals auch das Klimacamp in Halle, ist es so, dass auf der gegenüberliegenden Straßenseite in dem Park, die Binnengärten heißt der, dort wird der Zeltplatz sein, dort können Menschen übernachten, ihre Zelte aufschlagen, damit sie auch die ganzen 3 Tage bleiben können oder auch nur eine Nacht und dann vielleicht am Samstag noch zur Großdemo nach Magdeburg oder wie auch immer. Aber tatsächlich, man kann dort campen, es gibt Essen, es gibt Getränke, es gibt eigentlich alles, was man sich bei einem Festival vorstellen könnte, aber als politische Versammlung ohne Anmeldung, ohne Eintritt, ohne alles.
2: Was hat es mit dem Motto schlechte Grüße aus Bitterfeld auf sich?
1: Ja, es ist viel auch bemerkt worden, dass dieses Motto tatsächlich jetzt auch im Rahmen dieser Stadtfestdiskussion auf schlechten Boden trifft oder Menschen das gar nicht so witzig finden. Tatsächlich muss man aber feststellen, dieses Motto schlechte Grüße aus Bitterfeld ist ja eine kulturelle und politische Referenz. gibt eine lokale Punkband in Bitterfeld, die ist seit vielen Jahren aktiv, Kulturratze heißen die. Und die haben einen Song, der heißt Kulturratze, aus diesem dieses Zitat kommt. Und unabhängig von diesem catchy Spruch, schlechte Grüße aus Bitterfeld, der auch seit vielen Jahren irgendwie man immer wieder über den Weg läuft, wenn man irgendwie auf Punkkonzerten geht oder wie auch immer, ob nun auf Hoodies oder T-Shirts, ist es eben aber auch die politische Komponente, dass man ganz klar sagen kann, wir wollen mit diesem Motto keine schlechten Grüße aus Bitterfeld ankündigen, sondern wir wollen genau diese verhindern. Eine AfD-Regierung in Sachsen-Anhalt würde nicht nur das Land in eine Regierung einer rechtsextremen Partei binden mit diesen hohen Wahlergebnissen, sondern eben auch dafür sorgen, dass aus Sachsen-Anhalt und aus Bitterfeld eben das Bild auf diese Stadt, auf dieses Land noch negativer ist und antidemokratische Kräfte und Themen so präsent sind, dass die Grüße nur schlecht sein können. Also wir kämpfen eigentlich gegen die schlechten Grüße aus Bitterfeld.
2: Okay, und ich weiß nicht, ob das Programm schon in dieser konkreten Form feststeht, aber hast du vielleicht ein Veranstaltungshighlight von diesem Wochenende, ohne hierarchisieren zu wollen, aber einfach was du sehr cool findest, was du gerne teilen würdest?
1: Es spielen einige Bands, die wir persönlich total toll finden. Man könnte jetzt, wenn man von einem Headliner oder so reden wollte, könnte man natürlich über eine Band wie 100 Kilohertz sprechen, aber auch so eine uralte oder schon lang aktive Band wie Ladehemmung. Es sind aber für mich eigentlich auch gern die kleinen Bands, die für mich Highlights sind, wie Bitchcraft oder so. Aber eben auch, und das finde ich besonders schön, wir wollten so familienfreundlich sein, wir wollten ein super breites Programm haben, weshalb wir auch eine Punk-Band haben, die Punk-Songs für Kinder macht, die heißt die Krakeelen. Und man kann bei uns auf Instagram so die aktuellsten Sachen verfolgen und auch sehen, welche Bands schon dabei sind. Und man muss einfach sagen, es ist ein sehr breites Programm und ich glaube, da ist für jeden was dabei.
0: Das sagt Jonas Venediger, einem der OrganisatorInnen des Protestcamps von der Aktionsgruppe 37a, welches zeitgleich mit dem Bitterfelder Stadtfest stattgefunden hätte. Der Bitterfelder Förderverein hat aber mitgeteilt, dass das Fest abgesagt wird, denn der Protestcamp und Stadtfest seien nicht miteinander vereinbar. Wir machen weiter musikalisch. Es ging ja in dem Beitrag unter anderem um Punkmusik. Wir werden nicht ganz so Richtung Punk gehen, sondern wieder etwas rockiger, würde ich sagen. Und zwar von der Band Kansas. Das ist eine amerikanische Progressive Rock Band. Das Lied ist von, 1976 war's. Ich kenne das Lied persönlich, weil es damals in meiner absoluten Lieblingsserie gespielt wurde, Supernatural. Da geht es um zwei Brüder, die gegen supernatürliche Wesen kämpfen nicht, aber auf Jagd gehen, mehr oder weniger. Das Lied heißt Carry On My Wayward Son und hat meine Teenage-Jahre sehr geprägt. 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

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Wir carryen jetzt auch an, und zwar die guten Vibes. Wir wechseln aber wieder einmal von Rock zu Pop, würde ich sagen. Ja, doch, natürlich Pop. Und zwar noch ein Lied von Chaperone, was ich euch mitgebracht habe. Da spricht sie, also das Lied heißt erstens California. Und Chaperone ist mittlerweile ein super Popstar geworden. Sehr famous, lebt ihren, ja, Singer Dream. Aber ich glaube, Heimweh hat jeder von uns mal. Und in dem Lied geht es auch so ein bisschen darum, dass sie zwar davon träumen, nach Kalifornien in diese große Popstar-Life zu starten, aber dennoch ihre Kleinstadt am Ende vermisst. Kann ich sehr zu relaten. Hören wir uns mal gemeinsam an.

0: 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Wir sind jetzt in der letzten Stunde unseres Magazins angekommen. In dieser letzten Stunde kommt gleich für euch eine Ausgabe der Sendereihe Platz der Republik. Danach geht es weiter mit einem Beitrag, wo Renate Licht von DGB Hessen Thüringen über Reformen spricht, die nach Vernunft klingen und nach Sozialabbau riechen. Und danach habe ich natürlich noch ein paar Veranstaltungstipps für euch mit, diesmal aus Dresden. Genau, dann würde ich auch sagen, machen wir direkt weiter. Wir haben gerade das Lied California gehört von Chapel Roan. Und da ging es ja darum, dass sie ihre Kleinstadt vermisst, wo sie herkommt, und zwar von Willard in Missouri. In dem nächsten Beitrag geht es nach Halberstadt. Ich habe mal selber sehr kurze Zeit dort gewohnt. Und da es auch eine Kleinstadt ist, dachte ich, dass es ja einigermaßen passt. Aber genau, das ist eine neue Ausgabe der Sendereihe Platz der Republik, diesmal in Halberstadt.
1: Ich sitze im ersten Stock der Zura hier in einem großen Essensraum und ich sitze am Tisch mit den Omas gegen rechts, Ostharz, mit Angela, Elke und Katrin. Wie kam es zur Gründung? Also was war der Anlass, dass ihr euch zusammengefunden habt?
2: Wir sind nicht Ostharz, sondern wir sind Harz. Das heißt, auch Omas aus dem Westharz, aus Bad Harzburg und Goslar gehören auch dazu. Und das ist auch für uns ganz wichtig, weil das wirklich ein richtig guter Support ist für uns. Das hat angefangen vor anderthalb Jahren im Herbst, Anfang November, als hier diese Montagsspaziergänge oder Demos sich immer mehr radikalisiert haben. Da sind so recht radikale Gruppierungen wie Harz verteidigen, die da mitmarschieren. Dann kamen die Freien Sachsen dazu und alle möglichen anderen gesichert recht extremen Gruppierungen. Und da haben wir gedacht, wir müssen die kleine Gruppe der linken Engagierten jungen Menschen, die auf dem Domplatz immer auch dagegen gehalten haben, aber die wirklich sehr wenige waren und die das schon ziemlich lange durchgehalten haben, wir müssen die wirklich unterstützen. Und es gab so ein breiteres Bündnis. Und als wir dann dazu aufgerufen haben, also ich bin Zeitzeugin für die friedliche Revolution und war eingeladen zu einem Bürgerfrühstück in Blankenburg. Dann habe ich, als ich da meinen Vortrag gehalten habe über die friedliche Revolution, habe ich am Ende gedacht, ja, aber ich kann jetzt nicht nur über die Vergangenheit reden, jetzt müssen wir über die Gegenwart reden. Und habe dann spontan gesagt, und jetzt heute gründe ich die Omas gegen rechts im Harz und habe eine Unterschriftenliste rumgehen lassen, wer mitmachen möchte. Und dann habe ich das anders auch verbreitet und habe dazu aufgerufen bei dieser Kundgebung, dass alle, die mitmachen wollen, mitmachen können. Und da haben sich wirklich ganz viele gleich gemeldet. Und dann kam auch Support von anderen Oma-Gruppen aus Halle und aus Magdeburg. Ich kannte die auch schon, aber ich habe lange Zeit gedacht, naja, so alt fühle ich mich jetzt noch nicht, dass ich so als Oma bezeichnet werden will. Und dann ist mir aber immer mehr aufgegangen, dass das wirklich ein politischer Begriff ist und dass es Eitelkeit da außen vor bleiben muss und dass es völlig egal ist, ob man biologische Oma ist. Und es ist eine totale Frauenpower in dieser Gruppe. Und das Wichtige ist wirklich, denke ich, bei Omas gegen Rechts für mich nochmal, die Zielgruppen, die AfD skeptisch sind, das sind oft Frauen in unserem Alter, die sich oft auch gar nicht so politisch doll engagiert haben, aber die trotzdem die AfD skeptisch betrachten. Und die können wir halt wirklich erreichen, sozusagen in unserer Pier von Auge zu Auge.
3: Mir war auch klar geworden, nie wieder ist jetzt. Jetzt muss ich Gesicht zeigen, jetzt will ich mich engagieren, weil jetzt stehen die Landtagswahlen bevor und da geht's um was. Und ich bin in der Lage, ich habe drei Enkel und ich möchte, dass die auch friedlich, demokratisch groß werden.
4: Also ich bin jetzt nicht in der unmittelbaren Gründungsphase, wie Angela war, also dabei gewesen. Aber ich habe das dann irgendwann mitbekommen, dass es hier diese Oma-Gruppe gibt. Und dann habe ich mich da ganz schnell engagiert. Ich war bei den Versammlungen mit oder Aktionen zu starten. Und ich höre und habe immer wieder gehört, auch von anderen, einfach auch älteren Menschen, ja, aber wir wissen gar nicht, wann da wieder was ist und können wir das nicht immer in der Zeitung lesen und so. Also viele Menschen, ältere Menschen möchten,

0: sich engagieren, möchten einfach auch dabei sein, möchten sich für Demokratie engagieren. Und auf diese Art und Weise ist es also einfach vielen Menschen möglich, sich zu beteiligen im Kampf gegen Rechts, für Demokratie, gegen Hass und Hetze.
1: Und wir haben wirklich die Erfahrung gemacht, dass die Oma-Gruppe so ein bisschen so ein Scharnier ist zu der bürgerlichen Zivilgesellschaft, denen manche Protestformen zu radikal sind. Oma verstehen wir nicht biologisch, sondern das ist sozusagen der Name der Initiative oder ja, manche sind auch im Verein. Es gibt zwei Strukturen für die Omas gegen Rechts. Es gibt auch Männer, die dabei sind. Es gibt auch wirklich ziemlich junge Frauen, die dabei sind, denen einfach diese Form der überparteilichen, aber ganz klar trotzdem politischen Initiative und des Engagements gefällt. Und wir setzen halt wirklich sehr, gerade hier im Harz, auf Gesprächsangebote. Wir bedienen auch so ein bisschen das Klischee, ja, Oma gilt ja erstmal so ein bisschen als harmlos und hilfsbedürftig. Und davor haben zum einen die Leute nicht so schnell Angst oder belächeln sie auch ein bisschen. Das kriegen wir schon auch manchmal ab. Aber wir erleben auch wirklich, dass es ein ganz positiv besetzter Begriff ist. Und wir spielen damit, indem wir zum Beispiel zu einer Kaffeetafel einladen, Kaffeeklatsch mit so Blümchengeschirr, was wir alle überhaupt gar nicht zu Hause benutzen. Ja, aber das bauen wir dann auf, aber lauter Sammeltassen und dann gibt's Kekse und Kuchen und dann laden wir die Leute ein, also auf öffentlichen Plätzen, auf der Straße, ja, und reden mit den Leuten, machen Gesprächsangebote und da entwickeln sich wirklich auch sehr lange und intensive Gespräche zum Teil. Wir waren auch zusammen in Riesa und wir haben mit Bündnis Widersetzen und so ja da auch so Trainings gemacht, aber das machen nicht alle. Von daher ist das auch wichtig, wenn wir was in der Zeitung schreiben, das wurde mir auch immer wieder gesagt, wenn wir uns irgendwo beteiligen, dann sagen viele, dann komme ich auch dahin. Dann weiß ich, das wird nicht so extrem, dass ich mich da unwohl fühle.
0: Dass es eben nicht so extrem ist wie in der Jugendzeit und trotzdem aber auch widerständig.
2: Stabil.
3: Oder jetzt in Bernburg hatten wir einen Stand, ja, und der war unweit von einem AfD-Stand. Und da habe ich für mich festgestellt, dass viele zu uns kamen, um sich einfach erstmal wirklich zu erleichtern, ja, die voller Angst sind, was da passiert. Wir haben es ja gesehen, dass sie in Doppelreihe da standen, um ein Foto mit Herrn Siegmund zu bekommen. Sie kamen eben zu uns und ich habe mich so ein bisschen auch wie Seelsorger empfunden und das ist ja auch wichtig, ja.
1: Ja, manchmal seelsorgerlich, wirklich. Manchmal laden die Leute auch den Frust ab. Und wenn sie merken, wir blocken sie nicht oder schicken sie nicht weg, dann kommt auch nach dem Frustabladen immer mehr auch eine Fragehaltung und ein echtes Gespräch. Das ist wirklich eine Erfahrung, ja.
3: Ja, genau, Frustabladen, das war auch an diesem Tag in Bernburg, ja. So, dass du hattest Karten, wo Fragen drauf waren, die neutral waren. Damit bist du ins Gespräch gekommen. Und so findet jede Oma von uns irgendwie einen Zugang und dann können die Leute, wie Angela gerade sagte, erstmal den Frust rauslassen. Und dann ist das so, was ich auch für mich herausfordernd finde, die Sache ein bisschen zu drehen und ins Gespräch zu kommen. Zum Beispiel, hast du denn das Programm überhaupt gelesen? Brauche ich nicht. Und dann ein paar Beispiele zu nennen oder dem Menschen dann Mut zu machen, lies es wirklich mal.
1: Das AfD-Programm?
3: Ja, ja. Das AfD-Programm. Ja. Und ich glaube, das ist wichtig, dass es uns auch ein bisschen Spaß macht. Ja, es darf nicht bitter ernst werden.
4: Uns ist es wirklich wichtig, mit den Menschen ins Gespräch zu kommen. Und die Karten, die Katrin eben angesprochen hatte, das sind Demokratie-Deckel, so nennen die sich. Und da stehen einfach Fragen zur Demokratie drauf. Ja, dann konnte ich da sehr gut mit den Leuten einfach über diese neutrale Frage ins Gespräch kommen. Das hat mir am Ende richtig Spaß gemacht.
5: Wie würdet ihr denn die Situation in Halberstadt beschreiben? Also wie nehmt ihr so die politische Gemengelage in Halberstadt wahr aktuell und vielleicht in den letzten Jahren?
3: Ich denke, dass viele Menschen sehr unzufrieden sind mit dem Zustand der Politik gerade. Ein ganz kleiner Teil geht dann montags da zu dieser Demo mit. Also ich glaube, es sind nie mehr als 100. Sie machen Krach
1: und es sind sehr viele auch, die von woanders kommen. Sie sind überhaupt gar nicht alle aus Halberstadt, aber sie sind sehr, sehr lautstark, extrem lautstark.
3: Genau, und ich glaube, der eigentliche Halberstädter steht hinter der Gardine. Mhm. Ja, und da sehe ich auch so ein bisschen meine Aufgabe, die Leute wachzurütteln. Macht keine Protestwahl, auch wenn Protest an mancher Stelle wirklich angebracht ist. Aber es darf nicht diese Antwort sein, AfD zu wählen. Ihr schadet euch selbst. Das ist so, was ich mir auf die Fahnen geschrieben habe.
4: Also ich finde, auch hier in Halberstadt kommt es zu einer sehr eigenartigen Vermischung von zum Beispiel Windkraftgegnern, die sich dann unterlaufen lassen von AfD-Zugehörigen. Und diese komische, eigenartige Vermischung ist, finde ich, wirklich problematisch, weil dagegen vorzugehen ist einfach schwierig, ja.
5: Ich habe gelesen, dass ihr so Wahlplakate-Hilfe anbietet. Wir hatten vorhin ja schon mal kurz drüber geredet, dass oft in ländlichen Regionen, wenn man auf die Dörfer fährt, eigentlich nur Wahlplakate der AfD hängen. Alle anderen wurden nicht aufgehängt oder wurden wieder abgerissen. Wie kam es dazu, dass ihr das anbietet und aus welchem Kalkül raus? Weil ihr bietet ja so quasi es allen demokratischen Parteien an, Plakate für sie aufzuhängen.
4: Ja, also wir haben uns das als Omas überlegt, weil in unserer Oma-Gruppe sind ein paar Leute, die kommen nicht aus unserer Stadt, aus Halberstadt, sondern die sind vom Land, aus dem ländlichen Bereich. Da wohnen die. Und da hängen halt ganz viele blaue Plakate und keine anderen oder kaum andere. Die eine Teilnehmerin bei uns, die hat halt gesagt, das ist nicht auszuhalten, wenn sie da zur Arbeit fährt und es ist nur alles blau, blau, blau. Und deshalb haben wir uns überlegt, wir bieten den demokratischen Parteien an, ihnen beim Aufhängen der Wahlplakate behilflich zu sein. Aber wie ich dann jetzt mitbekommen habe, ich bin auch bei den Grünen engagiert, ist es gar nicht immer gewünscht, dass die anderen Parteien ihre Plakate in Gegenden hängen, wo die Wahlerfolge voraussichtlich nur sehr gering sein werden. Und es finde ich wiederum zweifelhaft, ob das so gut ist, aber es gibt halt manchmal übergeordnete Parteistrukturen, die das dann so verlangen. Ich finde das nicht in Ordnung und wir als Oma-Gruppe finden das auch nicht in Ordnung, aber das muss man sich manchmal fügen.
1: Ja, der ländliche Raum, da entscheiden sich meiner Meinung nach, entscheidet sich da die Wahl. Ein großer Teil der Bevölkerung in Sachsen-Anhalt lebt dort und der darf halt nicht aufgegeben werden und die AfD ist da sehr, sehr stark. Die Idee mit den Wahlplakaten ist ja damit gekoppelt, dass wir gesagt haben, wir hängen aber nicht nur für eine Partei auf. Also wir lassen uns jetzt nicht instrumentalisieren für eine Partei, auch wenn wir die gut finden, sondern wenn wir das machen, dann für mehrere Parteien. Und das ist eine ganz schöne Orga jetzt. Also die haben uns alle angeschrieben, fanden das toll. Wir haben auch coole Ideen. Wir beide können auch klettern am Laternenmast und können die so richtig hoch hängen. Aber jetzt müssen wir die Parteien davon überzeugen, dass wir jetzt nicht mit ihrem Wahlkampfbus mitfahren und für sie die Plakate mit aufhängen, sondern dass wir sozusagen das nur machen, wenn sich mehrere Parteien zusammentun. Das ist ja auch der Sinn unserer Petition. Ich habe jetzt gerade wieder, immer wieder, wenn ich so Gespräche führe, zum Beispiel, ich sage es jetzt ruhig konkret auch mit der CDU, dann sagen die mir, ja, wenn man die AfD verhindern will, dann muss man schwarz wählen. Was anderes geht nicht. Das ist so ein Wording. Und das ist einfach nicht in Ordnung.
4: Das ist falsch, regelrecht. Ja. Das ist regelrecht falsch. So.
1: Absolut. Und ja, und wir versuchen mit dieser Aktion auch zu zeigen, das ist nicht die Alternative. Die Alternative ist, wenn sich alle demokratischen Parteien zusammentun und sich da auch verbünden und auch in dieser Vielfalt der Stimmen, die wir brauchen in einer Demokratie. Es soll ja nicht so eine Entweder-Oder-Wahl werden. Das ist ja wirklich auch keine liberale Demokratie, ja, sondern die Vielfalt, die soll ja bleiben. Das soll sich widerspiegeln. Und wir denken, wenn wir als Omas, also ab 26.07. beginnt das erst im ländlichen Raum mit dem Aufhängen der Wahlplakate, aber wir haben schon viel positive Resonanz und können wahrscheinlich gar nicht alle Gebiete dann so abwarten. Aber es ist trotzdem ein Zeichen, dass wir von den Parteien verlangen, ja, wir machen das, aber nur, wenn ihr euch mit den anderen zusammentut und wir da einen Weg finden, dass wir es für mehrere Parteien machen. Und das ist auch die Petition, für die wir Stimmen gesammelt haben.
5: Das klingt jetzt sehr überzeugend, wie du das gerade erzählst. Die AfD-Erzählung ist ja auch quasi so, also quasi die ganzen anderen Parteien stecken unter einer Decke. Da musste ich jetzt gerade auch dran denken, dass es so, die anderen Parteien tun sich zusammen oder so, das Überparteiliche ist eine Gefahr. Steckt. Warum siehst du das nicht so?
1: Im Blick auf Wahlplakate ist es ja einfach offensichtlich. Die AfD ist einfach präsent im ländlichen Raum, alle anderen nicht, weil sie denken, sie haben da eh keine Power. Und wir sind auch viel mehr Leute. Also wir hatten neulich mal einen Vertreter von einer Ortsgruppe Partei bei uns und der hat gestaunt, als er uns große Oma-Gruppe gesehen hat und hat gesagt, das wäre ein Traum für sie, wenn sie so viele wären hier im Harz. Hier hat die AfD einfach nicht solche kräftigen Gegenspieler, dass sie sich da in so einem Opfermythos bewegen kann. Im Landtag oder so, ja, bei den Abstimmungen ist noch was anderes. Aber uns geht es ja jetzt wirklich ganz konkret darum, im ländlichen Raum, wie präsent sind die anderen Parteien und wie sind die echten Alternativen den Menschen auch vor Augen, wenn sie ins Wahlbüro gehen.
5: Um was geht es bei der Petition, von der ihr gesprochen habt?
1: Da geht es uns darum, dass die demokratischen Parteien zusammenarbeiten. Die haben wir gestartet, noch bevor diese Abstimmung war im Landtag, wo sie versucht haben, ein paar Sachen wie die Richterwahl und so resilienter zu machen. Da haben sie ja auch parteiübergreifend zusammengearbeitet. Und uns ging es darum, dass auch im Wahlkampf so fair miteinander umgegangen wird und so darauf geachtet wird, dass wirklich die demokratischen Grundlagen eingehalten werden, dass die Vielfalt der Parteien erhalten bleibt und dass sie zusammenarbeiten und zwar zeigen, für welche Ziele sie stehen. Also im Augenblick, finde ich, wird der AfD auch wirklich von den anderen Parteien ziemlich leicht gemacht. Die Politik ist an vielen Stellen wirklich sehr zu hinterfragen. Das ist Wasser auf die Mühlen der AfD. Und diesen Opfermythos, das ist ja hier eine Farce. Also die AfD ist ja einfach die stärkste Partei, da muss man jetzt nicht irgendwie, das hat ihr halt nicht geschadet, ja, die Brandmauer und im Gegenteil. Aber jetzt braucht man ja gar nicht mehr, schafft es die AfD ja auch selbst nicht mehr, sich als Opfer darzustellen, ja, sondern sie spielt ja eher auf der Gewinnerseite.
5: Was motiviert dich trotzdem oder was gibt dir Zuversicht oder euch quasi da dran zu bleiben?
0: Ich würde jetzt noch nicht sagen, dass die AfD auf der Gewinnerseite steht. Das lehne ich einfach ab. Ich denke, die demokratischen Parteien müssen sich anstrengen. Die Politik oder die Bundespolitik macht es ja im Augenblick den demokratisch gesinnten Menschen auch nicht leicht, die Demokratie zu verteidigen. Das muss ich jetzt auch mal so sagen. Da hat die AfD es im Augenblick wirklich leichter, dagegen zu halten. Aber wir müssen uns einfach zusammentun, um zu verhindern, dass die AfD in Sachsen-Anhalt an die Macht kommt. Und dafür brauchen wir auch die kleinen Parteien. Ansonsten funktioniert das Ganze nicht. Und ich denke, wir alle müssen uns dafür einsetzen, dass das verhindert wird. Das ist meine Ansicht und dafür kämpfe ich auch.
3: Dass eben eine Protestwahl völlig falsch ist. Ja, das versuche ich persönlich den Leuten klarzumachen. Bei allem Wenn und Aber sind wir gesprächsbereit, aber das hatte ich vorhin schon mal gesagt, es darf nicht die Lösung sein, die AfD zu wählen. Das den Leuten klar machen, wofür sie dann das Kreuz setzen.
1: Also mit der Gewinnerseite meine ich ja nur, dass sie in den Umfragen einfach oben steht. Das heißt jetzt nicht, dass ich irgendeinen Wahlsieg von der AfD herbeireden möchte. Ne? Aber auch wenn sie nicht gewinnt, was ich sehr hoffe, wird sie ja eine sehr, sehr starke Opposition sein. Also es ist einfach, da muss sie einfach ernst genommen werden. Wir denken nicht nur bis zum 6.9., sondern wir brauchen einen sehr, sehr langen Atem. Wir brauchen die nächsten 4 Jahre mindestens, vielleicht auch noch länger, wirklich eine Widerstandskraft, die davon geprägt ist, dass wir genau wissen, warum wir uns so engagieren und dass wir so eine harten Zeiten, Wüstenphasen auch ja gut durchstehen. Ich selbst bin in der DDR ja aufgewachsen und habe da auch mich sehr engagiert. Also ich war im Jahr 1989, also vor dem 9. Oktober in Ost-Berlin, war da freischaffend und habe Anfang Oktober, am 3. Oktober genauer gesagt, als die Grenze zur Tschechoslowakei geschlossen wurde, eine Fastenaktion in der Berliner Gethsemane-Kirche initiiert. Da war jeden Abend waren da Friedensgebete und dann durch die Fastenaktion war die Kirche Tag und Nacht offen, dann kamen da ganz viele Demonstrationszüge und ich war immer verantwortlich auch dafür dann mit den Leuten zu singen, um die Stimmung zu beruhigen. Und diese Fastenaktion, die ging so 2 Wochen. Da haben sich dann Hunderte dran beteiligt. Nur 40 durften die Kirche. Wir hatten einen Klo und ein Waschbecken. Das hat eine ganz große Außenwirkung gehabt, auch dafür, dass es friedlich blieb. Und das ist sozusagen so eine Zeitzeugenerfahrung, mit der ich auch viel in Schulen unterwegs bin, um aufzuklären, wie es in der DDR war aus meiner Perspektive und diese Ostalgie, die so vieles beschönigt, mal ein bisschen gerade zu rücken. Und wenn dann jetzt ja so solche Sprüche kommen von der AfD und auch von Westimporten in der AfD auch noch, ja, vollende die Wende oder ja, wir sind das Volk, also dann könnte ich wirklich ziemlich die Wände hochgehen. Und das macht mich wütend und das gibt mir aber auch echt viel Energie für den Widerstand, der notwendig ist. Also das ist so eine übergriffige Art völlig auch wirklich daneben. Ja, das kann man einfach nicht so stehen lassen.
3: Ja, vielleicht noch eins, was mal noch ein bisschen in die andere Richtung geht. Was mich bewegt, meine Mutter ist 90 und sie lebt jetzt sehr viel wieder in ihrer Kindheit. Und sie hat den Angriff auf Halberstadt mitgemacht, ist ausbombardiert worden, hat in diesen Stunden ihre Mutter verloren und erzählt mir immer, wie sie durch die brennende Stadt gerannt ist. Und mit all diesen Geschichten, auch von meinen Großeltern, bin ich, ist unsere Generation auch groß geworden. Und deswegen ist dieses nie wieder auch ganz dolle da. Lasst euch nicht wieder verblenden von einem selbsternannten Führer oder von jemandem, der sagt, ich kann's. Demokratie ist wichtig. Das muss ganz oben stehen.
1: Die Demokratie, die wir jetzt haben, auch wenn sie nicht die idealste Demokratie in manchen Teilen ist, ist wirklich etwas, wofür es sich absolut lohnt zu kämpfen. Und wenn jetzt Leute sagen, sie packen die Koffer und fahren dann in ein anderes Bundesland und fangen da neu an, dann sage ich, nein, es ist gerade wichtig, dass wir hier bleiben. Gerade in diesen Zeiten, das war ja zu DDR-Zeiten auch so, manche sind in den Westen gegangen, war voll legitim und verständlich. Aber die friedliche Revolution dann angestoßen haben, das waren halt wirklich Leute, die da geblieben sind. Das ist meine Erfahrung. Man kann Widerstand im Untergrund sozusagen organisieren und leisten. Und das, wir haben zum Beispiel die kirchlichen Räume, auf die AfD keinen Zugriff hat. Wir haben unsere Privaträume, in denen wir uns zum Beispiel auch treffen, auf die AfD keinen Zugriff hat. Und wir werden da einfach weiter stabil und engagiert bleiben, weil wir uns keine andere Form der Gesellschaft wünschen als eine liberale Demokratie.
4: Also wir wollen das ja auch als Omas, um nochmal auf diesen Begriff zu kommen, auch für unsere nachfolgenden Generationen so gestalten, also für unsere Enkel sozusagen, dass die in einer friedlichen Welt aufwachsen können, ohne Hass und Hetze und mit einer guten Natur und mit einer guten Demokratie, wo auf sie geschaut wird, wo auf sie geguckt wird, wo sie unterstützt werden. Das ist schon unser Anliegen, um das besser zu machen, als es im Augenblick sogar ist. Ja.
2: Ein Platz der Republik, diesmal in Halberstadt. Von der Sendereihe, die durch Sachsen-Anhalts Städte geht. Und diesmal haben sie mit Omas gegen Rechts gesprochen. Ich würde ganz gerne bei Frauenpower bleiben und habe jetzt mal zur Abwechslung zwei deutschsprachige Lieder mitgebracht. Als allererstes kommt natürlich Blond, das muss mindestens einmal, ein Lied muss schon dabei sein. Und zwar für die Omas gegen Recht, Girlboss.

Ich hoffe, diese Botschaft war genauso klar, wie es in den letzten Sekunden in diesem Lied auch dargestellt und gesungen wurde. Genau, ich habe euch ja noch ein deutschsprachiges Lied versprochen. Und zwar von Crow diesmal. Die Band Blond ist mir ja erst seit ein paar Jahren bekannt. Ich feiere deren Musik sehr. Und hier bei uns in Radio Korax wird er auch nicht selten gespielt. Zumindest als ich davon erfahren habe, hatte ich das Gefühl, dass das ständig hier lief. Das ist ja jetzt wieder auch eine Weile her. Aber bei Crow ist es ja so, dass das schon ein bisschen länger her ist und man auch schon, also ich wenigstens damals schon mitgeschrien habe. Ja, das nächste Lied ist ein bisschen einfacher, ein bisschen gechillter, bisschen easier.

0: Crow mit Easy. Ich glaube, mich hat gerade eine Version, was krass Auto-Tune drauf hatte, erwischt. Das hat mich gerade komplett aus der Fassung gebracht. Ich hoffe, ihr habt das nicht trotzdem irgendwie genossen. Ist ja immer noch trotzdem das gleiche Lied, aber bloß mit ein bisschen mehr Auto-Tune, I guess. Es geht weiter. Was nicht so easy ist wie bei Crow ist der Erhalt eines Sozialstaates. Schaut man auf die Schlagzeilen der Tageszeitungen, so kann man lesen, Einzelhandel rechnet mit steigenden Preisen oder ADAC, Spritpreise im Juli drastisch gestiegen. Viele Menschen haben Sorge, dass ihr Geld am Ende des Monats nicht mehr reicht. Und trotzdem reden wir darüber, dass wir uns den Sozialstaat angeblich nicht mehr leisten können. Der DGB ruft jetzt am 26.09. zu einem bundesweiten Protesttag auf. Hart verdient deine Gesundheit, deine Rente, deine Arbeit. Das sind die Schlagworte, die im Titel drinstehen. Gute und sichere Arbeit, eine bestmögliche Gesundheitsversorgung und ein verlässliches Alterseinkommen sind nicht verhandelbar. Und damit sind auch schon ein paar Punkte angesprochen, um die es bei diesem Protesttag gehen soll. Radio Frei hat anlässlich des anstehenden Protesttages mit Renate Licht von DGB Hessen-Thüringen gesprochen. Sie ist seit den 90er Jahren bei der Gewerkschaft dabei und ordnet ein, wie massiv der Angriff auf den Sozialstaat, den wir gerade erleben, ist.
1: Solange ich mich erinnern kann, sind wir als Gewerkschaften sehr, sehr oft in einer Verteidigungssituation, dass wir erkämpfte Rechte neu verteidigen müssen, dass es weniger in die positive Richtung für uns geht, sondern wir wirklich tatsächlich immer nur diese Verteidigungsposition haben. Und das hat sich in den letzten Jahren natürlich nochmal verschärft. Man hat so das Gefühl, eine Krise jagt die nächste. Ich erinnere, Finanzkrise, dann kam Corona, der Krieg in der Ukraine, ein vollkommen irrationaler amerikanischer Präsident, wo wir nicht wissen, wie es mit den Steuern geht. Und gleichzeitig haben wir aber auch Probleme, die selbst gemacht sind in unserem Land. Angefangen bei dem verpassten Einstieg in die E-Mobilität, die Probleme, dass der Energiestrompreis mittlerweile für viele Branchen wirklich zu einem Problem wird. Wir haben gleichzeitig einen Pflegenotstand, wie man es ja auch täglich in der Zeitung liest. Wir haben eine sehr, sehr schwache Binnennachfrage. Und all das nimmt jetzt die Politik zum Anlass, um täglich neue Reformvorschläge zu machen, die aber alle nur damit zu tun haben, Arbeitnehmerrechte abzubauen, Sozialstaat abzubauen. Und wenn man genau hinschaut, wird keiner dieser Vorschläge wirklich auch nur einen Arbeitsplatz sichern oder neu schaffen.
2: Du hast es jetzt schon gerade gesagt, es sind immer viele Themen, auf die aufgestiegen wird. Ich habe auch so das Gefühl, es gibt so eine allgemeine Stimmung, wo die Leute eigentlich gar nicht mehr so richtig hinhören und sagen, naja, irgendwie die Regierung, die muss da irgendwie was ändern. Es entsteht so ein diffuses Gefühl von, naja, es muss sich irgendwas ändern und jetzt macht die Regierung was. Deswegen fände ich es gut, wenn wir nochmal genauer drauf gucken, was ist denn jetzt eigentlich genau geplant? Ihr habt ja in eurem Aufruf ja schon mehrere Punkte genannt. Gute und sichere Arbeit, bestmögliche Gesundheitsversorgung und ein verlässliches Alterseinkommen, sprich die Frage, wann und wie man mit welchem Niveau in die Rente gehen kann. Sind das die zentralen Themen, wo jetzt politische Verschlechterungen geplant sind durch die Regierung?
1: Das sind zentrale Themen und ich würde es auch wirklich aufdröseln wollen. Angefangen hat es ja mit der ganzen Frage der Krankenhausreform, was ja auch schon vor der Sommerpause weitest gegen die Flöcke eingeschlagen worden sind. Das hat für uns jetzt die Konsequenz A, wir als Arbeitnehmer, wir als Versicherte sollen höher zuzahlen bei Medikamenten, bei Krankenhausaufenthalten und Ähnlichem. Aber es hat eben auch die Konsequenz, dass die Beschäftigten in den Pflegeeinrichtungen, in den Krankenhäusern, dass denen der Tariflohn nicht mehr gezahlt werden soll. Also ganz klassischer Angriff auf Gewerkschaftspositionen, auf Tarifverträge, auf uns als Gewerkschaften. Dann, du hast das Thema Arbeit angesprochen, geht ja schon länger. Die Arbeitnehmer, alle viel zu faul, die junge Generation will nicht mehr, die feiern nur krank. Also Frage 8-Stunden-Tag, Angriff auf den 8-Stunden-Tag, wo viele Wissenschaftler sagen, es macht überhaupt keinen Sinn, wenn man länger als 8 Stunden arbeitet. arbeitet, das erhöht das Risiko auch für Arbeitsunfälle, das steigert nicht mehr die Produktivität und. Aber das ist alles egal. Also es muss generell etwas passieren und dann fangen wir mal an beim 8-Stunden-Tag, weil in anderen Ländern arbeitet man ja auch länger.
2: Der 8-Stunden-Tag ist vielleicht auch nochmal ein ganz gutes Beispiel für das, was in eurem Aufruf drin steht, dass nämlich soziale Rechte und der Sozialstaat erkämpft wurden von der ArbeiterInnenbewegung, weil wenn man sich mal überlegt, wo kommt der 8-Stunden-Tag her, der ist 1918, also vor über 100 Jahren im Rahmen der Novemberrevolution in der Weimarer Republik schon eingeführt worden, weil die ArbeiterInnenbewegung damals in der Position war, das so durchzusetzen, auch gegen die Interessen der Arbeitgeberseite. Also das heißt, man kann ganz gut sehen, dass da jetzt auch Sachen angegriffen werden, die eigentlich jetzt über 100 Jahre in dem sozusagen nicht so massiv unter Druck standen, wie es jetzt gerade aussieht. Was sind denn weitere Punkte, die im Themenarbeitsfeld sozusagen eine Rolle spielen?
1: Ein Thema, das mir ganz besonders auf der Seele liegt, ist die ganze Frage sachgrundlose Befristung. Wir haben aktuell die Situation, dass man Menschen 2 Jahre lang ohne irgendeine Begründung befristet einstellen kann. Diese Befristungen können immer wieder wiederholt werden in dieser Zeit, in den 2 Jahren. Und da kommt man jetzt auf die Idee, das könnte ja auch 4 Jahre lang gehen. Das bringt überhaupt nichts, außer dass die Arbeitnehmer länger in Unsicherheit sind, dass Menschen, die eine Familie haben, nicht kreditwürdig sind, dass sie Unsicherheit haben, dass sie nicht wissen, wie es weitergeht. Es können bis zu 6 Arbeitsverträge, also Kettenarbeitsverträge, abgeschlossen werden. Also die kriegen jetzt eine sachgrundlose Befristung von 1 Jahr und dann nochmal ein halbes Jahr und dann nochmal ein Jahr und dann weiß man nicht, kommt nochmal was oder kommt nichts mehr. Also Unsicherheit ohne Ende, das erhöht natürlich auch das Erpressungspotenzial. Ne? Wenn den Menschen dann gesagt wird, du kriegst aber jetzt 50 Cent weniger für die Stunde, aber wir verlängern dich, dann wird es viele geben, die das machen. Und das ist eigentlich die Katastrophe.
2: Da würde ich dich gleich einfach noch mal fragen, Miriam. Du bist ja noch relativ jung, stehst noch nicht so lange im Berufsleben, hast aber viele Friends in deinem Umfeld, die eben auch gerade erst seit ein paar Jahren auf dem Arbeitsmarkt sind. Welche Rolle spielt für euch dieses Thema Befristung?
3: Also tatsächlich muss ich gestehe, ich bin bei mir und in meinem Freundeskreis ist es teilweise so, dass viele unbefristete Verträge bekommen haben, also sich glücklich schätzen können, kenne aber auch durchaus das Dilemma. Ich meine, wir beide arbeiten ja in einem Bereich, wo es auch viel projektgestützt gearbeitet wird, also an Projekten entlang gearbeitet wird. Und da ist ja immer wieder das Dilemma, dass eben Projekte auslaufen, man sich wieder dann neu schauen muss, orientieren muss. Geht es überhaupt weiter? Wie kann es weitergehen und dass da natürlich teilweise schon auch eben befristete Verträge eine Rolle spielen. Und es macht natürlich unsicher und es macht mürbe auf Dauer, würde ich sagen. Das ist schon das, was ich auch mitbekomme, dass es einfach mürbe macht, sich immer wieder neu um seinen Arbeitsplatz Sorge zu machen. Und gerade sachgrundlose Befristung ist da natürlich doppelt und dreifach irgendwie schwierig damit umzugehen, weil es dann natürlich auch einfacher ist, eben nochmal in so eine Befristung reinzurutschen und gar nicht irgendwie rauszukommen. Und ich würde schon sagen, aus einer Beobachtung heraus oder auch im Gespräch mit älteren Personen oder mit meinen Eltern beispielsweise, merke ich schon, dass das einfach die Arbeitswelt heutzutage prägt, eben diese befristeten Verträge, gar nicht mehr dieses Erleben von, okay, ich bin irgendwie angestellt in einem Betrieb und kann da quasi meine lebenslange Karriere quasi ansetzen, fortsetzen, sondern schon immer die Frage, okay, wie lange bleibe ich hier in diesem Betrieb, in diesem Unternehmen, oder heißt es nicht für mich irgendwann auch, dass ich weiterziehe?
2: Kommen wir von den Berufseinsteigenden zu den Berufsaussteigenden, nämlich die Menschen, die nach einem langen und harten Arbeitsleben dann doch in die wohlverdiente Rente gehen wollen. Auch da sind massive Einschnitte geplant, vielleicht sogar die größten. Wobei, wenn man in die Meldung guckt, kann man sehen, dass die Politik sich da vielleicht auch noch nicht ganz hundertprozentig einig ist. Aber was liegt eigentlich gerade für Veränderungen im Rentenbereich auf dem Tisch, Renate?
1: Also das Thema gesetzliche Rentenversicherung wird ja jetzt wirklich schon sehr, sehr viele Jahre diskutiert. Wir haben auch schon erste Einschnitte. Wir haben ja jetzt die Entwicklung fast abgeschlossen zur Rente mit 67. Also alle Menschen, die nach 1964 oder die ab 64 geboren sind, müssen in der Regel bis zur Vollendung des 67. Lebensjahres arbeiten. Das wird jetzt diskutiert, dass das noch nicht ausreicht. Wir haben als Gewerkschaften es geschafft, nochmal auch mit der jetzigen Koalition im Koalitionsvertrag festzuschreiben, dass das Durchschnittsrentenniveau bei 48 40% des letzten Einkommens liegt. Das heißt ja nicht, dass jeder 48% kriegt. Da sind ein paar, die haben mehr, da sind aber ganz viele, die weniger haben. Und gerade für Menschen mit einem geringen Einkommen hier in Ostdeutschland, ich denke an die Verkäuferin oder andere Leute im Service, da wird das Geld nicht zum Leben reichen. Und dann wurde ja unter Riester eingeführt, man nannte es immer das Cappuccino-Modell. Also wir haben eine gesetzliche Rente, die bildet die Basis, das ist der Kaffee. Dann kommt die Milch rein oder die Sahne. Das ist eine betriebliche Altersvorsorge und das Sahnehäubchen obendrauf ist die private Altersvorsorge. Das Problem ist ja, dass hier in Ostdeutschland ganz viele Leute gar nicht die Möglichkeit hatten, eine private Altersvorsorge aufzubauen oder eben jetzt erst damit anfangen, dass da eben nicht so viel hinten rauskommt und auch die flächendeckende betriebliche Altersvorsorge, davon sind wir ganz, ganz weit entfernt. Hier im Osten noch weiter als im Westen, aber auch im Westen ist das bei weitem nicht der Fall. Ne? Und jetzt diskutiert man eben, ja, die durchschnittlichen Lebenszeiten, die Lebenserwartung erhöht sich und deswegen müssen wir jetzt auch die Rentenzeiten erhöhen. Das reicht alles nicht mehr aus. So wenige Arbeitnehmer für so viele Rentner und das funktioniert alles nicht. Also müssen wir das Rentenalter weiter erhöhen. Entsprechende Lebensarbeitszeit diskutiert wird momentan über 67,5 und das ist erst der erste Schritt. Es geht darum, die Durchschnittsrente irgendwann abzusenken. Dafür will man eine kapitalgedeckte Rente einführen, was ja schon die FDP in der letzten Regierung diskutiert hat, wo wir alle froh waren, dass es dann auf einmal weg war, weil die Regierung geplatzt ist. Aber das Problem ist ja bei so einer kapitalgedeckten Rente, A, man weiß überhaupt nicht, wo sein Geld hingeht. Also geht es in irgendwelche staatliche Investitionen in anderen Ländern, wo wir eigentlich mit der Politik prinzipiell überhaupt nicht zufrieden sind. Geht es in Rüstungsfinanzierung oder geht es in Hochrisikobereiche? Keiner weiß es.
2: Oder in Immobilienfonds, wo die Leute dann daran beteiligt sind, dass ihre eigene Miete steigt.
1: Ja, also all das. Und es weiß ja auch keiner, was hinten rauskommt. Also in Amerika gab es in den 80er Jahren das Problem, dass diese Rentenfonds alle explodiert sind. Mit der Finanzkrise standen Leute, die ein Leben lang geglaubt haben, sie haben gut vorgesorgt, auf einmal ohne alles da. Und dieses Risiko ist halt auch nicht wegzudiskutieren. Eigentlich, Riester hat mal gesagt, ist das sehr für belächelt worden, die gesetzliche Rente ist sicher. Nee, nicht Riester, das war Blüm, Norbert Blüm, genau. Der hat das gesagt und er ist viel darüber gelächelt worden, aber im Prinzip ist es doch so. Schauen wir uns mal an, was nach dem Zweiten Weltkrieg war. Die gesetzliche Rentenversicherung war in der Lage, aufgrund des Umlagesystems direkt nach dem Zweiten Weltkrieg an diejenigen, die Ansprüche haben, eine Rente auszuzahlen. Weil da musste kein Kapitalstock aufgebaut werden, da war nichts verloren gegangen, sondern die jetzt arbeitende Generation zahlt im Prinzip die Beiträge, für die Rentnergeneration das Geld bekommt. Und das ist das sicherste System, das diskutiere ich. Ich bin selbst engagiert in der deutschen Rentenversicherung und ich verstehe nicht, warum Politik das unbedingt kaputt machen will.
0: Das sagt Renate Licht im Gespräch mit Radio Frei über die aktuellen Debatten rund um den deutschen Sozialstaat, erkämpfte Rechte und politische Zumutungen. Sie ist von DGB Hessen Thüringen und engagiert sich gegen den Sozialabbau, welcher aktuell durch diverse Gesetzesreformen durch die Bundesregierung vorangetrieben wird. Der DGB und seine Mitgliedsgewerkschaften rufen unter dem Motto »Hart verdient deine Arbeit, deine Gesundheit, deine Rechte« zu einem bundesweiten Aktionstag. Am 26. September finden in 15 Großstädten Kundgebungen statt, bei denen die Gewerkschaften ein deutliches Zeichen für einen starken Sozialstaat, sichere Arbeitsplätze, gute Arbeitsbedingungen und den Schutz von Arbeitnehmerrechten setzen wollen. In Erfurt geht es um 10 Uhr am Hauptbahnhof los, in Leipzig ab 12 Uhr auf dem Simonsplatz. Und wir machen einmal nochmal weiter mit Musik. Wie ihr es vielleicht schon mitbekommen habt, wenn ihr jetzt etwas länger schon zuhört, habe ich von ganz vielen verschiedenen Zeitspannen, sage ich jetzt mal, ganz vielen verschiedenen Jahren Musik für euch mitgehabt. Und diesmal hören wir uns jetzt Green Day an, und zwar Boulevard of Broken Dreams.

Boulevard of Broken Dreams von Green Day. Wir machen gleich weiter mit Veranstaltungstipps und Terminen für Touristen diesmal. Allerdings möchte ich euch gerne mal einen Ausschnitt zeigen von einer Band, die am Wochenende, heute Abend tatsächlich, in Dresden spielen wird. Das nächste Lied ist Breathe Again von End Me. Ich drehe für euch etwas leiser. Das ist sehr eingewöhnungsbedürftig, aber wir hören einfach mal rein. Ich will, dass wir uns mal gemeinsam einen Eindruck machen davon, was euch vielleicht erwartet, wenn ihr in Dresden heute Lust habt auf Live-Musik.

Ich glaube mal, das war genug an Eindrücken. Auf jeden Fall wird diese Band heute Abend in Dresden spielen. And Me ist eine Band aus Dresden. Moment. Und wird auch, also es ist Melodic, Post und Hard, also Post-Hardcore. Auch auftreten wird No Face aus Berlin mit Hardcore-Musik. Einlass ist 19 Uhr und das Ganze startet um 20 Uhr und geht bis ungefähr 22 Uhr in Riesa e.V. in der Adlergasse 14 in Dresden. Am Sonntag, wenn ihr auch am Wochenende etwas Gutes bewirken wollt, gibt es eine Kundgebung zur Carola-Brücke. Und zwar sind DresdnerInnen wollen anscheinend eine, nicht eine, sondern zwei Spuren statt vier auf der Brücke. Laut dem Brückenexperte Professor Marx ist die Basis, auf der diese vier Spuren aufgebaut und entschieden wurden, nicht viel aussagend und kostet Dresdner BürgerInnen auch gerade nicht wenig Geld. Daher, falls ihr euch für diese vier Spuren interessiert und etwas bewirken wollt, könnt ihr am Sonntagnachmittag zu der Kundgebung dazugehen. Das Ganze geht von 14 bis 15.30 Uhr in der Elbwiesen, an der Elbwiesen in Neustädter Seite an der ehemaligen Carola-Brücke. Und damit neigt sich auch unser Morgenmagazin dem Ende zu. Die nächste Sendung ist Linker Medienspiegel. Und ja, genau, am Samstag, den 15. 15 Uhr, ist der Korax-Programm Platz der Republik aus Zeit. Und ja, damit würde ich auch zu einer der letzten Lieder rübergehen. Und zwar ist das Lied, was ich eigentlich abspielen wollte, gerade irgendwie verschwunden, aber das ist kein Problem. Jetzt ist er wieder drin. Von 8 Eimer Hühnerherzen, Eis auf Ex. Falls euch heute warm wird, könnt ihr euch ja auch ein Eis auf Ex holen.

Ice of X von 8 Eimer Hühnerherzen. Ja, heute nachmittags wird es ja auch wieder etwas heißer und wärmer. Und deshalb geht zum See, holt euch ein Eis oder zwei oder drei. Das sagt ja auch keiner, dass man nicht mehr essen darf. Mein Gott. Ja, und hiermit sage ich euch auch langsam Tschüss. Ich wünsche euch allen ein schönes Wochenende und damit euch auch nicht so heiß wird, hier ist Leichter und Kälter von Edwin Rosen. Bis dahin.

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Im August 2026 geht es im linken Medienspiegel in 3 Artikeln um rechte faschistische Politiken. Einmal durch die Konservativen die Tür nach links in der BRD zuschlagen. Dann um Sachsen-Anhalt und der drohenden Hegemonie der AfD. Unabhängig davon, ob sie die Landtagswahlen gewinnen oder nicht. Und nötiger Solidarität gegen diese. Abschließend zur rechten faschistischen Politik haben wir noch einen Artikel zu den neuen rechten Regierungen in Lateinamerika. Dann kommen wir noch zur Energiewende, allerdings in Australien. Von der Energiewende hier in der BRD hören wir trotz anrollender Klimakatastrophe nicht, auch in dieser Sendung nicht. Und deshalb ein Vergleich mit Down Under. Zuletzt schauen wir zurück zu den Ereignissen in Genua Ende Juli 2001.

0: Unser erster Artikel ist aus dem Freitag der Wochenzeitung aus Berlin, die sich als links und progressiv beschreibt. Am 30.07. erschien dieser Artikel über Türen, die nach rechts geöffnet werden.
1: Türen nach rechts öffnen, nach links schließen. Ob Friedrich Merz eine faschistische Politik betreibt, sei dahingestellt. Sicher aber ist es keine antifaschistische,

jede für sich scheußlich genug. Der Opportunismus, die Angst und die Ignoranz. Da ist zunächst der Fall des Eingriffs der ZDF-Führung in die Redaktion der Satiresendung Die Anstalt und das Verbot für den Auftritt von Igor Levit und Danger Dan mit dem Lied Keine Angst. Tatsächlich ist das Lied Anleitung für den Aufbau antifaschistischer Organisationen in einer Zeit, in der man auf den Staat, die Regierung und die Parteien der Mitte als verlässliche Partner im Kampf gegen den Faschismus nicht mehr zählen kann. Ohne Namen, kein Gründungsdatum, kein Verein und so ein Quatsch. Mithin jenseits der Regeln und Verbote, die vom Staat für die Kontrolle seiner Kritiker vorgesehen sind. Das Lied endet mit einem Gruß an Menschen, die diese Regeln sehr deutlich, sehr heftig und für etliche auch aus subjektiv moralischen Gründen inakzeptabel überschritten haben. Wenn man es wörtlich nimmt, dann fordert dieses Lied zur Überschreitung der Grenzen der Legalität auf. Das ZDF und die Medien bis hinein in den irgendwie immer noch linksliberalen Teil versuchen sich an einer Definition der Grenzen des Legalen zum illegalen Antifaschismus. Und der Trigger dabei ist natürlich die Gewalt. Tatsächlich müsste sich der Staat, müsste sich eine Sendeanstalt, wenn es wirklich ein Aufruf zur Gewalt gegen die Nazis sein sollte, erst einmal selbst fragen. Warum haben wir dieses Erstarken des neuen Faschismus nicht verhindert, so lange hingenommen, es verharmlost? Wer sorgt auch hierzulande dafür, dass Antifaschismus wie in Trumpistan ein Schmähwort und schon bald ein Straftatbestand ist? Ab wann, so ist zu fragen, ist es denn zu spät? Ab wann ist der Stauffenberg ein Held des antifaschistischen Widerstands, der mit einer Bombe den Führer, etliche seine Entourage und womöglich mehr oder weniger Unschuldige tötet? Und bis wann wäre er nichts als ein terroristischer Gewalttäter, der unter dem Beifall der bürgerlichen Medien abgeurteilt würde? Wie ist es möglich, die Attentäter vom 20. Juli zu feiern und gleichzeitig eher vage Hinweise auf die mögliche Notwendigkeit des militanten Widerstands zu unterdrücken? Womit wir bei der zweiten kleinen Episode sind, beim tapferen Versuch eines Einzelnen, den niederträchtigen Akt einer Kranzniederlegung zu Ehren dieses Widerstandskämpfers durch die AfD zu verhindern. Schon bei einer solchen Tat beginnt das Gejammer aus der Opferrolle, ebenso wie das des Neospießertums. Das ist doch illegal. Tobias Kurenke, Enkel von Rüdiger Schleicher und Großneffe der Bonhoeffer-Brüder, wollte das nicht hinnehmen. Danach wird er von den Sicherheitsleuten des Protokoll Inland, des Bundesministeriums des Inneren und für Heimat entfernt. Und zwar aufgrund des Hausrechts, das ein gewisser Alexander Dobrindt ausübt. Welch symbolischer Akt ist das? Nicht die AfD, sondern ein Angehöriger eines Opfers faschistischer Verbrechen wird von einer Gedenkfeier ausgeschlossen. Nehmen wir es als Aussage. Der BMI lässt die Leute, die die Verbrechen der Nationalsozialisten verharmlosen, verleugnen oder sogar bejahen, als Gäste ein und schließt die Nachkommen der Opfer aus. Besser kann man eigentlich nicht zu erkennen geben, welche zukünftigen Allianzen wir zu erwarten haben. Da wir gerade von zukünftigen Allianzen sprechen, angesichts der politischen Mehrheitsverhältnisse in Ostdeutschland erfahren wir, fordert Sachsens Ministerpräsident Kretschmer, gesprächsbereit für alle Parteien zu sein. Wer noch über Brandmauern rede, habe die Zeichen der Zeit nicht erkannt. Kretschmer schließt Gespräche mit der AfD nicht aus. Zurückgepfiffen kann Kretschmer offensichtlich nur durch einen Hufeisenwurf werden. Als Union und insbesondere auch als CDU haben wir einen klaren Unvereinbarkeitsbeschluss, der inhaltliche Zusammenarbeit mit der AfD genauso wie mit der Linkspartei ausschließt, sagt der parlamentarische Geschäftsführer Steffen Bilger. Man darf sich von rechts in der Mitte nicht mehr entfernen, wenn man sich symbolisch nicht auch von links entfernt. Und damit auch zur nächsten Episode, in der wieder Klaus Graf von Stauffenberg eine Rolle spielt. Der Schauspieler und Kabarettist Uwe Steimle, der sich ihr dem als links verortete, tritt bei der AfD als Pausenclown mit merkwürdigen Fantasien auf. Zitat: Wenn ich Friedrich Merz sehe, frage ich mich manchmal, wo ist eigentlich Stauffenberg, wenn man ihn mal wirklich braucht? Zitat Ende. Wirklich? Heißt wohl, damals hätte er besser gehorchen sollen, aber wenn es gegen eine konservativ-demokratische Figur geht, die noch im Wege steht, es ist durchaus nicht geheime Strategie der AfD, Spaltung und Zerschlagung der bürgerlichen Rechten. Und in Bezug auf Angela Merkel und ihr Bild spricht Steimle von an die Wand stellen und aufhängen. Zu seiner Verteidigung führt Steimle

das an, was Danger Dan in seinem Lied zuvor so ironisch ansprach, das ist alles von der Kunstfreiheit gedeckt. Soll man nun klassischer Whataboutism die Assoziationen einer illegalen Gegenwehr gegen die rechte Gewalt mit einer konkreten Mordfantasie gegen Personen gleichsetzen? Die konservative Hufeisentheorie, nach der links und rechts gleich böse sind, ist die reinste Heuchelei. Und sogleich kommen wir zum Empörungsschauspiel gegenüber dem Linken Lucio Pantisano. Er wandte das Wort Faschisten auf die CDU-CSU an. Muss man nicht machen, sollte man nicht machen. Vielleicht nicht obwohl, sondern gerade weil es von der Wahrheit so weit ja nicht entfernt ist. In der Wirtschafts- und Sozialpolitik ist Merz' Regierung ebenso nah an der AfD wie beim Kulturverständnis. In der Umweltpolitik und in der Vorliebe für derb geschmacklose Satzbrocken gegenüber Geflüchteten und Fremden. Aber Luigi Pantisano entschuldigte sich und die CDU nahm die Entschuldigung nicht an. Im Prinzip bestätigte sie damit und mit ihrem Verhalten den Vorwurf Öffnung der Türen nach rechts, Schließung der Läden nach links. Als historischer Prozess, als semantische Entwicklung, als soziologische Annäherung aber ist die Allianz eines großen Teils des konservativen deutschen Bürgertums mit neo- oder postfaschistischer Kraft gesetzt. Drehen wir es eben einmal um. Ob Friedrich Merz und seine Entourage faschistische Politik betreiben, ist eine Definitionsfrage. Zu 100% sicher aber kann man sein, dass von dieser Regierung nichts kommt und nicht zu erwarten ist, was man als antifaschistisch, ja nicht einmal als unfaschistisch bezeichnen könnte. Der Hinweis auf den Abbau von Demokratieprojekten und die Weimarsche Attacken gegen linke Buchhandlungen ist da schon kaum noch nötig. Deutlich gesprochen, unter den Bedingungen eines von rechts ausgerufenen Kulturkampfes hat das Prinzip von Kunstfreiheit keine soziale und politische Basis mehr. Fragen wir also nach den Hochburgen von Demokratie und Liberalität, den Universitäten. Die Technische Universität zu Berlin zum Beispiel hat offenbar auf Drängen von rechts versucht, kritische Veranstaltungen der Studierendenschaft zu canceln, mit der Begründung, das parteipolitische Neutralitätsgebot sei verletzt, weil es unter anderem eben auch um die Machenschaften der AfD ging. Und hat, nachdem man zum Kompromiss genötigt wurde, Teile des Programms immerhin aus ihren mehr oder weniger heiligen Hallen ausgeschlossen. Hinterher stellt sich allerdings heraus, dass die Hochschulleitung noch wesentlich mehr an Veranstaltungen verbieten lassen wollte, als die AfD überhaupt gefordert hatte. So etwas nennt man nun wirklich mal vorauseilenden Gehorsam. Und Michel Friedmann wird in Bayreuth ein, dann wieder aus, dann doch wieder eingeladen. Das also ist die Kernfrage, mit der ein humanistischer, pazifistischer und demokratischer Antifaschismus konfrontiert ist. Was tun, wenn der Staat, die Parteien, die Justiz, die Universitäten, die Medien und die Kultur als Instrumente des Antifaschismus schlichtweg den Dienst verweigern? Wenn ganze Areale in Stadt und Land gleichsam aufgegeben werden und der völkischen und rassistischen Gewalt überlassen werden? Wenn sich das deutsche Spießertum, statt sich seiner kulturellen und moralischen Verantwortung zu stellen, mit den sexistischen Sortisen eines Dietrich Nuhr amüsiert, wenn Hochschulen, Museen und Festivals vor dem Druck von rechts einknicken, wenn die Politiker der Mitte die Rhetorik der Rechtsextremen übernehmen und wenn die Brandmauer ein Zeichen schlecht vergangener Zeit ist? Worum es zunächst einmal geht, ist nicht die Gewalt, sondern es ist der Mut. Es wäre an der Zeit, jene zu preisen, die sich unter persönlichen Gefahren der faschistischen Macht entgegenzustellen wagen und jene zu benennen, die sich aus Feigheit, Opportunismus und Ignoranz ihr beugen oder gar andienen. Trotzdem tut man natürlich gut daran, die Frage der Gewaltfreiheit nicht einfach vom Tisch zu wischen. Auch im Antifaschismus wirken die Mittel, die man einsetzt, wie es Walter Benjamin in seiner dialektischen Betrachtung der Gewalt gezeigt hat, auf die Inhalte zurück. Wenn der Staat, die Regierung, die Medien, die Bildungseinrichtungen, die Kultur, die Wirtschaft und die Parteien eine antifaschistische Einheit bilden würden, dann bräuchte man den Mut der Einzelnen nicht. Und wenn es genügend Einzelne gäbe, die den Mut aufbringen, sich gegen Recht zu stellen, dann würde sich die Frage nach der Legalität und Legitimität des aktiven Antifaschismus gar nicht stellen. Der Antifaschismus verlässt ja nicht freiwillig den Boden der Mainstream-Gesellschaft. Er wird von ihr hinausgedrängt.

In der Antifa, der Zeitung der Vereinigten der Verfolgten des Naziregimes, Bund der AntifaschistInnen für Juli und August, haben wir einen Artikel zur AfD in Sachsen-Anhalt gefunden, den wir euch vorstellen wollen. Politik der Herrschaft. Sachsen-Anhalt. AfD zielt auf gesellschaftliche Hegemonie, nicht nur auf Regierungsmacht. Die Frage, was eine AfD-geführte Landesregierung in Sachsen-Anhalt bedeuten würde, beschäftigt inzwischen die politische Öffentlichkeit. Analysen des AfD-Regierungsprogramms liegen mittlerweile in großer Zahl vor. Sie untersuchen die Vereinbarkeit mit dem Grundgesetz, das Gesellschaftsbild der Partei sowie die möglichen Folgen für Justiz, Bildung und Forschung, Soziales, Integration, Migration oder den Wirtschaftsstandort. Doch die entscheidende Frage ist möglicherweise eine andere. Nicht der Titel Regierungsprogramm sollte Empörung hervorrufen, sondern die Tatsache, dass die neofaschistische AfD überhaupt in die Lage gekommen ist, einen solchen Machtanspruch glaubwürdig zu formulieren, während alle anderen politischen AkteurInnen hilflos dastehen. In der politischen Theorie gibt es die Unterscheidung zwischen Politik und dem Politischen. Die Politik bezeichnet etablierte Strukturen, Institutionen und Handlungsmuster, also auch ein Wahl- oder Regierungsprogramm, während das Politische die spezifischen Modi der Durchbrechung, Infragestellung und zuweilen Überwindung dieser Strukturen beschreibt. Ausnahmezustände, also zum Beispiel Krieg, Katastrophen und Revolutionen. In diesen Situationen greifen die bisher geltenden Maßstäbe und Instrumente nicht mehr. Das Politische entzieht sich notwendigerweise der Planbarkeit. Der Wahlkampfslogan der AfD, alles ist möglich, zielt auf eben jene Dimension des Politischen. Ihr Ziel ist es nicht, eine stabile Regierung zu stellen, sondern auf allen Ebenen ihre völkische Ideologie durchzusetzen. So formulierte es Hans-Thomas Tillschneider, Autor des Regierungsprogramms. Wir wollen das Gesetz nicht brechen, aber so streng auslegen, wie es nur irgendwie geht. Wir wollen restlos ausreizen, was möglich ist. Das bedeutet, dass diese Politik der neuen deutschen Strenge im Sinne des Politischen als Durchbrechen bisheriger Rechts- und Gesellschaftsgrundsätze verstanden werden muss. Deswegen lässt sich auch über das Programm der AfD in Sachsen-Anhalt nur bedingt auf ein mögliches Regierungshandeln schließen, denn bisher haben alle Parteien in Regierungsverantwortung anders gehandelt, als es in ihren Programmen stand. Und es gibt keinen Grund anzunehmen, dass ausgerechnet die AfD durch besondere Prinzipientreue auf der Ebene des Programms auffallen sollte. Was sich aber durch ihr Programm zieht, ist ein im Kern völkisches Denken. Und dem wird sie aller Voraussicht nach treu bleiben. Allein schon deshalb, weil zentrale Parteifunktionäre der AfD Politik in diesem Denkgebäude machen, innerhalb dessen ein abweichendes, etwa liberaldemokratisches oder gar linksmarxistisches Gesellschaftsbild unplausibel erscheinen muss und da nur als Feindbild markiert werden kann. Die AfD in Regierungsverantwortung wird alles daran setzen, eine kulturell-gesellschaftliche Hegemonie zu erreichen, die die bestehende Ordnung suspendiert. Die spannende Frage ist also nicht, welche gesellschaftlichen Regelungen verändert werden würden, welche Fördermittel gestrichen, welche Literatur vom Lehrplan verbannt und welche zur Pflicht wird, sondern wo sich Bereiche für die AfD ergeben, in denen sie durch eine neu gewonnene Hegemonie ihre völkische Vision faktisch durchsetzen kann, weil es niemand mehr gibt, der diese Verschiebung überhaupt erkennt, geschweige denn sich dagegen wehren kann. Da, wo keine organisierten, migrantischen, queeren oder linken Personen mehr wohnen oder hinziehen, erreicht die AfD hegemoniale Stellungen, die es ihr erlauben, mit physischer Gewalt ihren Willen, Stichwort Vetternwirtschaft, durchzusetzen und befreite Zonen zu errichten. Wenn sich keine LehrerInnen, Polizistinnen und Menschen in der Verwaltung am Treiben der Faschisten stören, braucht es keine neuen Gesetze, die mit dem Grundgesetz in Konflikt geraten können, sondern die neu etablierten normalen Verhaltensregeln reichen vollkommen aus. Der AfD geht es also nicht um die Regierung, sondern um die Etablierung einer Politik der Herrschaft.
Wenn die AfD Realpolitik an den Gesetzen vorbei betreibt, ist es für uns Antifaschistinnen hoffnungslos, sich an bestehende Institutionen und Gesetze im Sinne der Politik zu klammern. Stattdessen sollte unser Fokus darauf liegen, darauf hinzuweisen, dass es nicht so sein muss, wie es ist, und selbst reale Gegenmacht aufzubauen im Sinne des Politischen, indem wir neue Verbindlichkeiten eingehen und allen Antifaschistinnen nicht nur unsere Solidarität versichern, sondern dem auch materielle Taten folgen lassen, sofern ihre Analyse und ihre Methoden legitim sind. Gerade autonome Antifa-Gruppen und vereinzelte Bündnisse gegen rechts sind im ländlichen Sachsen-Anhalt oft die einzigen, die neofaschistische Aktivitäten beobachten, Veränderungen, deren Strategien erkennen, sowie Akteurinnen und Netzwerke zuordnen können. Sie sind die, die den Mut aufbringen, sich den Faschisten in den Weg zu stellen. Sie werden in Zukunft noch mehr als ohnehin schon unter politischem Druck stehen und sie werden jede Unterstützung brauchen, die sie kriegen können. Sorgen wir dafür, dass diese Unterstützung bei ihnen ankommt. Weiteres zu den aktuellen Aktivitäten gegen die AfD und andere Nazis findet ihr zum Beispiel unter dem zivilgesellschaftlichen Bündnis Sachsen-Anhalt-weltoffen.de mit einem umfangreichen Terminkalender von Workshops über Radtouren bis Demos und Bürgerfesten. Des Weiteren findet ihr den Aufruf zu einer Demonstration am 29.08. in Magdeburg gegen Rassismus sowohl der AfD als auch der Abschottungspolitik der EU unter antira.net.lsa.de. Am 5. September gibt es dann tagsüber in Magdeburg eine Demo und ein Bürgerfest und in Halle eine Antifa-Demo abends vor der Wahl in Sachsen-Anhalt am 6. September. Und der CSD in Halle macht am 12. September gleich weiter mit einer Demonstration und einem Straßenfest.

0: Mit der Le Mans Diplomatique vom Juli schauen wir nach Lateinamerika.
1: Lateinamerika, der große Rechtsruck. Früher unterstützten die USA in Lateinamerika sonnenbebrillte Putschgeneräle. Heute kommt dort die extreme Rechte, die Washingtons politische Agenda teilt, mit offensiver US-Wahlkampfhilfe an die Macht. Jüngst in Kolumbien und Peru. Wachsende Gewaltkriminalität und die Schwäche der Linken spielen ihr dabei in die Hände. Abelardo de la Espreya hat die Stichwahl vom 21. Juni um das Präsidentenamt in Kolumbien knapp gewonnen. Unabhängig? Nein. Kein Land der Welt kann derzeit unabhängig sein, sagte er zuvor in einem Gespräch mit dem Pastor Miguel Arrasola. Der einflussreiche Gründer einer evangelikalen Kirche namens Rios de Vida, Flüsse des Lebens, sprach in Cartagena mit El Tigre, dem Tiger, wie sich der ökumenische Katholik de la Espreya selbst nennt. Zum Austausch zwischen dem fundamentalistischen Prediger und dem Kandidaten der extremen Rechten muss man wissen, dass sich in Kolumbien 18% der Bevölkerung als evangelikal bezeichnen. In dem Radiogespräch ging es um die künftigen Beziehungen zu den Vereinigten Staaten. Vor allem das Verhältnis zu Donald Trump stand im Mittelpunkt. Denn die Beziehung zwischen dem US-Präsidenten und de la Espreyas linken Vorgänger Gustavo Petro waren von Spannungen geprägt. Es ist das erste Mal, dass ein kolumbianischer Präsident Republikaner sein wird, erklärte de la Espreya. Bei der Wahl 2024 in den USA hatte er für Trump gestimmt. Der umtriebige 47-jährige Anwalt besitzt 3 Staatsangehörigkeiten, die kolumbianische, die italienische und die US-amerikanische. Letztere erwarb er 2023, nachdem er 10 Jahre in Florida gelebt hatte. Damit wird er nach Ecuadors Daniel Noboa der 2. südamerikanische Präsident mit US-Pass sein. De la Espreya betont immer wieder seine Loyalität gegenüber Trump. Der hatte sich, wie bereits in Honduras und Ecuador, in Kolumbiens Wahlkampf eingemischt und den WählerInnen unmissverständlich klargemacht, welchem Kandidaten sie am 21. Juni ihre Stimme geben sollten. Ein Sieg de la Espreyas, ließ Trump wissen, sei Bedingung für die weitere finanzielle, wirtschaftliche und sicherheitspolitische Zusammenarbeit zwischen Washington und Bogota. Für die Politik des Weißen Hauses gegenüber seinem lateinamerikanischen Hinterhof ist Kolumbien ein zentraler Faktor. Ich will einen Plan Columbia 2.0 und die Rückkehr der US-Militärbasen, erklärte seinerseits de la Espreya. Der ursprüngliche Plan Columbia, den US-Präsident Clinton im Jahr 2000 mit Kolumbiens Staatschef Andrés Pastrana entworfen hatte, sah ein Sicherheitsprogramm vor, das die Stationierung von US-Truppen im Land einschloss. Sie sollten zum Kampf gegen Drogenkriminalität eingesetzt werden, gingen aber vor allem gegen Guerillagruppen vor. Im Wahlkampf versprach de la Espreya, ganz in dieser Tradition, das kolumbianische Militär zu stärken, die Coca-Anbauflächen zu zerstören sowie bewaffnete Gruppen und Drogenkartelle mithilfe der USA und Israels zu zerschlagen. Es ist das Gegenteil der Strategie des Paz Total, des vollständigen Friedens, mit der sein Vorgänger Gustavo Petro gescheitert war. Der Wahlausgang in Kolumbien reiht sich ein in eine Welle von Siegen der radikalen Rechten in Lateinamerika. Nayib Bukele in El Salvador 2019, Wiederwahl 2024, Javier Milei in Argentinien 2023, Daniel Noboa in Ecuador 2023 und 2025, José Antonio Kast in Chile 2025 und auch Keiko Fujimori, Tochter des Diktators Alberto Fujimori in Peru am 7. Juni 2026. Die PolitikerInnen unterscheiden sich in ihrem Stil, verkörpern aber eine politische Strömung mit gemeinsamen Konstanten. Dazu zählen Neoliberalismus, eine harte Linie in Sicherheitsfragen, Rache an politischen Gegnern der Linken, eine geopolitische Ausrichtung auf Washington und meist auch eine persönliche Nähe zu Donald Trump. Der schrieb während des Wahlkampfs in Kolumbien am 3. Juni auf Truth Social: Die Ereignisse dieser Wahl sind sehr wichtig für die Zukunft Kolumbiens und seine Beziehung zu den Vereinigten Staaten, und erwähnte noch einmal ausdrücklich die politische Unterstützung, die de la Espreya ihm persönlich gewährt habe. Der US-Präsident rechnet damit, in Kolumbien einen gefügigen Staatschef zu bekommen, quasi einen Statthalter Washingtons. Dass es in der Region, die einst als Experimentierfeld der Linken galt, zum großen Schwenk nach rechts außen gekommen ist, ist zum Teil auf die nicht selten durch Einmischung der USA mitverursachten Misserfolge der linken Regierung zurückzuführen, die von den 2000er Jahren bis Anfang der 2020er die politische Szene dominierten. Lateinamerika verdankt den linken Regierungen bedeutende soziale und demokratische Fortschritte, aber es ist ihnen nicht gelungen, die Wirtschafts- und Gesellschaftsstrukturen, die seit jeher Ungleichheit und Armut befördern, nachhaltig zu verändern. Ihre Strategie, den Wohlstand besser zu verteilen und durch Rohstoffexporte höhere Einkünfte zu generieren, funktioniert schon länger nicht mehr. Diese Situation hat zu einer Entfremdung gegenüber progressiven Kräften geführt, insbesondere in den benachteiligten Bevölkerungsgruppen, in der gefährdeten Mittelschicht und bei der Jugend, die in einigen Ländern bisher nur die Linke an der Macht kannte. Hinzu kommt, dass auf die Regierungschefs der 2000er Jahre von Hugo Chavez in Venezuela über Evo Morales in Bolivien bis Cristina Fernández de Kirchner in Argentinien keine ähnlich populären Persönlichkeiten folgten und sich die politische Linke mit Justizkriegen herumschlagen musste. Die internationale Finanzkrise von 2008, deren Folgen durch die Corona-Pandemie noch verschärft wurden und die Region in die schlimmste Rezession seit einem Jahrhundert stürzte, führte dazu, dass alle Länder des Subkontinents in eine Phase schwachen Wachstums gerieten, während zugleich der Welthandel zurückging. Der 2022 begonnene Krieg Russlands gegen die Ukraine und der aktuelle Angriff der USA und Israels auf Iran erhöhen den Inflationsdruck, der die Kaufkraft in Argentinien, Bolivien, Kolumbien oder Venezuela schmälert. Ungeachtet ihrer jeweiligen Eigenheiten sehen sich alle Länder mit denselben sozioökonomischen Problemen konfrontiert. Einer informellen Wirtschaft, die fast 50% der Erwerbstätigen bindet und den Staaten hohe Steuereinnahmen vorenthält, der zunehmenden Ungleichheit und der prekären Situation der Mittel- und Unterschichten. Nach Angaben der Weltbank sind 32% der lateinamerikanischen Bevölkerung von Armut bedroht. Ein Viertel der Menschen ist bereits arm. Seit Ende der 2010er Jahre bricht sich die Unzufriedenheit der Bevölkerung immer wieder Bahn, ohne dass die Regierungen mit nachhaltigen Lösungen auf die sozialen Forderungen und Anliegen reagierten. Die Demonstrationen und sozialen Proteste, die sich immer wieder daran entzündeten, haben zwischen 2019 und 2021 in Chile, Kolumbien und Ecuador sowie 2026 in Bolivien zu größeren Unruhen geführt. Vor diesem Hintergrund haben viele WählerInnen in der jüngeren Vergangenheit die Linken abgestraft und ihre Stimme der radikalen Rechten gegeben. In allen lateinamerikanischen Ländern sind seit 2021 Präsidentschafts- und Parlamentswahlen abgehalten worden. Dieses Jahr wird noch im Oktober in Brasilien sowie im August und Dezember in Haiti gewählt. 2027 finden dann in El Salvador Parlamentswahlen, in Guatemala und Mexiko Zwischenwahlen sowie in Argentinien Präsidentschafts- und Parlamentswahlen statt. Während die linken Regierungen in den Augen eines Großteils der Bevölkerung dieser Länder nicht genug getan haben, gehen die tatsächlich durchgeführten Reformen der Oberschicht bereits zu weit. Sie möchte mit der politischen Rechten die Dinge wieder in die Hand nehmen und das Problem an der Wurzel packen, indem sie den Staat selbst umkrempelt. Der Linken wirft sie vor, in ihrer Regierungszeit den Verfall der Institutionen und der Moral befördert zu haben, durch überbordende Bürokratie, durch parasitäre Ausnutzung von Sozialleistungen und Programmen für indigene Völker, Frauen und sexuelle Minderheiten, sowie durch die Behinderung des freien Unternehmertums. In Kolumbien will Della Espreia den Staatsapparat innerhalb von 4 Jahren um 40% verkleinern. In seinem Wahlprogramm verspricht er, die große Deregulierungsrevolution einzuleiten, ein Land der Eigentümer zu schaffen, die Steuern massiv zu senken und ausländische Investitionen ins Land zu holen, um die natürlichen Ressourcen Erdöl, Erdgas, Kohle und Wasser auszubeuten. Auch die Dollarisierung der Wirtschaft ist angedacht. In Chile wollen der neue Präsident José Antonio Kast und seine Notstandsregierung ebenfalls mit der Politik von Amtsvorgänger Gabriel Boric brechen und dafür eine Megareform und einen Prozess des nationalen Wiederaufbaus anstoßen. Die Rezepte, die angewendet werden sollen, klingen indes wenig innovativ. Steuersenkungen, Kürzung öffentlicher Ausgaben, Zusammenlegung oder Verkleinerung von Ministerien und Behörden sowie weitere Sparmaßnahmen. Im selben Geist hat Ecuadors Präsident Daniel Noboa die Zahl der Ministerien in seinem Land von 20 auf 10 halbiert und Maßnahmen zur Flexibilisierung der Arbeitsmärkte sowie zur Förderung ausländischer Investitionen in verschiedene Sektoren ergriffen. Dazu zählen der Bergbau- und Energiesektor. Die Bereiche Technologie, Dienstleistungen und künstliche Intelligenz sollen von neu geschaffenen Freihandelszonen profitieren. In all diesen Ländern, einschließlich Argentinien, wird die Kettensäge angeworfen, um das linke Erbe zu zerlegen. Die meisten der neuen ultrarechten Regierungschefs möchten die erwarteten Einsparungen nutzen, um die Militarisierung im Kampf gegen die organisierte Kriminalität zu finanzieren. Sicher zur Freude der Rüstungsunternehmen in den USA und Israel. El Salvadors Nayib Bukele setzt darauf, seine Sicherheitsinvestitionen in ökonomische Gewinne umzumünzen. Durch mehr Stabilität, Attraktivität für ausländische Investoren und den Aufbau neuer Branchen wie Tourismus und Digitalwirtschaft. Dieser politische Kurs zielt aber auch darauf ab, die Gesellschaft bei schwindenden Arbeitsplätzen, Einkommen und öffentlichen Dienstleistungen zu disziplinieren und zu kontrollieren. Dafür muss eine Mehrheit der WählerInnen aber erst einmal durch die richtige Ansprache dazu bewegt werden, das Schafott zu besteigen. Hier hat es die Rechte verstanden, aus den neuen Plagen der lateinamerikanischen Gesellschaften Kapital zu schlagen. Die Ausbreitung der organisierten Kriminalität mit dem Anwachsen des internationalen Drogenhandels hat das Gleichgewicht in der Region tiefgreifend gestört. Die weltweite Kokainproduktion, von der 2/3 auf Südamerika entfallen, ist von 900 Tonnen 2014 auf einen historischen Höchststand von 4.100 Tonnen im Jahr 2024 gestiegen. Das Gros entfiel dabei auf Kolumbien, in dem allein 2/3 der weltweiten Coca-Anbauflächen liegen. Die Gesamtanbaufläche für Kokain im Land hat sich seit 2013 verfünffacht. 2024 haben weltweit etwa 25 Millionen Menschen diese Droge konsumiert, gegenüber 17 Millionen 2013. Ein Anstieg um fast 50%. Kriminelle Netzwerke sind mittlerweile in ganz Lateinamerika aktiv, wo sie neben weltweit konsumierten Rauschmitteln wie Kokain, Heroin, Marihuana und anderen auch synthetische Drogen herstellen und in alle Welt verteilen. Dadurch hat sich Lateinamerika zur gewalttätigsten Region des Planeten entwickelt, sieht man von Kriegsgebieten ab. Laut dem Entwicklungsprogramm der Vereinten Nationen entfallen auf Lateinamerika und die Karibik mit etwa 9% der Weltbevölkerung fast 1/3 aller weltweit begangenen Tötungsdelikte. Schätzungen zufolge steht etwa die Hälfte dieser Tötungsdelikte direkt oder indirekt im Zusammenhang mit kriminellen Organisationen und Banden. Durch die steigende Zahl von Gewalttaten und Morden steht Sicherheit mittlerweile ganz oben auf der Liste der Themen, die den Menschen Sorgen bereiten. Hinzu kommt die andauernde Korruption, die die Glaubwürdigkeit der Institutionen untergräbt. Die anhaltenden Krisen in Venezuela, Kuba und Haiti haben Migrationsbewegungen ausgelöst, mit denen immer mehr Menschen in Länder wie Brasilien, Chile, Kolumbien, Ecuador, Mexiko und Panama strömen. Nach und nach haben diese Themen den Schwerpunkt der öffentlichen Debatte verschoben. Soziale Gerechtigkeit, Umverteilung, Umwelt oder die Ausweitung der bürgerlichen Rechte haben gegenüber Sicherheit, Korruption in den staatlichen Institutionen und Korrumpierbarkeit der politischen Amtsträger sowie Grenzüberwachung an Bedeutung verloren. Die politische Rechte und ihre radikalen Flügel nutzen diese Themen für sich. Auf Social Media, aber auch in sozialen Räumen wie Kirchen, Bruderschaften, Sportvereinen oder konservativen Familienverbänden wird eine Debatte geführt, die sich obsessiv um eine zentrale Forderung dreht, die nach einer Rückkehr zur Ordnung, und zwar in jeder Weise moralisch, religiös, sozial und sicherheitspolitisch. Der Kulturkampf gegen Abtreibung, Frauenrechte und Homosexualität sowie gegen das, was unter den Schlagwörtern Globalismus, Kulturmarxismus und Narkokommunismus firmiert, dient hier als Kitt, der unterschiedliche soziale Milieus zusammenhält. Doch die Truppe der Trump-Statthalter ist womöglich weniger mächtig, als sich der Mann im Weißen Haus erhofft. Einige von ihnen können sich nicht auf eine Parlamentsmehrheit stützen und haben sich mit Hilfe von breiten Rechtsbündnissen und mit anderen radikalen, traditionellen, konservativen und den Mitte-Rechtsparteien durchgesetzt. Gewählt wurden sie auch häufig von BürgerInnen, die vor allem ihre Ablehnung des jeweiligen linken Gegenkandidaten in der Stichwahl deutlich machen wollten. Kast und Milei müssen in ihren Parlamenten für jedes ihrer Projekte politische Mehrheiten organisieren. In Kolumbien hat de la Estrella keine im Repräsentantenhaus oder Senat vertretene Partei im Rücken. Er wird sich nun auf die Parteien der traditionellen Rechten, die konservative Partei Centro Democratico des früheren Präsidenten Alvaro Uribe, die Soziale Partei der Nationalen Einheit, die konservativ-rechtsliberale Bewegung Cambio Radical und die Liberale Partei stützen müssen. Das progressive Lager brachte in der zweiten Runde der Präsidentschaftswahl nahezu die Hälfte der WählerInnen hinter sich. Die Differenz zwischen dem linken Kandidaten Ivan Cepeda und de la Estrella betrug nur knapp einen Prozentpunkt bzw. 250.000 Stimmen. Noch knapper war der Ausgang der Stichwahl in Peru. Keiko Fujimori lag mit 50,13% nicht einmal einen halben Prozentpunkt und weniger als 50.000 Stimmen vor dem linken Kandidaten Roberto Sanchez, 49,87%. Bei den bevorstehenden Präsidentschaftswahlen in Brasilien ist noch alles offen. Überall in Lateinamerika ist zu beobachten, wie fragil die heterogenen Bündnisse sind, die hinter den ultrarechten Präsidenten stehen, wie lange die Menschen Regierungen unterstützen werden, die dem US-Präsidenten näher stehen als ihrem eigenen Volk, bleibt abzuwarten.

0: von den katastrophalen rechten faschistischen Tendenzen, die uns mehr und mehr zu umgeben scheinen, kommen wir zur Energiewende und einer überraschenden Entwicklung in Australien, über die die Wochenzeitung Freitag am 30. Juli berichtete.
1: Australien verschenkt jetzt Ökostrom. Kohle galt in Down Under lange als das Maß aller Dinge, doch jetzt fallen auch dort die Erneuerbaren ihren Siegeszug. Es gibt viele Gründe, von Australien zu schwärmen. Gerade kommt ein weiterer hinzu. 3 Stunden Strom gratis bekommen die Australier seit diesem Monat mit der Solar Sharer Offer der Regierung. Wer künftig in den Mittagsstunden Elektrizität für Wasch- und Spülmaschinen, Warmwasser, Klimaanlagen, Batteriespeicher oder auch für das Laden von Elektroautos nutzt, kann dies täglich stundenlang tun, ohne dafür zu zahlen. Das Angebot am Mittag, wenn die Sonne auf das Häusermeer der Millionenstädte brennt und riesengroße Überschüsse an Ökostrom generiert, kommt, Überraschung, nicht von den australischen Grünen, sondern von Premier Anthony Albanese und seiner Labour-Regierung. Es soll Australier und AustralierInnen zu einem bewussten Umgang beim Verbrauch von Strom bewegen. Umgerechnet auf die deutlich höheren deutschen Preise ließen sich bis zur Kappungsgrenze von 24 Kilowattstunden täglich umgerechnet 9 Euro einsparen, mit dem preiswerteren Strom in Down Under entsprechend weniger. Zunächst gilt die Offerte im bevölkerungsreichsten Bundesstaat New South Wales mit der Metropole Sydney, im Großraum Brisbane sowie in Südaustralien und Adelaide. Victoria mit der Millionenstadt Melbourne zieht im Oktober nach, die anderen Bundesstaaten und Territorien 2027. Energieminister Chris Brown rührt seit Monaten schon die Werbetrommel, und zwar mit einem schlichten Vergleich, denn er sagt, was gut für den Klimaschutz ist, ist gut für den Geldbeutel. Prägnanter hätten es die deutschen Bündnisgrünen auch nicht formulieren können. Für einen australischen Minister sind das allerdings ganz neue Töne, denn eine Energiewende haben die Politiker des Inselkontinents bis vor 5 Jahren nicht einmal angestrebt. Ob man die konservativen Premiers im Ruhestand, John Howard, Don Abbott und Scott Morrison, nun als Klimaskeptiker oder als Klimaleugner bezeichnen soll, darüber lässt sich streiten. Australiens großes Potenzial mit vielen Sonnenstunden, beständigen Winden an zahlreichen Küstenabschnitten wollten sie jedenfalls nicht nutzen. 2017 trat der konservative Scott Morrison, damals noch Schatzkanzler, mit einem Klumpen Kohle ans Rednerpult des Parlaments in Canberra, um den schwarzen Klimakiller als die Zukunft anzupreisen. Australien befand sich zu diesem Zeitpunkt mit Investitionen in saubere Energie auf dem letzten Platz aller OECD-Länder. Auch Peter Dutton, Morrisons Nachfolger als Vorsitzender der wirtschaftsliberalen Liberal Party, konnte und wollte sich im Wahlkampf 2025 nicht für regenerative Energien begeistern und verfolgte stattdessen den Plan, rund um den Kontinent Atomkraftwerke bauen zu lassen. Das ging kolossal schief. Die Wähler stärkten Albanese und Labour, die jetzt über eine große Mehrheit im Parlament verfügen. Dutton hingegen dezimiert mit seinen Nuklear-Fantasies nicht nur das Ergebnis seiner Partei, sondern verlor auch seinen eigenen Sitz im Parlament. Die Menschen in Australien wollen eine Zukunft mit günstiger, sauberer Energie, sagte Albanese bereits beim Antritt seiner ersten Amtszeit als Premier 2022. Gemeinsam können wir die Klimakriege beenden. Auch wenn ihm dies mit Blick auf die Opposition nicht gelungen ist, hat er in anderer Hinsicht deutlich mehr erreicht. Australien hat in den letzten 4 Jahren eine veritable Energiewende vollzogen. Hohe staatliche Investitionen in grüne Energie trieben eine nachhaltige Entwicklung voran. Australische Großbanken weigerten sich seit längerem schon, neue Kohleminen vorzufinanzieren. Viele Kohlekraftwerke wurden in den letzten Jahren vom Netz genommen. Auch die letzten der mittlerweile unrentabel gewordenen Anlagen sollen bis 2035 abgeschaltet werden. Zum Vergleich, im westdeutschen Kohlerevier ist 2030 Schluss. Im ostdeutschen sollen die Kohlekraftwerke noch bis 2038 laufen. Die erzielten Photovoltaiküberschüsse helfen Australien bei zunehmend langen, intensiven Hitzewellen,
0: die einen höheren Stromverbrauch etwa durch Klimaanlagen zur Folge haben. Solarenergie trägt inzwischen einen Großteil der durch Hitze verursachten Spitzenlast am Mittag, sagt der Energieberater Geoff Eldright am 7. Januar 2026 mitten im Hochsommer in Australien. Schaffen es alle privaten und kommerziellen Solaranlagen zusammengerechnet auf einen Anteil von mehr als 60% der Stromversorgung. Energie aus Wind- und Wasserkraft addiert, konnte das Land an diesem Tag rund 78% der Gesamtnachfrage mit erneuerbaren Energien decken. 2019 war es nur 26%. Der sprunghafte Anstieg der Versorgung mit Solarenergie, sagt Eldred, hat das Risiko für Stromausfälle, verursacht von Hitzewellenengpässen, deutlich verringert. Die Menschen in Australien sind mehrheitlich aufgeschlossen für die Vorteile grünen Stroms. Mit umgerechnet 5,5 Milliarden Euro erreichten private Investitionen in erneuerbare Energien 2024 einen Rekordwert. Auf rund 5 Millionen Hausdächern sind mittlerweile Photovoltaikanlagen installiert. Das ist mehr als ein Drittel aller Haushalte des fast 28 Millionen Einwohner zählenden Landes. Damit erzielt Down Under seit diesem Jahr den weltweit höchsten Anteil an der Solarstromerzeugung in Privathaushalten proportional zur Bevölkerungsgröße. Neben einem kräftigen Zuwachs von Solar- und Windkraftanlagen läuft auch der Ausbau von Batteriespeicherkapazitäten auf Hochtouren. Rund 2 Milliarden Euro investiert die Regierung aus Canberra derzeit in den Ausbau des nationalen Stromnetzes, da die Anlagen oft hunderte Kilometer entfernt von den australischen Städten an den Küsten liegen. Mit dem Cheaper Home Battery Program nahmen Batterieinstallationen binnen eines Jahres um ein Vielfaches zu. Auf 103 Gigawattstunden Speicherkapazität bei existierenden und geplanten Anlagen kommt Australien derzeit. Zum Vergleich: In Deutschland waren es 2025 lediglich 25 Gigawattstunden. Zuletzt hat sich der Anteil der Erneuerbaren am australischen Energiemix nahezu vervierfacht. Seit diesem Jahr liegt er bereits über 50%, sagt Chris Brown. In der Bundesrepublik waren es nach einem Vierteljahrhundert Ausbau in diesem ersten Halbjahr 58%. Auf dem bisherigen Tempo will sich die Labour-Regierung von Premier Albanese aber nicht ausruhen. Sie hat sich das Ziel gesetzt, den Anteil bis 2030 auf mehr als 80% zu steigern. Das ist dasselbe Ziel, das sich auch die Bundesregierung gesetzt hat. Mehr geht ja gar nicht, könnte man meinen. Doch die Regierung steht unter immensen innenpolitischen Druck, für weitere Strompreissenkungen zu sorgen. Nicht wenige Menschen in Australien meinen nämlich, angefeuert durch Zeitungen des konservativen Murdoch-Konzerns, die Strompreise wären unerträglich hoch. Tatsächlich liegt Australien im unteren Drittel der OECD-Staaten. Die Deutschen können ohnehin nur neidvoll auf durchschnittlich 26 Cent pro Kilowattstunde blicken, die die Australier bezahlen, wenn sie den Strom zahlen müssen.

Klimakatastrophe ist da, aber der Kampf um jedes Zehntel Grad weniger, dass die globale Temperatur ansteigt, lohnt sich nach wie vor. Genauso wie nach wie vor den Rechten, Faschisten, Rassisten etc. entgegenzutreten. Vielleicht sind auch andere Organisierungen nötig. Dazu gab es Anfang August ein Kollapscamp. Weiteres findet ihr unter kollapscamp.de.

0: Unser letzter Artikel ist aus der Analyse und Kritik aus Hamburg der Linken Zeitung für Debatte und Praxis, der Sommerausgabe vom 16. Juni, und es geht um Genua vor 25 Jahren.
1: Eine andere Welt war möglich. Die G8-Proteste in Genua 2001 hinterließen eine Wunde in der europäischen Linken, aber auch ein Repertoire an basisdemokratischer Organisierung. Für eine Generation von Menschen in Europa wird Genua immer mit dem Juli 2001 verbunden bleiben. Nicht nur aufgrund der Ereignisse, die sich in den Straßen der italienischen Küstenstadt abspielten, sondern auch, weil sich in jenen Tagen der Proteste viele der Spannungen abzeichneten, die die darauffolgenden 25 Jahre bestimmen sollten. Die Globalisierung und ihre GewinnerInnen, die Krise der politischen Repräsentation, die sicherheitspolitische Vereinnahmung des öffentlichen Raums, das zunehmend angespannte Verhältnis zwischen Demokratie und öffentlicher Ordnung und die Schwierigkeit der institutionellen Linken, sich mit Phänomenen auseinanderzusetzen, die über nationale Grenzen hinausgehen. Aus diesem Grund entzieht sich der G8-Gipfel von Genua auch ein Vierteljahrhundert später weiterhin jeder eindeutigen Definition. Die Proteste waren der Höhepunkt der Globalisierungskritik, aber auch der Moment, in dem eine politische Subjektivität voll sichtbar wurde, eine, die sich seit den Protesten gegen die Welthandelsorganisation in Seattle 1999 langsam zu einem organisierten und transnationalen Geflecht aus Bewegungen, sozialen Netzen, Kommunikations- und Konfliktformen entwickelt hatte. Keine bloße kritische Gegenbewegung zur neoliberalen Globalisierung, auch kein Ableger der traditionellen Linken, sondern ein autonomes Feld, das in der Lage war, eigene Vorstellungen und Organisationsformen zu entwickeln. Aus diesem Grund war Genua auch der Ort und Moment, an dem ein tiefer Bruch mit der etablierten Linken vollzogen wurde. Denn diese Bewegung forderte nicht bloß Repräsentation, sondern stellte die Codes der politischen Vermittlung und Organisierung selbst in Frage. Um zu verstehen, was in Genua geschah, muss man sich von einem der größten Irrtümer befreien, die in den darauffolgenden Jahren entstanden sind. Der Annahme, dass der G8-Gipfel im Wesentlichen ein italienisches Ereignis war, während er in Wirklichkeit der Höhepunkt eines globalen Prozesses war, der sich über mindestens ein Jahrzehnt erstreckte. Dem vorausgegangen waren der Zapatista-Aufstand in Chiapas, die französischen Streikmobilisierungen von 1995, die Gründung von ATTAC, die vom Bündnis La Via Campesina aufgebauten transnationalen Netzwerke, die Proteste in Seattle im Jahr 1999 und das erste Weltsozialforum in Porto Alegre im Januar 2001. Doch es gab auch eine eindeutig italienische Besonderheit. Die Centri Sociali, die sozialen Zentren, waren weit verbreitete und gesellschaftlich tief verwurzelte Räume, die aus geteilten Sehnsüchten und Bedürfnissen entstanden und gewachsen waren. Fähig, kulturelle Produktion, Fürsorge, sozialen Konflikt, kommunikative Experimente und territoriale Präsenz miteinander zu verbinden. Aus diesem Gefüge schöpfte auch die Bewegung, die nach Genua kam, einen entscheidenden Teil ihrer Stärke. Zum ersten Mal seit dem Ende des Kalten Krieges versuchte eine Konstellation sehr unterschiedlicher Akteure, eine internationale Opposition gegen die nach 1989 entstandene neoliberale Ordnung aufzubauen. Gewerkschaften, Umweltorganisationen, BäuerInnenbewegungen, katholische Vereinigungen, feministische Netzwerke, soziale Zentren, NGOs und Menschenrechtsgruppen teilten eine gemeinsame Überzeugung, dass die Globalisierung weder eine Naturgewalt noch ein unvermeidliches Schicksal sei. Als im Juli 2001 Hunderttausende Menschen in Genua eintrafen, protestierten sie nicht nur gegen den Gipfel der Weltmächte. Sie versuchten, einer anderen Vorstellung von Gesellschaft politische Gestalt zu verleihen. Der Slogan »Eine andere Welt ist möglich« steht nicht für ein vages, utopisches Streben, er steht für eine konkrete, gemeinsame Analyse. Die Finanzialisierung der Wirtschaft, die zunehmende Ungleichheit, die Privatisierung öffentlicher Dienstleistungen, die Prekarisierung der Arbeit, die Zerstörung der Umwelt, all diese Dinge wurden damals bereits als die großen Widersprüche des neuen Jahrhunderts erkannt. 25 Jahre später sind die Bilder noch präsent, aber der Kontext verblasst. Der Leichnam von Carlo Giuliani auf der Piazza Alimonda, die verletzten Gesichter aus der Diaz-Schule, die Berichte über Folter in Bolzaneto, das Tränengas, das das Stadtzentrum in ein Schlachtfeld verwandelte, Bilder, die ins kollektive Gedächtnis einer Generation eingeprägt sind und weiterhin eine offene Wunde in der Geschichte Italiens darstellten. Doch die Proteste markierten auch den Beginn eines politischen Prozesses, der sich bereits abzuzeichnen begonnen hatte. Diese Tage können als ein riesiges Laboratorium basisdemokratischer Organisierung verstanden werden. Man denke an militante Bewegungen wie die Tutte Bianche und später an die Disobedienti, an ihre Fähigkeit, eine Form der Straßenpolitik zu schaffen, die Konflikt, Kommunikation, das Eingehen von Risiken und symbolisches Experimentieren miteinander verband. Ein Repertoire, das, obwohl es sich im Laufe der Zeit wandelte, Spuren in den Mobilisierungen der folgenden Jahre hinterlassen sollte. Genua war ein Moment, in dem eine Generation versuchte, eine politische Antwort auf die neoliberale Globalisierung zu entwickeln. Und es war vielleicht der letzte Moment, in dem linke Bewegungen versuchten, sich eine wirkliche, gemeinsame globale Perspektive vorzustellen, bevor das 21. Jahrhundert eine andere Richtung einschlug. Aus diesem Grund muss auch mit der Erzählung gebrochen werden, dass die Bewegung in Genua einfach besiegt wurde. Der entscheidende Bruch erfolgte erst einige Wochen später, mit den Anschlägen auf die Twin Towers und dem Beginn der Ära des permanenten globalen Krieges. Ohne den 11. September würden wir heute vielleicht eine andere Geschichte erzählen, nicht die einer Bewegung, die auf dem Höhepunkt ihrer Erfolge unterbrochen wurde, sondern einer transnationalen Subjektivität, die in der Lage ist, das Feld der Weltpolitik neu zu gestalten. Die Bewegung, die nach Genua kommen sollte, entstand in einem bestimmten politischen Klima. Die Sowjetunion war 10 Jahre zuvor zusammengebrochen. Die USA befanden sich auf dem Zenit ihrer politischen, wirtschaftlichen und kulturellen Hegemonie. Die Globalisierung wurde als unvermeidlicher Prozess dargestellt. In Europa schien die Ära des dritten Weges den Konflikt zwischen Kapitalismus und Sozialdemokratie endgültig ad acta gelegt zu haben. Tony Blair regierte im Vereinigten Königreich, Gerd Schröder in Deutschland. Und bis knapp 3 Jahre zuvor hatte auch Italien mit Romano Prodi seinen ersten Ministerpräsidenten aus der postkommunistischen Linken gehabt. Die Europäische Linke hatte, von wenigen Ausnahmen abgesehen, aufgehört, über eine Umgestaltung des Systems nachzudenken und konzentrierte sich darauf, mit diesem umzugehen. Rückblickend erscheint Genua als Übergang zwischen zwei Epochen. Einerseits neigte sich die nach 1989 eingeleitete Ära dem Ende zu. Andererseits begann das, was nach dem 11. September als Ära der globalen Sicherheitspolitik definiert werden sollte. Weniger als 2 Monate trennen den G8-Gipfel von den Anschlägen auf die Twin Towers. In diesem kurzen Zeitraum vollzog sich eine radikale Verschiebung der globalen politischen Agenda. Die Kritik an der Globalisierung geriet durch den Krieg gegen den Terror in den Hintergrund. Fragen der globalen Gerechtigkeit wichen Fragen der Sicherheit. Genua war in diesem Kontext auch ein Testfeld für staatliche Apparate. Viele der Instrumente, die in den folgenden Jahren den Umgang mit Dissens prägen sollten, zeigten sich in jenen Tagen deutlich. Die Militarisierung des städtischen Raums, rote Zonen, die zentrale Rolle präventiver Geheimdienstarbeit und die Vorstellung, dass die Einschränkung von Grundrechten mit Sicherheit gerechtfertigt werden kann. Viele der von der globalisierungskritischen Bewegung ausgearbeiteten Analysen sollten sich als richtig erweisen. Die Finanzkrise von 2008, die zunehmende Ungleichheit, der Klimanotstand, die Konzentration von Reichtum, die Macht digitaler Plattformen, all dies sollte jene Probleme bestätigen, die die Bewegung schon Jahre zuvor erkannt hatte. Was sich allerdings nicht verwirklichte, war der nächste Schritt. Den Organisationen der radikalen Linken gelang es nicht, die außergewöhnliche Energie, die sich zwischen Seattle, Porto Alegre und Genua angesammelt hatte, in ein nachhaltiges politisches Projekt umzusetzen. 25 Jahre später liegt die vielleicht tiefste Bedeutung von Genua genau in diesem Widerspruch. Die Fragen, die damals über den Plätzen schwebten, sind nach wie vor präsent. Die Klimakrise, prekäre Arbeitsverhältnisse, Migration, die Rolle der großen Tech-Konzerne, das Verhältnis zwischen Demokratie und globaler Finanzwelt, all dies prägt weiterhin unsere Zeit. Was verschwunden ist, ist der Versuch, sie innerhalb eines einzigen politischen Rahmens auf globaler Ebene anzugehen. Deshalb bleibt Genua eine offene Geschichte. Nicht nur wegen der Spuren, die die Ereignisse hinterlassen haben, nicht nur wegen der Erinnerung an die Repression, sondern weil es einen der letzten Momente darstellt, in denen hunderttausende Menschen versuchten, sich in einen gemeinsamen Rahmen gegen die neoliberale Ordnung zu stellen. Noch interessanter als die Frage, ob diese Bewegung richtig oder falsch war, ist aus heutiger Sicht, wie hätten Europa und die Linke sich entwickelt, wenn diese Fragen eine politische Antwort gefunden hätten, die ihrem Anspruch gerecht geworden wäre.

Das war der linke Medienspiegel im August in unserer Sendung Fehlt total viel. So auch der islamistische Anschlag auf den CSD in Berlin. Alles weitere zu unserer Sendung findet ihr online unter medienspiegel.noblogs.org. Und tschüss.

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8: Hallo und herzlich willkommen zu einer neuen Ausgabe Hey Listen. Bevor wir in die Sendung starten, nochmal ein kleiner Hinweis in eigener Sache, beziehungsweise in Koraks Sache. 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So, aber jetzt geht's mit unserer Reise wieder zurück nach Japan. Im ersten Teil ging es so ein bisschen darum, wie japanische Komponistinnen und Komponisten aus technischen Einschränkungen etwas ganz Einzigartiges gemacht haben. Aus ein paar Soundkanälen entstanden Melodien, richtige Banger, die Generationen geprägt haben. Doch Mitte der 90er passierte etwas ganz Gewaltiges. Die Musik verlässt den Soundchip und mit CDs kommen eben echte Instrumente, Gesang und riesige Soundtracks. Games bekamen plötzlich mehr Speicherplatz als jemals zuvor. Also, heute geht's um eine Konsole, die diesen Wandel ganz besonders geprägt hat. Und das ist die
9: PlayStation.
8: Sony's PlayStation. Dazu habe ich noch ein kleines Advertisement aus der Zeit.
10: Users lose all sense of reality and enter another world. Here we have a normal, healthy young man. And here we have a fellow who's been experimenting with PlayStation for only a few minutes. Proof that we saps must be on our guard. Remember, do not underestimate the power of PlayStation.
8: Genau, also japanische Games-Geschichte, vor allem heute, eigentlich fast nur PlayStation. Ich habe mich da in so einen kleinen Kaninchenbau verirrt.

Entertainment 1993 gegründet und diese Entertainment-Sparte begann durch eine Kooperation mit Nintendo. Für den SNES hatten wir auch in der letzten Folge die zweite große Konsole von Nintendo. Fertigte Sony den SPC700 Soundprozessor, also den Soundchip. Weil das so gut lief, haben die beiden Partner eine weitere Kooperation vereinbart. Und zwar sollte ein Laufwerk als Add-on für den SNES gebaut werden, der eben auf dieser CD-ROM basiert, auf der Technologie, die Sony mitentwickelt hat. Ein Projekt, das damals bereits PlayStation hieß. Ja, jedenfalls wollte Sony durch diese Marktmacht und diese krasse Erfindung eben natürlich auch immer mehr Beteiligung an den Einnahmen, weitere Verkaufsrechte. Und bevor das Gerät überhaupt auf den Markt kam, war das Nintendo zu bunt und sie haben die Partnerschaft eingestellt. Sehr unjapanisch, ohne Sony Bescheid zu sagen, haben sie den Vertrag einseitig gekündigt und lieber mit Konkurrent Philips, wohlgemerkt aus den Niederlanden, auch sehr unjapanisch, zusammengearbeitet. Sony hat es natürlich sehr gewurmt, die hatten eben diese Technologie, dieses Laufwerk, also die Technik war da. Also hat sich das Entwicklungsteam gesagt, ja, okay, machen wir doch eine eigene Konsole draus. Danke, Nintendo. Innerhalb von Sony wurde diese erste Konsole aber gar nicht so gefeiert als tolle Innovation oder hey, wir steigen jetzt auch ein in den Videogames-Markt. Ganz im Gegenteil, es wurde immer belächelt als doofes Spielzeug, das ohnehin keine große Zukunft hat. Die Entwickler von Sony zu der Zeit, die durften nicht mal Computer für diese Produktion kaufen, sondern mussten sie leasen, weil das Ding ist ja eh in 9 Monaten tot. Fand ich einen ganz spannenden Fact. Überhaupt waren eben in dem Team von der PlayStation ganz, ganz viele Juniors, also viele Unerfahrene, die gar nicht so die Ahnung vom Business hatten, aber die hatten auch keine Angst, was Neues auszuprobieren und das war schon auch immer wieder ja ein Steckenpferd von Sony. Dann am 3.12.1994 war es soweit, die PlayStation ist erschienen. So, und jetzt spiele ich euch mal Musik, schließlich auch eine Musiksendung. Ich spiele euch eines der bekanntesten Franchises, das ist das Schleichspiel rund um den Helden Solid Snake mit Spionage, Thriller, Atmosphäre und daraus das Main-Theme von Tappy Iwase, genannt Tappy, und den Song Ninja Cyborg VR Mission vom Konami Computer Club Sound Team. Eigentlich müsste ich noch The Best Is Yet To Come spielen, also eigentlich der beste Song vom Album, aber den könnt ihr in Ausgabe 29 hören über Komponistinnen. Geht einfach auf mixcloud.com/radiokorax, da findet ihr die Folge 29, da gibt es diesen tollen Song auch nochmal. Genau, also das Main Theme und Ninja Cyborg VR Mission aus Metal Gear Solid 1.

Ein weiteres Spiel, diesmal aus dem Gründungsjahr der PlayStation, ist ein Spiel, das gerade von einer jungen Generation von Entwicklern wiederentdeckt wird und wirklich zahlreich nachgeahmt wird. Das ist total faszinierend. Und dieses Spiel heißt Kingsfield aus dem Jahr 1994. Es gibt gerade unfassbar viele Kingsfield-Likes auf Steam, der Verkaufsplattform. Auf der Gamescom sind sie mir begegnet, überall. Und dieses Spiel, also Kingsfield, das Original, ist das Debüt von einem japanischen Entwickler, der inzwischen auch riesengroß ist. From Software nämlich. Hat auch ein eigenes Genre geschaffen, nämlich die Souls-Games. Nach Spielen wie Demon's Souls, Dark Souls, Bloodborne, Sekiro und zuletzt Elden Ring. Ja, und Komponist von Kingsfield ist Koji Endo und von dem spiele ich euch die Demo, das Opening aus Kingsfield von der PlayStation aus dem Jahr 1994.

Wenn man eine Konsole hat, ist es natürlich auch wichtig, dass man ein Entwicklerteam hat, das am besten auch noch im eigenen Haus arbeitet. Die Kinder die Technik schon, können sich da auch schnell Hilfe holen und man hat natürlich viel besseren Einfluss auf die Entwicklungen. Bei Sony war das erstmal so, die hatten vor allem Third-Party-Firmen, also Entwicklungen von außerhalb. Sony hatte aber eine Firma, mit der sie von Anfang an zusammengearbeitet haben und das ist Psygnosis aus England. Die wurden beauftragt, das Spiel Wipeout für die PlayStation zu entwickeln. Ein ultrafuturistisches, superschnelles, hippes Rennspiel. Auch heute noch sieht es fantastisch aus. 1993 wurde die Firma Psygnosis dann von Sony aufgekauft und die sind dann das erste Sony Computer Entertainment Studio, heute PlayStation Studio geworden, mit Spielen wie God of War oder The Last of Us. Das ist von denen. Und spannend finde ich auch, weil ein Teil von Sony natürlich auch Sony Music war, übten die eben auch Einfluss auf den Stellenwert von Musik aus, die natürlich auch gerade bei Autorennspielen super wichtig ist. Deswegen spiele ich euch jetzt aus dem Spiel Wipeout den Song Cold Comfort von Tim Wright aka Cold Storage, ein Drum and Bass Song. Und Drum and Bass war damals in den 90ern eine neue Musikrichtung, die von vielen Firmen eben auch ausgewählt wurde, weil es ja auch eine neue Art war, ein Spiel zu spielen, nämlich in 3D. Ich mache mal wieder Werbung in eigener Sache. Wenn euch das Thema interessiert und ihr Drum and Bass richtig geil findet, dann Hey Listen Ausgabe 32 auf mixcloud.com/RadioKorax. Ein weiteres Spiel, das ultra beliebt war auf der PlayStation, eigentlich das beliebteste, bestverkaufte Spiel überhaupt, das ist Gran Turismo. Und deswegen spiele ich euch noch einen weiteren Titel, und zwar Autonomy von Cubanate, ebenfalls aus England, aus dem Jahr 1993.

Wir reden über die PlayStation. Und das Besondere an der PlayStation ist für mich auch die Art, wie die Konsole verkauft wurde. Nicht als Spielzeug, sondern als echter Lifestyle. Ein ganz harter Kontrast zu Nintendo. Das war ja immer so für Kinder, betont familienfreundliche Unterhaltung. Ganz im Gegenteil PlayStation. Die Werbung war immer ganz schön weird, auch ein bisschen artsy, düster. Eigentlich sind die auch immer da ein bisschen rein in dieses Thema, hey, PlayStation macht dich eigentlich komplett süchtig, du wirst es die ganze Nacht durchzocken. In dem Zusammenhang ganz spannend, das war so eine Raver-Werbung für, ich glaube, die PlayStation 3 aus den 2000ern. Zum Beispiel, wo eine Frau eben im klassischen Raver-Look die Zunge ausstreckt, 4 Tabletten auf der Zunge hat und die tragen eben alle die ikonischen PlayStation-Buttons, also das Rechteck, das Dreieck, den Kreis und das X. Und die hat hier eben statt Ecstasy, hat sie eben diese Buttons auf der Zunge. Oder ein Typ, der blutunterlaufene Augen hat und in den Augapfel sind förmlich rein tätowiert, eben diese ikonischen Button-Symbole. Oder ein alienhaftes Mädchen, das ja irgendwie strange über Mental Wealth redet. PlayStation-Werbung aus dieser Zeit ist ziemlich irre, künstlerisch. Und manche der Sachen, die schwarz-weiß sind, erinnern mich sogar an Arbeiten von David Lynch. Also die sind einen ganz, ganz anderen Weg, natürlich bewusst auch gegangen. Anderer Grund, warum die PlayStation-Spiele natürlich immer ein bisschen spannender waren oder auch interessant ist, Studios waren durch diese CD-Technologie, die eben die PlayStation, die Sony hatte, viel freier. Denn diese Discs, die waren wesentlich günstiger herzustellen als Cartridges für zum Beispiel Nintendo-Konsolen. Dadurch konnten die viel mehr experimentieren, weshalb Spiele tatsächlich oft sehr frisch und künstlerisch interessant waren. Also zum Beispiel Parappa the Rapper ist ein Beispiel oder Whip Ribbon. Und, das muss man auch sagen, durch diese Technologie, die Vorzüge haben die es geschafft, Nintendo die Spieleserie Final Fantasy abzuluxen. Für 6 Ausgaben lief das wirklich in Nintendo-Konsolen, bis dann eben der 7. Teil auf der PlayStation erschien. Und der Grund ist eben wirklich, die hatten einfach einen größeren Speicherplatz durch die CD-ROMs. Es gab Full-Motion-Videos, also die 3D-Charaktere nochmal mit viel mehr Details herausgerendert als Videos. Es gab längere Musikstücke, es gab Sprachaufnahmen. Also Nintendo hat ja teilweise bis heute machen die keine Sprachausgaben, obwohl sie es ja könnten. Ist inzwischen fast ein Stil geworden, glaube ich. Genau, und aus dieser Zeit spiele ich euch, also aus dieser experimentellen Richtung, spiele ich euch das Spiel Whip Ribbon, müsst ihr euch vorstellen. Schwarzer Hintergrund, weiße, wackelige Linien. Sehr artsy, ein Musikspiel mit einem Hasen. Und man konnte sogar eigene CDs, Musik-CDs einladen. Und das Spiel hat dann daraus ein Hindernisparcours generiert. Genau, also von Whip Ribbon spiele ich euch von der Combo Love and Peace den Song Going On aus dem Jahr 1999.

Als nächstes habe ich so einen Komponisten mitgebracht, der, finde ich, Spiele auf der PlayStation schon noch maßgeblich mit gestaltet hat. Und das ist Yasunori Mitsuda. Der hat für mich viele ikonische japanische Rollenspiele Musiken geschaffen, vor allem für die PlayStation, aber auch indirekt durch seinen Arbeitgeber Square für Nintendo. Bei ihm ist das so, der startete als Sounddesigner, wie so viele übrigens, wie so viele Komponisten, die sich erstmal als Sounddesigner angeheuert haben, darüber im Prinzip die Technik kennengelernt haben und dann Komponisten wurden oder das eigentlich werden wollten, aber es war keine Stelle frei und deswegen mussten die als Sounddesigner erstmal arbeiten. Und er hat nach 2 Jahren gesagt, okay, mir reicht's, ich möchte jetzt wirklich mal Musikstück komponieren, sonst gehe ich hier. Und auch wurden die nicht sehr gut bezahlt, die Sounddesigner. Und deswegen durfte er dann für einen Riesentitel, Chrono Trigger, das erste Album entwerfen. Er hat sich mehrfach überarbeitet daran, also Karoshi war stark in ihm, hat aber zum Glück nicht zu seinem Ende geführt. Deswegen hat zum Beispiel das erste Album für Chrono Trigger auch Nobuo Uematsu, den wir im letzten Mal schon gehört haben, der für Final Fantasy verantwortlich war, vor allem, der hat dann das Album zu Ende führen müssen. Yasunori Mitsuda verbindet im Prinzip Weltmusik vor Klassik mit religiösen Motiven. Den hat so ein bisschen auch die Musik von Film Blade Runner, der von Vangelis kommt, inspiriert. Klingt ja auch sehr religiös, sehr irgendwie ambient. Wenn ich also an japanische Rollenspiele denke, dann ist das eben exakt die Art, wie sie Yasunori Mitsuda produziert. Deswegen habe ich 2 seiner PlayStation-Rollenspiele mitgebracht. Das ist einmal Xenogears aus dem Jahr 1998, dann ein Titel für Chrono Cross, Nachfolger von Chrono Trigger aus dem Jahr 1999. Dann gibt es noch ein kleines Spiel für die PlayStation Vita, das heißt Soul Sacrifice. Die Vita ist die Handheld-Konsole von PlayStation aus dem Jahr 2013. Und ein Album, das ich insgesamt richtig toll fand, nämlich für das Spiel 10.000 Bullets. Das ist ein stylischer Shooter für die PlayStation 2. Da hat er zusammen mit Miki Higashino, eine Komponistin, die Musik gemacht. Das ganze Album ist großartig, Acid Jazz, ich lieb's. Genau, und diese 4 Stücke, diese 4 Richtungen, die er so bedient, die spiele ich euch jetzt vor. Also, aus Xenogears, The Beginning and the End, aus Chrono Cross, Shore of Dreams, aus Soul Sacrifice, Hope and Future on the Same Page und aus 10.000 Bullets, den

Auf der PlayStation zeigt sich außerdem ein Trend. Dafür ist verantwortlich wahrscheinlich auch wieder Sony Music, der aber halt auch die Bedeutung von Musik nochmal hervorhebt. Und zwar sind viele Games bzw. die Soundtracks zu den Games auch nochmal parallel dazu erhältlich. Nochmal in anderen Versionen, also neu arrangiert, als remixte Version, als Elektroversion, als Klavierfassung, als Orchesteraufnahmen. Im Fall von Yasunori Mitsuda gibt es auch nochmal Folk-Alben mit irischer Musik. Also das finde ich wirklich spannend, dass hier die Musik nochmal ganz explizit gewertschätzt wird. Natürlich auch, weil man in der Tochterfirma oder in der Schwesterfirma die eigenen Soundtracks auch nochmal vermarktet. Finde ich aber ganz spannend, spannende und wichtige Entwicklungen für Games-Musik einfach und dessen Stellenwert. Kommen wir mal zum nächsten Thema. Horror-Games. Ich finde, das ist auch ein wichtiges Merkmal der PlayStation. Wie gesagt, die war schon immer für ein älteres Publikum gedacht, also wobei älter, ich glaube, die richtete sich auch vor allem an 17-Jährige, habe ich mal gehört, das ist so die Kernzielgruppe gewesen. Es ging auch immer ein bisschen darum zu schocken oder zumindest mit der Werbung ein bisschen zu schocken. Und zwei Horrorspiele oder Horrorspielserien möchte ich da hervorheben. Das ist einmal Resident Evil und Silent Hill, also zwei wirklich ikonische Horrorserien. Und die haben natürlich auch einen ganz spannenden Soundtrack. Ich fange mal an mit Resident Evil aus dem Jahr 1996. Das kommt von dem Studio Capcom. Wurde auch mehrmals verfilmt. Ein bisschen strange mit Mila Jovovich. Also strange vor allem, weil es gar nicht so nah an der Spielreihe ist. Ich glaube, das hat sich auch ganz schön verselbstständigt. Die Games, die sind eher unterschiedlich. Es gibt irgendwie neue Protagonisten in verschiedenen Settings, aber oft ikonisch spielt das immer in so Villen oder Häusern, Residenzen eben, Resident Evil. Und es ist immer der Kampf gegen Monster, Zombies, Vampire, alles, was, gegen was man eben antreten kann. Indirekt wird natürlich die Umbrella Corporation bekämpft, die eben diese Monster durch ein Supervirus erschaffen hat. Die ersten Teile, die unterscheiden sich noch ganz stark. Die sind so ein bisschen filmisch durch eine feste Kamera. Also ich kann als Spieler nicht die Kamera selbst steuern, sondern ich renne quasi wie durch eine Überwachungskamera blickend durch die Szenen. Und so muss ich dann auch schießen. Das ist immer ganz schön anstrengend und krass und spannend natürlich auch. Vieles an der Serie ist für mich ein bisschen random. Also die sind jedes Mal anders. Komplett auch drüber, was die Monster betrifft. Aber das macht auch irgendwo den Charme dieser Serie aus. Genau, und ich bringe euch zwei Titel aus Resident Evil 1, Still Dawn, das sind die Credits. Passen eigentlich gar nicht zum Spiel, sind ein bisschen cheesy und damit repräsentieren sie eigentlich Resident Evil auch wieder sehr gut. Und aus dem zweiten Teil spiele ich euch Is Ada Spy, weil schließlich ist es ein Horror-Game und ich finde, für die Musik, das können sie auf jeden Fall.

Ja, das zweite Spiel auf der PlayStation, was sehr ikonisch war, oder das zweite Horror-Game, ist Silent Hill vom Komponisten Akira Yamaoka aus dem Jahr 1999. Und das ist dann eher so ein psychologisches Horror-Game. In der Serie geht es vor allem um die Stadt Silent Hill und ihre, ja, um es mal ganz platt zusammenzufassen, mysteriösen, okkulten Vorkommnisse. Es ist sehr düster mit extrem ikonischen Monstern. Also Pyramid Head, falls das jemand was sagt, oder diese Krankenschwestern, sieht man auch manchmal als Faschingskostüme. Haben aber, also das, die Serie hat durchaus erwachsene Themen. Ich würde sagen, ein bisschen im Gegensatz zu Resident Evil. Vielleicht nochmal zu Akira Yamaoka, der die Musik gemacht hat. Der war wie Yasunori Mitsuda erstmal Sounddesigner und wurde dann eben Komponist. Und sein Stil ist eben auch sehr industrial, ambient, Gitarren, vor allem Geräusche als Musik. Ich finde es irre gut. Beim Anhören weiß ich ganz genau, dass ich Silent Hill nicht spielen kann. Und genau aus dieser Serie bringe ich euch den Titelsong Silent Hill mit, dann aus der ersten Serie Meeting Sybil.

Wir haben also drei Konsolen, die es in der Zeit ab 1994 gab. Es gab Sega, es gab Nintendo und Sony mit der PlayStation. Der Console War war eröffnet. Jetzt fragt ihr euch sicher, was war denn mit den anderen beiden? Nintendo hatte natürlich auch seine erste 3D-Konsole. Hatten die überhaupt eine Chance gegen die Vorzüge der PlayStation? Aber Nintendo geht eben einen anderen Weg. Ich habe ja schon ein bisschen gesagt, im Advertisement, in der ganzen Aufmachung, aber auch die Art der Spiele sind Nintendo und Sony auf jeden Fall immer ein Kontrast zueinander. Nintendo bleibt sich aber treu. Also die haben keine CD, auch wenn sie es mal kurz versucht haben, sondern behalten weiterhin ihre Cartridges. Und das hat tatsächlich einen enormen Einfluss auf die Spiele gehabt zu der Zeit. Denn die Spiele hatten dadurch zwar weniger Speicherplatz als so eine CD, aber die hatten extrem schnelle Ladezeiten. Also auf der PlayStation gab es durchaus diese schwarzen Screens, wo eben nichts passiert, wo man eben rumsaß. Gab es auf dem N64, der 3D-Konsole von Nintendo, viel weniger, fast gar nicht. Das bedeutete halt auch, dass man riesige Areale bauen konnte, in denen Spieler schnell hin und her springen konnten, viel mehr zum Erkunden. Aber die Areale waren natürlich auch ein bisschen leerer, während eben, also mit geringeren Details, während eben auf der PlayStation viel mehr Details in kleineren Umgebungen waren. Also ganz platt, das sind jetzt so technische Unterschiede, die tatsächlich auch die Spiele mit beeinflusst haben. Musik wurde beim N64 nicht mehr durch einen Soundchip erzeugt. Das war wirklich jetzt vorbei, die Zeit der Chips, habe ich am Anfang gesagt, sondern eben durch MIDI. Gerade was Sounds angeht, mussten da auch wieder Profis ran. Die hatten aber natürlich durch die vorherigen Konsolen schon eine gewisse Erfahrung, was man da maximal rausholen kann aus diesen Beschränkungen eben. Nintendo hatte der PlayStation außerdem noch was ganz anderes voraus, nämlich Spieler konnten 4 Controller, und das waren Controller, super abgefahren. Also googelt mal den N64-Controller, ich liebe den, der sieht super spacey aus, ließ sich aber ganz toll halten. Also ich fand den echt klasse. Jedenfalls konnte man 4 Controller anschließen, bei der PlayStation nur 2. Das heißt, auf dem N64 konnte man zusammenspielen. Es gab viele Mehrspielerspiele, Autorennspiele, Plattformer und natürlich einen legendären Shooter, GoldenEye, nach dem James-Bond-Film. Und daraus spiele ich euch jetzt den Titelsong GoldenEye von Grant Kirkhope.

Ja, und Sega, was war mit denen? Während Sony mit der PlayStation den Markt so richtig aufmischte, war Sega bereits ein etablierter Konsolenhersteller, ganz klar. Mega Drive war ein Erfolg und 1994, also gleich im Jahr der PlayStation, folgte dann der Sega Saturn. Und hier fängt leider der Downfall so ein bisschen von Sega an. Der Sega Saturn, der war echt technisch sehr kompliziert. Er hatte zwei Prozessoren und mehrere Grafikchips. Das heißt, für Entwickler war das schon ein bisschen ätzend dafür zu entwickeln. Die PlayStation war im Vergleich wesentlich einfacher. 1998 folgte dann die Dreamcast und die hatte sogar Online-Gaming-Möglichkeiten, war ihrer Zeit also in vielerlei Hinsicht voraus, aber wirtschaftlich nicht erfolgreich genug. Die hat man irgendwann auch keine Chance mehr gegen die PlayStation 2, die eben zwei Jahre später, 2000 erschienen. Also der harte Konkurrenzkampf mit Sony und Nintendo, die hohen Entwicklungskosten und leider eben auch strategisch falsche Entscheidungen, die führten dann schließlich dazu, dass Sega 2001 aus dem Konsolengeschäft ausstieg und sich seitdem eben nur noch auf die Entwicklung von Spielen konzentrierte. Was bleibt, sind aber extrem ikonische Spiele, natürlich Sonic und die Musik, die eben für Sega auch ganz schön typisch waren. Also Funk und Dance ist so ein typisches Ding von Sega. Dazu muss ich unbedingt eine eigene Folge machen, glaube ich, weil mich nervt das gerade auch, dass ich Sega so blöd jetzt am Ende der Sendung abkanzeln muss. Ich spiele euch jetzt ein 3D-Prügelspiel, das auch die Konkurrenz ganz lange beeindruckt hat. Virtua Fighter. Gerüchteweise hat das auch dazu geführt, dass Sony eben mit der PlayStation damals voll auf 3D gesetzt haben, weil die eben Virtua Fighter gesehen haben und davon beeindruckt waren. Genau, und daraus spiele ich euch den Player Select.

0: Das war meine Sendung zur japanischen Game-Geschichte bzw. zur PlayStation. Und mir fiel so ein bisschen auf, einfach bei der Recherche, dass diese Folge und natürlich auch die letzte war auch so ein bisschen die Geschichte der Datenträger. Also Nintendo hat die Cartridges mit jeder Konsole auch wirklich ein eigenes Format, eigene Look, eigene Größe bis heute. Bei Sony PlayStation war es eben die CD, die ja, wie ich hoffentlich ein bisschen nacherzählen konnte, essentiell war für den Siegeszug der PlayStation. Danach auf der PlayStation 2 die DVD, dann später die Blu-ray. Also im Prinzip auch eine Konsole, die man dann nochmal als Laufwerk benutzen konnte. Also ich gucke immer noch auf meiner PS4 Blu-ray-CDs. Und dem entgegen steht so ein bisschen die aktuellen News. Die kamen wirklich diese Woche raus über die PlayStation von Sony, dass die Produktion von Discs, also ein ganz großer Teil der Firmengeschichte von Sony, 2028 vollständig eingestellt wird. Die nächste Konsolengeneration wird also kein Laufwerk mehr haben, was ja schon bei der PlayStation 5 optional möglich war, dass man die sich gleich ohne Laufwerk kaufen konnte. Ich finde es auch ironisch, dass mit dieser Pressemitteilung gleich noch eine zweite hinterherging. Nämlich wurde angekündigt, dass für die PlayStation 3 und die PS Vita der Download Store abgestellt wurde. Das heißt, wenn man da digitale Titel erworben hat, existieren die dann nicht mehr. Also diese ganze Entwicklung, ich finde sie kacke. Es ist kacke für Sammler. Natürlich auf der anderen Seite wahrscheinlich auch einer Generation völlig egal, die ohne Datenträger aufgewachsen ist, die nie CDs hatten. CDs vielleicht auch immer so crappy 90s-Ding sind und die viele Spiele eh nur online kennen, zum Beispiel Roblox. Also das ist ja komplett, gibt's ja nie im Handel zu kaufen. Aber auch viele Indie-Games natürlich, die eben nie einen physikalischen Datenträger hatten. Ich find's persönlich schade, das macht viele Spiele einfach noch schwerer zu konservieren. Es geht einfach dann wahnsinnig viel verloren. Zumindest ein Trost, Musik lässt sich speichern, leicht vervielfältigen. Auch wenn wir sie nie so hören wie dann im Spiel, bleibt dann zumindest von diesem Spiel irgendwie noch was erhalten. Sony geht echt full circle mit seiner CD. Aber was bleibt, ist natürlich eine großartige, spannende Konsole. Ich hatte nie eine PlayStation, habe sie mir erst viel später gekauft. Und ich glaube, auch viele schwelgen wieder in diesen PS1-Zeiten. Also ich habe ja gesagt, Kingsfield wird gerade von vielen kleinen Entwicklern wieder neu entdeckt und neu bespielt. Genau, und dieser PS1-Look, vor allem für Horror-Games, ist gerade aktuell oder schon seit ein paar Jahren wieder sehr im Kommen. Das war's zur PlayStation. Die nächste Sendung wird es am 13. August geben. Diesmal wieder mit einem Gast. Habt einen schönen Sommer. Wir sehen uns dann im August. Bis bald.
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0: Derrate Levar von Magia Blanca, Original 1985 als B-Seite der Single Cambio, erschienen und als Teil der Compilation Ritmo Fantasia, Ende vergangenen Jahres wieder veröffentlicht.
1: Nach den Compilations Doing It in Lagos, Gumba Fire und Under the Armor zeigt das britische Label Soundway mit Ritmo Fantasia einmal mehr, wie mit viel Fingerspitzengefühl kuratierte Compilations aussehen können. Für und auf Ritmo Fantasia hat Andrés Astorga, besser bekannt als DJ Trujillo, Tracks zusammengetragen, die in den 1980er und frühen 1990er Jahren in Spanien entstanden sind und stilistisch irgendwo zwischen Iberian Pop, Balearic, Synth-Pop, Boogie und House verortet werden können.
0: Die große Klammer, die Titel auf Ritmo Fantasia trotz ihrer stilistischen Breite umschließt, ist die Art der Veröffentlichung dieser Titel. So wurden viele der Tracks auf nur kurzzeitig existierenden Kleinstlabels und teilweise als Private Press veröffentlicht sowie von InterpretInnen eingespielt. Für die diese Veröffentlichungen One-Offs blieben oder die später in bekannteren Formationen mitwirkten. Dadurch erlangten die Titel bis auf wenige Ausnahmen vor allem und meist ausschließlich im Umfeld lokaler Club-Communities Bekanntheit.
1: Dass das Ganze dennoch vertraut klingt, liegt nicht zuletzt daran, dass die Titel ein Spiegelbild zeitgeistiger Produktionstechniken sind, also so oder ähnlich hätten auch andernorts entstehen können oder entstanden sind. So schreien etwa die synkopierten Drum-Sounds in Marengos Puente de Esperanza förmlich 1987.
0: Puente de Esperanza hören wir noch gegen Ende der Sendung, und nun mit Flamenco Rap einen Titel, der ebenfalls auf Ritmo Fantasia zu hören ist.
1: Flamenco Rap von Marita, Spanien 1988. Abfahrt, Brudi.

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8: Bei euch ist es gerade 13 Uhr.
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11: Herzlich willkommen beim Radiozwitschern der Studierendenredaktion diesen Monat. August ist es, einer der warmen Monate und der Monate, wo viele Menschen auch noch denken, gute Zeit für einen Sommerurlaub und auf Reisen gehen. Und auf Reisen gehen wollen wir in dieser Ausgabe von Radiozwitschern auch. Gibt ganz konkreten Anlass, denn Studierende waren unterwegs nach Brüssel. Brüssel, die Hauptstadt der Europäischen Union und politisches Zentrum, dafür zumindest bekannt. Aber die Stadt besteht natürlich nicht nur aus Europa, beziehungsweise gab es ja auch schon lange vorher und ist auch eine ganz große und lebendige Landeshauptstadt. Und es macht diese Stadt einiges interessant. Einige Geografiestudentinnen der Martin-Luther-Universität in Halle waren in Brüssel für eine Exkursion. Geografie, Brüssel, gut, ist schon mal klar irgendwie. Es hat auch was mit Geografie zu tun, dorthin zu gehen. Aber sie waren da auch auf Suche nach Projekten, die aus der Zivilgesellschaft kamen für Menschen vor Ort. Und da geht's ganz viel um die Frage, wem gehört eigentlich der Raum in der Stadt, wie ist er gestaltet, wie können Menschen zusammenleben? Der Schlagwort, das hier im Raum steht, Commons. Die Allmende wäre der mittelalterliche Begriff. Also das Teil von der Dorf, der Stadt, was allen Menschen gehört, allen zur Verfügung steht und von allen genutzt werden kann, aber natürlich auch einen produktiven Charakter hat. Das lasse ich aber die Studierenden selbst gleich erzählen. Sie haben nämlich auch ein Aufnahmegerät mitgenommen und für euch eine Reportage produziert, die wir hier auch uns anhören wollen. Viel Spaß damit hier im Radiozwitschern der Studierendenredaktion.
12: Kathi, magst du kurz sagen, wo wir jetzt hinfahren mit dem Bus?
13: Wir fahren jetzt einmal nach Forest und treffen uns da in einem Park Düden und genau geben da eine kurze Einführung zu Commons und Commoning in Brüssel.
14: Wir sind jetzt schon seit einigen Minuten in Forest unterwegs auf der Suche nach Commoning-Praktiken, die man in diesem Stadtteil erkennen kann. Nun würde ich mal in die Runde fragen, ist euch schon ein Unterschied zu anderen Brüsseler Stadtteilen aufgefallen, die wir in den letzten Tagen gesehen haben?
15: Oh doch, durchaus. Also ich würde sagen, dass es hier wesentlich grüner ist. Hier wurden auch an Straßen, wo eben kein Platz durch eben Beton und Asphalt ist, eher dann Bäume gepflanzt in Kübeln. Und das finde ich irgendwie sehr süß. Und ansonsten sind ja die Häuser mehr so kleine Vorstadthäuschen, aber ganz, ganz süß. Und ja, ich bin irgendwie sehr positiv überrascht, weil es einfach so sehr familiärer und grüner ist hier.
1: Also tatsächlich habe ich eher das Gefühl, dass mein Blick heute geschärft wurde, eben für Commons und was das so sein kann. Und habe da auch viele Fragen noch zu, was denn tatsächlich hier Commons sind. Zum Beispiel sehe ich hier einen Mülleimer, da habe ich auch schon relativ viele hier im Viertel gesehen und frage mich da, sind öffentliche Mülleimer vielleicht auch Commons?
3: Das ist eine gute Frage, die mich persönlich auch beschäftigt hat, weil ich mich frage, Commons als Gemeingüter stehen da als Gemeingüter und sind für demokratische Teilhabe da und eine Partizipation aller Menschen ohne Ausschluss. Nun ist ja doch die Frage, zählen da nur große Projekte drunter oder auch so kleine wie Citybikes, die man sich ausleihen kann oder eben Mülleimer, Grünpflanzen oder selbst wenn du in einer WG wohnst, dass du dir Essen teilst. Sind das alles Commoning-Praktiken?

0: bloße Ressourcen. Die Menschen, die die Commons nutzen, gehören auch dazu. So wird die soziale Praxis des gemeinsamen Ressourcenmanagements, durch das die Commons erst lebendige Systeme werden, als Commoning bezeichnet. Wichtig ist, dass diese Praxis auf sozialen Beziehungen beruht, weshalb Vertrauen und Gegenseitigkeit zu den Grundvoraussetzungen gehören. Doch auch innerhalb von sozialen Beziehungen und einer Gemeinschaft bestehen Machtverhältnisse und Autorität weiter. So werden durch das Aufstellen von eigenen Regeln und der Abgrenzung nach außen immer auch andere ausgeschlossen. Nur weil Commons und Commoning auf Gemeinschaft basieren, sind sie also nicht zwingend fair. Wie wir und andere ExkursionsteilnehmerInnen die Commons in Brüssel wahrgenommen haben, könnt ihr im Folgenden hören. Los geht's mit ein paar Eindrücken aus unserer Exkursionsgruppe.
1: Wir befinden uns hier vor einem Gemeinschaftsgarten in Forest. Und wie ist denn der Eindruck auf dich von diesem Garten, Frauke?
2: Ich finde es voll schön. Ein bisschen erinnert mich das an den Garten, wo ich aufgewachsen bin. Nur halt ist es krasser, wenn man bedenkt, dass es sich verschiedene Haushalte teilen können. Und es gibt einen Kompost und so verschiedene Sitzmöglichkeiten und so verschiedene Beete. Und im Gesamten sieht es generell also sehr wild aus. Es gibt so mehrere Obstbäume. Das Gras ist jetzt nicht unbedingt gemäht. Ich glaube, es ist sehr, sehr cool, da im Frühling, Sommer, Herbst so zu entspannen und sich zu treffen oder so ein bisschen Gartenarbeiten zu machen und dann ein bisschen zu pflegen. Ja, also ich glaube, ich fände es richtig cool, wenn ich hier wohnen würde, und das würde es halt so in der Stadt geben, weil das ist halt schon sehr selten. Und ich finde es auch viel schöner als so einen Kleingarten, weil da ist alles so begrenzt und du musst dich so an Heckenhöhe und Sachen halten und du hast so einen Zaun und daneben ist gleich ein anderer Garten und dann muss es ja auch passen mit den Nachbarn. Und deswegen gefällt mir das hier voll gut.
1: Da kann ich nur zustimmen. Ich finde auch, der Garten macht einen sehr natürlichen Eindruck, und von unserer Position aus, wie wir sitzen, können wir auch auf so ein kleines Blumenbeet schauen, wo man schon ganz viele Hummeln und Bienen erkennen kann, die gerade auf den Blüten landen und sich ihren Nektar holen. Außerdem sind hier viele große Bäume, die auch Schatten spenden, verschiedene Anpflanzungen, Kompost, Regenwasser, Sammelstelle. Also es wirkt, wie als wären da Gedanken reingeflossen. Und es geht nicht nur immer um die Ästhetizität, sondern auch um das Gemeinschaftsgefühl und dass der Garten womöglich sogar der Natur was zurückgeben kann.
3: Also ich würde das super gern nutzen, das Angebot. Aber primär, also wir haben jetzt im Garten selbst keine Leute aktiv sitzen sehen oder so. Auf der einen Seite war es irgendwie sehr, also ich hätte mich da, glaube ich, willkommen gefühlt. Aber es war halt irgendwie diese Hemmschwelle, dass man eben eine Person kontaktieren musste und auch, dass alles eingezäunt war und eben mit einem Schloss verriegelt war. War dann irgendwie, weiß ich nicht, ob das dann so der Sinn von Commons ist, so wie ich Commons jetzt verstanden habe. Und das habe ich dann so ein bisschen hinterfragt, weil irgendwie dieser Zaun auch für mich so symbolisch immer so eine Exklusivität ausmacht. Aber vielleicht ist es auch einfach, um den Platz bestmöglich zu erhalten, weil sich sonst vielleicht, keine Ahnung, Menschen dort Obhut suchen oder so. Oder dort irgendwie vielleicht ein bisschen für Chaos sorgen, ich weiß es nicht. Aber das hat mich, also das war vielleicht so ein bisschen enttäuschend auch, würde ich sagen, dass es halt so nicht doch komplett zugänglich war für die ganze Gesellschaft.
4: Wenn irgendwie sehr viel asphaltiert oder gepflastert war in den Straßen, dann wurden eben so Bäume aufgestellt in so Töpfen eben. Und finde ich irgendwie besonders, weil darum muss ich ja dann auch gekümmert werden. Also die müssen ja dann auch irgendwie bewässert werden. Und aber anscheinend funktioniert das ganz gut, weil die sahen alle gut gedeint aus. Und dann gab es noch so, das heißt Cycloparking Brussels. Das war wie so ein Fahrrad. Unterschlupf, also so ein kleiner Kasten, wo die Leute sich anmelden konnten. Dann hat man da so einen Schlüssel für bekommen und dann stand das Fahrrad ganz geschützt, unterdacht und eingeschlossen in diesen kleinen Boxen eben drin. Ja, ansonsten irgendwie gab es noch an den Straßen, das fand ich jetzt auch ziemlich besonders hier in diesem Stadtteil, so einen Grünstreifen, der mir ganz doll aufgefallen ist, weil der gerade so schön geblüht hat und genau, war neben der Straße rundherum ein Grünstreifen so von 1 bis 3 Metern und ja, genau sowas finde ich, sollte es auch mehr geben und das war toll so fürs Stadtbild.
5: Ich finde eben auch voll, dass es so voll grün war und so, aber ich finde es auch trotzdem so, wenn man jetzt an Commons denkt oder so, dass es halt wenig Orte gab, wo man sich so aufgehalten oder wo sich Menschen überhaupt so aufgehalten haben irgendwie, oder dass auch gar nicht so Raum dafür war, also zum Laufen eben oder zum Fahren. Aber jetzt so Bänke, finde ich, gab es ein paar, aber auch wenig. Und ich glaube, dass das, oder auch für Kinder irgendwie Orte zum Spielen oder so, was man, ja, keine Ahnung, sich ja vielleicht wünschen könnte oder so. Und dann gibt es halt eben diese Gärte,

0: Gärten, oder da gab es diesen Garten, aber da musst du dich irgendwie für anmelden oder so. Also so richtig irgendwie gemeinschaftlich in dem Viertel fand ich es dann nicht. Und auch, glaube ich, wenn dann eben nur für die Leute, die da tatsächlich wohnen und nicht, dass dann irgendwie so Leute zusammenkommen aus unterschiedlichen Orten oder so.
1: So, Commons ist für mich auch urbane Infrastrukturen, die durch die EinwohnerInnen einer Stadt mal geteilt werden. Beispielsweise Mobilitätsmöglichkeiten wie Fahrradwege, auch Orte, wo man die Fahrräder parken kann, ÖPNV-Möglichkeiten, also wie ist die Qualität, Takt, Kosten, ob sie zugänglich für jeder Mensch ist. Auch da komme ich mal, was auch in der Zugänglichkeit beinhaltet ist, jetzt mal zur Barrierefreiheit in der ÖPNV und auch in den Strukturen einer Stadt. Zum Beispiel Parkplätze und Rampen, Fahrstühle, genau. Und was natürlich auch noch dazu zählt für mich, was ich noch zwei weitere Beispiele mir angucken konnte in unserem Spaziergang, waren Erholungsräume wie Parks oder Plätze, also mit Bänken, wo Menschen sich hinsetzen können. Da ist Schatten, wenn es sehr warm ist an dem Tag, und sie können reden, sie können was essen oder im Park so picknicken mit der Familie und Freundinnen und oder mit ihren Hunden Gassi gehen. Ja, und ein Ort für Entspannung, ein bisschen abschalten. Und ja, und genau, mein letztes Beispiel wären auch die Bildungsmöglichkeiten. Da sind wir auch an eine Grundschule vorbeigelaufen. Also ich meine, also nicht jeder geht in die Schule, aber jeder ist schon in die Schule gegangen im Leben. Und das ist ein sehr essentieller Teil des Lebens, dass jeder Mensch zur Schule geht, bevor man entweder eine Ausbildung macht oder zur Uni geht und arbeitet. Bildung ist sehr wichtig und auch zum Beispiel dafür zu erfahren, auch das, was wir in der Gesellschaft teilen können, zu sharen und gemeinsam nutzen und davon auch natürlich profitieren können, also von diesen Commons und vor allem auch Barrierefreiheit, wenn ich alle meine, genau, sehr inklusiv sein.
2: Und dann genau, wollte ich Moritz suchen und hatte mir gesagt, ich komme gleich hier raus, und hatte mir so einen Standort geschickt. Bin dann direkt hingelaufen, das war so ein Center, und bin ich da rein, aber habe so reingelugt, dann sah das aus wie so ein Krankenhauseingang, so ein bisschen mit so einem Schalter, und dann Leute kamen rein und raus. Hab Moritz nicht gesehen und gleich wurde ich gefragt, oh hallo, und auch auf Französisch, und ob ich nicht reinkommen will. Und ich so, nee, alles gut, ist das ein Krankenhaus? Dann haben sie mich nicht verstanden, dann haben sie an der Rezeption gefragt, ob die Englisch können, um mir das zu erklären, was das für ein Space ist. Und ich so, nee, alles gut, ich suche einen Freund. Ah ja, okay, wir können dir zeigen, können dich rumzeigen. Ich war so, ah, Hilfe. Und dann haben die einen so richtig da so rein, also reingeredet, und dann haben sie mir erklärt, dann haben sie auch noch die Chefin oder eine stellvertretende Person, die da arbeitet, irgendwie da angeklopft und rausgeholt, und dann haben die eine Führung uns gegeben. Moritz kam dann irgendwann auch, weil er dann mich gesucht hatte da drin. Und die haben mir erzählt, dass es ein so ein Zentrum ist, wo Flüchtlinge in ihrer zweiten Asylinstanz sozusagen hinkommen können, wo auch Gemeinschaftsräume sind, wo Leute zusammenkommen können, wo Leute halt einfach reinkommen können, auch Sachen donaten können. Oder manchmal hatten die jetzt auch schon Veranstaltungen. Es läuft gerade erst an, es läuft ein bisschen schwierig in diesem Viertel. Sie meinte irgendwie auch, dass viele Leute ja ein bisschen transfeindlich sind. Aber es war irgendwie, ich fand es so spannend, weil es ja schon auch, Leute sind da in einer prekären Lage, Leute wohnen da aber auch. Aber trotzdem ist es so ein offener Raum, und da war niemand, es wurde schon aufgepasst, wer da rein und rauskommt, aber auf so eine liebevolle Art und Weise. Also drei Menschen unterschiedlichen Alters saßen hinter dieser Theke oder in diesem Zentrum, und einer hat mich auch direkt angesprochen, was ich will und ob ich nur gucken will, ob ich reinkommen will. Und es war sehr welcoming, und ich habe da so sehr viel Gemeinschaft auf so eine Art und Weise gefühlt, dass irgendwie Leute, die Hilfe brauchen, kriegen da Hilfe, und genau, es ist offen. Das war für mich auf jeden Fall eine schöne Erfahrung.
3: Und hatte, glaube ich, generell einfach so das Gefühl auf meiner kleinen Tour, dass es einfach mega schön war und dass ich aber das gar nicht alles so greifen kann. Wo Commoning und Commons anfangen und wo sie irgendwie aufhören. Weil ich glaube, also allein wenn es schon irgendwie ein kleines Beet vor deinem Haus ist, kümmerst du dich ja vielleicht, wenn es nicht aktiv die Kommune oder die Stadt macht, kümmert man sich ja vielleicht trotzdem drum oder hat einfach so ein Auge dafür, was da vielleicht gerade passiert in dem Beet. Und ja, also es war mega spannend.
4: Wie Kati ganz am Anfang gesagt hat, sind wir durch das Stadtviertel Düden gelaufen. Und damit wir eine grobe Orientierung hatten, an welchen Orten wir Commons-Projekte vorfinden konnten, wurde von Teilnehmenden der Exkursion eine Karte für uns erstellt. Damit konnten wir dann die Projekte gezielt ansteuern oder eben einfach ohne Ziel durch das Viertel laufen und schauen, was uns auffällt. Und Commons-Projekte, die wir dabei besuchen konnten, waren unter anderem Minima Maxima, La Marelle, Umisol Plus, Pus Pus, das Gemeinschaftszentrum Ten Vanguard und das Caligo-Projekt. Und Malte wird uns jetzt von seinen Eindrücken zu diesen Projekten erzählen.
5: Die Commons haben sich wahnsinnig unterschieden von dem, wie sie von außen gewirkt haben einfach und wie zugänglich sie auch gewirkt haben. Generell war es, kann ich dir zeigen, es war halt an keinem außer diesem Unison Plus waren irgendwelche Personen zu sehen. Also es war in Teilen ein offener Space, manche konnte man eben reingehen, aber nicht so viel los. Vielleicht noch beim Calico, da sind ab und zu Leute, die da eben gewohnt haben, rein und rausgegangen. Aufgefallen ist beim Calico eben, weil es war riesig, also es kann mich vorher nicht so richtig greifen können, wie viele Gebäude sind. Ich habe die ganze Zeit gesucht, wo es ist, habe mich dann auf so einen kleinen Tümpel davor gesetzt gehabt und habe versucht, das Haus zu finden und ist mir aufgefallen, dass es halt alle Häuser dazugehört haben. So. Das hatte ich nicht so richtig realisiert gehabt. Und generell hat sich das auch stark abgehoben vom Rest vom Stadtteil, fand ich. Es hat viel moderner gewirkt irgendwie, viel, viel stärker gepflegt in Teilen auch als andere Teile des ganzen Viertels hier irgendwie. Dann war ich noch bei den beiden Kommunen, bei La Marella und bei Minima Maxima. Die haben sich, fand ich, sehr stark unterschieden einfach. Also bei La Marella war das Tor offen, da konnte man einfach raufgehen und konnte sich in dem Hof umschauen. Es war zwar niemand da, ich habe zumindest niemanden gesehen gehabt, aber es hat einfach eine deutlich offenere Ausstrahlung gehabt. Es hat sehr viel politischer gewirkt als die anderen Commons, wo wir waren. Hingegen da bei Minima Maxima stand ich davor und habe probiert, was rauszufinden. Da war das Tor zugeschlossen, da war ein großes Schloss vor, dass man konnte da nicht rein, man konnte nicht reinschauen, man konnte niemanden fragen irgendwie. Es war auch kaum draußen was stehen. Es war bloß ein Bild von zwei Personen, dessen Gesichter durchgestrichen wurden. Also es hat halt auch sehr politisch gewirkt, aber sehr viel verschlossener und ein Stück weit aggressiver, würde ich sagen, weil das Gebäude einfach sehr grau und sehr unsympathisch irgendwie aussah. Ja, diese Zugangsfrage war halt überall irgendwie anders. Halt. Das war nie so richtig offensichtlich offen. Also es war manchmal, dass ein Tor offen war, aber es war jetzt nicht, dass es immer direkt einladend gewirkt hat. Und ich fand auch, alle Commons hatten eigentlich gemeinsam, dass sie sehr unscheinbar waren. Also ich glaube, wenn man nicht gewusst hätte, wo die sind, über die Karte jetzt, so wäre man halt einfach dran vorbeigelaufen in den meisten Fällen.
6: Ein Projekt, welches Malte eben erwähnt hat, konnten wir uns sogar vor Ort anschauen. Wir durften nämlich mit Sophie vom Calico Project sprechen. Sophie hat uns erklärt, was überhaupt ein Community Land Trust ist und wieso ein Projekt in Brüssel entstehen konnte.
7: Community Land Trust, it's something that exists already for 50 years in the United States. The black community in the south of the United States, they were agriculturists. And they were building their lands, and then there was a moment, there was a lot of pressure of people who wanted to steal their lands. And so the black community, they put themselves together to buy the land and to make it as a common. And so that was the beginning of the land trust. And then a few years later it was also applied to a more urban context to buy houses. 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
4: Wie Sophie eben erzählt hat, existiert Community Land Trust seit ca. 50 Jahren und hat die Ursprünge in den USA. Der Beginn von Community Land Trust entstand durch eine Gemeinschaft von schwarzen Landwirten, die sich, als die Gefahr bestand, dass ihr Land gestohlen wird, zusammengetan haben und das Land gekauft haben, um es dann gemeinsam zu bewirtschaften. Dadurch haben sie eben ihre Existenz erhalten. Später wurde das Modell auch in urbane Kontexte übertragen, wo es dann eher um den Kauf von Häusern und deren gemeinschaftliche Nutzung ging und nicht mehr unbedingt um die landwirtschaftliche Bewirtschaftung. Und die Stärke von dem Modell und der Grund, warum es sich seit so vielen Jahren bewährt hat, ist, dass es relativ resistent gegenüber Krisen, wie beispielsweise der Weltwirtschaftskrise 2008 ist. Denn die Basis des Modells sind die sozialen Bindungen und Personen, die sich gegenseitig unterstützen und ein starkes soziales Netzwerk aufbauen. Und als nächstes erzählt uns Sophie, was die wichtigsten Dinge von Community Land Trust sind.
7: Actually, the idea of Community Land Trust, there are three important things. Everywhere in the world it's like that, with a little bit of variation sometimes. The first one is that the land is separated from the building who's on top of it. 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
6: Der erste wichtige Punkt ist, dass es eine Trennung vom Land und dem Gebäude, was auf dem Land gebaut ist, gibt. In Belgien zum Beispiel gibt es eine Foundation of Public Utility, die das Land kauft. Dadurch müssen die Menschen nur noch für das Gebäude oder die Wohnung bezahlen und nicht noch den Grundstückspreis. Dadurch wird der Preis für die Wohnungen billiger als auf dem privaten Wohnungsmarkt und der Boden ist vor Spekulation geschützt. Der zweite Punkt ist, dass Menschen ihr Haus nur bis zu einem bestimmten Maximalpreis verkaufen können. Und das Haus kann nur von Menschen mit geringem Einkommen gekauft werden. Es wird also nicht als unveränderbar angesehen, dass wohlhabende Menschen Vorteile am Wohnungsmarkt haben, sondern es werden aktiv bessere Bedingungen und Chancen für ärmere Menschen geschaffen. Der dritte Punkt, den Sophie erwähnt hat, war, dass das Land der Community gehört und auch im Interesse der Community gestaltet wird. Die Menschen können also selbst entscheiden, wie sie ihre Umgebung gestalten wollen. Eine entscheidende Rolle, ob solche Projekte entstehen können, spielt der Einfluss von politischen Entscheidungen. Als nächstes erzählt Sophie uns, wie das Calico Project in Brüssel entstanden ist.
7: In 2008 or 2009 we discovered this model in Brussels. And we get interested into it because what was happening in 2008 and years following, there was an economical crisis. There were different ways that the government put up to make it possible for people to buy houses and to renovate houses. 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And also they gave money to set up two pilot projects. And that was really the beginning of Community Land Trust Brussels. Now we are 13 years later and we have 133 houses in 8 different projects who are inhabited.
4: Wie Sophie uns erzählte, hat ca. 2008 eine Gruppe von Menschen aus Brüssel von dem Modell Community Land Trust erfahren. Und nach mehreren Treffen und Maßnahmen wurden dann Gelder für das Team und für 2 Pilotprojekte bewilligt. Und das war dann im Endeffekt so erfolgreich, dass es Stand heute insgesamt 133 bewohnte Häuser in 8 verschiedenen Hausprojekten gibt. Und wie genau diese Hausprojekte aufgebaut sind, hören wir jetzt am Beispiel von dem Calico-Projekt. Denn Sophie erzählt uns jetzt, was es für verschiedene Wohnprojekte gibt.
7: This project, the grounds, is owned by Community Land Trust. And on top of that, we have 3 different co-housing groups. One of them is classical Community Land Trust housing. With a little particularity, we have 8 houses that are people are owner of their house. And then we have 4 houses for rent. Normally we don't do that, but here is this intergenerational project, and the 4 houses we rent is for people from 60 plus aged over 60. And then the second co-housing group is a feministic housing group who mainly houses women in fragile situations with or without children. And then there is the other co-housing group of Passage, who is linked to the house of birth and end of life. And in that housing group, it's an intergenerational housing group because the elderly people, for example, Isabel, she's living here. They looked for years and years, and then we were able to integrate them here. And it was really a group of elderly people. A lot of them are working in hospitals. And for them, it was really important to find a place where they could become older in a nice way. And so for them, it was also important that there were younger people to have kind of a solidarity.
4: In dem Caligo-Projekt gibt es also verschiedene Wohngruppen. Es gibt 8 Häuser, von denen Menschen Eigentümer sind, und 4 Häuser, die vermietet werden. Die Häuser, die vermietet werden, sind vor allem für Menschen ab einem Alter von 60 Jahren gedacht. Und dann gibt es mehrere Wohngruppen. Zum einen gibt es die intergenerationale Wohngruppe. Die ist dafür da, dass sowohl ältere als auch jüngere Menschen zusammen an einem Ort wohnen können und im Alltag miteinander in Austausch kommen können. Und vor allem für die älteren Menschen, die dort wohnen, war es sehr wichtig, als sie sich das als Wohnort ausgewählt haben, dass sie eben von jüngeren Menschen umgeben sein können. Vor allem, wenn sie keine eigene Familie haben oder die Familie einfach nicht in der Nähe ist, ist es einfach für sie ein Grund, dahin zu ziehen und besser und angenehmer zu altern. Dazu gehört auch das House of Birth and End of Life. Dort gibt es nämlich Räumlichkeiten, wo schwangere Frauen ein paar Wochen vor und nach der Geburt wohnen können und ihr Kind auch dort austragen können. Und das ist alles in einem sehr angenehmen und stressfreien Umfeld und nicht in einem Krankenhaus oder zu Hause. Und gleichzeitig gibt es dort aber auch Räume, wo Menschen die letzten Wochen vor ihrem Tod leben können. Das müssen sie dann eben nicht irgendwie alleine zu Hause tun oder im Altersheim oder im Krankenhaus. Dann gibt es im Caligo-Projekt noch eine feministische Wohngruppe, in der können Frauen in fragilen Situationen leben, teilweise mit Kindern, teilweise auch ohne. Also es sind jetzt nicht explizit Frauenhäuser, aber es ist eben eine erste Anlaufstelle für Frauen, die ein besseres Umfeld brauchen, was sie sich auch kurzfristig leisten können, da es einfach viel günstiger ist als irgendwelche Wohnungen. Das war nur ein kleiner Einblick in das gemeinnützige Hausprojekt Caligo. Und wenn ihr mehr darüber erfahren wollt, könnt ihr gerne auf der Website noch nach Informationen schauen. Müsst ihr einfach Caligo Projekt Brüssel eingeben und dann kommt ihr eigentlich direkt auf eine Website.
6: Für alle, die neu dazugeschaltet haben, wir studieren Geografie in Halle und waren im Rahmen einer Exkursion in Brüssel. Dort haben wir uns mit Commons, also Gemeinschaftsgütern in der Stadt, befasst. Dafür waren wir in Forest, einem Viertel im Brüsseler Südwesten, unterwegs. Für den Tag hatten wir einen Guide dabei, auf dem verschiedene Commons-Projekte eingezeichnet waren, die wir besuchen konnten. Zusätzlich haben wir an diesem Tag noch das Caligo Project besucht. Dies ist ein Co-Housing-Projekt, in dem Menschen generationenübergreifend und inklusiv zusammenleben können. Auf dem Rückweg zu unserer Unterkunft haben wir uns ein paar Meinungen und Eindrücke zu Commons aus unserer Exkursionsgruppe eingeholt.
8: Also ich finde es sehr schwierig einzuschätzen, was Commons denn im Endeffekt wirklich sind, also die Definition dann auch wirklich anzuwenden, sage ich mal so. Ich würde auch sagen, dass ja Commons halt, dass sie wirklich für alle zugänglich sind, finde ich irgendwie halt ein bisschen schwierig. Und da habe ich mir dann so gedacht, das ist wahrscheinlich dann irgendwie doch eher eine Utopie wahrscheinlich, Commons zu schaffen, die für die ganze Gesellschaft zugänglich sind. Ja, und darüber habe ich dann so ein bisschen nachgedacht und war dann wirklich doch auch überrascht, dass es dann doch anders war als gedacht, also was Commons sind und wie man sie wahrnimmt und wie inklusiv bzw. exklusiv sie sind.
5: Ich fand es spannend zu sehen, wie unterschiedlich Commons sein können, also gerade in der Hinsicht darauf, wie unterschiedlich Projekte eben sein können. Aber ich fand es ein bisschen schade fast schon, was als Commons bloß auserkoren wurde. So. Also ich habe das Gefühl gekriegt irgendwie, dass Commons eben einfach allgemeinnützige Projekte sind, die gut vermarktet werden, aber es gibt halt noch mehr allgemeinnützige Projekte, die tendenziell als Commons gelten könnten, die jetzt aber in diesem ganzen Guide jetzt nicht praktisch mit beigespielt haben. Ich weiß nicht, ob das einfach den Umständen geschuldet war oder ob das halt immer der Fall ist, aber es wäre mal interessant, da vielleicht weiter reinzugehen, warum eben manche Dinge als Commons betrachtet werden, manche Dinge eben nicht als Commons betrachtet werden.
0: Ich habe auf jeden Fall noch mal einige Gedanken dazu gehabt, weil dieser Tag auch irgendwie sehr, ich sag mal, aufregend war. Und irgendwie, was irgendwie für mich jetzt zentral war, dass tatsächlich der Begriff Commons irgendwie immer noch ein bisschen diffus für mich scheint und ich das irgendwie nicht ganz klar sagen kann, was das jetzt bedeutet. Genau, und was ich aber auf jeden Fall noch sagen möchte, ist, dass das Caligo-Projekt wirklich ein wahnsinnig tolles Projekt ist, irgendwie mit total herzlichen und liebevollen Frauen, merkt man auf jeden Fall, die irgendwie da wirklich Projekte ins Leben gerufen haben, die vielen Menschen was bringen und
9: weiterhelfen. Und ganz besonders eben auch dieses Birth House und House of End of Life. Finde ich eine sehr schöne und spannende Idee und denke, ich bräuchte es überall irgendwie mehr, auch in Deutschland. Gleichzeitig hatten wir so ein bisschen auch in der Gruppe überlegt, ob es nicht irgendwie sowas ist, was einfach ein akademisierter Begriff ist, aber eigentlich irgendwie ja von vielen Menschen auch gelebt wird, obwohl es nicht da irgendwie so als Commons beschrieben wird. Auch die Frauen selber, glaube ich, hatten wir kurz gefragt und wussten gar nicht so wirklich, was Commons überhaupt bedeutet, sondern dass es halt eher eine Praktik ist, die halt überall stattfindet, in ganz verschiedenen Bereichen, in verschiedenen Kulturen, in verschiedenen Ländern. Und dass es vielleicht auch gar nicht so nötig ist, das jetzt so zu akademisieren und irgendwelche schlauen Begriffe dafür zu finden.
10: So Commons-Projekte sind ja auch immer, leben ja davon, dass es Personen gibt, die Initiative ergreifen und auch Zeit haben und Ressourcen, sich damit zu beschäftigen. Und es gibt ja sehr viele Personen auch in unserer Gesellschaft, die einfach nicht die Zeit dafür haben, aber natürlich auch profitieren würden von so Gemeinschaftsräumen und die es einfach mehr benötigen, vielleicht als andere auch. Aber natürlich hatte ich das Gefühl, es kam ein bisschen zu kurz, diese Unterscheidung davon und auch zu sagen, es ist was richtig Tolles, aber eben es ist auch nicht allen zugänglich, sich einfach da zu engagieren. Was ich auch ein bisschen kritisch sehe, ist es auch schön, dass das und toll, dass es gesellschaftlich organisiert ist und dass es so viele Personen gibt, die da sich einen Hut aufsetzen und sagen, ja, das mache ich jetzt. Aber natürlich wird dann auch wieder so ein großes Problem der sozialen und demokratischen Teilhabe auch wieder an die Zivilgesellschaft abgewälzt, wo man sich ja auch denken könnte, warum fängt da nicht die Politik an und fördert solche Commons-Projekte? Und natürlich machen sie es dann auch mit Geldern und das Calico-Projekt wurde ja auch mit EU-Fördergeldern teilweise gefördert einfach. Aber die Förderungen laufen jetzt auch aus mit Politikwechsel und das ist natürlich problematisch. Das ist alles immer auf so Initiativen fußen muss, die von Einzelpersonen ins Leben gerufen werden.
4: Genau wie Lena gerade gesagt hat, ist es höchst problematisch, dass solche gemeinwohlorientierten und solidarischen Projekte auf Initiativen von Einzelpersonen beruhen und von Fördergeldern abhängig sind. Die Frage, warum die Politik nicht verstärkt Projekte unterstützt, die sich für eine gerechtere Gesellschaft, in der alle Menschen die gleichen Chancen auf ein gutes Leben haben, einsetzt, ist dabei entscheidend. Am letzten Tag unserer Exkursion hatten wir die Möglichkeit, dieser Frage nachzugehen. Und zwar durften wir das Sommerfest des Landes Sachsen-Anhalt in Brüssel besuchen. Dort hielten die EU-Kommissionspräsidentin Ursula von der Leyen, der Ministerpräsident des Landes Sachsen-Anhalt Sven Schulze und Halles Oberbürgermeister Alexander Vogt reden. Und im Anschluss dazu hatten wir auch die Möglichkeit, mit Herrn Vogt zu sprechen.
10: Derzeit spielen auch in Halle Finanzierungsfragen von gemeinnützigen Projekten eine große Rolle. Erst Ende Mai 2026 wurde der Haushalt für das Jahr festgesetzt und ist nicht ohne breite Kritik aus der Öffentlichkeit. Die Stadt soll Geld sparen und plant, dies zuerst bei den freiwilligen Leistungen zu tun. Heißt, alles im Bereich Kultur, Sport, Soziales und ÖPNV. Darunter leiden vor allem die Menschen in Organisationen, die sich seit Jahren für gesellschaftliche Teilhabe einsetzen und auch die Menschen, die Angebote nicht mehr wahrnehmen können. Kinder, die nicht mehr zum kostengünstigen Sport können. Jugendliche, die keine Räume mehr zum Treffen haben. Ältere Menschen, die sich nicht mehr an Orten aufhalten können, wo sie in den Austausch mit anderen kamen und viele weitere. Wir haben Herrn Vogt gefragt, was seine Strategien als Bürgermeister von Halle sind, um dem entgegenzuwirken.
11: Na grundsätzlich, wir haben als Stadt Halle bei der Kulturförderung eine Änderung vorgenommen. Und zwar machen wir jetzt eine mehrjährige Förderung. Vorher war das ja immer nur für ein Jahr. Das habe ich jetzt schon geändert letztes Jahr. Was ich jetzt, das klingt vielleicht ein bisschen hart, aber es ist leider die Realität. Man kann sich leider, und es ist in allen deutschen Kommunen so, nicht mehr auf die Förderung der Stadt verlassen. Es ist leider so. Weil nochmal, ich als Stadt Halle, wenn ein Landesverwaltungsamt sagt, sparen Sie, sparen Sie, sparen Sie, dann habe ich keine andere Möglichkeit, als bei den freiwilligen Mitteln zu sparen. Mal kurz, was wir überhaupt ausgeben im Jahr. Der Haushalt beträgt 1,1 Milliarden Euro in Halle. 80 Millionen Euro geben wir für freiwillige Leistungen aus. Davon sind 70 Millionen an mehrjährige Verträge gebunden. Das heißt, hier kann man nicht sparen. Das betrifft zum Beispiel die Oper oder auch das Neue Theater oder das Puppentheater. Und 10 Millionen ungefähr haben wir zur freien Verfügung für Kultur, für Sport und für soziale Einrichtungen. Und um die geht's im Moment und die muss ich schützen. Und 9 Millionen ungefähr haben wir dieses Jahr zur Verfügung. Was ich aber auch sagen muss, da man leider sich aufgrund der finanziellen Situation man sich nicht mehr juristisch verlassen kann auf die Kommunen, muss man, und das appelliere ich auch an die freien Träger, sich auch kümmern, ob man nicht auch Fördergelder verstärkt vom Land, vom Bund oder gegebenenfalls auch von Europa bekommt. Und ich wiederhole nochmals, Stiftungen anzusprechen. Ich habe sehr gute Erfahrungen gemacht mit Stiftungen. Ich konnte jetzt neulich die Globus-Stiftung überzeugen, 90.000 Euro über 1,5 Jahre für 2 soziale Projekte hier uns zur Verfügung zu stellen. Oder auch Unternehmen. Das ist auch die Zukunft, wo wir schauen müssen, dass wir da das ausgleichen können, was gegebenenfalls wegfällt.
6: Das ist auf jeden Fall ein Thema, über das man noch weiter diskutieren kann. Jetzt wollen wir noch ein paar abschließende Worte über unsere Beobachtungen finden. Auf unserer Exkursion nach Brüssel im Rahmen des Studiums haben wir uns mit der Frage befasst, wie Commons, also Gemeinschaftsgüter, praktiziert werden. Wir konnten verschiedene Ausprägungen von Commons beobachten, wie zum Beispiel das Co-Housing-Projekt, der Gemeinschaftsgarten oder auch Grünflächen, um die sich die Nachbarschaft kümmert. Wir glauben, abschließend können wir sagen, dass wir in Brüssel viel über Gemeinschaftsgüter gelernt haben und vor allem sehr tolle Frauen kennengelernt haben, die sich in diesem Bereich engagieren und sehr inspirierend sind. Aber wie bei allem ist es auch bei dem Thema Commons und Commoning wichtig, einen kritischen Blick auf die Umsetzung, Darstellung und Auseinandersetzung zu werfen.
12: Okay.
13: Das also Eindrücke aus Brüssel. Dort unterwegs waren Studierende der Geographie von der Martin-Luther-Universität in Halle. Dieses Jahr waren dort unterwegs für eine Woche, um sich Brüssel anzuschauen und vor allem dem Phänomen der Commons im deutschen Sprachgebrauch der Allmende vielleicht am nächsten nahezubringen. Also gemeinschaftliche Orte, die von allen genutzt werden können, in einer Stadt, in einem Dorf, in einer Gegend, diesem Phänomen nachzugehen und das zu erforschen. Tiefe Einblicke, weitgehende Auseinandersetzungen. Auch die Frage, wie lässt sich das vielleicht anwenden für Halle? Also für die Stadt, in der wir wohnen, leben, studieren, essen, einkaufen, arbeiten, Spaß haben. Welche Ansätze sie vielleicht da auch übertragbar sind und auch Inspiration einfach für, wie eine Stadt der Zukunft aussehen könnte. Aber eben auch ein Blick auf Brüssel jenseits dessen, wofür es bisher am meisten bekannt ist in den letzten Jahren als Hauptstadt der Europäischen Union. Dieser Einblick hier im Radio Zwitschern, der Sendung der Studierendenredaktion, am jeden zweiten Freitag im Monat.
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0: Hallo und herzlich willkommen zur Sommerausgabe von Vorhang auf, der Sendung der Bühnen Halle bei Radio Korax. Am Mikrofon begrüßt euch Silvia Metz. Ich arbeite auf der Kulturinsel am Neuen Theater Thalia Theater. Und den Jingle mit dem Titel Pointillism von Laurent Dury sowie die weitere Musik hat Monika Hoffmann ausgesucht und zusammengestellt. In dieser Sendung will ich einen Rückblick auf die vergangene Spielzeit machen. Denn es ist Sommer, die Tage sind wieder lang und die Temperaturen heiß. Die Bühnenhalle verabschieden sich in die wohlverdiente Sommerpause. In der spielfreien Zeit, wie die Sommerpause auch genannt wird, haben alle Mitarbeitenden auf, vor und hinter der Bühne Urlaub. Aber dafür haben wir auch 10,5 Monate durchgearbeitet. Das ist dann nahezu allen Stadt- und Staatstheatern so. Ich traf für diese Sendung den Geschäftsführer der Bühnenhalle, Klaus Dörr. Er ist nun schon seit einem Jahr im Amt. In seinem Büro sprachen wir über seinen Eindruck von der Stadt Halle und was ihn am Theater fasziniert. Außerdem über seine Schwerpunkte im ersten Jahr und was er alles davon umsetzen konnte. Ihr hört das Interview nach dem Sommerhit Nueva Yol von Bad Bunny aus dem letzten Jahr.
1: Nueva Yol!

0: Ich sitze im Büro des Geschäftsführers Klaus Dörr. Sie sind jetzt bereits ein Jahr im Amt. Können Sie sich noch an den ersten Tag erinnern, als Sie hier angekommen sind?
1: Das ist schwierig mit dem ersten Tag, weil es ja Bewerbungsgespräche gab und dann das erste Kennenlernen des einzelner Vorstände der künstlerischen Leitung.

0: schauen. Das ist zum Teil auch ein paar Jahre her. Es war noch zur Intendanzzeit von Matthias Brenner. Das heißt, so in die Stadt reinkommen vom Bahnhof, über den Marktplatz laufen, war mir schon vertraut. Und da ich die Stadt ja jetzt mittlerweile doch ein bisschen besser kennengelernt habe, zumindest mal das, was der Bereich Innenstadt ist, es ist schön in der Halle.
1: Was hatten Sie sich denn vorgenommen, als Sie die Bühnenhalle übernommen haben?
0: Naja, vorgenommen ist ein großes Wort. Also es gab natürlich schon Vorgespräche, auch da schon im Bewerbungsgespräch mit den künstlerischen Leitungen, mit dem Aufsichtsrat. Dafür wird einem im Vorfeld ganz viel Material zur Verfügung gestellt, was ich mir angeschaut habe. Innerhalb des Organigramms waren mir so ein paar Dinge aufgefallen, die ich anders machen würde und wollte und mittlerweile auch umgesetzt habe. Jeweils in Abstimmung natürlich mit den künstlerischen Leitungen und dem Aufsichtsrat. Ansonsten sind Theater sind ja in der Regel Hochleistungsbetriebe. Ne? Die produzieren unfassbar viele Unikate und versuchen die dann im Repertoire zu spielen, was auch nicht jeden Tag das Gleiche ist. Ne? Dinge verändern sich, entwickeln sich und mir ging es zunächst mal um eine Bestandsaufnahme, möglichst viele Menschen kennenzulernen, die hier an den Bühnen arbeiten und zu gucken, was die brauchen.
1: Mögen Sie verraten, was Sie schon umsetzen konnten?
0: Das, was ich gerade angesprochen habe mit dem Organigramm, die Änderung, das heißt zum Beispiel, waren die Betriebsbüros mir unterstellt, also der Geschäftsführung unterstellt, die sind jetzt den künstlerischen Leitungen jeweils unterstellt. Das Gleiche gilt für die Theatervermittler oder Theaterpädagoginnen, sind jetzt in den Sparten angesiedelt. Dann gab es eine Aufteilung, ein Kapellmeister im Orchester, ein Kapellmeister in der Oper, was nicht sinnvoll war. Und wie gesagt, aber alles immer in Abstimmung mit den künstlerischen Leitungen. Das ist schon umgesetzt.
1: Können Sie schätzen, wie viele Verträge Sie als Geschäftsführer schon in Ihrem ersten Jahr unterschrieben haben?
0: Das kann ich überhaupt nicht schätzen. Ich habe das Gefühl, ich leiste jeden Tag 100 Unterschriften. Das ist jetzt aber eher wirklich sehr gefühlig. Ich unterschreibe nichts alleine. Das ist vielleicht wichtig zu wissen. Alle Verträge, die mit Künstlerinnen und Künstlern zu tun haben, kommen aus den Sparten. Und dann ist entweder geht es nochmal über die Personalabteilung oder über unsere Justiziarin. Bei Aufführungsverträgen, Vermietung, alles Mögliche. Und es gilt bei allen Verträgen das Vier-Augen-Prinzip. Es gibt nichts, was ich alleine unterschreibe. Das macht man einfach auch nicht. Das gehört sich nicht und es wäre auch viel zu gefährlich. Muss immer.
1: Sie haben ja schon bereits an wichtigen Bühnen in der Republik gearbeitet. Ich erinnere nur an Berlin und an Stuttgart zum Beispiel. Was genießen Sie denn besonders am Theater? Das Machen, das Schauen, als auch das Leiden?
0: Naja, infiziert für Theater wurde ich natürlich als Zuschauer mal zunächst. Und zwar ganz früh schon in meiner Schulzeit, so mit 14, 15 über die Schule. Dann über die Theatergemeinde. Da konnte man noch nicht so ohne weiteres am Abend ins Theater fahren. Beziehungsweise man kam vor allem nicht mehr weg, wenn man nicht gerade in der Stadt gelebt hat. Das ist mittlerweile natürlich alles viel einfacher geworden durch den deutlich verbesserten öffentlichen Nahverkehr. Die Entscheidung war eher dann die, dass die Theater Menschen brauchen, die eine Leidenschaft für die Kunst mitbringen und trotzdem keine Künstler sind, sondern in der Umsetzung, in der Organisation, über Finanzierung und so damit arbeiten und für die Kunst arbeiten.
1: Können Sie sich noch erinnern, was das Faszinierende für Sie war am Theater?
0: Ich kann mich sogar noch an die Stücke erinnern, die ersten. Der gute Mensch von Sechuan von Brecht, Mann ist Mann auch von Brecht, die heilige Johanna von Schiller und Don Carlos, allerdings als Oper. Und das Ballett war Feuervogel und Bolero. Ich glaube, ich saß da einfach mit leuchtenden Augen und mit einer Faszination dafür. Es war allerdings auch gut vorbereitet durch die Schule, mit Lesen der Texte vorab, mit Information, mit Einführung, sogar mit einem Probenbesuch beim Ballett. Das hat damals alles die Klassenleitung organisiert. Die hatte gute Verbindung zum Nationaltheater in Mannheim, war das. Und dann war das so relativ gleichmäßig als Besucher immer wieder bis zum Wechsel nach Berlin Anfang der 90er Jahre. Und da habe ich meinen privaten Freizeitkalender nach den Theaterplänen gemacht, bevor ich mich dann überhaupt entschieden habe, mich ins Theater zu begeben während des Studiums der Wirtschaftswissenschaften mit Praktikum. Und dann bin ich da hängen geblieben. Im Berliner Ensemble war das Ende der 90er Jahre dann.
1: Was für Möglichkeiten hat denn Theater in der heutigen Zeit in Ihren Augen?
0: Ich glaube gar nicht, dass sich das alles zu sehr verändert hat. Wenn wir auf der Bühne musizieren, tanzen, singen, spielen, Geschichten erzählen, Geschichte gespeichert,

0: eine Geschichte auch rüberbringen, weil musikalisches Repertoire ist ja, hat ganz viel mit kollektiver Erinnerung zu tun und das in einem analogen Medium. Es gibt einzelne Aspekte oder szenografische Zutaten, aber eigentlich bleibt es ein Live-Erlebnis zwischen Zuschauern und Darstellenden im weitesten Sinne, ob das Musiker, Tänzer oder SchauspielerInnen, bei uns hier auch PuppenspielerInnen sind. Das Live-Moment ist, glaube ich, das Entscheidende und das, was zwischen Bühne und Zuschauerraum passiert.
1: Ja, dass es eben wirklich auch Menschen sind, die vor einem stehen und ja auch eine Gefühlswelt ja auftun, also was in einem ja auch anklingen lassen, ne? Und was man halt dann einfach so unmittelbar fühlen kann, das ist ja auch so diese große Faszination Theater. Darf ich Sie nach Ihrem Arbeitsalltag fragen? Wie gestaltet sich so ein Arbeitsalltag für Sie?
0: Schwierige Frage. Weiß ich manchmal selbst nicht. Also ich sage immer zu meiner Mitarbeiterin, Frau Kresse, sie ist die Herrin meiner Termine und sollen mir den Tag zubauen. Das heißt, ich komme morgens hier rein und bin 8 bis 9 Stunden dann da und versuche, mit möglichst vielen Menschen zu sprechen in den unterschiedlichsten Konstellationen und würde mich als Problemlöser beschreiben. Das ist meine Hauptaufgabe, dass Abläufe besser funktionieren, Reibungsverluste ausgleichen. Wir haben ganz unterschiedliche Runden hier in meinem Büro mit den Planern, mit den Vermittlern, mit den technischen Vorständen. Und es gibt ja immer was Neues. Jetzt die Idee, das ehemalige Thalia-Theater wieder temporär zu bespielen. Da gibt es ganz viele Fragen, ganz viele Runden darüber. Die Vorbereitungen für die Aufsichtsratssitzungen, die 4-mal im Jahr sind, ist umfangreich. Die kontrollieren uns ja quasi, dass wir mit dem Geld, und das ist viel Geld, viel Steuergeld, auch vernünftig umgehen. Wir werden auch von selbstverständlich wirtschaftsgeprüft, wir werden vom Finanzamt geprüft, von den Sozialversicherungsträgern. Das heißt, da gibt es auch immer wieder Prüfungstermine, Einführung, dann Zwischenstände und dann die Auswertungen. Wir hatten gerade die Wirtschaftsprüfung fürs Kalenderjahr 25. Ganz viele Menschen haben Fragen und Wünsche. Wenn es direkt die Sparten betrifft, schicke ich sie dann zu den Spartenleitungen. Das ist dann im Einzelfall nicht bei mir angesiedelt, aber im Kollektivfall der Orchestervorstand, der Chorvorstand, die SolosprecherInnen wollen auch immer mal wieder sprechen, die Betriebsräte sowieso. Da haben wir fast monatliche Termine, das ist ganz wichtig in der Abstimmung. Ich habe Türfixes mit dem Chef der Personalabteilung, mit der Leitung der Finanzabteilung. Wir machen so alle 4 bis 6 Wochen Direktoriumssitzungen, das mit allen künstlerischen Leitungen. Also sehr vielfältig und spannend.
1: Sie erwähnten das ehemalige Thalia-Theater. Wie soll die Wiederbelebung denn aussehen?
0: Naja, es gibt von Seiten der Stadt ja ein mittelfristig angedachtes Projekt übermorgen, wo es auch ganz andere Formen der Zusammenarbeit gibt, das quasi als städtisches Zentrum im allerweitesten Sinne aufzubauen. Für uns war interessant, mal für den Zeitraum der nächsten 2 Jahre, immer so 4 bis 5 Monate, 2 bis 3 Jahre, das hängt ein bisschen davon ab, wie es läuft, so 4 bis 5 Monate diese Bühne zu benutzen. Die hat einen Zuschauerraum von etwa 250 Zuschauer. Ist ideal für Kinder- und Jugendtheater, das ja die Tradition war. Aber auch für unser Puppentheater, die hier auf der Kulturinsel 2 Räume zwar haben, aber jeweils nur mit 99 Plätzen. Und dadurch können wir mehr Zuschauerplätze anbieten. Und bei entsprechender Organisation gilt das auch fürs Kinder- und Jugendtheater. Der Vorteil ist, man kann ein Bühnenbild aufbauen und auch mal 3 Wochen stehen lassen und in der Zeit möglichst versuchen, viele Vorstellungen zu spielen. Man muss nicht täglich umbauen, was wir hier auf der Kulturinsel und auch im Opernhaus eigentlich machen als Repertoirebetrieb.
1: Wie ist denn Ihr Eindruck von der Stadt Halle?
0: Ich habe das Gefühl, wenn ich mit Halländern spreche, dass sie ihr Licht unter den Scheffel stellen, wenn sie ihre Stadt beschreiben und betrachten. So wie, wir sind die kleine hässliche Schwester von Leipzig. Das Gegenteil ist der Fall. Ich finde es ganz toll hier. Und falls mich jemand fragen würde, wo er möglicherweise eine Familie gründen will, würde ich sagen, zieh nach Halle. Weil du hast eine mittelgroße Stadt, in der alles vorhanden ist. Im kulturellen Bereich, aber auch in der Infrastruktur, einen guten öffentlichen Nahverkehr, eine gute Einkaufsstruktur für alles, was der Mensch so im Alltag braucht und eine extrem gute Anbindung, ob nach Berlin, Frankfurt oder Leipzig. Also, ich finde es toll.
1: Haben Sie einen Lieblingsort in Halle?
0: Oh, das wär wirklich zu früh. Das wäre gemein. Im Moment ist mein Lieblingsort alles, was mit dem Bühnenhalle zu tun hat. Und da bin ich auch überwiegend. Also so das Ausschwärmen in die Stadt und auch Randgebiete kennenlernen, dafür war es zu viel Arbeit. Zwischendrin war ich auch noch kurz gesundheitlich eingeschränkt. Das wird aber so sukzessive. Jede Woche kommt was Neues dazu. Was ich immer noch nicht geschafft, leider nicht geschafft habe, war in den Zoo zu gehen. Da will ich unbedingt hin, absehbar.
1: Oder das Museum für Ur- und Frühgeschichte, auch sehr interessant.
0: Man könnte nichts anderes machen, als alles besuchen. Alle Museen und Galerien und den Zoo und auch das Angebot von Abendveranstaltungen ist wahnsinnig toll.
1: Das finde ich auch. Halle hat da wirklich viel zu bieten. Auch die freie Szene, aber eben auch die Bühnenhalle mit den 5 Sparten. Das Spielzeitmotto vom Thalia-Theater war ja noch diese Spielzeit, Wünschen hilft. Haben Sie einen Wunsch für die Zukunft oder für die nächste Spielzeit, für die Bühnenhalle und für die Stadt?
0: Also bei der Stadt ist es ähnlich wie bei allen Kommunen. Ich wünsche mir, dass die finanzielle Unterstützung von Bund und Land deutlich besser wird für die Kommunen, weil die Kommunen für mich eins der Kernstücke der Demokratie sind. Und die müssen im Bereich der Daseinsführenden Vorsorge funktionieren und können nicht Aufgaben erfüllen, die ihnen aufs Auge gedrückt werden und die nicht gegenfinanziert sind. Für die Bühnenhalle wünsche ich mir, dass unser Zuwendungsvertrag, der Theatervertrag, der ja Ende 28 ausläuft, verlängert wird und gerne zu den gleichen Konditionen mit Dynamisierung.
1: Dann danke ich Ihnen sehr für das Interview.
0: Ich danke Ihnen. Gerne wieder.
1: Ihr hört die Sendung Vorhang auf, der Bühnenhalle bei Radio Korax. Eine Spielzeit geht zu Ende. Zeit, einen Blick zurückzuwagen. Eins lässt sich mit Sicherheit sagen. Es war eine bewegte Spielzeit mit insgesamt 27 Premieren und 8 Sinfoniekonzerten und unzähligen anderen kleineren Veranstaltungen und Formaten. Davon 15 Premieren im Bereich Schauspiel, 6 Premieren im Puppentheater und 7 Premieren in der Oper zusammen mit dem Ballett. Es wurde geplant, geprobt, diskutiert, getanzt, gespielt, musiziert, geweint, geschrien, geschimpft und auch viel gelacht. So ist das am Theater. Alle Emotionen gebündelt. Und wer vor allem von Emotionen und Lachern lebt, das sind die Ensemblemitglieder, die viele Abende für euch, ihr Publikum, auf der Bühne stehen. Einen von ihnen traf ich in der Oktobersendung, den Schauspieler Marian Kindermann vom Neuen Theater Thalia Theater. Er hat sich in dieser Zeit intensiv mit Shakespeares Narren auseinandergesetzt und einen ganz besonderen Theaterabend geschaffen. Die ganze Welt ist eine Bühne, heißt sein Stück, und wird auch wieder in der kommenden Spielzeit zu sehen sein. Wir hören noch einmal ausschnittsweise in eine Probe und in das Interview rein, das ich für die Oktobersendung aufgenommen hatte.
2: Die ganze Welt ist eine Bühne! Ja, das sind viele Rollen. Da muss ich erstmal gucken, ob denn die ganze Kompanie beisammen ist. Sind denn alle meine Handwerker da? Ja, wir sind alle da. Hallo, guten Abend, ich bin Zettel. Ich kann sehr, sehr gut tanzen, singen und natürlich auch sprechen. Vielleicht solltest du erstmal sagen, wer alles vom Herzog für würdig befunden wurde, für ihn zu spielen. Ja, danke, Zettel. Vielen Dank für den Hinweis. Also, ich sage einmal kurz alle auf, die vom Herzog für würdig befunden wurden, bei der Hochzeit von ihm und seiner Herzogin beinach zu spielen. Zettel! Ja! Ich rufe euch ganz kurz auf und überprüfe eure Anwesenheit. Zettel! Ja! Ich bin hier, aber das ist jetzt wohl allen klar, ja? Zettel, schön, dass du da bist. Dann hätten wir Franz Flaut. Gut, Franz, schön, dass du da bist. Mats Schlucker, den Schneider. Hallo, wunderbar. Theater ist meine absolute Leidenschaft. Ich habe schon im Schultheater viel gespielt, aber schön, Mats, schön, dass du da bist. Dann hätten wir noch Schnauz. Schnauz, schön, dass du da bist. Und Schnock. Grüße euch, hallo. Ich freue mich auch, dass ich dabei sein darf.
3: Ich bin Marian Kindermann, ich bin Schauspieler hier am Ensemble im Neuen Theater in Halle, jetzt hier in meiner 5. Spielzeit. Ich mache einen Shakespeare-Abend und zwar heißt der Die ganze Welt ist eine Bühne und ich beschäftige mich mit Shakespeares Narren.
1: Warum möchtest du denn gerade Shakespeares Narren oder Die Welt ist eine Bühne auf die Bühne bringen?
3: Also es gibt ja so eine Behauptung, das Brot des Schauspielers ist sein Applaus. Das stimmt. Und bei mir ist es so, ich spiele gerade ein Stück, das heißt Sturm, auch von Shakespeare, in der Regie von Katharina Prankatsch. Da spiele ich Antonio und das ist eine böse Figur und ich kriege mit dieser Figur, weder habe ich viele Szenen, noch habe ich eine lustige Figur. Das heißt, ich kriege weder Lacher, noch kriege ich viel Applaus und das reicht für mich am Ende des Monats einfach nicht. Und deswegen habe ich gesagt, ich brauche einen eigenen Abend, wo ich für ganz viel Lacher und für ganz viel Applaus sorgen kann. Deswegen habe ich darum gebeten, einen eigenen Abend zu kriegen.
1: Wie bist du an die Arbeit herangegangen?
3: Ja, also ich habe mich erstmal mit dem Narren beschäftigt, der in Shakespeares Figur immer so zur Dienstfigur gemacht wird oder eine ganz besondere eigene Funktion hat, die oft ja gar nicht so ganz klar definiert ist. Aber er ist immer in der Not, seinen Herrscher, seinen Herzog unterhalten zu müssen. Aber er hat dabei die Narrenfreiheit. Er darf nur nie so weit gehen, dass ihm gekündigt wird. Und das finde ich eine total spannende Beziehung. Und in einer ähnlichen Beziehung stehe ich als Schauspieler zu meinem Publikum. Das heißt, in jeder Minute, in der ich auf der Bühne spiele, versuche ich, so weit zu gehen, dass es das Publikum sich fragt, was macht er als nächstes? Aber ich darf auch nicht so sehr über die Stränge schlagen, dass das Publikum sagt, Marianne Kindermann wollen wir nie wieder auf der Bühne sehen. Das heißt, mit dieser Spielvoraussetzung habe ich angefangen, Shakespeare-Stücke zu lesen und habe mich dann gefragt, was sind denn noch Narrenfiguren in Shakespeares Stoffen, ohne dass sie jetzt als Narr betitelt werden. Und da stoße ich zum Beispiel aus Malvolio in Was ihr wollt oder auf Hamlet auch auf eine Art und Weise oder König Lear. Und bei all diesen Figuren versuche ich herauszufinden, wo machen die sich zum Narren. Das gibt mir dann die Chance, mich als Schauspieler, der versucht, all diese Figuren zu spielen für ein Publikum, das zu ihm kommt, während er noch ein anderes Stück spielen muss, mich so richtig zum Narren zu machen. Und da hoffe ich einfach sehr auf komisches Potenzial.
1: Das heißt, wir können dich an dem Abend in vielen verschiedenen Rollen sehen?
3: Ich glaube, es sind 11. Aber ich hoffe, dass es ein wilder Abend wird, wo man am Ende nicht mehr genau weiß, wo einem der Kopf steht und aus Verzweiflung und Begeisterung klatschen, applaudieren und lachen muss. Weil davon lebe ich.
1: Ja, Marianne Kindermann lebt von Applaus und Lachen aus dem Publikum. Darum reserviert euch schon mal für den 17. September Karten. Da sind Shakespeares Narren erneut wieder im Schaufenster des Neuen Theaters zu sehen. Die ganze Welt ist eine Bühne, wird immer um 20.15 Uhr beginnen. Weitere Termine folgen im Oktober. Im November war ich zu Gast im Puppentheater. Ich besuchte eine Probe von Romeo und Julia im Herbst des Lebens. Und das Besondere an dieser Inszenierung ist, dass sie Tanztheater mit Puppentheater verbindet. Die nächste Vorstellung ist am 26. August um 20 Uhr im Salon des Puppentheaters zu sehen. Regie führte Mick Sedlacek, der auch an dem Abend als Tänzer zu sehen ist. Zur Einstimmung hören wir wieder einen Probenausschnitt und nach dem Sommerhit Betty Davis Eyes von Kim Carnes von 1975 das Interview mit Ralf Meyer, der das Stück geschrieben hat.
4: 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Natürlich.

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0: Ich bin Ralf Meyer, bin Dramaturg hier am Puppentheater und hatte das Glück, dieses Stück schreiben zu dürfen.
1: Wie bist du denn auf die Idee gekommen und wann ist die Idee entstanden, Tanz und Puppenspiel miteinander zu verbinden?
0: Also das ist ein ganz alter Traum von dem Mick Sedlacek gewesen, Tanz und Puppentheater zu verbinden oder Tanztheater und Puppentheater. Er hat da eben nach Stoffen gesucht, die sich da eignen. Und der zweite Aspekt war, dass der Mick eben sagt, dass die Karriere von Tänzerinnen und Tänzern ja so schnell beendet ist. Dabei sind sie vielleicht am Ende ihres Berufslebens als Tänzerin oder Tänzer, das sind die ja 35, ja eigentlich erst so weit überhaupt was erzählen zu können, eine Lebenserfahrung zu haben und so weiter. Und das alles hat ihn sehr interessiert und wir haben uns dann eben unterhalten und er schlich ja hier immer so auch rum im Puppentheater und wir auch im Ballett und es gab so erste Berührungspunkte. Und dann lag ihm diese Geschichte auf dem Tisch und eben diese schöne Sache, die mich eben von Anfang an gereizt hat, dass Romeo und Julia, also die beiden Alten, Karl und Marie, dass die eben nicht sprechen können. Also, dass die sich nur durch Bewegung, durch ihre Körper ausdrücken. Dass die nur so kommunizieren, aber in Familien von Puppen leben, die die ganze Zeit quatschen. Ne? Das können ja Puppen gut. Damit sind die ja sowieso schon rausgehoben aus ihren Familien. Also sozusagen diese Begegnung zwischen Tanz und Puppenspiel zwischen eigentlich zwei künstlichen Formen, die aber beide sehr poetisch sind, sehr emotional sind, auch beide eine bestimmte Art von Witz und Humor haben. Das hat uns dolle gereizt und das war eben auch so ein Anlass hier in den Proben für die beiden Tänzer und die Puppenspieler, miteinander da in Kontakt zu kommen.
1: Am Mittwoch, dem 26. August, könnt ihr dieses Zusammenspiel wieder um 20 Uhr im Salon des Puppentheaters erleben. Die Vorstellungen im Puppentheater sind in der Regel schnell ausverkauft, also schnell noch die Tickets sichern.

0: riesenhafte Gestalt mit übermäßig großen Pranken.
1: Eine Riesengestalt mit übermäßig großen Pranken.
0: Zweitens ein endlichen Mann mit orangefarbenen Haaren.
2: Zweitens ein endlicher Mann mit orangefarbenen Haaren, einem langen Finger und einem auswendigen Lachen.
0: Drittens eine weibliche Figur mit glitzernden Augen, Brillen und Kränen.
3: Eine weibliche Figur mit Krähen an den Füßen.
4: Ja, was wir hier gehört haben, liebe Hörerinnen und Hörer, ist ein Ausschnitt aus der Produktion Spuk unterm Riesenrad. Und dieser Kinderklassiker hatte auch im November Premiere, nämlich im Saal des Neuen Theaters. Alle Fans dürfen sich freuen, denn dieses Kinderstück, für das man eigentlich nie zu alt ist, wird auch in der neuen Spielzeit wieder im Spielplan des Thalia Theaters stehen.

0: Was wir hier gehört haben, war exemplarisch Bestandteil des 4. Symphoniekonzertes der Staatskapelle, das im Januar in der Georg-Friedrich-Händel-Halle zu erleben war. Ich traf den Generalmusikdirektor und Chefdirigenten Fabrice Bollon dazu in den Probenräumen der Staatskapelle in der Großen Gosenstraße.
1: Einen schönen guten Tag. Ich freue mich, hier präsent sein zu dürfen. Ich bin der Generalmusikdirektor und Chefdirigent der Staatskapelle. Wir haben ein sehr kontrastreiches Programm. Wir beginnen mit einem Stück für ein paar Musiker, nicht sehr groß, ich denke 12 oder 13, ein Stück von Dvorak, hochromantisch, eine Serenade für Bläser. Das ist eins der besten Werke des Komponisten. Man sagt manchmal auch, es wäre sein Bestes. Danach kommt ein Stück, sehr modernes Stück, das lebt nur von Klängen. Es hat keine Melodie, keine Harmonie. Es sind nur Klänge, die sich im Saal bewegen, 20 Minuten lang. So ganz besondere Erlebnis. Das ist natürlich Musik auf eine ganz andere Art und Weise als das erste Stück. Und das letzte Stück macht ein bisschen den Bogen zum ersten Stück. Das ist wieder ein hochromantisches Stück von Rachmaninow. Ein großes Stück für Orchester. Er sagte sein Bestes. Also so hat man auch den Bogen zum besten Stück von Dvorak, wenn man so will. Und es sind Tänze, also es hat auch ein bisschen mit dem Begriff der Serenade, also der Leichtigkeit zu tun. Und ja, diese Musik ist unglaublich herzerreißend, das nimmt jeden mit. Und so hat man so ein Konzert, wo man beginnt mit etwas Herzerreißendes, dann etwas ganz Seltsames und dann wieder was Herzerreißendes. Also ein ganz besonderes Erlebnis.
0: Sie sagten ja auch, dass bei dem Mittelstück, das Stück heißt Void, dass die Klänge wie im Raum sich bewegen. Also wie habe ich mir das vorzustellen, dass auch die Musiker sich bewegen mit den Instrumenten? Wie wird das gestaltet?
1: Also die Instrumente sind verschiedentlich auf der Bühne aufgestellt. Also links, rechts, hinten, vorne und so weiter. Und dann hört man, wie ein Klang vorne ist und ein anderer Musiker diesen Klang oder die Resonanz dieses Klanges aufgreift von da, wo es ist. Und so hört man so wie eine Bewegung des Klanges.
0: Auch in der kommenden Spielzeit wird die Staatskapelle wieder 8 Symphoniekonzerte spielen, neben ihren anderen zahlreichen Konzerten und Opernbegleitungen. Auf ein besonderes Event möchte ich diesbezüglich dennoch aufmerksam machen. Am 30. April 2027 wird im Volkspark das zweite Mal der Staatskapellenball stattfinden, der bereits in dieser Spielzeit erfolgreich gestartet ist. Ihr hört die Sendung Vorhang auf bei Radio Korax. Im April, ihr merkt, ich gehe schneller durch die Spielzeit, denn die Zeit dieser Sendung wird leider auch knapp, feierte das Neue Theater seinen 45. Geburtstag mit der Theaterführung Von der Glocke bis zum Tresen, ein Schmidtlaufen durchs Neue Theater, die auch in der kommenden Spielzeit ab dem 2. Oktober wieder zu erleben ist. Um einen kleinen Eindruck zu erhalten, hören wir jetzt den Probenmitschnitt.
2: Das ist das neue technische Highlight des Neuen Theaters. Das neue 4x4. Also das alte war nach 35 Jahren verschlissen und jetzt fährt das neue in die Zukunft nach oben oder wenn es sein muss auch nach unten. Ja, der Motor, das Getriebe wurde ausgewechselt, war früher gelb, jetzt ist es blau. So, und was Sie hier sehen, das sind die sogenannten Spirallüfte. Also wer Achtsam Morden gesehen hat, der kennt sich damit bestens aus. In Achtsam Morden, der entfaltet doch, der Herr Schmidt als Achtsamkeitscoach, diesen Campingbecher. Und nach diesem Prinzip funktioniert das hier auch. Also klein zusammen, groß auseinander. Ist doch Weltniveau, oder? Muss ich sagen. So.
3: Ja, ich muss dich mal kurz unterbrechen, weil ich finde, viel interessanter finde ich halt die Menschen, die das hier alles gebaut haben, so. Das waren doch auch die Schauspielerinnen damals, die haben doch hier alle mitgebaut, oder?
2: Ja, mit ihren geholfen Händen. Haben die vielleicht, nicht wahr? Also mit Arbeit haben sie die Schauspieler nicht so richtig, nicht wahr? Und wenn da einer anfasst, ist, als würden drei loslassen. Ich meine, aber bitteschön, dann guck doch selber. Ja, das ist da, Herr Unger, da Herr Winkler, na, Frau Straube, Frau Ehlert, Reinshagen, so Herr Schmidt, ein anderer. Herr Straube noch einmal. Okay. Also alle, die größer sind als 1,80 oder keinen Endgang können, mit dem Helm aufsetzen. So, dann sieht vielleicht noch hier. Und sieht immer vielleicht. Die Großen nehmen wir mal den Helm auf, die werden vielleicht wissen, warum. Ich mache vielleicht auch mal auf die Rübe. So, wer sich nicht sicher fühlt, nimmt sich bitte noch einen Helm. Dann kommen Sie bitte mit, Sie werden gleich verstehen, warum. Dieser Raum, in dem wir uns jetzt befinden, der gehörte einst zu einer schlauchförmigen Wohnung, bestehend aus Schlafzimmer, Stube und Küche und grenzte direkt an die Rückwand des Saals vom Neuen Theater.
4: Und diese Wohnung gehörte einst dem Schauspieler Achim Unger. Und Achim, willst du selber erzählen?
5: Nein, erzähl das. Du bist zu gut im Fluss.
4: Okay. Mach dir das. Also, und er hatte eines Tages Besuch von seinem Bruder, seinem Schwipp oder seinem Schwager, ist völlig egal. Jedenfalls hieß der Bernd. Und Bernd schlief hier. Und plötzlich durchbricht mit einem Schlagbohrer ein anderer Schauspieler, nämlich Lutz Teschner, diese Wand und schreit, ja, da wurde wieder mal erweitert, und schreit, Bernd, ihr müsst jetzt raus, die Leute wollen hier rein, nicht wahr, die wollen hier bauen und so weiter und so weiter. Was machte Bernd? Der gähnte kurz, nahm sein Bettzeug, ging nach nebenan und schlief dort einfach weiter. So, und wir gehen jetzt auch weiter, entschuldigt, das ist zu viel Rede, aber wir gehen jetzt auch weiter. Und zwar gehen wir jetzt in die Zentrale der Ankleiderin, also jener Raum, oder besser gesagt jener freundlichen Damen, die Kostüme der Schauspieler und Schauspieler organisieren, sortieren, reparieren, bügeln, waschen, kneten, was weiß ich nicht alles, und die auch beim An-, Aus- und Umziehen der Schauspieler helfen. Und unsere Steffi, die ist ja eine von ihnen. So, Steffi, bist du hier drin? Steffi?
6: Geh bitte mal rein. Du heute Kunst! In wie vielen grauen Stunden, wo mich des Lebens wilder Kreis bestrickt, hast du mein Herz zu warmer Lieb entzünden, hast mich in eine bessere Welt entrückt. Hier steht dein Haus. Es hat Wände, eine offene Tür. Es steht in der Sonne. Es hat Räume. Und Fenster, es hat einen Eimer. Es steht seit 45 Jahren. Die Farbe ist getrocknet. Wo keine Wand ist, ist ein Weg. Es wurde gehämmert, geschliffen, gebohrt und gesungen. Also leise war es nie. Es drang immer laut durch diese Mauern, auf die Straßen, in die Stadt hinein. Ich darf, was im Haus steht, mal hierhin, mal dorthin verrücken. Ich darf einen neuen Teppich verlegen. Ich darf Schrauben in die Wände drehen. Ich darf Leuten einen Spiegel vorhalten. Sie dürfen sich ansehen. Wenn sie sich erkennen, dürfen sie lachen oder verschnupft sein. Völlig egal. Ich darf durch die Fenster nach vorne und nach hinten sehen. Das Haus steht in der Sonne. Die Sonne torkelt am Himmel. Ich muss die Glühbirne wechseln. Ich muss das Buch aus dem Buchladen holen. Ich muss den Sperrmüll anmelden. Ich muss den Wahlzettel suchen. Denn was soll ich denn anderes machen, wenn des Lebens wilder Kreis mit seinen zwei irregewordenen Rundstricknadeln um mich herum wirbelt, schon die ganze Zeit um mich herum gewirbelt hat, mich schon fast ganz bestrickt hat, des Lebens wilder Kreis. Was soll es denn anderes heißen, als dass der Moment der Entrückung in Wahrheit schon längst da ist, während wir auf einer Woge des Unsinns dahintreiben, obwohl wir es wussten und sahen. Aber Hände bauen und Mauern fallen. Und die Gemeinschaft ist der Leim, der diese Bretter zusammenhält. Die Gemeinschaft, die Bretter, die Verbindung bedeuten, die Bretter, die Berührung bedeuten, denn Berührung schafft Menschlichkeit. Die Bretter, die Fantasie entfachen, eine Vision für alle, nicht für wenige. Es wird immer weiter gebaut und gebastelt und der Eimer, der bleibt schwingen. Denn wie wir den Pinsel schwingen, das lassen wir uns nicht diktieren. Und solange Hände tragen können, können sie einander halten. Und wo keine Wand ist, ist ein Weg.
0: Das war ein Eindruck der Theaterführung von der Glocke bis zum Tresen, ein Schmittlaufen durchs neue Theater, die auch in der kommenden Spielzeit ab 2. Oktober wieder zu erleben sein wird. Die Platzkapazität ist begrenzt, daher schnell noch Tickets sichern. Wir hören jetzt Fern von zu Haus von den Pudis und direkt im Anschluss einen Ausschnitt aus dem Interview mit der Oberspielleiterin und Regisseurin Katharina Brankatschk, die im April der Besuch der alten Dame von Friedrich Dürrenmatt inszeniert hat.

0: Ja, schönen guten Tag. Mein Name ist Katharina Frankatsch. Ich bin Oberspielleiterin der Thalia-Sparte hier am Schauspiel in Halle. Gerade beschäftige ich mich sehr intensiv und sehr spannend mit dem Besuch der alten Dame von Dürrenmatt. Das ist eine Inszenierung für den Abendspielplan in diesem Fall, also für das neue Theater. Das ist ein sehr interessanter Stoff, der sich mit der Verführbarkeit der Menschen auseinandersetzt und mit der Korrumpierbarkeit der Menschen.
1: Was haben wir denn darunter zu verstehen? Magst du das ein bisschen genauer umreißen? Worum geht es in dem Besuch der alten Dame?
0: Also Friedrich Dürrenmatt erzählt die Geschichte einer Kleinstadt, der Kleinstadt Güllen. Diese Kleinstadt ist verarmt und heruntergekommen. Sämtliche Einrichtungen in dieser Stadt, also die Industrie, die Gastronomie, alles ist eingegangen. Und es kündigt sich der Besuch einer Milliardärin an, Claire Zaranassian. Kind der Stadt, die die Stadt vor Jahren verlassen hat, möchte ihre Heimatstadt besuchen. Und nun hoffen die GüllnerInnen darauf, dass Frau Zaranassian in die Stadt investieren wird, um der Stadt Güllen aus dieser prekären Situation zu helfen. Und in unserer Fassung ist das insbesondere eine Bürgermeisterin, die sich da große Hoffnungen macht, dass sie die Frau Zaranassian für ihre vor allem auch sozial gerechte und feministische Politik wird begeistern können. Und im Laufe des Abends erfährt man, dass der ehemalige Jugendfreund Alfred Ill, der Claire Zaranassian, auf den auch alle setzen, dass er sie wird überzeugen können, in die Stadt zu investieren, dass der sich gegenüber der Claire Zaranassian, die damals noch Clara Wäscher hieß, sehr versündigt hat, weil die beiden ein gemeinsames Kind hatten. Also Clara ist damals von Alfred geschwängert worden und er hat sie nicht nur im Stich gelassen, er hat sie auch verleumdet, hat auch zwei Männer bestochen, für einen Liter Schnaps auszusagen, dass sie mit Clara geschlafen hätten. Und Clara, damals 17-jährig, wurde daraufhin aus der Stadt vertrieben, mehr oder weniger, also musste die Stadt verlassen, sie war sozial geächtet, ist mit dem Zug nach Hamburg aufgebrochen und ist dort in einem Bordell gelandet. Hatte Glück insofern, als dass sie einem sehr reichen Mann begegnet ist, dem Zaranassian, der sie dann geheiratet hat. Und so ist sie dann zu ihrem Reichtum gekommen und hat dann noch weitere 6 Ehen geführt. Also sie hat viele Ehen hinter sich und ist sehr, sehr reich und trägt aber auch einige Prothesen. Und diese Vorlage von Dürrenmatt hat eine sehr besondere Form. Er nennt sie auch eine Tragikomödie. Und es ist tatsächlich auch im Prozess sehr interessant herauszufinden, wo wir uns eigentlich bewegen. Bewegen wir uns jetzt im Melodram? Weil das gibt natürlich diese Vorlage durchaus her. Also es gibt ein Familiensystem, was extrem unter Druck gerät. Es gibt eine große Lebenslüge, die aufgeklärt wird. Es gibt dieses unmoralische Angebot an die Gemeinschaft. Die Gemeinschaft macht zunehmend Schulden. Der Alfred Ill gerät zunehmend in Panik. Oder handelt es sich um eine Komödie, was auch Dürrenmatts Schreibe hergibt. Er hat sehr viele groteske Momente in den Text geschrieben, die wir adaptieren zum Teil, auf die wir zum Teil auch verzichten. Also das bewegt sich tatsächlich zwischen kabarettistischen Nummern und Anspielungen und Tragödie. Und das Komödiantische mit dem Tragischen zu verbinden, welche Form finden wir dafür, das ist gerade eine sehr interessante Auseinandersetzung. Also dieser Stoff ist durchaus sehr, sehr tief, sehr berührend und macht schon die menschlichen Abgründe auf, zeigt schon die Verführbarkeit der Menschen auf. Auf der anderen Seite gibt es viel komödiantisches Potenzial und da sind wir gerade dabei zu beforschen, welchen Weg wir da für uns finden.
2: Der Besuch der alten Dame wird ab dem 25. September wieder im Saal des Neuen Theaters zu sehen sein. Ich habe außerdem vom Puppentheater die Puppenspielerin und Regisseurin Claudia Luise Bose getroffen, die Guten Morgen, du Schöne von Maxi Wander in einer eigenen Stückfassung inszeniert hat. Dann war ich zu Gast in der Oper und habe den Chefdramaturgen und stellvertretenden Intendanten Toni Burkhard Friedrich und die Sopranistin Franziska Krötenherd zu Franz Schrekers Oper »Das Spielwerk und die Prinzessin« befragt. Ein True-Crime-Fall aus dem späten 17. Jahrhundert wurde von der künstlerischen Leiterin des Neuen Theaters Mille Maria Dorsgaard inszeniert. Die Lungenschwimmprobe wird ab 30. Oktober wieder in der Kammer des Neuen Theaters zu sehen sein und behandelt den Justizfall einer jungen Frau, die unschuldig wegen Kindesmord vor Gericht stand und gefoltert wurde. Ich habe im Laufe der letzten Spielzeit in so viele Produktionen blicken dürfen, unterschiedlichste Menschen an den Bühnen Halle getroffen und gesprochen. Und unter anderem habe ich mich auch mit dem Freundeskreis der Oper und des Balletts getroffen. Dann habe ich verschiedene Berufe am Theater vorgestellt, was ich gerne fortführen möchte. Ich kann nur leider nicht alle in dieser Sendung benennen. Aber last but not least möchte ich noch erwähnen, dass ich im Hof des Neuen Theaters Armin Petras interviewt habe, der dort eine eigene Fassung Jamilia von Genghis Aitmatov inszeniert hat. Da hören wir zum Abschluss nochmal rein.
3: Mein Name ist Armin Petras, ich bin Regisseur und Autor und arbeite zurzeit gerade im Neuen Theater in Halle. Ich inszeniere eine Adaption des wunderbaren Werkes Jamila von Genghis Aitmatov, einer Novelle aus dem Jahre 1968, die 1943 in der Sowjetunion spielt, genauer gesagt in Kirgisistan.
1: Worum wird es denn gehen in Genghis Aitmatovs Jamila?
3: In der Jamila geht es um die Jamila, das ist die Hauptfigur, wie der Titel der Erzählung schon sagt. Und das ist eine junge Frau, die in einem Aule, in einem Dorf in Kirgisistan lebt, zu Zeiten des Zweiten Weltkriegs und die dort eine fantastische Liebesgeschichte erlebt und am Schluss in eine neue Welt aufbricht.
1: Was ist das Besondere an dieser Inszenierung hier in Halle?
3: Oh, da gibt's ganz viele Gründe. Ein Grund ist natürlich, dass das sozusagen auch im weiten Umfeld von der DDR-Geschichte, quasi die sowjetische Geschichte, gestriffen wird. Auf der anderen Seite ist es eine ganz, ganz klare Antikriegsthematik, die in der heutigen Zeit, glaube ich, auch stark zu so etwas wie Völkerverständigung beitragen kann. Und außerdem ist es eine ganz wunderschöne Geschichte über Jugendliche und junge Menschen und wie die die Welt erleben und wie sie da hineinwachsen. Das Tolle an dieser Inszenierung und an dieser Arbeit mit diesen Menschen ist, dass es, wie gesagt, ganz verschiedene Gruppen von Menschen sind. Wir haben professionelle Schauspieler des Neuen Theaters. Wir haben aber auch eine große Gruppe von Jugendlichen aus der Region, die irgendwas so zwischen 17 und 23 sind. Und wir haben eine fantastische Musik von einer Hip-Hop-Künstlerin, Juli Niemann, die, glaube ich, also auch ganz schön entertaint.
2: Das Sommertheater Jamilia in der Regie von Armin Petras ist ab dem 3. September wieder im Hof des Neuen Theaters zu erleben. Auch am 3. September und am 4. und am 9. möchte ich noch darauf aufmerksam machen, haben wir eine Soloshow. Das ist ein Gastspiel vom Zirkus des Wissens aus Linz. Hier sehen wir den Schauspieler und Puppenspieler Andreas Pfaffenberger, wie er eine Reise durch die Geschichte der Demokratie macht. Also vormerken, 3., 4. oder 5., 9. in der Kammer, wir eine Soloshow. Das war die Sommerausgabe der Sendung Vorhang auf der Bühnenhalle bei Radio Korax. Ich bedanke mich bei Radio Korax und dem Bühnenhalle, die Sendung machen zu können und Monika Hoffmann für die Musikauswahl. Außerdem möchte ich noch auf den Freundes- und Förderkreis von Radio Korax aufmerksam machen, der jede Unterstützung gebrauchen kann, damit das Bürgerradio der Stadt Halle weiter unabhängig fortgeführt werden kann. Weitere Infos findet ihr unter ffk.radiokorax.de. Und wenn noch Zeit ist, hören wir den Sommerhit Take Me Back von Heim aus dem letzten Jahr. Ich wünsche allen da draußen einen schönen Sommer und bleibt besonnen. Eure Silvia Metz.

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3: Das ist das Beste, was mir eigentlich je hätte passieren können, die Omas zu treffen.
4: Alle lieben die Omas, ich auch. Die Omas gegen Rechts sind die größte Frauenbewegung seit 1945. Für mich sind sie ein feministisches Vorbild. Ich möchte von Ihnen wissen, was macht Sie so stark, sich dem Rechtsruck unermüdlich entgegenzustellen?
3: Na einfach, wir haben schon mehrere Krisen überlebt, ja, und sind da nicht so zimperlich. Oh.

0: stehen.
1: Blickt mit uns zurück auf die Erfahrungen der Omas. Die Grauen des Zweiten Weltkriegs, ein Aufwachsen in der Zeit danach. Ein Leben als Frauen in Ost wie West. Ihr Widerstand ist vielfältig, vereint im antifaschistischen Appell: Nie wieder ist jetzt.
2: Alerta, Alerta, die Omas sind härter!
3: Also es war 2019 ein Filmbericht über diese Frau, wo also geschildert wurde, was sie tut, nämlich Nazi-Symbole entweder zu entfernen oder den Sinn zu verändern. Und dass sie also von einer sehr jungen Richterin, die hat auch Stellung genommen dann dazu, verurteilt worden ist wegen Sachbeschädigung zu einer Geldstrafe. Und das hat mich empört. Weil aus meiner Sicht ist der Staat dafür verantwortlich, verfassungswidrige Symbole aus dem öffentlichen Raum zu entfernen. Und wenn er schon selber dieser Pflicht nicht nachkommt und dass eine andere Person für ihn übernimmt, dass die dann verurteilt wird, das geht überhaupt nicht. Das hat mich so empört, dass ich also dachte, also jetzt, das waren genau meine Gedanken, jetzt reicht's. Sind wir schon wieder so weit? Und da muss ich was tun.
1: Die Frau, die Heidrun Mechel zu ihrem eigenen Aktivismus bei den Omas motiviert hat, ist Irmela Mensah-Schramm. Die 80-Jährige entfernt seit Jahrzehnten Nazi-Parolen aus dem öffentlichen Raum. Als Heidrun zu den Omas in Halle dazustößt, hat auch sie schon viele Jahre den Mund aufgemacht, wenn etwas nicht stimmte. Als Chemikerin im Chemiekombinat Bitterfeld, einem der größten Chemiestandorte der DDR, erlebt sie hautnah mit, wie lax die Behörden mit Chemieunfällen umgehen und dabei Gefahren für die Umwelt und die Gesundheit der ArbeiterInnen in Kauf nehmen. Mit mäßigem Erfolg setzt sie alles daran, dass die Unfälle nicht vertuscht werden können. Nach der Wende ist sie dann auch eine der Ersten, die entlassen werden. Für sie eine Befreiung. Dem autokratischen System der DDR, das auch ihren Lebensweg weitreichend mitbestimmt hat, weint sie nicht nach. Endlich kann sie dem nachgehen, was sie interessiert. Spätestens, seit ihr die Berichte des Club of Rome in die Hände gefallen sind, ist sie überzeugt, so kann es nicht weitergehen. Sie macht Weiterbildung im Umweltbereich, tritt in die Partei Bündnis 90 Die Grünen ein. Sich widersetzen, nicht einspannen lassen in eine Politik, mit der sie nicht einverstanden ist, diesen unbedingten Willen entwickelt Heidrun schon in ihrer Kindheit. Als sie geboren wird, ist die Kapitulation der Nazis keine 15 Jahre her. Von der Shoah erfährt Heidrun das erste Mal in der Schule.
3: Na, ich erinnere, dass wir einmal eine Lehrervertretung hatten. Herr Winkelmann, der auch nach der Wende sehr aktiv war und noch ehrenamtlich. Und der hat uns schon, da war es so, glaube ich, 10 Jahre alt. Der hat uns dann die Geschichte der Judenvernichtung kindgemäß erklärt. Und vor allen Dingen hat er uns das Gedicht vorgelesen, Kinderschuhe aus Lublin. Und das hat mich so berührt, ja, also, dass ich nicht vergessen konnte, also wie er da stand und diese Sätze: Voran die Kleinsten von den Kleinen, sie lernten jetzt erst richtig gehen.
4: Voran die Kleinsten von den Kleinen, sie lernten jetzt erst richtig gehen. Auch Schuhchen können lachen, weinen. Ward je ein solcher Zug gesehen? Es tritt ein winzig Paar zur Seite, um sich ein wenig auszuruhen. Und weiter zieht es in die Weite. Es war ein Zug von Kinderschuhen. Man sieht, wie sie den Füßchen passten. Sie haben niemals wehgetan und Händchen spielten mit den Quasten. Das Kind zog gern die Schuhchen an. Ein paar aus Samt, ein paar aus Seiden und eines war bestickt sogar mit Blumen. Wie sie ziehen, die beiden, sind sie ein schmuckes Hochzeitspaar. Mit Bändchen, Schnallen und mit Spangen, zwerghafte Wesen, federleicht.

0: tüchtig ein. Ich kann Lublin nur warm empfehlen. Bei uns herrscht ewiger Sonnenschein. Und es war eine deutsche Tante, die uns im Lager von Lublin empfing und Engelspüppchen nannte, um uns die Schuhchen auszuziehen. Und als wir fingen an zu weinen, da sprach die Tante, sollt mal sehen, gleich wird die Sonne prächtig scheinen und darum dürft ihr barfuß gehen. Stellt euch mal auf und lasst euch zählen. So seid ihr auch hübsch unbeschuht. Es wird euch nicht an Wärme fehlen, dafür sorgt unsere Sonnenglut.
1: Was, weint ihr noch? Es ist eine Schande. Was tut euch denn, ihr Püppchen, weh? Ich bin die deutsche Märchentante, die gute deutsche Puppenfee.
0: Es ist Zeit, ihr Püppchen, angetreten. Was fällt euch ein denn, hinzuknien? Auf, lasst uns singen und nicht beten. Es scheint die Sonne in Lublin.
2: Es sang ein Lied, die deutsche Tante, strafft sich den Rock und geht voraus. Und dort, wo heiß die Sonne brannte, zählt sie uns nochmals vor dem Haus. Zu 100, nackt in einer Zelle. Ein letzter Kinderschrei erstickt. Dann wurden von der Sammelstelle die Schuhchen in das Reich geschickt.
3: Das hat mich erschüttert und ich habe da versucht, so allmählich drüber nachzudenken, wie also Menschen dazu gebracht werden können, Kinder umzubringen. Ja, das ist ja dann nicht bloß eine Person, nicht bloß Hitler, sondern das ist ja ein ganzes System, was also da mitmacht. Und ja, und da habe ich gedacht, okay, also ich verstehe das nicht, was hier abgeht, aber ich denke, dass eben kein Mensch kann seine Verantwortung für das, was er tut, abgeben, nach oben abgeben. Er ist jeder für das, was er tut, selbst verantwortlich. Und ich wusste, aus mir macht niemand eine Marionette. Ja, ich werde kein gefolgsamer Hinterherläufer. Es war natürlich zu Hause schwierig. Mein Vater war Behördenangestellter und der wollte von den Situationen, die ich dann später auch in den Betrieben gesehen habe, nichts wissen. Der hat es einfach geleugnet. Ja, und da gab es heftige Auseinandersetzungen. Ich habe dann gesagt, also weißt du, wenn du unter dem Nazi-Regime wärst, du auch ein Nazi geworden. Also, da war ich da schon sehr. Es waren sehr kontroverse Auseinandersetzungen.

0: Das hat sich also dann auch durch mein Berufsleben gezogen, dass ich also, wenn also Sachen, die wirklich überhaupt nicht auszuhalten waren, dass ich dann Eingaben gemacht habe, ja.
1: Ja,
0: Also.
1: vielleicht gehen wir da noch mal einen Schritt zurück, weil das finde ich sehr interessant. Das hast du mir im Vorgespräch erzählt. Vielleicht noch mal den Schritt zurück, weil du hast gesagt, es war auch gar nicht so einfach, dein Abitur zu machen und was daraus folgte. Also zu welchem Preis hast du sozusagen deine Ausbildung genossen?
0: In der Steintor Oberschule war ein Physiklehrer, der war wirklich richtig fies. Und der hat also immer dafür gesorgt, dass ich in Physik eine 4 kriegte. Ich konnte machen, was ich wollte. Und da war natürlich also an EOS oder sowas, man musste sowieso delegiert werden, nicht zu denken. Und dann sind wir umgezogen und da hab ich sofort die Schule gewechselt. Das war mir wichtig. Und dort gab es dann überhaupt kein Problem mehr in Physik. Ich habe die 10. Klasse mit Physik 1 abgeschlossen. Und dann dachte ich eben, da meine Eltern sehr ungebildet sind, du kommst in diesem Leben nur zurecht, wenn du ein breites Allgemeinwissen hast. Und deshalb brauchst du Abitur. Und da habe ich mir gesucht, was für Möglichkeiten es gab, also Berufsausbildung mit Abitur zu machen. Und das habe ich dann mit einer Aufnahmeprüfung in Buna geschafft, also 3 Jahre. Chemielaborantin, eine schlechte, mit Abitur. Mit dieser Ausbildung mussten wir Chemie studieren für das Großforschungszentrum Leuna-Merseburg, was damals noch im Plan war. Und nicht zu studieren ging auch nicht, weil wir haben ja schon so viel gekostet, unsere Ausbildung, das Abitur, das geht gar nicht. Also wir wurden da regelrecht gedrängt, ja. Also gab es eine Elternversammlung, die sind dann nach Hause gekommen und haben uns auch entsprechend versucht zu beeinflussen. Dann haben wir eine Patenklasse, also eine Seminargruppe von der TH als Partner sozusagen bekommen, die uns auch versucht haben zu beeinflussen, sodass also der größte Teil hat dann eben Chemie studiert. Und ich dachte, oh Gott, die Arbeitsverhältnisse sind ja so furchtbar im Buna. Und wenn ich also jetzt Chemie studiere, dann vergehen noch mal 4 oder 5 Jahre und dann ist es vielleicht besser. Dachte ich, okay, mache ich irgendwie.
1: Angelst du dich durch sozusagen?
0: Genau.
1: Und dann hast du vorhin ja schon angedeutet, aber die Arbeitsbedingungen wurden nicht besser. Wie bist du damit
0: Nee.
1: umgegangen, das zu erleben? Was hast du gemacht?
0: Also ich wollte nicht im Schichtsystem arbeiten und dann habe ich also irgendwie eine Arbeitsstelle in Bitterfeld gefunden. Ich dachte immer, der Sozialismus produziert nur das, was die Menschen wirklich zum Leben brauchen und nicht diese Überproduktion, diese Materialverschwendung, diese Umweltverschwendung, dass wir das nicht machen. Deswegen war ich also eigentlich von der Idee des Sozialismus überzeugt. Ich dachte, wir schaffen eine Alternative zum Kapitalismus, ne? Und als ich dann erkannt habe, was da eigentlich abgeht, dachte ich, oh nein. Wir haben, nachdem also Honecker an die Macht kam, sämtliche Investitionen in die Großbetriebe eingeschrumpft. Und wir haben in Anlagen produziert, die in baufälligen Häusern standen. Wir waren das Museum der deutschen Chemie nach Verfahren, die also, was weiß ich, 1920 entwickelt wurden. Und wenn man das alles sieht und wie unrationell das alles abgeht, wie viele Beschäftigte einfach auch nichts zu tun haben, während andere also richtig schwer ran müssen, gerade in den Betrieben, die große Umweltschäden innerhalb des Betriebs produziert haben. Also da sind dann die Arbeiter krankgeschrieben worden und es sind Absolventen eingesetzt worden, junge Menschen. Und eine davon hat einen Langzeitschaden davon getragen. Die hat also Cholinesterase gekriegt von diesen Phosphorsäure-Ester-Verbindungen. Einen bleibenden Schaden, das haben die riskiert. Ja. Die haben die einfach die Absolventen in diesem Betrieb, wir brauchen Arbeitskräfte, die eine verantwortungsvolle Ärztin hat die alle krankgeschrieben, weil die hatten dann Cholinesterase. Das ist die Übertragung der Nerven zum Muskel gestört. Und das ist eine ziemlich üble Geschichte. Und da stopfen die da die Absolventen rein. Also, ja. Ja, aber man kam halt nicht weg. Also es gab keine freie Arbeitswahl. Ich wollte immer raus aus so einem Großbetrieb. Ich wollte nie in so einem Großbetrieb arbeiten. Und ich bin da irgendwie gelandet und kam nicht raus. Was also auch sehr frustrierend war und auch sehr, sehr anstrengend, ja.
1: Aber du hast mir erzählt, du hast Eingaben gemacht. Vielleicht kannst du mir noch mal sagen, zu welchen Momenten und was das genau ist, weil wir werden sicherlich auch Personen haben im Podcast, die zuhören. Die den Begriff noch nie gehört haben.
0: Ja, in Bitterfeld gab es also erstens noch eine diskontinuierliche Waschmittelproduktion. Und wenn da ein Ansatz, sozusagen ein Fehlansatz war, da wurde der einfach in Kanal gedrückt. Und das heißt aber, dass dann aus unserem Klo kamen dann Chlordämpfe, aber richtig heftig. Ja, und das fand ich natürlich, das kann man ja nicht aushalten, ja. Genau. Und da konnte man dann also solche Havarien letzten Endes konnte man anzeigen bei der Umweltbehörde, die intern in Bitterfeld existiert hat. Aber das lief so ab. Man musste also dann anrufen dort, gab eine Nummer, seinen Namen nennen. Dann musste man den Hörer auflegen, dann wurde zurückgerufen, damit also derjenige, der also zurückruft, auch sicher ist, dass sich niemand unter falschem Namen gemeldet hat. Und dann wurde also diese Meldung entgegengenommen. Der Chlorausbruch war noch das mildeste, aber es gab also eine Dimethylsulfatproduktion und da gab es hintereinander weg Havarien, die wirklich lebensgefährlich waren. Und ich konnte also nicht verstehen, dass die alle das so hingenommen haben. Ja. Und hatte ich also schon Eingaben gemacht, aber die eine Havarie war so schlimm, dass also an einem heißen Sommertag vor unserem Betriebsteil war ein großes Tanklager mit Dimethylsulfat. Das wurde befüllt mit einem Gleisanschluss und Waggons. Und dann so ein Rüssel rein und so. Und da hatte einer den Gleisanschluss nicht richtig gesichert, sodass also ein zweiter Wagen draufgeprallt ist und der Rüssel in die Umgebung rüsselte. Dann hat sich natürlich das ganze Dimethylsulfat bei diesen Temperaturen verteilt. Und unser Betriebsteil wurde also nicht informiert. Das heißt, wir sind erstmal, ja, was ist denn hier draußen los? Ja. Die Feuerwehr fährt auf, die ganze Straße wird abgesperrt und dann irgendwo kommt die Meldung, es ist keine Übung, was ist hier los? Und dann kam die Sirene und wir mussten alle raus. Aber wir hatten natürlich alle was abgekriegt. Das riecht zuerst mal nach Pfefferminzöl und wenn man einen Tropfen auf die Haut kriegt, dann stirbt man. Das war also wirklich nicht lustig. Das hat mich so empört, dass ich also eine Eingabe nach Halle gemacht habe, an die Gewerkschaft nach Halle, was sie also nicht mehr so einfach vertuschen konnten. Und das hat natürlich richtig Wirbel gemacht. Und ich habe mir dann, es gab ja so Haushaltstage und an diesem einen freien Tag bin ich also zu der juristischen Beratung, die frei möglich war. Allerdings wurde aufgezeichnet, was man da erzählt hat. Und da habe ich mich also dort beraten lassen, weil wie soll ich damit umgehen? Ja, hat er gesagt, bedenkliche Miene, junger Mann. Ja, Sie werden sich damit keine Freunde machen. Ich sage, das habe ich auch nicht erwartet. Und mir gesagt, ja, Sie dürfen nicht zu der Versammlung gehen. Die werden also versuchen, diese Eingabe nicht zu beantworten, sondern nur mit einer Versammlung. Von dieser Versammlung wird es dann kein Protokoll geben und damit ist aber die Eingabe beantwortet. Also gehen Sie nicht zu dieser Versammlung. Leider konnte ich meine Arbeitskollegen nicht davon überzeugen. Die sind zu jedem Einzelnen, haben ihn bearbeitet. Also keine Ferienplätze mehr, keine Jahresendprämie, weiß ich, was sie denen erzählt haben. Sodass die alle dahin sind zu dieser Versammlung und damit die Sache im Sande verlaufen ist. Also meine Forderung war einfach nur, wir sind wir hatten Kontakt. Wir hatten also dann auch die entsprechenden Probleme. Also die Haut wurde ganz weiß, wir hatten Atem- und Stimmprobleme. Also das war nicht lustig, ja. Ich wollte nur, dass eine Fahne aufs Dach kommt, damit wir wissen, in welche Richtung wir rennen müssen bei der nächsten Havarie. Und dass wir also in das Vorsorgeprogramm der Arbeiter, die in dem Betrieb gearbeitet haben, mit aufgenommen werden. Das waren meine Forderungen. Aber das war schon zu viel. Aber das war Sommer 89. Dann kam die Wende und ich war auch einer der Ersten, die sie gekündigt haben. Ja. Und dann war endlich ist die weg. Aber ich wäre sowieso da nicht geblieben, ja.

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0: Also ich habe mich erstens sehr alleine gefühlt, weil mit so einem 12-Stunden-Arbeitstag hat man ja auch kaum eine Möglichkeit, Freundschaften zu erhalten oder aufzubauen. Und dann war es ja auch schwierig, also offen zu reden. Das ging ja irgendwie auch nicht. Ich habe ja noch eine Schwester, aber mit der konnte ich über sowas auch nicht sprechen. Die ist Lehrerin in Hassenhausen, in Tauchwitz gewesen. Und ein Zwillingsbruder, der hat eine völlig andere Richtung eingeschlagen. Ja, der hat sich... Er hat gesagt, ich habe lange genug gearbeitet jetzt, ich mache mir jetzt ein schönes Leben. Ich werde in Jena werde ich Verwalter von militärisch wichtigen Objekten. Und da, der war also, was weiß ich, auf jeden Fall in der Partei oder bei der Stasi auch, keine Ahnung, habe ich nicht eruiert. Aber es war also völlig entgegengesetzte Lebensweise, ja.
1: Du hattest ja auch schon erwähnt, da kommen wir gleich noch drauf zu sprechen, weswegen dann die Omas gegen rechts für dich auch so wichtig sind. Bevor wir aber sozusagen in die Jetztzeit hüpfen, würde ich gern doch nochmal auf 89, 90 die Zeit zurückkommen. Vielleicht kannst du nochmal so uns ein bisschen in die Zeit zurückversetzen.
0: Ja, ich hatte im August dann einen Arbeitsunfall. Es war ein sehr heißer Augusttag und ich habe mir die dünnste Kittelschürze rausgesucht, aber das war eine Polyesterschürze und die hat sich halt entzündet. Und dann brannte es so an meiner Seite und obwohl ich wusste, was ich eigentlich hätte machen müssen, aber in dem Moment, wenn du siehst, die Flammen kommen von deinem Arm, ja, was macht man? Man macht einen Satz und dann brennt natürlich alles. Und dann wusste ich aber, es gab einen Arbeitsunfall, wo einer brennend durchs ganze Haus gerannt ist, bis er tot umfiel. Also weiterhin geht nicht, hat dann mein Gehirn gesagt, also hinwerfen. Habe ich mich also hingeschmissen. Und dann hatte ich natürlich, Gott sei Dank, nur oberflächliche Verbrennungen auf der ganzen Seite, weil auch das Polyester dann auf der Haut geklebt hat und lag also im Krankenhaus ziemlich lange, also ich glaube 6 Wochen oder so. Das war gerade Ende August, September, wo es anfing mit den Demos. Und dann lag ich da im Krankenhaus mit so einem kleinen Radio und habe die ganzen Reden gehört. Und natürlich, als ich raus bin aus dem Krankenhaus, habe ich mitdemonstriert. Klar, also nach Leipzig bin ich nicht gefahren, aber bei den Demos in Halle war ich dabei. Ja.
1: Ein Befreiungsschlag.
0: Ja, also die Wende dann überhaupt war ein Befreiungsschlag, ja. Weil es war für mich so eine ausweglose Situation. Ich habe eine Arbeit gehabt, die ich nicht liebte, die also unter schweren Bedingungen und mit dem Arbeitsweg fast 12 Stunden jeden Tag, ich dachte, das halte ich nicht aus bis zur Rente. Ich sterbe vorher. Und dass das vorbei war, dass ich jetzt frei war zu entscheiden, was ich mache, das fand ich also großartig.
1: Mit dem Blick von heute, also wir wollen ja mit dem Podcast sozusagen weniger einen Geschichtspodcast machen, aber deutlich machen, wie einzelne Lebenserfahrungen dazu führen, dass man sich heute sozusagen engagiert. Denn wir sehen, wie sich heute die Gesellschaft verändert und dass es auch, das ist jetzt meine Formulierung, zu autoritären Entwicklungen kommt. Was würdest du empfehlen? Wie sollten wir mit den aktuellen Entwicklungen umgehen? Auch aus deiner Erfahrung heraus, die du in der DDR gesammelt hast.
0: Also ein autokratisches System, was die Selbstbestimmung der Menschen derartig einschränkt, ist für mich die größte Katastrophe. Und ich würde, also wir versuchen ja gerade auch den jüngeren Menschen das deutlich zu machen, ja, was passieren wird, wenn sie zulassen, dass zum Beispiel die AfD in Sachsen-Anhalt die Regierung übernimmt, was das für Auswirkungen hat. Und es ist natürlich aus meiner Sicht, es ist also richtig schwer, gegen diese vielen Falschmeldungen und sogar die Lügen, die direkt von der Regierung selbst verbreitet werden, ja, das erschüttert mich. Wieso ist es möglich, dass ein Regierungsvertreter, der ja alle Möglichkeiten hat, durch seine Mitarbeiter sich faktengerecht zu informieren. Wieso wird ihm nicht das Mikrofon entzogen, wenn er Lügen verbreitet oder sofort eine Gegenrede eingeblendet? Weil die Die Demokratie braucht auf jeden Fall eine sachliche und faktengerechte Information der Bevölkerung. Wenn das nicht mehr gewährleistet ist, dann werden die wieder manipuliert, wie Hitler mit seinem Kasten. Dann kommen nur, also die Masse wird dann manipuliert. Und ich fürchte, wir sind an einem Punkt, wo schon sehr viel in der Richtung passiert ist. Ja.
1: Also würdest du nicht sagen, der Rechtsruck ist, beginnt erst, sondern ist schon länger sozusagen?
0: Der ist schon länger, ja. Und auch viele von den Tätern sind ja sowohl im Westen als auch im Osten nicht zur Verantwortung gezogen worden. Und also die einen sind dann bei der Stasi gelandet oder bei der Polizei. Und im Westen genauso beim Geheimdienst, ja, womit haben die ihre Leute besetzt, ja, ihre Posten besetzt. Ja. Und das ist eben also aus meiner Sicht ein großer Fehler, das nicht aufzuarbeiten und Menschen, die also nachgewiesen sich schuldig gemacht haben, nicht zur Verantwortung gezogen werden. Und die erziehen dann ihre Kinder genauso.
1: Also ich glaube, was ich für mich persönlich sehe, ist ein Problem, dass ich das Gefühl habe, dass der Nationalsozialismus persönlich nicht aufgearbeitet wurde. Also Wir haben sehr viel Gedenkstätten. Wir haben jeweils in der BRD und der DDR unterschiedliche Umgangsweisen mit der Aufarbeitung gehabt. Ich würde aber trotzdem sagen, dass bis heute auch in den Familien eine emotionale Aufarbeitung nicht passiert ist. Und das ist das, was mich so umtreibt. Also ich habe ja auch, als ich mich bei euch vorgestellt habe, gesagt, ich hätte gerne eine Oma gehabt, wie ihr sie seid, weil meine Oma war in der NSDAP. Und ich habe das Gefühl, dass das bei uns in der Familie nicht besprochen wurde. Und ich brauche immer sehr lange, ich kann mit meinen Eltern darüber sprechen, aber es braucht einen sehr langen Vorlauf und es kommt eigentlich sofort Abwehr. Ich würde gerne jetzt nochmal auf diesen Aspekt zurückkommen. Im Grunde genommen ist ja in deiner Lebensgeschichte deutlich geworden, dass deine Berufstätigkeit als Chemikerin heute noch deine politische Aktivität sozusagen prägt. Also du bist Klimaaktivistin und du bist Oma gegen Rechts. Ja, wie engagierst du dich heute? Vielleicht sagst du etwas dazu.
0: Das Buch vom Club of Rome, von den ersten Ausgaben, gab es ja in der DDR nicht. Aber man hat es natürlich sich beschafft irgendwo und gelesen. Und alles, was da drin stand, war für mich plausibel. Ja. Also wir können so nicht weitermachen. Die Fakten liegen auf dem Tisch. Mit der Veränderung der Zusammensetzung der Atmosphäre kommen ungeahnte Sachen auf uns zu. Wir müssen damit aufhören. So. Die Umweltsünden der DDR, die haben mich schon sehr beschäftigt, ja. Also wir haben ein nicht ionogenes Tensid, was schon lange auf der Verbotsliste stand, einfach in die, also selber erstmal noch eingesetzt, ja, was dann zu den Schaumbergen auf der Saale geführt hat. Und dann haben wir das in die Entwicklungsländer exportiert, ja, als würden die dort keine Schäden davon tragen, ja. Oder eben Pflanzenschutzmittel und oder Farbstoffe, die auf der Liste standen, auf der Verbotsliste, haben wir weiter produziert und dann eben in diese Entwicklungsländer exportiert. Ja, wie verantwortungslos das ist. Also ich meine, es ist doch eine Welt. Das hat mich aufgeregt natürlich und auch natürlich die Arbeitsbedingungen, unter denen wir da und was wir da produziert haben.

0: Und wenn man heute schaut, wie hast du die letzten Jahre dich politisch engagiert? Also du bist einerseits bei den Omas gegen Rechts, da kommen wir gleich noch drauf. Was sind noch für dich wichtige Themen?
1: Naja, ich hatte dann ja, bin durch mehrere Weiterbildungen nach der Wende. Unter anderem also bin ich jetzt Umweltexpertin für Europäische Union. Es war eigentlich ein Angebot für alle Absolventen, die also in die Verwaltung gehen sollten. War sehr gut, hat mir sehr gut gefallen. Und da habe ich gedacht, ich habe jetzt so viel Umweltwissen in meinem Kopf, ich weiß jetzt. Und ich muss jetzt irgendwo damit hin. Und da habe ich gedacht, gehe ich jetzt in die Grüne Partei. Und habe mich da beworben, die haben mich auch genommen. Ich glaube, es war 92 oder 93. Und ich war, wie gesagt, vorher in keiner Partei. Und da wollte ich drin sein. Und das hat ja auch dazu geführt, dass ich dann nach den vielen Umschulungen auch irgendwann mal ein Jobangeboten gekriegt habe als Geschäftsführerin der Stadtratsfraktion Bündnis 90 Die Grünen. Und ja, da, also erstens dachte ich, ist es das, was ich immer wollte, was zu machen, wo ich dahinter stehe, was ich für richtig halte. Habe mich da reingekniet und nebenbei noch ein berufsbegleitendes Verwaltungsstudium absolviert. Und das hat mir auch nicht direkt geschadet, denn als ich dann ausgemustert wurde nach 5 Jahren und dann auch eine Weile freischaffend als Arbeitslose hier im Garten gearbeitet habe, habe ich bei Teilauto angefangen, dem Carsharing-Unternehmen. Das war damals noch ziemlich klein als ABM-Kraft. Und gesagt, okay, wir müssen dieses Unternehmen so weit kriegen, dass wir wenigstens 2 oder 3 Arbeitsplätze bezahlen können, ohne Förderung. Sonst wird das nichts hier. Und da habe ich also für ganz wenig Geld auch gearbeitet, wenn ich nicht bezahlt wurde. So, also ich fand es vernünftig, die Anzahl der Autos in der Stadt zu reduzieren. Stehen nicht so viel rum.
0: Und was macht deine politische Arbeit bei den Omas aus?
1: Also für die Umwelt war ich ja dann auch bei Halle Zero und wie gesagt, bei den Grünen, habe da auch immer Wahlkampf mitgemacht und so. Und bei den Omas, das war diese Geschichte mit der Berliner Oma. Ja, da habe ich gedacht, ich muss da jetzt was machen. Das geht so nicht.
0: Und was macht die Gruppe für dich aus?
1: Die Gruppe? Naja, also es war erstmal waren wir ja nur wenige. Und es war erstmal irgendwie die eine Oma, die das Ganze ins Leben gerufen hat, die hatte eine Persönlichkeitsstörung, würde ich mal sagen. Die war also irgendwie so destruktiv unterwegs, hat alle so ein bisschen immer minimal beleidigt und ja. Und dann hatten wir also eine große Versammlung und haben also festgelegt, die Kriterien der Zusammenarbeit, den respektvollen Umgang. Niemand ist hier Chef. Wir sind eine Initiative, die sich verständigt auf bestimmte Arten des Zusammengehens. Und das fand ich dann gut. Und dann haben wir natürlich auch so ein bisschen unsere Lebensgeschichten erzählt. Und ich habe da eben Frauen kennengelernt mit ihrer Lebensgeschichte, die ich auf anderen Wegen nie kennengelernt hätte. Also eine Frau, die Gewerkschafterin war im Waggonbau Ammendorf, die Abwicklung des Waggonbau Ammendorfs. Eine spannende Geschichte, könnte man extra, also die ist wirklich richtig irre, was die erzählt hat. Dann also natürlich viele Lehrerinnen und dann eine Ärztin, die in einem kirchlichen Unternehmen, weiß ich nicht welches, tätig ist, war als Direktorin eines Krankenhauses und eben so viele unterschiedliche Frauen, die dieses Ziel eint, gegen diese aufkommende rechte Szene aktiv zu werden, aus vielen unterschiedlichen Richtungen. Das hat mich regelrecht begeistert, dass ich jetzt Teil einer Gemeinschaft sein kann, was vorher nicht war, ne? Und dort also Gleichgesinnte gefunden habe. Gleichgesinnte, die meine Ansichten in großen Teilen teilen.
0: Und was macht ihr jetzt mit Blick auf die Landtagswahlen?
1: Naja, also es gibt ja jetzt diese Lesung. Mhm. Meine Töchter, die Nazin, die ist sehr aktiv. Dann gehen wir zu dem Vernetzungstreffen, morgen zum Beispiel nach Magdeburg. Und ich versuche also in den Kreisen, in denen ich sonst noch unterwegs bin, auch politisch zu diskutieren. Also die Menschen ganz konkret zu fragen, was sie denn für Probleme jetzt haben, warum sie glauben, dass die AfD ihre Situation verbessern würde. Also konkret im persönlichen Umkreis mit den Menschen zu reden. Ja.
0: Wie ist das? Ist das, also ich stelle mir das, oder ich kenne das selber auch aus meinen Versuchen, wo ich das mache, das ist ja nicht ganz unanstrengend. Wie bleibt man da stark?
1: Ich nehme das mit Humor. Also ich finde das jetzt nicht so anstrengend.
0: Ich würde gerne noch mal so zum Ende hin noch mal ein Thema aufmachen, was uns auch im Podcast wichtig ist, nämlich das Thema Altern. Ich habe das Gefühl, dass es in der Gesellschaft noch ein Tabuthema ist. Also es wird bei den Omas gegen Rechts zum Beispiel immer stark hervorgehoben, dass das eben ältere Ladies sind, wie ich immer sage, die sich engagieren. Und ich weiß aber von einer befreundeten Oma, dass sie zum Beispiel selber gesundheitliche Schwierigkeiten hat oder auch einen Ehemann, den sie pflegt, und dann nicht immer alles machen kann, was sie gerne möchte. Wie geht ihr bei den Omas damit um, mit dem Thema Altern?
1: Ja klar, auch bei uns gibt es Frauen, die also in Anspruch genommen werden von der Pflege ihres Partners. Ja, das gibt's. Also für uns ist es kein Thema, weil wir sagen, jede Frau tut das, was sie kann. Es gibt keine Vorwürfe, wenn sich jemand mal rausnimmt, weil sie sich überfordert fühlt oder nur im Hintergrund aktiv wird. Weil es gibt ja auch welche, die also ein bisschen öffentlichkeitsscheu sind und nicht frei reden wollen vor anderen Leuten und so. Das wird alles respektiert. Die machen dann eben andere Sachen. Also ich versuche, beweglich zu bleiben. Ich mache Sport, weil ich nicht möchte, dass ich irgendwie rumgefahren werden muss. Das ist für mich eine schlimme Vorstellung. Ich versuche nicht hinzufallen. Deswegen fahre ich eher nicht mehr mit dem Fahrrad in der Stadt rum, weil die Autofahrer sind so aggressiv und die Bedingungen in Halle direkt in der Stadt sind einfach schlecht für Radfahrer. Aber ich fahre außerhalb oder ich fahre zum Bahnhof und woanders hin, wo es besser ist.
0: Ich sehe darin auch ein Zeichen von Stärke und politisch resilient zu sein. Also das wäre jetzt noch eine Frage, die ich am Ende hätte. Also Resilienz ist ja ein Begriff, der eigentlich so individuell gesehen wird aus der Psychologie, wie man sozusagen Krisen meistert oder aus Krisen eher gestärkt hervorgeht. Und ich würde das jetzt gerne ein bisschen gesellschaftlich wenden, nämlich was ist deine politische Widerstandskraft?
1: Ich weiß nicht, also ich fühle mich überhaupt nicht alt. Ich bin immer erschüttert, wenn jemand sagt, oh, mach mal Platz für die Oma, dann drehe ich mich um. Wo ist die? Also ich denke, dass es also wichtig ist, die Erwartungen nicht zu hoch zu schrauben. Also wenn jemand jetzt aktiv wird und denkt, morgen ist es besser oder so, das ist eine völlig falsche Erwartung. Also jedenfalls, ich habe die nicht. Ich habe die Erwartung, dass manchmal ein Anstoß wichtig ist, dass manche Entwicklungen eine lange Zeit brauchen, aber dass der Anstoß, der wird gebraucht. Ja, also ich erinnere an die Frauen, die zur Nazi-Zeit demonstriert haben, um ihre Männer wieder zu kriegen. Und da hat das System dann so eine Angst gehabt, dass sie die wieder freigelassen haben. Also das kann schon Erfolg haben. Aber man muss sich, man muss eine Gemeinschaft finden und muss hartnäckig dranbleiben. Man darf nicht aufgeben. Ja. Und eben, wie gesagt, nicht erwarten, dass gleich morgen alles besser ist. Das wird in der Regel länger dauern.
0: In meinem Freundeskreis gibt es häufig so ein Gefühl der Ohnmacht. Und das erlebe ich zum Beispiel bei den Omas nicht. Das war mit einer Motivation, mit euch zu sprechen.
1: Tja, wir haben schon mehrere Krisen überlebt, ja, und sind da nicht so zimperlich.

Vielen Dank an Heidrun von der Oma-Gruppe Halle für das Gespräch. Das Interview hat Heike geführt. Die Musik in dieser Sendung hat wie immer Heidrun selbst ausgewählt. Sie stammte von Manfred Krug, Veronika Fischer und First Aid Kit. Und gleich geht es noch weiter mit dem Liebeslied von Renft. Die Einspielung des Gedichts Kinderschuhe aus Lublin von Johannes R. Becher ist eine Aufnahme aus der DDR und stammt von der Schallplatte Gedichte und Lieder, Deutsch Literatur, Klasse 9.

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0: 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Herzlich willkommen zu einer neuen Folge von Die gefährliche Alte. Ihr hört diese Folge wie immer auf Radio Korax aus Halle oder auf Radio Dreieckland aus Freiburg. Nachhören könnt ihr natürlich auch jede Folge wie immer unter www.radiokorax.de oder unter www.freie-radios.net. Das folgende Gespräch ist auch wieder über eine hörende Person zustande gekommen, also eine Person, die die gefährliche Alte hört und mir dann meine heutige Gesprächspartnerin empfohlen hat und auch den Kontakt herstellen konnte. An dieser Stelle nochmal ganz herzlichen Dank an Jo. Und an euch alle da draußen auch nochmal gern die Einladung, wenn ihr jemanden kennt, wo ihr denkt, die Person hätte vielleicht Lust auf so eine Sendung und sie passt in die Kategorie gefährliche Alte, dann meldet euch sehr gern bei mir, entweder übers Radio oder auch unter meinen Kontakt und den seht ihr in den Links. Meine heutige Gesprächspartnerin ist Margret Schiller. Margret war mir als Name schon bekannt, in erster Linie als Mitglied der RAF, die dann schon Anfang der 70er Jahre verhaftet wurde und mit einer Unterbrechung bis 79 in Haft war, als politische Gefangene. Aber Margrets Geschichte und natürlich auch ihre Gegenwart umfassen weitaus mehr als diese Zeit. Sie war lange Jahre im Exil in Kuba und in Uruguay und kehrte dann 2003 mit ihren Kindern nach Deutschland wieder zurück, wo sie bis heute politisch aktiv ist. Politisch aktiv auch in einer Zeit der großen Umbrüche, großer Geschichtsvergessenheit und der Kontinuitäten, die sich bis heute durchziehen. Kontinuitäten, die Margret auch am eigenen Leib erfahren hat, könnte man sagen. Und die sie vielleicht durch ihren besonderen Blick als Exilierte noch klarer erkennt und auch aufzeigt. Über diese engen Verknüpfungen von Vergangenheit und Gegenwart werden wir sprechen und das braucht auch ein bisschen Zeit. Deswegen hört ihr die kommenden Gespräche in drei Folgen. In unserer ersten heutigen Folge sprechen wir vor allem über Margrets Aufwachsen, über ihre Politisierung, die 68er, die RAF und auch die Jahre im Gefängnis. Dann im zweiten Teil sprechen wir vor allem über ihre Zeit im Exil und in der dritten Folge hört ihr dann mehr zu ihrer Rückkehr und der Gegenwart. Besonders noch empfehlen möchte ich auch noch Margrets Bücher. Sie hat zwei Biografien geschrieben und zwar einmal Es war ein harter Kampf um meine Erinnerung, ein Lebensbericht aus der RAF und das Buch So siehst du gar nicht aus, Exil in Kuba und Uruguay, beide Titel und wo ihr sie bekommen könnt, habe ich auch nochmal verlinkt. Aber jetzt erstmal Teil 1. Wir sind gerade in einer Wohnung in Berlin und mir gegenüber sitzt Margret Schiller. Hallo Margret.
1: Hallo Petra.
0: Danke, dass du Zeit hast, dass du dich mit mir triffst und dass wir heute ein bisschen über dich sprechen.
1: Gern.
0: Du hast zwei Bücher geschrieben über deine Biografie und die haben mich sehr berührt und sehr nachdenklich gemacht. Es hat viele Fragen, die mich auch immer wieder beschäftigen, aufgeworfen. Und was ich so wichtig daran finde, ist, dass du Biografien geschrieben hast, die sehr persönlich einerseits sind, aber gleichzeitig eben politisch. Also man bekommt die ganze Zeit auch so mit und diese politischen Fragen dahinter. Und ich war sehr beeindruckt über deinen Lebensweg insgesamt. Diese Kraft, sich immer wieder neu zu suchen, neue Wege zu suchen und diese Entschiedenheit auch, wie du das tust, fand ich sehr beeindruckend. Und ich glaube, es ist sehr, sehr wichtig, diese Geschichten von Menschen wie dir zu teilen und weiter zu erzählen. Deswegen würde ich sehr gern eben mit dir wirklich auch über deine, soweit wir heute kommen, eben über deine ganze Geschichte sprechen, was, wie es losging eben auch schon. Also du wurdest ja in Bonn geboren, ne, nicht direkt in Bonn?
1: Nein, ich habe die ersten 10 Jahre meines Lebens in der Nähe von Frankfurt gelebt.
0: Was hieß denn, das weiß ich schon nicht. Okay.
1: Macht ja nichts.
0: Ja. Mhm.
1: Also wir sind erst nach Bonn gezogen, weil mein Vater den Schritt gemacht hat, wieder zurückzugehen in das, was ihn kaputt gemacht hat. Also es ist klar, in einer Stunde so viel Geschichte zu bringen, das ist schwierig. Ja. Aber mein Vater war in Stalingrad und ist einer der wenigen Überlebenden von dem Russlandfeldzug der Nazis und nach Stalingrad. Und er hat das überlebt und das hat ihn absolut fertig gemacht. Also der kam zurück und nichts von den Plänen, die er für sein Leben hatte, konnte er irgendwie noch anpacken. Und dann kam irgendwann ich auf die Welt als das erste von drei Kindern. Er wusste nicht, was er mit seinem Leben anfangen soll und hat als Gärtner gearbeitet, hat als Postbote gearbeitet. Ursprünglich hatte er studiert, eigentlich wollte er Sänger werden, hatten die Eltern verboten, dann wollte er Lehrer werden, hat er studiert. Aber das Ganze war nicht mehr möglich für ihn, weil er so zerstört war innerlich von dem Feldzug der Nazis und an dem er in allem teilgenommen hat. Ne?
0: Ja. So.
1: Dann hat er sich entschieden, zurückzugehen ins Militär. Boah, ich sag immer, was für ein Wahnsinn. Mhm. Also das, was ihn kaputt gemacht hat. Und es war nun auch gar nicht witzig, aber das war der Punkt, weshalb wir von der Nähe von Frankfurt, ich bin in einem

0: Weil den Vergleich sehe, ist ja auch wieder ein großer Schritt für viele zum Militär aus unter anderem auch finanziellen Gründen, also eben weil das ja dann damit geworben wird, dass das gut bezahlte Jobs sind und so weiter. War das bei euch dann auch so?
1: Natürlich, ja. Also das war die Stabilität und ökonomisch, also es ging uns ökonomisch total schlecht, wir waren sehr arm. Und irgendwie eine ökonomische Sicherheit zu gewinnen, das war mit die Begründung, also warum er da hingegangen ist. Okay. Ja.
0: Dann bist du ja dann eben in Bonn gelandet und deine Mutter war auch bei der CDU
1: statt. Später, die ist dann, also meine Mutter war erstmal meine ersten 10 Jahre auch absolut depressiv.
0: Aha.
1: Klar, meine beiden Eltern haben den Zweiten Weltkrieg voll erlebt, Hitlerzeit voll erlebt, aber meine Mutter war am Ende des Zweiten Weltkriegs 21, 22 und mein Vater 11 Jahre älter. Und für sie war mit dem Sieg gegen die Nazis ihre Zukunft zerbrochen, wie für viele Deutsche.
0: Ja.
1: Also nichts von Befreiung, sondern sie haben sich in irgendeiner Form identifiziert. Also meine Eltern waren nicht in der Partei, die waren Opportunisten. Aber das war dann eben ihr Lebensweg, den sie sich vorgestellt haben damit und eine Sicherheit damit. Und mit 45 war es vorbei.
0: Ja.
1: Und meine Mutter war dann in der tiefen, also meine Mutter wollte auch ursprünglich Schauspielerin werden. Die hat das auch angefangen gehabt und dann begann der Krieg und dann musste sie aufhören. In Berlin war sie da. Also meine Mutter hat viel im Bett gelegen, als ich also klein war.
0: Ja.
1: Sie ist dann später, als wir in Bonn waren, ist sie in die CDU gegangen und hat da auch Parteipolitik gemacht. Ja.
0: Du hast in deiner, also vor allem habe ich es im Kopf aus dem ersten Buch, schreibst du, dass du oft allein warst. War das so, dass für deine Jugend so ein Thema oder war das dann eher später, dieser Zustand, allein zu sein?
1: Nein, dieses Alleinsein war schon immer.
0: Mhm.
1: Und das ist eben auch ein Stück das, was Susanne erzählt hat.
0: Mhm.
1: Also zu wissen, deine Fragen, darauf kriegst du keine Antworten.
0: Mhm.
1: Und das, was sie erzählen, ist eine Lüge. Also ich habe einfach sehr früh wahrgenommen, das, was sie erzählen, stimmt nicht.
0: Mhm.
1: Es gab nichts vor 45. Also meine Eltern haben nichts gewusst von den KZs. Und meine Eltern haben nichts gewusst, was da alles gemacht wurde. Und über den Krieg wurde nicht geredet. Also mein Vater hat nicht über Krieg geredet. Er hat mal irgendwie in einem Moment besoffen meiner Schwester erzählt, wie sie russische Zivilbevölkerung auf dem Weg nach Stalingrad gefoltert haben.
0: Ja.
1: Aber das hat er erzählt, als er besoffen war. Sonst hat er nie was erzählt. Es hat einfach nicht existiert.
0: Ja.
1: Und wenn ich in der Schule gefragt habe, ja, was war denn da, ne, so, nein, besser du fragst nicht und das ist kein Thema und also das ist wirklich, Susanne ist ja 10 Jahre jünger als
0: ich. Wir sprechen gerade über die Folge mit Susanne, genau, für die, die es noch nicht gehört haben, können Sie die Folge mit Susanne auch anhören. Genau.
1: Ja, ja, das finde ich natürlich sehr schön, dass es diese Kontinuitäten auch gibt, weil, also, als ich mein Buch geschrieben habe oder als ich politisch geworden bin, haben viele Menschen immer gesagt, stimmt doch gar nicht, was du sagst, stimmt doch gar nicht. Wir haben doch drüber geredet und da wurde doch drüber geredet. Ich habe gesagt, wurde nicht drüber geredet.
0: Mhm.
1: Also weiß ich doch, wenn bei dir, was weiß ich, in deiner Straße, bei dir zu Hause vielleicht geredet wurde, aber gesellschaftlich insgesamt wurde doch drüber nie geredet.
0: Ja.
1: Das ist konstitutiv für diese Bundesrepublik und für die Kontinuität auch von ganz vielem, was ich heute sage, wow,
0: absolut,
1: diese Kontinuitäten, sie sind so sichtbar für mich. Zwischendurch waren sie mal so ein bisschen zugeschminkt, aber so offen. Ja,
0: ja, da würde ich gerne auch über die Kontinuitäten dann noch mit dir sprechen. Ja, das machen wir. Ja.
1: Da kommen alle meine Gefühle.
0: Ja, absolut. Also jetzt, genau, du bist dann, kann man ja sagen, ein Kind der 68er in der Zeit.
1: Da bin ich. Habe ich die Möglichkeit gefunden, andere Menschen kennenzulernen. Bis dahin war ich natürlich einsam. Und 68 hat sich was bewegt. Da sind die Studenten, die haben die Sachen auf den Tisch gelegt und wollten das diskutieren.
0: Ja.
1: Und da habe ich mich sehr angezogen gefühlt von.
0: Ja. Dann gab es erste Mal so diese Möglichkeit, auch mit anderen diese Erfahrungen auch zu teilen, die auch keine Antworten bekommen und diese Elterngeneration haben, die keine Antworten gibt. Kannst du sagen, ob es einen Zeitpunkt gibt, zu dem du politisiert wurdest? Gibt es

0: so etwas?
1: Ja, also es ist eine sehr kurze Zeit, aber die kommt aus, ich bin in Gewalt aufgewachsen. Also ich habe gesagt, ich habe im asozialen Viertel gewohnt. Das war pure Gewalt. Ich musste mich als Kind, als Kind, mit 10 sind wir da weg. Ich musste mich dagegen verteidigen, die ganze Zeit nicht vergewaltigt zu werden. Und als wir dann nach Bonn sind, in den Neubausiedlungen, habe ich auch um mich rum einfach sehr viel Gewalt erlebt. Und meine beiden Eltern waren gewalttätig. Also das heißt, ich bin geschlagen worden von meinen beiden Eltern. Und es war auch im Prinzip normal, dass man durfte schlagen, die Eltern durften schlagen, die Lehrer durften schlagen, ne? Dass meine Mutter mich so total verprügelt hat, das war nicht ganz so üblich, ne? Sonst waren es eher die Männer. Aber ich habe immer mich versucht zu schützen, nicht von der Gewalt, in der ich aufwachse, kaputt gemacht zu werden. Dazu gehört auch, dass mein Vater immer mit mir vögeln wollte. Also mein Vater hatte sexuelle Bedürfnisse zu mir, die er nicht ausgelebt hat in dem Sinne, also ich bin nicht von ihm sexuell missbraucht worden, aber diese Drohung war immer da, immer. Und das auch schon ganz früh. Und wegen dem bin ich weg, von zu Hause weg. Und damit geht eigentlich ganz schnell für mich meine Politisierung los. Also weil ich komme aus der Einsamkeit raus. In Bonn habe ich Psychologie studiert und ich erstmal hat es mir Spaß gemacht zu studieren. Schule fand ich immer nur scheiße. Und plötzlich gibt es die Möglichkeit, ich kann auswählen, wie ich, wann ich, was ich lernen will. Und da hat es mir total Spaß gemacht und plötzlich hat mein Kopf funktioniert. Bis dahin hat er nicht funktioniert. Ich habe mich plötzlich ein ganzes Stück frei gefühlt, in dem, wie ich gelebt habe, was ich gemacht habe, sexuelle Erfahrungen gemacht. Ich habe mit einer Freundin zusammen gewohnt und ich habe mir mein eigenes Geld verdient. Also meine Eltern haben sich geweigert, mich zu unterstützen von dem Moment an, wo ich bei ihnen ausgezogen bin. Und ich habe mir mein Studium selbst finanziert, ich habe mir mein Leben selbst finanziert. Das hat mir eine enorme Freiheit gegeben. So. Und ich bin nach dem Vordiplom nach Heidelberg. Und in Heidelberg ging es richtig los. Also in Heidelberg war für mich klar, ich will irgendwo politisch mitmachen. Das war bis dahin noch nicht so. Bis dahin wollte ich einfach nur wissen. Als ich nach Heidelberg kam, wollte ich mehr. Und da habe ich verschiedene Versuche gemacht und bin beim Sozialistischen Patientenkollektiv gelandet. Und das war für mich eine absolut entscheidende Erfahrung, weil in dem sozialistischen, also SPK haben wir immer gesagt, Sozialistischen Patientenkollektiv, war psychologische Fragen, Therapie, aber nicht von Spezialisten, nicht von Psychologen, sondern wir helfen uns gegenseitig verbunden mit politischen Fragen. Also wir haben politische Arbeitskreise gemacht über Reiche oder Marx, ne, was es so gab, und gleichzeitig über uns diskutiert. Und für mich der entscheidende Punkt da, also der Knackpunkt wirklich war zu sehen, oh, die Probleme, die ich mit mir habe, sind keine individuellen Probleme. Nein, das sind gesellschaftliche Probleme. Das haben ganz viele Menschen, diese Probleme, die ich habe. Und das war wirklich, da kam Stärke auf. Da kam irgendwie, boah, ja, jetzt lege ich los. Ja. Und auch, also nochmal das Thema zu Hause, sexuelle Übergriffe, Vergewaltigung, ist ja in der ganzen Welt passiert Frauen sehr viel, ne? Und deswegen ist es mir auch immer wichtig, darüber zu reden. Ich bin dann von Heidelberg aus nach Hause gefahren, um mit meinen Eltern darüber zu reden. Da war ich 22. Ich dachte, jetzt habe ich das verstanden, was da ist. Das kann ich nicht einfach, damit kann ich nicht so weiterleben. Ich muss mit ihnen das klären. Bin ich hingefahren und habe meinen beiden Eltern, habe gesagt, hier, ich will mit euch reden, setzt euch hin. Hier, Vater, du wolltest immer mit mir vögeln. Und die Reaktion meines Vaters war, ach, das ist doch schön, dass ich dich so liebe.
0: Boah, okay.
1: Und meine Mutter sagte, ich war immer eifersüchtig. Und diese Reaktion von meinen Eltern, von den beiden Eltern, war für mich der Bruch mit meinen Eltern. Aber es war für mich auch die Befreiung. Also weil wenn man so eine Erfahrung nicht thematisiert, nicht darüber reden kann und vielleicht auch nicht mal selber bewusst hat, sondern erst mit 40 oder 50 da drauf kommt, dann kann man sich eigentlich nie mehr wirklich befreien davon. Mhm. Und ich konnte mich da wirklich von befreien,
0: ja,
1: weil ich es so direkt angepackt habe und so jung, so früh.
0: Ja.
1: So, das habe ich immer wieder gemerkt in Diskussionen mit Frauen, die missbraucht worden sind, die einfach das nicht mehr hinkriegen, sich davon zu befreien, weil sie erst so spät darauf gekommen sind.
0: Mhm. Ja, ich habe gerade über diese Reaktion nachgedacht. Das ist schon heftig, ne?
1: Ja, absolut heftig, aber eben auch sehr eindeutig und für mich dann auch ganz einfach gewesen. Und die Politisierung lief damit, ne?
0: Okay.
1: Also, als Zusammenfassung von meinem Leben bis dahin und dem, was ich da insgesamt sowohl zu Hause als in Heidelberg erlebt habe, verstanden habe, war der Schritt für mich dann ganz einfach.
0: Ich fand es spannend, schon gleich am Anfang schreibst du auch in dem ersten Buch ja auch, dass du, ihr hattest das Gefühl, dass du da schon so auf der Suche nach etwas bist, wie du zum Beispiel irgendwas, ja, Menschen helfen kannst oder was anders machen kannst. Also so andere Leute überlegen sich ja als junger Mensch vielleicht, wie komme ich zu Geld und wie, keine Ahnung, wie schaffe ich mein Häuschen oder so. Aber das war ja schon immer dann so der Weg, so wie kann ich was verändern auch. Richtig ne?
1: Ja. Das war immer so.
0: Ja, ja.
1: Also Geld hat mich nie interessiert. Ja. Wirklich nicht. Bis heute nicht. Also es ist ganz schön, wenn man irgendwie nicht jeden Tag die Euros zählen muss, ne, sondern sagen kann, ja, also ich kann mir jetzt das kaufen, was ich unbedingt brauche zum Leben. Aber mehr, danke, nein.
0: Mhm.
1: Und auch wenn ich eigentlich nichts habe, kein Problem.
0: Ja, also das wirklich, ich muss es sagen, weil das geht für mich ja auch in dem zweiten Buch weiter und so, wo man denkt, so konsequent einfach das nicht als Priorität zu nehmen, ist gerade in jetzigen Zeiten, wo ich das Gefühl habe, so alle nehmen das als ihre oberste Priorität, so erstmal irgendwie sich so in eine vermeintliche Sicherheit zu betten, so, weil es eh keine ist. Aber das ist schon sehr konsequent, ne?
1: Ja. Ursprünglich war ja mein allererster Weg gewesen nach dem Abi, wo ich nicht gewusst habe, was will ich werden. Da habe ich gedacht, oh, vielleicht werde ich Ärztin, vielleicht werde ich Krankenschwester. Und dann war ich 3 Monate eine Krankenpflegerinnenausbildung im Johanniterorden. Und nach 3 Monaten war mir ganz klar, also weder das eine noch das andere. So hierarchische Strukturen.
0: Mhm.
1: Nein, danke. Ich möchte weder die Person sein, die die Befehle gibt, noch die Person sein, die sie kriegt und ausführen muss.
0: Ja.
1: Nein, nein. Solche diese Strukturen. Also die waren ja damals noch ganz schlimm. Die sind immer noch schlimm, finde ich. Also die Ärzte sind immer noch zu sehr Macker und haben immer noch viel zu sehr die Macht. Und die Krankenschwestern, also ich bin leider oft im Krankenhaus gewesen in den letzten Jahren und da ist es überall weiter so, aber ein bisschen besser,
0: ne?
1: Wie halt insgesamt.
0: Da, also die Stelle weiß ich auch, da habe ich nämlich auch gedacht, oh Gott, das war damals schon so und hat sie irgendwie für mich jetzt vom Erleben her auch nicht viel verändert, in dem Sinn, dass du beschreibst ja auch da wieder, wie Menschen alleingelassen werden, weil so unser System ja so funktioniert, ne? Und ich kenne es ja auch selber, so letztes Jahr war ich kurz im Krankenhaus, dann liegst du da alleine mit deinen Sorgen. Keiner hat dann Zeit, sie kommen, um dir noch 3 Tabletten zu geben, aber das war's dann so.
1: Hoffentlich sind es dann die richtigen.
0: Ja, genau, das, ja, genau, das ist auch noch. Ja.
1: Auch viel zu wenig Personal gibt und die viel zu gestresst sind.
0: Voll,
1: ja, klar.
0: Also genau, aber dieses, du fühlst dich nicht in einem menschlichen Umfeld, so habe ich so das Gefühl, sondern in so einem Maschinenumfeld. Alles funktioniert wie so eine, ja, die Krankenhausmaschine. Also das Einzige, was mir da geholfen hat im Krankenhaus, war der menschliche Kontakt mit meinen Mitpatientinnen, die neben mir gelegen sind. Und wir haben uns gegenseitig das gegeben, was wir wirklich gebraucht haben, so diese Nähe und dass wir miteinander über unsere Sorgen teilen und uns zuhören und so. Und das war wirklich, also eine sehr krasse, kurze Erfahrung. Aber ich dachte irgendwie aus irgendeinem Grund, dass es vielleicht früher noch etwas menschlicher zuging, so, aber dann anscheinend nicht.
1: Nein, es war nie von diesem System her wichtig genug, da genug Geld hinzutun, dass die Menschen, die dort arbeiten, auch Zeit haben, mit den Kranken wirklich als Menschen umzugehen.
0: Ja.
1: Nein, alle rennen immer.
0: Genau.
1: Und immer sind es zu wenig, die Verantwortung haben und die sich kümmern.
0: Ja.
1: Ja.
0: Okay. Ja, dann Genau, und dann kam als nächstes, kamst du in Kontakt mit der RAF.
1: Genau, eigentlich schon gleichzeitig, ne? Ja. Alles gleichzeitig. Ja.
0: Da war erst so eine Anfrage zur Unterstützung. Kannst du da ein bisschen was erzählen? Also so, da ging es um deine Wohnung sozusagen.
1: Das allererste waren die Papiere.
0: Papiere.
1: Erstmal der Pass. Mhm. So, das sind die üblichen Schritte irgendwie. Mhm. Ja, ich wurde gefragt von jemandem, ob ich meinen Pass geben würde.
0: Kannst du das erklären nochmal? Also du gibst deinen Pass her und dann benutzt ihn jemand anderes und du hast aber dann keinen Pass mehr.
1: Richtig. wenn man selber einen Pass braucht und einen beantragt und den als verloren meldet, dann muss man das weitersagen. Dann kann auch niemand anders den benutzen. Mhm. Ne?
0: Ja.
1: Aber solange du ihn nicht verloren, also ich den nicht verloren gebe, angebe, nicht bei den Bullen angebe, hier, ich habe den verloren oder ist mir geklaut worden und nicht einen neuen beantrage, solange wird er benutzt.
0: Ja, verstehe. Okay. Ja. Das war das Erste und dann ging es mit der Wohnung weiter.
1: Genau, erstmal die Wohnung so, dann sollte ich weg und dann habe ich gedacht, oh, ich möchte doch wissen, wer da ist und ich möchte mehr wissen und dann habe ich gesagt, ich will dazukommen. Mhm. Ja, okay, dann, gut, okay. Und dann kam ich dazu.
0: Ja.
1: Und dann habe ich einige kennengelernt, aber es war ja jetzt, ich bin ja nicht einbezogen worden in ihre Diskussionen. Nein, natürlich nicht.
0: Du hast nicht an Diskussionen teilgenommen?
1: Nein.
0: Okay, aha.
1: Nein, nein. Also dieses Prinzip, das ist eins der ersten, dass eigentlich ich nicht weiß, wer es ist, der in meiner Wohnung ist. Mhm. Also die haben alle Decknamen gehabt und ich auch im Prinzip nicht wissen sollte, für den Fall, dass irgendwas passiert, dass ich verhaftet werde oder so, dass ich nicht sagen kann, wer war da.
0: Mhm. Ja.
1: Und natürlich es mich nichts anging. Also das ist ein Prinzip von illegaler Arbeit. Wer nicht mitmacht, der soll es auch nicht wissen. Mhm. Und ja, ich wollte einfach ein Stück wissen, was für Leute sind das? Und ich habe vielleicht irgendwas für sie besorgt oder so. Ich habe mitgekriegt, da war das erste Raffpapier fertig, beziehungsweise das die letzten Schritte. Und ich habe Diskussionen zu dem Papier mitgekriegt und habe es selber da Stücke draus gelesen. Das war Ulrike, die das geschrieben hat und die vor allem mit Andreas diskutiert hatte in der Wohnung, aber auch mit den anderen. Und als es fertig war, musste es verteilt werden in Deutschland überall und das war wie eine kleine illegale Aktion und da war ich dann zum ersten Mal dran beteiligt. Mhm. Also ich habe das Papier in der Uni ausgelegt, also wir haben das genau besprochen, wer was wo hinlegt, damit auch sich nicht unterschiedliche Leute, die helfen, treffen.
0: Ja. Und kannst du sagen, was dich jetzt an der RAF im Speziellen oder was dich dazu gebracht hat, sie zu unterstützen jetzt oder diese Wohnung anzubieten? Also ich habe nämlich, du hast glaube ich irgendwo auch geschrieben, dass es ja damals eine sehr hohe Zustimmung eigentlich auch bei Jugendlichen
1: insgesamt, nicht nur Jugendliche.
0: Oder bei ich dachte insgesamt. Es bei jungen Menschen vor allem, aber insgesamt eine hohe Zustimmung gab eigentlich, ne? Was war das, was du gut fandest?
1: Also ich habe natürlich, bevor ich gefragt worden bin und überhaupt irgendwie die ersten Schritte gemacht habe, habe ich natürlich Diskussionen mitgekriegt unter Freunden. Für mich ist es so gewesen, was ich ja vorhin auch gesagt habe, ich bin in Gewalt aufgewachsen, um mich rum war Gewalt und für mich war klar, dieses System, mit dem ich angefangen habe, mich politisch allgemeiner zu beschäftigen, aber in dem ich ja gelebt habe und wo ich gesehen habe, wo es alles nicht stimmt, dass das ein sehr gewalttätiges System ist, was nur mit Gewalt verändert werden kann. Das war für mich überhaupt keine Diskussion eigentlich. Mhm. Von daher war nur die Frage, sie kennenzulernen und zu sehen, kann ich was mit denen anfangen? Finde ich die sympathisch? Kann ich irgendwie mit der Art, wie die umgehen mit sich, mit mir oder so, kann ich da was anfangen? Mhm. Und es war eine enorme Herausforderung für mich, als eine, die eigentlich kann ich weglassen, keine politische Vorerfahrung hatte. Ich war nicht an politischen Projekten beteiligt bis dahin, an keiner Hausbesetzung, an keiner Demo, an keine sonstigen Kommune, was es alles so gegeben hatte, ne? Hat ja schon seit 68 mehr gegeben und wir sind jetzt 70, 71. Mhm. Das heißt, wir haben so Gruppenerfahrungen auch gefehlt. Ich war immer Einzelgänger gewesen bis dahin. Zu sehen, wie die miteinander interagiert haben und ich daneben stand und das mir erstmal sehr fremd, aber auch anziehend für mich war. die hatten eine enorme Direktheit, wie die miteinander geredet haben, wie die sich auch gegenseitig kritisiert haben, gesagt haben, was sie denken, gesagt haben, was sie fühlen, da nicht um drei Ecken, tausend Ecken rum, wie ich aufgewachsen bin. Also meine Eltern haben nie direkt was gesagt und die Gesellschaft, in der ich aufgewachsen war, war nie direkt gewesen. Immer um drei Ecken und man sagt nicht, was man denkt und man sagt nicht, was man fühlt, ne? So. Mhm. Und dann sehe ich da Leute, die wirklich so um das Ganze kämpfen auch, umeinander. Das hat mich sehr angezogen. Aber das fand ich auch jetzt nicht locker. Also ja, das war eine Herausforderung. Große Herausforderung.
0: Ja. Es gibt ja jetzt im Nachhinein 500 Darstellungen von der RAF und irgendwelche Filme und Bücher und gerade Filme zum Beispiel. Ich habe, glaube ich, keinen einzigen Film bewusst gesehen, weil mir das immer so wahnsinnig macht. Irgendwie so, ich versuche so weit wie möglich irgendwie originale Sachen zu lesen, aber da ist ja extrem viel irgendwie zugeschrieben worden von wie die Gruppenstrukturen waren, wie wer Macker war und wer wem und wie und so. Also übelste
1: Mythenbildung.
0: Genau. Ja.
1: Klar. Ja.
0: Ich weiß nicht mehr, welches Papier ich vor kurzem nochmal gelesen habe und was mir schon auffiel, ist auf alle Fälle ein anderer Ton, als ich ihn jetzt gewohnt bin in irgendwelchen linken Gruppen, wo ich so manchmal sogar das Gefühl habe, wir fassen uns alle ein bisschen zu sanft an. Es ist ein bisschen sehr sanft und vorsichtig miteinander. Und wie du sagst, da wurde mehr gekämpft. Also das höre ich aber jetzt schon von anderen Menschen auch, aus anderen Gruppen aus der Zeit, dass es viel direkter war und auch viel mehr Zoff gab auch.
1: Ja. Und auch eine andere Sprache.
0: Ja. Weil wenn man es jetzt liest, habe ich schon so manchmal so das Gefühl, also ich bin schon erstmal kurz eingeschüchtert, weil das schon so auch sehr, das, was ich gelesen habe, war in erster Linie auch immer gleich schon klar auch ein Angriff schon auch auf Personen, die sich so in der linken Szene zwar fühlen, aber eben nichts tun, in Anführungszeichen, oder zu wenig tun. Da ging es ja auch natürlich die Frage der Gewalt und wie man mit Militanz umgeht, welche Schritte geht man. Und wie war das damals? Gab es da auch schon sehr schnell diese Spaltung in, oh nee, wir wollen nichts mit Gewalt zu tun haben, oder wurde das noch ein bisschen breiter toleriert, so in der linken Szene, meine ich jetzt? Also diese Entsolidarisierung, die dann später so vehement war, wie war das am Anfang? Es gab ja viel Aktionen, ne? Es war ja eine Riesenbewegung eigentlich. Habe ich so das Gefühl.
1: Eine Riesenbewegung, ja, okay, nicht, aber ja, es war schon qualitativ, quantitativ was ganz anderes. Also es gibt einen entscheidenden Punkt da drin, das sind die Verhaftungen 72. Mhm. Also ich bin 71 verhaftet worden und 71 war ich, ganz kurz habe ich versucht, bei der RAF mitzumachen. Ich finde sehr wichtig, eher so rum zu sagen, ich habe versucht mitzumachen, weil es ging alles total schnell. Ich war nicht wirklich Mitglied, so in dem Sinne. Also war alles viel zu schnell, alles viel zu, das beschreibe ich in meinem Buch auch, ne?
0: Ja.
1: Und da gab es relativ viele Gruppen auch, die den Weg richtig fanden. Mhm. Und Menschen auch, die den Weg richtig fanden. Also die für sich selber an solchen Sachen diskutiert haben. Mehrere Gruppen in ganz Deutschland, in Hamburg, in Frankfurt, im Ruhrpott, die für sich diskutiert haben, selber illegale Strukturen aufzubauen, Berlin sowieso, und mit denen es auch Kontakt gab. So. Und viele Menschen, also viele, aber es gibt Zahlen von damals, die ich jetzt nicht im Kopf habe, auch egal, aber viele Leute, wenn Umfragen gefragt wurden, würden sie übernachten lassen, wenn jemand vor der Tür steht, sehr viele Leute gesagt haben, ja. Mhm. Also ich war bis 72 im Knast, Anfang 73. Und bin 74 wieder verhaftet worden, ne? So. Mhm. Und in der ersten Phase habe ich einfach das mitgekriegt, dass viele Leute bereit waren und positiv waren und diskutieren wollten und so. Und später, nachdem die Kerngruppe, die Gründungsmitglieder, also Andreas und Gudrun und Ulrike und, ne, die verhaftet waren, gab es eine Wende. Für mich, meine politische Erfahrung immer, ist total wichtig, hat ein politisches Projekt, eine Vorstellung, Aussichten auf Erfolg oder nicht. Wenn es Aussichten auf Erfolg hat, dann ist es anziehend. Und wenn es keine Aussichten auf Erfolg hat, dann wird es abgelehnt. Mhm. So. Also Erfolg wirklich in Bezug auf eine Perspektive, die Menschen damit verbinden, ist Schlüsselelement, um Zustimmung zu kriegen oder Ablehnung.
0: Ja.
1: Und die Verhaftungen der Kerngruppe haben für die Leute gezeigt, keine Chance, der Staat ist zu stark.
0: Ja.
1: Kontrolle funktioniert zu gut.
0: Ja. Das ist interessant. Über sowas habe ich noch gar nicht nachgedacht, dass das an sich schon das Demotivierende ist, quasi so.
1: Aha. Ja.
0: Ja. Und so einen kleinen Sprung in die Zukunft. Es wurde schon immer wieder versucht, dich drauf festzunageln, was du denn jetzt heute darüber denkst. Ich habe irgendein komisches Interview noch gesehen, glaube ich, bei Beckmann war das oder sowas, ob du das bereust und so weiter. Also diese ganze Thematik. Ja, es kommt ja immer wieder, wird ja immer diese Frage nach der Gewalt gestellt. Was nie gestellt wird, ist der Vergleich zur staatlichen Gewalt oder selten, glaube ich. Oder wie ist für dich jetzt der Umgang mit dieser Frage heute? Wird der dir immer noch gestellt? Wird diese Frage dir immer noch gestellt oder ist es jetzt so langsam ruhiger geworden zu diesem Thema?
1: Also diese Frage wird mir deswegen heutzutage nicht gestellt, weil ich eigentlich nur mit jungen Leuten dazu rede, die sich dafür interessieren und die von mir, die neugierig sind und nicht Glaubensfragen diskutieren mit mir.
0: Ja.
1: Also das ist eine ganz andere Generation, die das gewollt hat und die auch die Glaubensfragen mit mir nicht diskutieren, sondern wenn sie mitkriegen, was meine Geschichte ist, sich woanders hinsetzen. Also, die haben ihre festen Meinungen und denken, das ist ganz kriminell und völlig ausgeschlossen, wofür ich mich entschieden habe und was ich gemacht habe. Ne? Also, ich finde, individuell werde ich niemanden da in diese Muster tun, aber die Leute, die über 60 sind, da gibt es einen ganzen Teil, die haben abgeschlossen und die wollen nie wieder mit mir reden. Mhm. Leute über 40, sage ich, haben sich 20 Jahre lang für nichts interessiert, außer für sich selber. Mhm. Und jetzt gibt es eine neue Generation, die tatsächlich anfängt zu lesen, Bücher zu kaufen und auf der Suche ist, in was für einer Welt lebe ich eigentlich und was für Optionen gibt es und nicht nur auf den eigenen Bauchnabel zu gucken. Mhm. Also so ist mein persönliches Erleben von verschiedenen Generationen. Mhm. Ne? Und als ich 2000 hierher gekommen bin mit meinem Buch, da wollten speziell Journalisten immer mit mir diskutieren und Beckmann die Gewaltfrage. Mhm. Und ich fand das einfach sehr typisch perfide, absurd, weil die ganzen Journalisten alle gerechtfertigt haben, Jugoslawienkrieg. Mhm. Kein Problem, ne? Das musste gemacht werden und vielleicht auch noch um Auschwitz nicht mal wiederholen zu lassen. Boah, über Auschwitz wurde nie geredet, aber plötzlich kommt es so rum. Mhm. Also diese Journalisten haben nirgendwo Probleme, sag ich mal so ganz generell, komme ich zu heute, die Massaker, den Genozid in Gaza, irgendwie zu umschiffen, bevor sie ihn erwähnen müssen. Aber bei uns die Gewaltfrage zu stellen, ne? Ja. Sag ich, also wirklich. Ja. Nein, da kann ich einfach nur böse drüber lachen.
0: Ja. Ja.
1: Und für mich selber ist es eine andere Frage. Also ich habe einfach an einem bestimmten Punkt gemerkt, mir persönlich fällt es sehr schwer, Gewalt anzuwenden. Und da muss ich auch das in Betracht ziehen, dass ich es nicht weiter versuchen will. Ich habe gedacht, ich kann es. Und ich wollte es und ich fühle auch heute, was weiß ich, Hass auf Trump oder Netanyahu oder ne so und denke, in meinen Gedanken würde ich sie gerne erschießen und ich werde es leider nie können. Mhm. Erstens bin ich zu alt dafür und leider sind sie dann auch zu gut bewacht, aber also da habe ich kein Problem mit.
0: Ja. Magst du ein bisschen was über diese Zeit im Gefängnis erzählen? Also du warst 71 bis 73 und dann nochmal 74 bis 79 in Haft.
1: Ja.
0: Also die Darstellung im Buch auf alle Fälle, also ich kann es nur empfehlen, das auch zu lesen, weil wir reden immer über irgendwo anders, wo irgendwo das und das stattfindet. Und jetzt ist direkt in Deutschland Haftbedingungen, die man sich vielleicht noch aus der NS-Zeit vorstellt zum Teil, wo ich mir denke, aber so die Foltermethoden der weißen Folter, sage ich jetzt mal.
1: Heißt auch richtig weiße Folter.
0: Ah ja, genau, weiße Folter heißt es auch. Die schreibt man immer woanders hin, so, ne? Das ist in Diktaturen, das ist aber doch nicht in einer Demokratie und da werden doch alle ganz nett behandelt und haben noch einen Fernseher und können sonst was machen und werden ja eh viel zu gut behandelt, so ungefähr. Ja, magst du, also ich denke, alle sollten das lesen, aber vielleicht trotzdem ein bisschen was erzählen, was da deine wesentlichen Erfahrungen waren und ja, welche Spuren das auch vielleicht hinterlassen hat, wenn du möchtest.
1: Es ist absolut kein Problem für mich, das darüber zu reden. Es ist immer die Frage, wie weit es ich in einem Gespräch das wirklich gut klar machen kann. Mhm. Also geschrieben habe ich Zeit, darüber nachzudenken, über jedes Wort, weil man kann es auch nicht wirklich nacherleben.
0: Ja.
1: Also bestimmte Extremsituationen, die durchlebt man, man schafft es, sie durchzuleben und hinterher kann man weiterleben oder nicht, aber man kann sie nicht gedanklich wirklich nachvollziehen. Mhm. So. Und das trifft natürlich dann auch das Sprechen darüber. Also ich habe im Knast in diesen fast 7 Jahren alles an Haftbedingungen, was es damals gab, erlebt. Und das Härteste war 1,5 Jahre toter Trakt. Also das war 2-mal aufgeteilt, ne? Insgesamt waren das 1,5 Jahre. Das 24 Stunden allein zu sein, keinen Menschen zu hören, keinen Menschen zu sehen, keinen Kontakt zu Menschen zu haben, außer ab und zu ein Schließer. Die versuchen, einen da noch ein Stückchen weiter in den Wahnsinn zu treiben. Mhm. Also ich musste jeden Tag ganz bewusst gegen das Wahnsinnigwerden ankämpfen. Morgens, wenn ich aufgewacht bin, wusste ich nicht, ob ich den Tag überlebe, ohne wahnsinnig geworden zu sein. Das geht absolut an die Substanz, wenn jeder menschliche Kontakt über eine längere Zeit weg ist. Also wir sind menschliche, soziale Wesen. Und wenn man ganz weg ist von allem Menschlichen, auch überhaupt leben, also weil das, man ist ja in Mauern, nicht in einem Garten und nicht in einem Wald. Und ich habe versucht, als lebendiges Wesen die Vögel zu beobachten. Und ich habe die Spinnen in der Zelle beobachtet. Das waren Wesen, die haben gelebt. Und da habe ich versucht, mich dazu in Beziehung zu setzen, um überhaupt Leben in meiner Nähe zu haben. Also bis heute betrachte ich total gerne Vögel.
0: Ja.
1: Das ist seit damals.
0: Hast du die von dem Fenster aus noch beobachten können, dass sie so mal vorbeifliegen oder so?
1: Das war ja in Lübeck. Und das war ein flaches Gebäude in einem Hinterhof, weg von dem übrigen Knastgelände. Und ich habe da rausgeguckt, auf den Hof. Und da war Wiese. Und da waren Vögel. Und die Vögel habe ich die ganze Zeit beobachtet. Ja.
0: Du hast es dann später auch nochmal erwähnt, also in Uruguay, ne? Also auch wieder andere Art von Haft, nicht besser, ich meine, es ist gar nicht besser, schlechter, nein, sondern einfach anders, mit sehr viel Brutalität, körperlicher auch, was dir da andere Frauen erzählt haben. Aber hier diese Art der Isolation, die dann natürlich zwar keine blauen Flecken hinterlässt, aber eben einen Menschen, der zerstört im Kopf ist, einfach. Ja, und es hinterlässt keine Zeichen, Spuren. Keine Spuren.
1: Das ist, also als ich da rauskam, konnte ich keinen vollständigen Satz mehr sagen. Über eine längere Zeit konnte ich einfach nicht kommunizieren, nicht mehr sprechen. Und als Folge davon Zahlengedächtnis. Ich hatte ein super Zahlengedächtnis.
0: Du warst gut in Mathe, habe ich gelesen.
1: Ja, ich habe Mathe geliebt und ich war da richtig gut drin. Vollkommen weg und auch eine Zeitvorstellung weg.
0: Wie, inwiefern?
1: Ist was eine Woche, liegt was eine Woche zurück oder einen Monat zurück oder das nicht einschätzen zu können. Das einfach dafür kein Gefühl mehr zu haben.
0: Das hast du davon?
1: Ja, das ist bis heute.
0: Krass.
1: Ja. Ich habe im Knast gelernt, meine Nervenschmerzen wegzudrücken. Also einfach nicht zu merken, wenn ich ganz starke Schmerzen habe. Ich kann das unterdrücken wie ein Fakir. Also es gab eine Situation, wo ich extrem starke Nervenschmerzen hatte und das Gefühl gab, ich werde verrückt. es gab keinen Arzt, es war zwischen Weihnachten und Neujahr. Es war wirklich, wie schaffe ich das zu überleben, diese Schmerzen? Bin nur in der Zelle auf und ab und konnte irgendwie nicht atmen, konnte kein Wasser trinken, konnte nicht essen, ne, weil es Nervenschmerzen waren von offenen Nerven im Mund.
0: Oh Gott, ja.
1: Und irgendwann hatte ich sie unter Kontrolle, das weiß ich nicht mehr wie, und dann ging das Leben weiter. Das klingt natürlich erstmal super.
0: Ja, eigentlich denkt man, sie wünschenswert, ne?
1: Genau, so, ja, habe ich auch lange so gedacht, bis ich gemerkt habe, wenn ich Nervenschmerzen habe, weil ich mir fehlen vier Bandscheiben, und wenn ich eine falsche Bewegung gemacht habe, werden Nerven eingeklemmt und ich merke es nicht. Mhm. Mein Körper merkt es aber und dann geht mein Blutdruck total hoch.
0: Ja.
1: Und über eine lange Zeit hat niemand verstanden, warum geht mein Blutdruck so hoch. Ich musste ins Krankenhaus, die haben versucht, im Krankenhaus meinen Blutdruck runterzubringen und haben nicht verstanden, warum ist das so. Ich auch nicht. Bis ich irgendwann gemerkt habe, es muss damit zusammenhängen. Damit, dass mein Rückgrat nicht okay ist und dass ich eine falsche Bewegung mache und meine Nerven eingeklemmt sind.
0: Ja.
1: Und dass ich das eben wegdrücken kann.
0: Ja, und dadurch, dass der Schmerz nicht da ist, siehst du das Signal ja gar nicht, wo es herkommt. So
1: richtig.
0: Quasi, oh Gott.
1: Genau. Ja.
0: Ja, das ist schon gefährlich auch. Ja.
1: Absolut, okay, ja. Ja klar.
0: Aber auch wieder krass, ne, was ein Körper unter solchen Bedingungen, wie du sie hattest jetzt in der Haft, dann zu was er sich verwandeln kann. Ne? So, ja. Das ist schon ja so eine Überlebensstrategie dann, das auch natürlich.
1: Und der andere Punkt vom Knast war noch das, was ich, worauf ich gestoßen bin in Uruguay und in Kuba, wo die Leute immer gesagt haben, Mensch, du bist ja richtig deutsch, so diszipliniert, wie du bist. Und ich erstmal hat es mich geschockt und ich dachte so, deutsch, scheiße, wollte ich doch gar nicht sein. Und dann ist mir klar geworden, nein, die Disziplin habe ich im Knast gelernt.
0: Mhm.
1: Und im Knast ist Disziplin wirklich eine Überlebensnotwendigkeit. Also wenn man die Disziplin verliert, zum Beispiel Hofgang, du hast keinen Bock, fühlst dich nicht gut, gehst nicht raus. Das gibt ganz schnell so einen Kreisel, wo du nach unten fällst.
0: Mhm.
1: Also du verlierst die Lust und du verlierst die Kontrolle über deinen Körper und es geht dir immer schlechter.
0: Ja.
1: Das darf man nicht zulassen. Und wenn es einem nicht so gut geht, dann muss man nach einer Lösung suchen, nach einer Aktivität suchen, um da rauszukommen. Und das ist wirklich ein Prinzip, was bis heute für mich absolut gut ist und mir enorm hilft.
0: Also du gehst in eine Aktivität dann, also nicht in die, also so, dass es ich schlafe jetzt mal drüber oder sowas nicht, sondern du gehst in die Aktivität.
1: Ja, aha. Absolut.
0: Also ich denk öfter über diesen Zustand nach, wie das ist, wenn man irgendwie jetzt nicht nur ein, zwei Wochen, sondern Jahre im Knast ist. Also hast du dir dann viel so eine eigene Disziplin natürlich erstmal wahrscheinlich erfinden müssen, oder?
1: Ja. Also da haben wir untereinander Austausch gehabt darüber von Anfang an, dass es notwendig ist, ein Programm sich zu machen und eine Struktur von den Tagen.
0: Ja.
1: Also natürlich, was weiß ich, ich habe jeden Tag anderthalb Stunden Sport gemacht und ich habe Briefe geschrieben und den Tag wirklich zu strukturieren.
0: Eingeteilt.
1: Morgens kommt Zeitung, dann kommt Gymnastik, dann kommt Musik hören, dann kommt ein Roman lesen, dann kommt, also so wirklich eine Struktur in den Tag zu bringen, damit er einem nicht wegrutscht.
0: Ja.
1: Und das ist eine sehr, sehr wichtige Sache im Knast. Ja.
0: Das glaube ich. Auch zum Thema der Tod von Holger Mainz. Da gab es davor diesen Hungerstreik und er starb aber eben, weil er eigentlich er bekam keine Hilfeleistung, sondern im Gegenteil, er wurde eigentlich ins Sterben getrieben dadurch. Kannst du das nochmal genauer erklären?
1: Genau, was ich da würde war? Das doch nicht so sagen, wie du gesagt
0: okay,
1: hast.
0: Okay, so, ja.
1: Also wir haben einen großen kollektiven Hungerstreik gemacht und nach einer bestimmten Zeit, nach vier Wochen, nach fünf Wochen, wurde Zwangsernährung angefangen in allen Knästen, allen Hungerstreikenden. Zwangsernährung, total brutale Methode, dir zwangsweise Kalorien zuzuführen, damit man nicht immer weiter abnimmt und dann eben stirbt daran. Und Holger war in einem abgelegenen Knast und die Anwälte haben mitgekriegt, er nimmt jetzt so schnell ab, wie was passiert da? dann war klar, im Nachhinein ist es ganz zu Ende klar geworden, es gibt dazu Dokumente, das ist auch veröffentlicht. Er hat weniger Kalorien zugeführt bekommen jeden Tag, als der Körper braucht, um seinen Status quo zu halten. Das heißt, der Körper braucht mehr Kalorien, um das zu verbrauchen, was er zugeführt gekriegt hat. Und darüber nimmt der Körper ziemlich schnell ab. Mhm. Und die Anwälte haben Antrag gemacht, dass er in einen anderen Knast kommt, wo es mehr Kontrolle gibt und wo die Anwälte leichter hinkommen, weil er war in Wittlich und da war es für die Anwälte sehr schwer hinzukommen. Nein, es wurde abgelehnt. Die Anwälte haben dann gesehen, es wird wirklich tödlich. Und es wurde Wochenende. Der Anstaltsarzt ist in Urlaub gefahren. Und im Knast war niemand mehr zuständig. Und die Anwälte haben von draußen versucht zu mobilisieren, Achtung, hier ist wirklich, steht der Tod vor der Tür. Und sie konnten nichts machen. Mhm. Und er ist an diesem Wochenende gestorben. Mhm. Und alles, was ich politisch weiß und an Erfahrungen habe und wo es 1000 Beispiele dafür gibt, sage ich, dafür ist der Bundeskanzler verantwortlich. Weil diese Strukturen sind im Kampf gegen Guerilla, gegen Widerstand, auch gegen sehr viel geringeren Widerstand, sind die obersten Ebenen dieses Staates, die das kontrollieren und die auch bestimmen, wie was läuft. Also kein Anstaltsarzt entscheidet sowas. Ja. Die würden einen Teufel tun, dafür verantwortlich gemacht zu werden. Und auch nicht die Anstaltsleitung und auch nicht der Anstaltsarzt. Nein, das sind ganz andere Ebenen, die da entscheiden. Dieser Mann muss umgebracht werden als Exempel dafür, dass der Hungerstreik aufhört. Mhm. Und was jedem passieren kann, wenn er den Hungerstreik weitermacht. Mhm. So. Und ich meine, ich könnte jetzt mehr Beispiele machen von dem, wo ich definitiv weiß, also ich mache mal noch ein Beispiel. Mhm. Wir hatten Dokumente gefunden, dass unsere Haftbedingungen, also auch meine Haftbedingungen, protokolliert über das Knastpersonal und über LKA-Beamte, die bei Besuchen dabei waren und die Briefe, die wir geschickt haben. Diese ganzen Protokolle, die Sachen wurden geschickt in die USA, in die Rand Corporation, wo Psychologen, Psychiater diese Sachen von uns analysiert haben und dann Ratschläge gegeben haben, wie sie uns fertig machen. Mhm. Also direkte Kopplung mit den USA in Bezug auf unsere Haftbedingungen. Mhm. Und da würde ich sagen, das war bei Holger ganz sicher auch so. Mhm. Also das war nicht nur Herr Schmidt, Bundeskanzler, sondern das waren auch die USA, die damit einbezogen waren. Mhm. Weil wir wissen, dass es ja beim Täglichen auch so war.
0: In der Zeit, als du im Gefängnis warst, starben dann Ulrike Meinhof, Andreas Bader, Gudrun Enslin,
1: Jan Karl Raspe. Die in Stammheim.
0: Die alle in Stammheim waren.
1: Ja, es sind ja noch andere gestorben, aber nicht in Stammheim.
0: Ja.
1: Also für mich ist ganz klar, dass die drei, die du gesagt hast, vier, Ulrike, Gudrun, Jan und Andreas, sind umgebracht worden für mich. Ganz klar. Ja.
0: Also diese Darstellung des Suizids, die hast du keine Sekunde geglaubt.
1: Nein, die hat im Prinzip in Deutschland auch das erste Jahr niemand geglaubt und auf der Welt sowieso nicht. Mhm. Der deutsche Staat hat verboten zu sagen, es war Mord. Und hat selbst Irmgard, die mit in Stammheim war und die umgebracht werden sollte, die einen tiefen Schnitt mit Messer in der Brust hatte und die es überlebt hat, da haben sie, nachdem sie freigelassen worden ist, später haben sie ein Verfahren gemacht, wollten ihren Strafverfahren, also einen Prozess machen, weil sie sagt Mord. Mhm. Also selbst bei ihr haben sie versucht, das durchzusetzen, haben sie dann gelassen.
0: Ja.
1: Aber insgesamt wurde über lange Zeit jeder strafrechtlich verfolgt, der gesagt hat Mord. Mhm. Und sie haben mit ihrer ganzen Maschine immer gesagt Selbstmord. Mhm. Und dann bleibt auch irgendwann nichts anderes mehr übrig.
0: Ja, ne? Weil das eben, wenn man das jetzt googelt oder sonst irgendwie, ne, so für die jungen Leute, die dann das, so, es steht einfach so ganz selbstverständlich Suizid dort und das, also das hat mir auch, weil ich jetzt mal wieder so nachgelesen und dachte, irgendwie, das steht da einfach so ohne Anführungszeichen oder Infragestellung oder ist vermeintlich oder irgendwas, nichts, ne, ist einfach Suizidpunkt. Ja. Was hieß es für dich dann, dieser Mord? Diese Morde.
1: Also als ich vom Schließer erfahren habe, dass Ulrike angeblich Selbstmord gemacht hat, ist meine Uhr stehen geblieben.
0: Boah. Mhm.
1: Ja. Und 77 war ich in einer Situation, wo ich schon für mich entschieden hatte, ich trenne mich von den anderen, weil ich die Kraft nicht fühle, gemeinsame Aktionen, zum Beispiel Hungerstreik mit ihnen gemeinsam zu machen, mit den anderen. Also ich hatte zweimal oder dreimal einen Hungerstreik abgebrochen. Und beim letzten Mal, das war im Sommer 77, habe ich dann gesagt, es ist ganz klar, wenn ich das nicht durchhalten kann, dann muss ich auf Distanz gehen und gucken, was ist das Richtige für mich. Ich kann nicht einfach so weitermachen. Und da war ich eben schon in der Situation, wo ich mich für mich getrennt habe und geguckt habe. Ich war total desorientiert. Ich war wusste nicht, ich ging mir gar nicht gut. Und der Staat hat mich aber behandelt wie alle anderen. Kontaktsperre, kein Kontakt nach außen, keine nichts mehr, kein Radio, keine Zeitung, kein Besuch. Also es war für mich klar, es sind Morde. Aber es hat nichts verändert an dem, was ich mir vorher vorgenommen hatte, weil ich ja schon für mich gesagt habe, ich muss nochmal neu suchen.
0: Gab es dann trotzdem in der nächsten, späteren Zeit dann Menschen, mit denen du eine Art von Gemeinschaft hattest trotzdem? Weil noch mehr Einsamkeit geht ja sowieso nicht im Knast und in unter den Bedingungen. Aber dann selbst die Entscheidung zu fällen und zu sagen, ich kann da nicht mehr mitmachen in dem Sinn, warst du dann sozusagen noch da auch noch doppelt isoliert dann? Oder
1: ja, deswegen habe ich ja dann auch, ja klar, und da musste ich natürlich raus. Also da ist ja ganz klar, wenn du mit deinen Companieros brichst und der Staat dich kaputt machen will, dann musst du einen Weg finden. Und ich habe deswegen beantragt, nach Frankfurt zu kommen in den Knast, in Normalvollzug.
0: Ja.
1: Was dann eben nach den Morden und nach allem und also nach dem Schleier tot war, also Schleier gehört ja auch da rein, ne? Arbeitgeberpräsident, der von darauf entführt worden ist und wo versucht worden ist, die Gefangenen zu befreien, die dann tot waren und er auch tot war, nachdem die Gefangenen tot waren. Ich finde total wichtig, auch klar zu haben, wer war Schleier. Schleier war der Arbeitgeberpräsident in Deutschland, war einer der Top-Entscheider in diesem Land hier. Aber er war in Tschechien während der Nazi-Zeit ein politischer Mann von Hitler, der dort Entscheidungen getroffen hat, was gegen die Bevölkerung und gegen die Juden gemacht wird und durchgesetzt hat. War nicht einfach irgendwer.
0: Ja.
1: Das ist nur, was man damals auch nicht sagen durfte. Also ich meine, die Rafti hat das als Erklärung gemacht, warum sie ihn entführt hat und was seine Geschichte ist. Aber so wie Mord nicht diskutiert werden durfte, durfte auch das eigentlich nicht diskutiert werden.
0: Die Nazi-Vergangenheit aller dieser Männer.
1: Ja, ja. Genau. Ja. Nein, und für mich war dann eben der Weg im Normalvollzug mit den anderen gefangenen Frauen irgendwie zu sehen, wer bin ich denn? Wer bin ich denn auch auf einer ganz einfachen existenziellen Ebene? Ne? Was weiß ich, zum ersten Mal eine Creme zu benutzen. Haut juckt immer, wenn du duschst, weil das Wasser so viel Kalk hat. Die Frauen haben gesagt, ja, dann nimm doch mal eine Creme. Ja, guck mal, hast du eine Creme? Und so. Und normale Gespräche zu führen.
0: Ja.
1: Und auch wir konnten in den Isolationsbedingungen nie kochen. Heutzutage in Gefängnissen auch politische Gefangene können kochen. Aber wir konnten das damals nicht. Und mit den Frauen hatte ich die Möglichkeit, in Frankfurt zu kochen. Und wir haben über ganz normale menschliche Sachen geredet. Das hat mir geholfen, rauszukommen aus dieser Situation, wo ich gegen Wahnsinn gekämpft hatte.
0: Ja. An dieser Stelle endet unser erstes Gespräch. Und vielleicht geht es euch ähnlich wie mir. Da arbeitet noch vieles von dem nach, was Margret erzählt hat. Angefangen auch bei der Frage, wurde in deiner Familie über den Krieg gesprochen? Und wenn ja, wie? Weil ich glaube, es ist kein Zufall, dass wir gerade da stehen, wo wir stehen, vor dem nächsten deutschen Großmachtstreben und der Wunschvorstellung einer größten konventionellen Armee Europas. Margrets Lebensweg zu verfolgen, konfrontiert mich zumindest sehr auch mit meinen eigenen Entscheidungen und mit der essentiellen Frage, wie lässt sich ein System aufgebaut auf Kriegen und Kolonialismus wirklich verändern? Was braucht es? Und vor allem auch, was bin ich bereit zu tun? Ich möchte euch sehr herzlich einladen, mit mir Margrets Weg weiter zu verfolgen in den nächsten beiden Folgen. Zum Abschluss jeder dieser drei Folgen hört ihr jetzt von der Berliner Künstlerin Velvet Something Super Dark einen Track, und zwar aus einer Reihe, für die sie die Bezeichnung Resist Ambient erfunden hat. Zumindest habe ich diese wunderschöne neue Musikgattung noch nirgendwo anders gehört. Und diese Songs sind dedicated to those who oppose. Hier ist Velvet Something Super Dark mit La Police.

ihr alle daran, auch die Menschen in der Stadt dafür mitzunehmen? Was sind aber trotzdem auch so Schwierigkeiten, vielleicht auch Behörden? Und wie blickt ihr so auch angesichts einer Landtagswahl, die jetzt bevorsteht, auf so die Zukunft?

Abend, am Freitagabend, um 17 Uhr, sondern draußen und auch gar nicht in Halle als Radio Korax, sondern in Zeitz und haben unser so ein Außenstudio hier aufgebaut und sind dabei, das noch technisch alles einzurichten und herzurichten für unsere Sendung im Rahmen der Sendereihe Ein Platz der Republik. Wir kapern heute den Widerhall, den ihr und sie vielleicht jetzt an der Stelle am Freitagabend erwartet hättet und senden jetzt bis 19 Uhr aus Zeitz. Einigen, bestenfalls allen, die hier gerade zuhören, ein Begriff, eine Stadt im Burgenlandkreis im Süden von Sachsen-Anhalt und wo wir als Redaktionsteam von der Sendereihe Ein Platz der Republik gerade sitzen, ist mitten in der Fußgängerzone von Zeitz und zwar vor dem Krimskrams, einem Laden, einer Materialsammlung. In der Laden ist offen, auch gerade für alle, die stöbern, basteln und miteinander ins Arbeiten kommen wollen. Und wir wollen heute vor allem miteinander ins Sprechen kommen. Und dazu sitze ich hier in einer

0: Ja, Zeitz, eine ehemalige Residenzstadt, war DDR-Industriestadt und ist bekannt für Zucker und natürlich auch für die Zekiwa-Kinder wegen. Heute leben hier knapp unter 30.000 Menschen. In der DDR waren es an die 50.000. Den Wegzug, den sieht man der Stadt auch an. Viele stattliche Villen stehen jetzt leer, verfallen. Aber es gibt auch Aufbruch und ein Lebensgefühl, das wir in dieser Stadt gerne einfangen und abbilden möchten. Und dazu kommen wir eben mit Menschen ins Gespräch, das hat Steffi gerade eben schon angekündigt, die eben in dieser Stadt wirken und die Zivilgesellschaft aktivieren, Menschen zusammenbringen und die Stadt entwickeln und gemeinsam an einer Zukunft bauen. An welcher, das werden wir fragen, aber zunächst möchten wir auf die Straßen von Zeitz uns begeben und eben hören, wie die Menschen hier auf ihre Stadt blicken. Dazu haben wir etwas vorbereitet.
1: Leertaste. Leertaste,
2: oh mein Gott. Ja, Zeitz ist über 1000 Jahre alt, ist unsere Heimatstadt. Wir sind hier aufgewachsen, natürlich zu anderen Zeiten, als es heute ist, und würden uns für Zeitz wünschen, dass hier mehr für die Bevölkerung an Festen, an Märkten, also an Freizeitangeboten angeboten würde.
3: Trist, liebenswert, vielfältig.
4: Ah, das müsste ich jetzt eigentlich überlegen. Normalerweise war immer hinten Kloster Poser, weil da sind wir als Kinder früher, das Sommerbad gibt's ja noch. Das ist, da hat sich natürlich auch verändert. Und über Kloster Poser sind wir als Kinder dann immer lang gegangen und die hatten Kirschplantage, Apfelplantage. Und als Kinder hat man sich dort ausgetobt, ne? Und wie gesagt, wenn man dort hinten lang geht, kommen die alten Kindheitserinnerungen hoch. Früher war ja auch die Molkerei da unten. Ist ja auch nicht mehr, ist ja alles weg.
5: Meine Heimat im Wandel. Meine Heimat im Wandel, ja, so würde ich sie nennen. Ja, es ist wirklich schön, es ist auch meine Heimatstadt hier, aber es hat sich halt sehr viel verändert. Seit der Wende ist vieles kaputt gegangen. Wir sind eine reine Industriestadt.
6: Chemische Industrie, Schwermaschinenbau. Ich selber habe in Zekiwa Zeitz, Europas ehemaliges größtes kinderverarbeitendes Werk, gearbeitet. Dort habe ich gelernt, Werkzeugmacher. Bin dann später zum Studium. Damals wurde man ja noch delegiert und wir hatten Tagraf, Kräne und Bagger, Großteilherstellung. Wir hatten Zitza, diese Haarwäschefirma, die die Eiharwäsche hergestellt hat. Wir hatten Zetti, die ganzen Süßwarengeschichten, wo es jetzt noch Knusperflocken und die Bambini-Schokolade gibt und so weiter und so fort. Das Hydrierwerk in Zeitz, also Zeitz war eine Arbeiterstadt. Und Arbeiter haben die Stadt geprägt, muss man schon sagen.
5: Bei uns gab es wirklich sehr viele chemische Industrie, das Hydrierwerk und die C-Mark, wo Krane und solche Technik gemacht worden ist. Das ist zum Beispiel viel, was Zeitz ausmacht. Und das ist durch die Wende eben stark zurückgegangen. Vieles ist kaputt gegangen.
7: Es ist ja viel abgebaut worden an Wohnhäusern. Die Infrastruktur, finde ich, ist stark zurückgegangen. Vieles, was kaputt ist. Obwohl die hier geile alte Häuser haben, wenn man sie wieder aufbauen würde. Ja, dadurch, dass hier die Arbeit fehlt und sowas alles, denke ich, wird es vielleicht nicht so schnell wieder besser werden. Es ist zwar so schon vieles geworden, aber ich denke mal, einiges könnte hier schon noch besser werden, aber da müsste die Infrastruktur und alles stimmen.
8: Ja, vor 30 Jahren haben wir ja auch 50.000 Einwohner noch gehabt. Was wir jetzt haben, wir 20.000 Club oder sowas. Das ist schon ein Riesenunterschied.
9: Die Stadt ist ziemlich tot, wenn Sie sehen. Sehen Sie ja selber. Geschäfte machen zu.
10: Naja, es gibt noch bestimmte Straßenzüge mit viel Leerstand, ja. Also jetzt hier gerade runterwärts Rheinstraße ist nicht so schön, ne? Alte Industrie. Gebäude, Zivilgebäude und sowas.
11: Ich finde, Zeitz ist ja eine besondere Stadt, also halt sehr alt und so. Und es gibt viele ältere Leute, viel ältere Geschäfte, also wenig Neues und so. Für die Jugend ein bisschen wenig, muss man sagen. So könnte ich mir mehr vorstellen eigentlich. Gerade wenn man jetzt sieht, halt, dass Leipzig und Halle nicht weit weg ist, wo halt schon mehr ist für die Jugend und so.
3: Wenn ich ein Lied über Zeitz schreiben müsste, dann würde das Genre vermutlich Punkrock sein. Und als Titel würde ich nehmen Hass, aber Liebe.
11: Ist schon halt wie Heimat auch. Also weg will ich trotzdem eigentlich nicht, weil man fühlt sich halt schon geboren. Ich bin jetzt seit 21 Jahren lebe ich hier und ja, es hat ihn schon gefesselt, die Stadt irgendwie auch. Auch mit den guten, aber auch den schlechten Zeiten halt auch.
10: Ich mag die Stadt eigentlich. Ich mag die Ruhe, die ich hier habe. Ich habe eine schnelle Anbindung.

0: zu Großstädten wie Leipzig, Jena?
1: Naja, von der Infrastruktur wird viel gemacht. Es ist zwar schlimm, dass an jeder Ecke eine Baustelle ist und die Straße aufgerupft wird, aber daran sieht man ja auch, dass was gemacht wird und nicht nur erhalten, sondern halt auch wirklich neu machen. Rein von den Immobilien ist es schade, dass sehr viele alte Häuser zu lange leer gestanden haben, aber da sieht man halt auch jedes Mal, wenn man kommt, dass man... Ja, dass einfach wieder was Neues entstanden ist, dass wieder was saniert wird.
2: Ich bin trotzdem aus Zeitz nie rausgekommen. Also ich habe immer mein ganzes Leben hier in Zeitz gelebt und gewohnt. Und ich liebe mein Zeitz. Zeitz ist meine Heimat. Ja, es gibt ganz viele, die hier in Zeitz wirklich meckern und immer schimpfen, wie hässlich, wie schmutzig. Aber ich sag mal, man sieht, was man sehen will. Na, es gibt wunderschöne Ecken in Zeitz und die schmutzigen Ecken gibt es in jeder Stadt. Zeitz hat einen wunderschönen Schlosspark mit der Moritzburg, mit einem Dom dran, das Kinderwagenmuseum, wir haben das unterirdisch Zeitz, Kloster Posa. Es gibt viele, viele schöne Ecken, man muss nur die Augen aufmachen und sie sehen wollen. Auch die zerfallenen Häuser sind wunderschön, ja, eine wunderschöne Architektur, auch wenn sie verfallen, was traurig ist, aber trotzdem, wer will, sieht da auch noch die Schönheit. Ja.
3: Schön gut feiern hier. Also es gibt viel Feste halt immer. Zuckerfest, Lichterfest. Das ist schon immer nicht schlecht, das muss man schon sagen.
4: Und ich wünsche mir persönlich, dass für die Jugend mehr gemacht wird, dass die Jugend hier am Standort bleibt und nicht sagt, wenn ich aus der Schule komme, bin ich weg von hier. Dass man die wirklich hier hält mit Angeboten und mit Arbeitsplätzen, das würde ich mir wünschen.
5: Was ich mir sehr wünsche, wäre, dass auf die Leute tatsächlich zugegangen wird und direkt gefragt wird, was fehlt euch? Was braucht ihr? Es braucht eben Initiative.
6: Und die Initiative, die ergreifen wir heute hier in Zeitz mit unserer Sendung Ein Platz der Republik aus Zeitz, aus der Zeitzer Innenstadt, in der wir hier gerade vor einem Ort des Miteinanders und der Begegnung auch sitzen, in dem man selber sehr initiativ werden kann.

0: Sag mal was. Also, sind wir wieder on air?
1: Oder? Ja, sind wir wieder on air?
0: Ja, ich hoffe.
1: Aus Zeitz?
0: Ja.
1: Ja, wir sind wieder on air. Schön. Ah.
0: Komplett die Anmoderation.
1: Okay. Wir waren eine ganze Weile nicht on air. So ist das bei Live-Radio, wenn man nicht im Studio ist, sondern rausgefahren ist und ja, sich da ausprobiert an Technik und am Online-Stream. Also alles nochmal. Was wir zuletzt gehört haben, waren ganz viele Stimmen aus Zeitz, die wir heute hier, Menschen, die wir getroffen haben auf der Straße und gefragt haben, wie sie so das Leben in Zeitz und die Stadt so finden. Und Stichwörter waren oft Leerstand, Verfall, aber auch Heimat. Und es ist ja auch irgendwie schön hier und es verändert sich was. Und was verändert sich? Darüber möchten wir jetzt ins Gespräch kommen. In einer sehr großen Runde haben wir Menschen, die sich in der Stadt einbringen und die Stadt und deren Zukunft gestalten wollen, eingeladen, mit uns jetzt hier zu sprechen. Und da freue ich mich, dass Katrin vom Krimskrams hier dabei ist. Vor dem Laden sitzen oder halb in dem Laden sitzen wir hier in der Zeitzer Innenstadt. Und das Krimskrams ist auch Teil von dem Bündnis Strukturwandel, im zivilgesellschaftlichen Bündnis im Mitteldeutschen Revier. Und Strukturwandel ist auch das große Stichwort für den heutigen Tag. Und neben Katrin sitzen Anja Reismann und Tina Uhlemann vom Stadtlabor, einem Verein, der hier in Zeitz auch die Menschen aktiviert, zusammenzukommen und gemeinsam ihre Ideen zu verwirklichen. Und Ideen verwirklichen für eine Stadt der Zukunft, das ist die Aufgabe vom Projektbüro, oder vielleicht diese Ideen auch bündeln und gucken, wie man sie realisieren kann. Und vom Projektbüro Stadt der Zukunft Zeitz sitzt bei uns Anke Wagner. Schön, dass du da bist. Und Bertram Kleinert vom Bürgerbeirat sitzt auch bei uns. Zwar aktuell im Saalekreis wohnt, aber Sie haben schon gesagt, in Hohenmölsen geboren und also auch hier in der Region groß geworden, kennen damit bestimmt auch Zeitz und was wir hier vorhin in der Collage gehört haben, alles ganz gut und sind jetzt also Vertreter für die Bürger und Bürgerinnen, die ja mitreden sollen auch und wollen auch bei dem, was mittels Strukturwandelgelder hier in dieser Region so passiert. Und wir haben, und das wurde in der Collage ganz oft als ein toller Ort benannt, auch zwei Aktive vom Kloster Posa.
2: Genau, die diesen Ort seit einigen Jahren bespielen. Das sind Ina und Anton vom Verein Posa, Kloster Posa e.V. Ist das richtig?
3: Das ist richtig.
2: Und dort hausen wir auch gerade in einer sehr schönen Herberge auf einem großzügigen Gelände mit einem Weingut. Außerdem ist dort auch gerade eine archäologische Ausgrabungsstätte, aber auch andere künstlerische Aktivitäten kann man dort erleben. Und ja, deshalb gibt es da auch Ateliers oder auch einen Proberaum. Auch Menschen leben dort. Und ja, wir freuen uns sehr, dass ihr beiden auch hier bei uns seid. Und vielleicht können wir ja gleich mal in diese Gesprächsrunde einsteigen mit der Frage vielleicht zunächst mal an dich, Ina, von Posa. Wie erlebst du Zeitz so? Was macht Zeitz für dich aus? Was herrscht hier für ein Lebensgefühl?
4: Ja, hallo in die Runde. Schön, dass das jetzt hier so spontan geklappt hat. Ich würde sagen, also ich bin seit, ich glaube, 10 Jahren ungefähr ehrenamtlich aktiv und genau, teilweise arbeite ich auch hier in Zeitz. Und in den letzten 10 Jahren waren wir irgendwie sowohl in der Stadt mit Kunstaktionen, haben den Leerstand bespielt und so weiter irgendwie vor Ort, als auch eben oben bei uns auf Posa, auf diesem Berg. Und der Wandel, ich will es nicht so Strukturwandel nennen, weil ich habe so ein bisschen Problem mit diesem Wort, aber der Wandel ist definitiv sichtbar. So vor bis, ich würde sagen, so 3 Jahren ungefähr hatte ich immer das Gefühl, dass wir Produzenten von Veranstaltungen sein müssen. Und mittlerweile, dass jetzt auch einfach so viele tolle andere AkteurInnen gibt, die ja auch hier zum Beispiel am Tisch sitzen, kann man Konsument sein. Ich gehe zum Beispiel morgen in die Nikolaikirche, da ist eine mega spannende Veranstaltung vom PEN Berlin, vom Stadtlabor organisiert. Genau, und das ist für mich neu und das ist irgendwie total schön. Und wir bauen hier irgendwie auch Haus und das hat schon auch so eine Veränderung auch in mir hervorgerufen, dass ich nicht mehr ganz so angstvoll bin mit dieser Stadt, ne, und mit so einem Leben hier. Wenn ich Freunde zu Besuch habe und mit denen mal vorne am Edeka bin oder so durchlaufe, dann wird mir immer wieder bewusst, wie krass es auch hier noch ist. Also es ist nicht alles schön und da gibt es schon auch einfach total viele Probleme und die sieht man mehr und mal weniger und es kommt immer darauf an, wie man so selber gelaunt ist. So nimmt man dann die Stadt wahr. Aber grundsätzlich sehe ich ganz viel positive Veränderungen, mega viel Engagement und das ist schön.
1: Du hast ja das Stadtlabor gerade schon benannt, zu dessen Veranstaltung du morgen gehst. Dann vielleicht an Anja und Tina gefragt, wie würdet ihr so das Lebensgefühl in der Stadt beschreiben?
3: Ja, ich bin Anja vom Stadtlabor. Ich liebe Zeit. Ich möchte in keiner anderen Stadt der Welt im Moment leben. Finde ganz viel Aufbruchstimmung auch. Es macht unheimlich viel Spaß, in Zeit sich ehrenamtlich zu engagieren. Wir haben ja das Stadtlabor vor 3 Jahren als Verein gegründet und einen Raum angemietet in der Fußgängerzone, den wir Ehrenamtlichen öffnen. Also wir sagen, okay, ihr könnt den Raum nutzen, macht dort was. Und im Laufe der Zeit sind unglaublich viele Angebote entstanden. Uns macht Spaß, dort auch selbst den Raum zu bespielen. Und es ist halt toll, weil wir ein Netzwerk von Initiativen und Engagierten sind, die sich ihre Ressourcen teilen. Also wenn wir was brauchen, dann fragen wir bei Krimskrams, fragen wir beim Kunstverein. Wir haben selber Equipment, was wir verleihen. Große Veranstaltungen machen wir zusammen. Und das ist ein tolles Miteinander. Es geht Hand in Hand. Und dadurch, dass die Stadt so klein ist und dass es wenig gibt, man kennt sich untereinander, man tauscht sich aus. Und das ist das, was mir unheimlich Spaß macht. So die Zusammenarbeit zwischen den verschiedenen Vereinen und Initiativen und Engagierten. Und das ist ein ganz tolles Gefühl, hier was zu bewirken.
1: Mhm. Tina, hast du eine Ergänzung? Oder für dich dein Gefühl zurzeit?
5: Das hat sich im Laufe der Zeit, wo ich hier lebe, verändert. Also ich bin zugezogen, dann wieder weggezogen und dann zufällig wieder hier gelandet und war mir damals sicher, hier bleibe ich nicht, auf keinen Fall. Ganz furchtbar hier. Und mittlerweile ist es so, dass es der beste Ort ist, wo man leben kann, also für mich persönlich. Weil, wie schon gesagt, von den anderen, man ist hier nicht nur Konsument, sondern man kann auch selber etwas kreieren. Es gibt so viele Möglichkeiten und Räume und so viele Leute, die Lust haben, etwas zu machen. Und das macht Spaß. Also was uns fehlt, machen wir halt einfach selber.
1: Mhm. Jetzt hat Ina vom Kloster Posa erzählt und ihr aber auch, dieses, man kann hier machen und aber auch konsumieren mittlerweile. Und ich klinge oder höre bei euch sehr positiv die Aufbruchstimmung heraus. Und benannt habt ihr auch den Kunstverein. Und wir haben heute auch schon den Kunstverein gesprochen, der ja dann nächste Woche das Kunstfest in Zeitz ein 4. Mal organisiert in der Nikolaikirche, aber auch noch an vielen anderen Orten und dann zum Abschluss am Samstag nächste Woche auch auf dem Kloster Posa. Und wir haben auch Dirk gefragt, wie so sein Lebensgefühl hier so ist in Zeitz. Und als auch Zugezogener hat er uns Folgendes geantwortet.
6: Also für mich stellt sich Zeitz dar als eine Stadt mit unglaublich vielen Freiräumen. Und du kannst hier wirklich eine Rolle spielen, wenn du herkommst. Du gehst nicht unter wie in einer Großstadt. Du kannst jemand sein. Und du kannst auch sehr schnell hier in einen sehr aktiven und kreativen Kreis eintreten und den finden. Und das geht, glaube ich, vielen zugezogenen Menschen so, die hergekommen sind. Das sind meist Kreative oder Menschen, die eben diese Freiräume suchen und dann hier auch finden. Zeitz ist eine preiswerte Stadt, Zeitz ist eine sehr grüne Stadt, landschaftlich schön gelegen. Es liegt 40 Minuten weg von Leipzig, also ist auch schnell, bist schnell in der Großstadt, wenn du das suchst. Die hier gebliebenen zeichnen sich vielleicht im Gegensatz zu den Zugezogenen dadurch aus, dass sie mehr das Gefühl haben, dass ihnen in den letzten Jahren Dinge weggenommen wurden und dass Dinge verschwunden sind und dass es nicht besser geworden ist. Die haben natürlich eine zeitlich andere Perspektive auf die Dinge als wir, die jetzt hier seit 5, 6, 7, 8 Jahren vielleicht erst hier sind. Aber das beginnt sich mehr und mehr zu vermischen und das ist ein ganz interessanter Austausch, der da stattfindet.
1: Das sagte Dirk vom Kunstverein und bringt vielleicht das zusammen, was ihr zuletzt gesagt habt, die Aufbruchsstimmung, die euch hier gerade auch ganz stark auch hält und, ne, ich zitiere, ich will in keiner anderen Stadt gerade leben oder sein. Und auf der anderen Seite haben wir vorhin eingangs unserer Sendung hier in Zeitz auch Menschen gehört, die in lange schon in Zeitz leben, die eher so vom Leerstand, vom Verfall erzählen und von dem, was Zeitz einmal war in der DDR als Industriestadt mit sehr viel mehr Einwohnenden als heute. Und das, ja, die Veränderung da vielleicht noch nicht in dem Maße stattgefunden hat, dass sie jetzt hier wieder diese Lebendigkeit spüren, die für sie einmal da war. Genau, wenn ihr an diese vielleicht älteren oder hier sehr einsässigen Stimmen so denkt, was seht ihr denn da hier vielleicht auch noch an dem, wo man so ran muss und was unternehmt ihr da auch schon mit euren Projekten dafür? Ich frage jetzt zum Beispiel mal Katrin, weil das Krimskrams ist ja auch ein Ort, an dem, heute waren wir hier den ganzen Tag und haben mitbekommen, dass alle möglichen Leute hier reingehen und ein bisschen stöbern, ob sie vielleicht Material zum irgendwie Nähen, Basteln irgendwie finden und mitnehmen können. Und das war so sehr breit, wer herkommt. Das heißt also, was kriegt ihr hier so auch mit von dem, wie die Menschen hier in Zeitz so leben und was sie so brauchen und was ist so vielleicht auch eure Antwort darauf?
7: Ja, na, also ich bin selber noch nicht so lange in Zeitz, seit 2023 oder so. Also von daher fehlt mir tatsächlich dieser Blick auf den Verlauf. Ich kann, ich bin da irgendwie so rein und wir haben einfach angefangen und und dann ausprobiert, wie unser Angebot, die Materialsammlung, angenommen wird. Und es hat tatsächlich ziemlich gut hingehauen. Also genau, es ist ein sehr niedrigschwelliges Angebot. Also man braucht Wolle und dann kommt man zu uns und dann kann man Wolle mitnehmen. Und das spielt tatsächlich vor allem älteren Menschen. Was heißt das? Da können vor allem Menschen über 60 viel mit anfangen, nämlich, also wir nennen sie immer die Generation Zero, die sozusagen gelernt haben, dass man nichts wegschmeißt, weil man es ja später nochmal brauchen könnte. Und und wir haben gemerkt, dass wir mit unserem Nachhaltigkeitsgerede da gar nicht so weit kommen, aber dass es für die Leute selbstverständlich ist, dass man Sachen, die noch zu gebrauchen sind, nicht wegschmeißt. Und von daher haben wir da tatsächlich in so eine Kerbe irgendwie geschlagen, die schon da war. Das war eigentlich ein ganz interessantes Erlebnis. Dass irgendwie bei allem, ja, vielleicht bei allem Reden über Leerstand und Dinge, die weg sind und noch nicht da sind und müsste mal jemand und so. Es ist ja nicht das Nichts. Es ist ja hier nicht nichts und es ist auch nicht niemand hier. Es sind Leute da und es ist auch was da. Und von daher versuche ich immer zu gucken, genau, wie kann man mit dem, was schon da ist, eigentlich noch mehr machen.
1: Anke, du bist vom Projektbüro Stadt der Zukunft und so Leerstand und Innenstadt, das sind vor allem deine Hauptarbeitsthemen bei dem Projektbüro, das ja vor allem dafür da sein soll, Zeit irgendwie den Wandel in Zeitz zu gestalten und Zeitz in so eine Zukunft zu führen, die hier in dieser Region ohne die Braunkohle auch auskommt. Das ist dann das, was man dann hier so Strukturwandel oder politisch Strukturwandel nennt. Wenn du dann genau diese Töne hörst, und ich habe vorhin schon in der Runde wahrgenommen, dass das auch schwer ist, oder? Das so zu hören, also wenn Menschen den Leerstand und den Verfall und die in Anführungsstrichen tote Innenstadt immer wieder benennen, dass es für euch als Akteurinnen, die dagegen sehr stark ankämpfen, schwer ist, vielleicht zu hören. Das war so mein ganz subjektiver Eindruck. Wie ist das für dich, Anke? Ist ja auch so dein täglich Brot hier, wo wir sitzen, das zu gestalten.
8: Ich kann diese Stimmen ein Stück weit nachvollziehen. Ich bin in Zeitz aufgewachsen, also ich habe auch die Erinnerung noch an das alte Zeitz, sage ich jetzt mal, und war auch lange Zeit nicht mehr hier gewesen, hatte nur noch familiär Kontakt und bin jetzt seit mehr als 10 Jahren wieder aktiv in der Stadt. Und das ist eigentlich wirklich genau das, was die Vorrednerinnen auch schon gesagt haben, dass ich dieses Netzwerk und dieses Machen und diesen Raum der Möglichkeiten eigentlich, dass man den nutzen kann und dass man auf so viel Unterstützung zählen kann, dass ich das wahnsinnig schätze mittlerweile. Und jetzt im Projektbüro, also ich habe schon vorher 3 Jahre das Quartiersmanagement für die Innenstadt gemacht und jetzt mit dem Projektbüro mache ich das weiter und wir sind jetzt aber ein größeres Team, also wir können jetzt noch mehr unterstützen und das ist eben auch gerade unsere Aufgabe, Leute, die hierher kommen und auf der Suche sind nach einem Laden, nach einem Haus, nach einer Niederlassung für ihre Firma, dass man die auf diesem Weg begleiten kann und auch so ein Stück weit Lotse durch die Stadt sind. Und was so die Stimmen angeht, finde ich interessant, dass nicht alle natürlich, viele Zeitzer das bedauern, wie es in Zeitz im Moment oder wie die Entwicklung verlaufen ist und dass viele Fremde aber sagen, das ist so eine tolle Stadt. Also die haben einen ganz anderen Blick auf die Stadt. Das finde ich immer sehr interessant.
1: Woher kommt das?
8: Das ist vielleicht, was die Ute aus dem Suppentraum vorhin gesagt hat, man sieht, was man sehen will. Vielleicht ist es das. Und natürlich ist für jemanden, der hier gelebt hat oder immer noch lebt, ist es natürlich schmerzlich, die Entwicklung zu sehen und weiß, was man vor 30 Jahren noch hier gewesen ist und zu sehen, was jetzt davon noch da ist.
1: Bevor wir vielleicht darauf blicken, was jetzt gerade auch schon wirklich so am sich verändern ist und was da konkret angegangen wird, würde ich nochmal an Herr Kleinert mich wenden. Sie haben zwar gesagt, Sie leben gerade nicht in Zeitz, aber haben doch einen guten Bezug hierher und Sie sind ja Mitglied im Bürgerbeirat im Bürgerbeirat sitzen ja auch Menschen, die hier aus Zeitz sind. Sie sind im guten Austausch. Was würden Sie sagen, die Bürger und Bürgerinnen, wie blicken die gerade auf die Stadt, auf was sich hier verändert? Was möchten die so? Oder wenn Sie hier so durchlaufen, wo sagen Sie, das wäre eigentlich hier wünschenswert, das bräuchte die Stadt, um noch lebenswerter zu sein oder lebenswert zu werden?
9: Tja, was soll ich dazu sagen? Also ich bin geboren in Hohenmölzen, bin aufgewachsen und Zeitz war für uns als Kinder die Weltstadt. Ein Ausflug nach Zeitz war schon ein Ereignis für uns Kinder, muss ich sagen. Es war in Zeitz sehr viel Leben. Auch was die beruflichen Sachen anging. Die Menschen hatten Arbeit, hatten gute Arbeit, hatten viel Arbeit. Was natürlich dann ein bisschen nach der Wende, sag ich mal, über Bord gegangen ist, ist die Zerschlagung der Industrie. Das fand ich auch sehr schade. Daran haben wir heute noch zu nagen, was natürlich dann die Endkonsequenz war, dass die jungen Menschen der Arbeit hinterhergezogen sind und Zeitz verlassen haben. Und nun ist es sehr, sehr schwierig, junge Leute wieder anzusiedeln. Ich sage mir mal, wir schaffen das nur gemeinsam, dass wir auch für bestimmte Projekte stehen, dass sich Zeitz auch wieder entsprechend verändern und dass auch die Politik, sage ich mal, auf solche Brennpunkte mehr Augenmerk legt.
1: Vielleicht ist das genau die Runde, in der wir Sie überzeugen können, dass die Stadt oder die Stadtgesellschaft, die Engagierte, sich genau auf diesem Weg gerade begibt. Über diesen Weg wollen wir auch gleich noch weiter sprechen, aber wir haben auch Musik mitgebracht. Wir haben jetzt überlegt, was wir mit Zeitz so assoziieren. Es gibt diesen Zungenbrecher, ich glaube, eigentlich hat er gar nichts mit Zeitz zu tun, aber ich, die zumindest so im größeren Umkreis auch aufgewachsen bin, kenne noch die 10 Zahmen ziehen 10 Zentner Zucker zum. Und ich kenne das als Zeitzer Zoo.
2: Ich kenne es als Zittauer Zoo.
1: Ah, genau. Also, der Zucker wird jetzt hier besungen.

0: Die Sterne über Thema Zucker hier in und über Hitzeballon-Live-Sendung.
1: Das nennt man auch vasomotorische Symptome. Und ich habe gelernt,
0: um die Ecke vom alten Markt, aber auch der neue Markt ist auch hier gleich in der Nähe. Und wir sind hier nicht alleine. Wir haben hier eine große Runde. Jetzt gibt es erstmal einen Kuchenbreak. Ich war nämlich gerade eben unterwegs und war beim Bäcker Walter um die Ecke. Und da wurden heute einige Bleche Kuchen serviert, denn es ist ja auch Schulanfang an diesem Wochenende. Und deshalb gab es da noch relativ viel zu holen. Da wird relativ viel mit Pudding gebacken, aber ach, vielleicht verliere ich mich jetzt auch nicht in Details.
2: Ein Detail vielleicht noch. Wir hatten kurz vor den Sternen ja den Zungenbrecher 10 zahme Ziegen in 3 verschiedenen Versionen besagt. Und ich finde, am meisten Sinn für Zeitz ergibt ja, und das hatte Ina gesagt,
3: zum Zeitzerzug.
2: So endet er dann also. Genau, und jetzt die Frage, und ich habe das nicht recherchiert, welche Rolle spielt der Zucker heute noch in Zeitz? Ist da Zeitzer Zucker drin? Wer kann uns denn das vielleicht mal kurz noch beantworten?
0: Also das doch, das ist doch da.
3: Genau. Es gibt, da jetzt Zeitzer Zucker drin sein könnte?
4: Das kann schon sein. Es gibt nach wie vor die Zuckerfabrik in Zeitz. Ja, spielt schon durchaus noch eine Rolle. Ich glaube, die größte Bioethanol-Herstellung Europas sogar nebenbei.
0: Also, hier werden auf jeden Fall leckere, süße Dinge hergestellt und auch Trauben veredelt, und zwar auf dem Kloster Posa. Und ich wollte deshalb jetzt auch nochmal ganz kurz mit Anton, mit dir ins Gespräch kommen. Du saßt bis jetzt als stummer Gast hier neben uns weitestgehend in der Radiosendung. Vielleicht auch nochmal so ein bisschen die Frage an dich. Wir haben gerade schon viel darüber gesprochen, dass man hier viele Möglichkeiten hat in der Stadt, was zu gestalten. Möchtest du mal ein bisschen auch noch erzählen vom Kloster Posa, was dort alles an Mitgestaltung in der Stadt auch vonstatten geht oder auch dort möglich ist bei euch, was ihr macht?
5: Ja, ich versuche es mal runterzubrechen. Natürlich ist das primär eine Kultur- und Bildungsstätte. Das heißt, dort vor Ort werden Angebote geschaffen, die sich zumeist an die Stadt- und Landbevölkerung richten, die auch angenommen werden. Da gibt es von der Safari durch die Natur für die Kindergärten und die Grundschulen bis hin zu Siebdruck-Workshops und auch anderen künstlerischeren Angeboten. Bis hin tatsächlich zu Orten und Gelegenheiten, einfach dort vorbeizukommen und sich entweder Musik oder Kultur im weitesten Sinne anzugucken, Theater, Lesungen und dergleichen. Das ist alles das, was dort auf dem Berg passiert, der natürlich topografische Herausforderungen darstellt für viele Bewohner dieses Landes. Denn Berge muss man erklimmen, und wenn man den beschwerlichen Weg mit dem Auto scheut, dann ist es der Weg zu Fuß oder mit dem Fahrrad, und dann geht es schon mal kurz steil hoch. Aber das sollte eigentlich niemanden davon abhalten, denn man kann diesen Ort eigentlich nicht wirklich nicht mögen, so würde ich das einschätzen kann.
6: Kurze Anmerkung, es ist der erste Berg, wenn man von Leipzig nach Zeitz fährt. Da ist das alles die sogenannte Leipziger Tieflandsbucht, und dann ist es der allererste Berg. Deswegen, man kann es eigentlich fast gar nicht verfehlen.
0: Mir ist Zeitz auch sehr hügelig vorgekommen. Ich dachte, Halle ist hügelig, aber Zeitz, wow.
5: Hügelig klingt fast wie Hügel. Das ist ja irgendwie ein Teil davon, daran arbeiten wir, dass es dann noch ein bisschen hügeliger wird, ein bisschen gemütlicher. Was mir vielleicht noch zum Kloster einfällt, dass wir natürlich auch immer versucht haben, in die Stadt hineinzuwirken, denn dort als Satellit außerhalb oder vor den Stadttoren auf dem Berge ist natürlich ein schönes Leben, man kann es da eine schöne Zeit machen, aber es hat nicht immer den Bezug zur Stadt, und das haben wir über die Jahre versucht durch, wie meine Kollegin Ina schon berichtete, diverse temporäre Nutzungen, und versucht natürlich mit der Stadt in Kontakt zu treten, und das tun wir natürlich auch auf verschiedensten Ebenen, wenn es nicht nur im ehrenamtlichen Engagement ist, dann natürlich auch im privaten Bereich. Die meisten von uns sind ja alle auch tätig, haben ihre Kinder in den Kindergärten, in den Schulen. Also da gibt es diverse Überschneidungen. Soweit von mir.
2: Ja, und nächste Woche findet ja zum Beispiel so der Abschluss von dem Kunstfest in Zeitz auf dem Kloster Posa statt. Und nicht nur das, sondern am 5. September, glaube ich, das heißt auch einen Tag vor der Wahl, der Landtagswahl, auf die wir hier heute auch noch mit euch zu sprechen kommen wollen, findet ein ukrainisches Kulturfest statt auf Kloster Posa und das nicht zum ersten Mal. Und das Ganze wird organisiert von dem ukrainischen Zentrum für Integration und Kulturaustausch und das ist ein Verein und der sitzt hier direkt um die Ecke und da war ich heute auch und habe da unter anderem Ludmilla gesprochen, die den Verein 2022 hier mit begründet hat und 2022 ist sie selbst hier nach Zeitz gekommen, geflüchtet aus der Ukraine, aus Kiew, nämlich vor dem ja russischen Angriffskrieg auf die Ukraine. Und sie ist hier angekommen in dieser Stadt und hat dann eben auch gemerkt, es braucht für die vielen Ukrainerinnen und Ukrainer, die hier in Zeitz nämlich sind, und das sind um die 2000, also ich glaube 1700 bis 2000 Menschen aus der Ukraine leben hier in Zeitz, irgendwie braucht es da etwas, wo sie die Bedarfe, die entstehen, auch irgendwie gemeinsam organisieren und denen auch eine Stimme geben. Und wie dieses hier Ankommen für Ludmilla war in dieser Stadt, über die wir hier so sprechen und was sozusagen das Lebensgefühl dieser Stadt ist, das wollen wir jetzt mal von ihr selbst hören.
7: Wir sahen einfach Probleme oder sozusagen Lücken, die wir dann selbst füllen könnten. Und wir hatten uns erstmal so Ende Frühling kennengelernt. Und dann, man sprach immer, okay, jetzt ist es Schulferien, aber dann die Kinder gehen erst ab September in die Schule. Aber man könnte diese Zeit auch für Deutsch lernen nutzen, da gibt es kein Angebot, was können wir selbst tun? Und dann, wir hatten dann an unserem Bekanntenkreis auch Fragen gestellt, okay, gibt es da Finanzierung oder gibt es da sicherer Ort, wo wir was veranstalten können? Und dann, wir hatten in 2 Wochen, denke ich, ein Sommercamp für ukrainische Kinder. Vielen Dank Kloster Posa für Bereitschaft, die Türe auf für uns zu machen. Ein Sommercamp für ukrainische Kinder. Da gab es 3 Jahre Altersgruppen. Und wir hatten auch Ehrenamtliche von Region gefunden, die Deutsch, so niederschwellig Deutsch mit Kindern geübt hatten. Aber dann, wir hatten verstanden, so ohne richtige Struktur, es wird schwer sein, so als Initiativgruppe, also deine Stimme hat kein Gewicht, man kann keine Spende annehmen. Und dann mit Unterstützung von anderen zivilgesellschaftlichen Akteuren sind wir zu diesem Verständnis gekommen, man braucht einen Verein. Und dann es ist halt diese Besonderheit für Ukrainer, man wartet nicht lange, man muss sich schnell bewegen und so schnell bewegen und anpassen. Und wir hatten viel gelesen, sogar auf Deutsch, wie man einen Verein gegründet, viel Rat geholt. Und dann im November, also 14. November 2022, hatten wir unser Verein gegründet.
2: Das sagt Ludmilla von dem ukrainischen Zentrum darüber, wie sie den Verein gegründet haben. Und sie ist da ja nicht alleine, also macht das mit vielen anderen Menschen, die sich da schon seit 4 Jahren organisieren, auch Räume gefunden haben. Und da drin finden dann zum Beispiel sehr viele Sprachkurse statt, selbst organisiert von jung bis alt, aber auch Strickkurse, Kunstkurse gibt es dort, Kino, Veranstaltungen und der Verein, der wirkt auch nach außen in die Stadt hinein, zum Beispiel eben mit dem Fest, das es am 5. September auf dem Kloster Posa gibt und auch nicht zum ersten Mal das ukrainische Kulturfest. Und ich hatte ja gesagt, Ludmilla erzählt, wie sie hier in dieser Stadt angekommen ist. Das schieben wir jetzt an dieser Stelle noch nach, weil das passt auch so ein bisschen zu dem Bild, was wir hier immer wieder in dieser Sendung aus Zeitz so gehört haben über Zeitz, dass es ja so eine gewisse Verfallsstimmung gibt und aber dazu mehr von Ludmilla.
7: Also ich bin ganz zufällig im Zeitz gelandet. Das war so eine komische Verbindung von Bekannten aus Schule, Austausch und Bekannten von Bekannten. Aber ich war, eins zu sagen, sehr gut angenommen. Eine engagierte Familie aus Tröglitz hat uns angenommen und dann sehr unterstützt in die ersten 3 Monaten. Jetzt rückguckend, also ich verstehe, wie gestresst und verloren ich und meine Kinder waren. Und die hatten uns Wohnung gefunden, auch mit Formularen unterstützt, also uns einfach beruhigt, weil man hat seine so Grund verloren. Und wenn du von alles habend zu nichts haben, zu der Sicherheit so schnell wechselst, das ist natürlich sehr stressvoll, und diese Unterstützung war sehr viel wert. Und man dann nach weiteren Gesprächen und Austausch mit anderen Ukrainern, die hier gekommen waren, da gab es eine Riesenwelle für also einfache Bürger, Leute, die sich sehr stark engagiert hatten, hatten Leute also einfach von Leipzig hier geholt, bei Wohnungssuche unterstützt, bei Wohnungsausstatten unterstützt. Diese erste Hilfsbereitschaftswelle war sehr groß. Deswegen, ja, ich fühlte mich sehr sicher erstmal damals. Es war auch komisch ein bisschen, weil Zeitz ist ein Kleinstadt und wir sind im Innenstadt gelandet. Und wenn man länger im Zeit lebt, man merkt, dass da gibt's diese außergewöhnliche Verteilung, dass also Rand des Stadtes ist eigentlich besser belebt als Innenstadt, weil es gibt mehr Leerstand hier im Kernstadt. Da wohnten vielleicht mehr Leute, die Sozialleistungen beziehen. Und erstmal, so mein erster Eindruck war, okay, die Stadt ist so leer, sieht so wie eine Kulisse von einem Horrorfilm oder was weiß ich, so wie man sagt, man ist in einer Kleinstadt angekommen, aber etwas stimmte nicht. Und dann, aber ich habe meine Fantasie dann irgendwie gestoppt. Und für mich, ich fand Zeitz auch sehr bequem, weil ich komme aus Großstadt, aus dem Hauptstadt Kiew, aber ich bin trotzdem gewöhnt zu diese kurzen Wege, zu schnelle Öffentlichkeitsverkehr, zu diese 15 Minuten Wege, wenn in diesem Kreis kann man schnell einen Supermarkt finden, da gibt's öffentlicher Verkehr, Verbindung, Schule ist da. Und das hat auch gut mit Zeitz geklappt, weil zum Beispiel die Schule, wo meine jüngere Tochter geht, ist 200 Meter von unserem Haus entfernt zum Beispiel. Und dann haben wir Supermarkt, Bahnhof, Anbindung ist so. Das war auch infrastrukturell sehr gut gestartet, würde ich sagen.
0: Das sagt Ludmilla, Entschuldigung, aus dem ukrainischen Zentrum hier in Zeitz. Und wir sind immer noch beim Krimskrams oder auch davor in einer großen Runde, sprechen über Strukturwandel und darüber, wie es sich hier in Zeitz lebt. Und in Zeitz hat es sich, das haben wir eingangs in der Collage schon gehört, ganz gut gelebt durch die Industrie und auch durch das Handwerk, aber natürlich dann auch hier durch das Braunkohlerevier, das hier bis 38 noch geben soll. Und deshalb haben wir jetzt hier den Song von den Slits, Earthbeat. Hier brennt ja auch irgendwie.

0: Zeit die Glocken und kündigen 18 Uhr an. Mir ist aufgefallen, in Zeitz läuten die Glocken sehr lange. Ich weiß nicht, ob das...
1: Na, können wir da in Halle nicht auch ein Lied von singen?
0: Ja, ein Big Ben-Lied. Das stimmt. Ja, wir sitzen hier in der Zeitzer Innenstadt vor dem Krimskrams als Radio Korax mit unserer Sendereihe Ein Platz der Republik. Und wir sind nämlich in diesen Tagen in Zeitz und im Burgenlandkreis unterwegs, werden morgen auch nochmal live senden, morgen Nachmittag vom Rittergut Pauscha und gehen dann raus aufs Dorf und sind jetzt aber heute hier in der Stadt, mitten in der Innenstadt, in einer großen Runde von aktiven Menschen, und wir haben uns hier auch gerade sehr aktiv, sehr lebendig unterhalten über etwas, was nicht unweit von Zeitz, außerhalb der Stadt, aber doch auch wahrnehmbar, weil zu riechen, nämlich gerade passiert, was auch mit diesem ganzen Thema Strukturwandel zusammenhängt, nämlich mit dem, dass man versucht, in diesem Strukturwandel irgendwie zu überkommen, den Bergbau hier in der Region, den Braunkohlebergbau, denn in Meusel brennt seit Wochen ein ehemaliger Braunkohletagebau, der schon stillgelegt ist, aber im Grund gibt es noch viel Kohlestaub, und der hat dann nach einem Waldbrand da auch Feuer quasi gefangen, und das schwelt und ist ein Problem, wo auch vielleicht nochmal deutlich wird, was dieses ganze Thema Braunkohleausstieg auch alles an Fragen und Herausforderungen mit sich bringt. Sei es, hier gab es das Stichwort Klimawandel, aber auch vielleicht, wie gut können die Menschen, die da jetzt leben und auch sich betroffen sehen, auch irgendwie da jetzt mitgenommen werden. Ina, du hast da jetzt recht viel hier in dieser Runde auch so geteilt. Wie blickst du darauf? Was ist das jetzt auch gerade, was da passiert? Was passiert da ganz unmittelbar? Was nimmst du da so wahr? Und für was steht das vielleicht auch ein bisschen symbolhaft für dich?
2: Also ich finde, wenn man da so oben auf dem Klosterberg steht und man sieht die Luftveränderung, ne, es hat so eine diesige Atmosphäre je nach Windrichtung, dann hat es erstmal so was Dystopisches. Und dieses Thema Klimawandel, Kohleausstieg, Strukturwandel wird plötzlich halt so greifbar. Wenn man an Klimawandel denkt, hätte ich jetzt hätte ich niemals an Kohle gedacht, dass die jetzt nochmal anfangen könnte zu brennen. Ne? Wie divers jetzt schon diese ganzen Gefahren in unmittelbarer Umgebung so anfangen aufzuploppen. Ne? Das ist jetzt so ein Schwelbrand von Kohle, wo man einfach nicht weiß, wie der gelöscht werden kann. In Amerika gibt es wohl auch ein Beispiel, das ist seit Jahren am Brennen sozusagen. Die AnrainerInnen sind super betroffen. Da gibt es natürlich vorerkrankte Menschen, die dort nicht mehr wohnen können, die vielleicht ihr Haus verkaufen wollen. Also das hat extreme Auswirkungen für die Leute. Man riecht es teilweise je nach Windrichtung bis in die Stadt Zeitz. Und natürlich, mich betrifft es jetzt persönlich nicht, ne? Aber wenn man jetzt auch so an die Landtagswahlen denkt zum Beispiel, ne, das sieht ja alles andere als rosig aus, zumindest aus meiner Perspektive. Da wird dem Thema Klimawandel ja nicht wirklich Gehör irgendwie geschaffen. Und gleichzeitig beginnt aber dann ein ehemaliger Tagebau zu brennen. Ja, ne, das sind, es ist einfach, es kommt einfach immer näher.
0: Mhm. Ja. Und dieser Begriff Strukturwandel ist heute hier schon ganz oft gefallen und gleichzeitig aber auch so ein bisschen die Abgrenzung davon, dass der Begriff vielleicht sehr politisch ist und Wandel vielleicht offener ist oder verständlicher. Nun, Anke, du arbeitest beim Projektbüro Stadt der Zukunft und quasi ihr entwerft das Bild oder gestaltet mit Zeitz 2035, so nennt sich auch die Website, wenn man euch da aufsucht. Was versteht ihr denn unter diesem Strukturwandel, der ja recht viel in Zeitz auch bewegt und finanziert, weil im Rahmen des Strukturwandels, also das heißt des Braunkohleausstiegs, gibt es ja auch Gelder, die an die Regionen quasi ausgezahlt werden, um das zu gestalten. Und einige, die hier sitzt, quasi sind ja auch darüber mit ihren Projekten oder ihrer Arbeit auch quasi mitfinanziert. Ja.
3: Ja, also ich sehe den Wandel, also dieser Weg der Veränderung. Also Zeitz wird vermutlich nicht mehr die Industriestadt werden, die es mal gewesen ist. Und deswegen muss man ja mit den Gegebenheiten umgehen, die jetzt da sind. Und diesen Wandel zu begleiten und neue Möglichkeiten zu eröffnen, neue Standorte, neue Branchen zu erschließen, das ist ja auch ein Teil des Wandels, also den man, wo man die Chancen ergreifen muss. Und den zu begleiten und sich Werbung zu machen, sich eigene Projekte auszudenken, um Interessenten darauf aufmerksam zu machen, das ist Teil unserer Aufgabe.
0: Und was ist so eure bisherige Vision? Also wie soll denn Zeitz 2035 bestenfalls so aufgestellt sein? Auf welchen Ebenen soll sich was wohin genau wandeln?
3: Also ich sehe auch das Thema junge Leute sehr stark im Fokus, also dass junge Leute hier bleiben möchten, dass junge Leute hier die Möglichkeit haben, sich zu entwickeln. Das bedeutet, dass sich hier auch Branchen ansiedeln, Technologien ansiedeln, womit junge Menschen was anfangen können, womit sie ihr Leben gestalten können hier vor Ort. Und das sehe ich schon sehr stark, weil so gerade was vorhin auch besprochen wurde, dass junge Menschen nach der Schule sagen, nur weg hier, das kann nicht die Zukunft sein.
0: Mhm. Katrin, an dich gefragt, vom Krimskrams, aber auch seid ihr Teil des Bündnis Strukturwandeln, ein zivilgesellschaftliches Bündnis, das auch aus Strukturwandelgeldern, Starkgeldern auch eine Finanzierung hat, um sich da im gesamten mitteldeutschen Revier, und das ist ja dann nicht nur Zeitz oder Burgenlandkreis, das ist auch Saalekreis, wie wir gehört haben, aber das geht auch bis nach Sachsen rein. Und genau, wie blickt ihr darauf, was Strukturwandel für euch bedeutet und was da auch für diesen Wandel wichtig ist? Also welche Stimme wollt ihr da auch so einnehmen?
4: Ja, wir sind eigentlich, unser Projekt geht von dieser Prämisse aus, dass dass man sozusagen für diese Transformationen, die notwendig sind, dass man da die Zivilgesellschaft braucht. Und auch in dem Fall, die ist schon da. Das sind ja, die Leute machen schon Dinge und man muss sie irgendwie möglichst gut dabei unterstützen. Und wir, wir adressieren zivilgesellschaftliche Organisationen, also Vereine, die irgendwie Dinge tun, und wir versuchen eigentlich, die so zu vernetzen oder auch ganz konkret mit Informationen und Wissen zu versorgen, dass sie die Arbeit, die sie sowieso schon machen, leichter und besser machen können. Weil tatsächlich, also irgendwie dieser Fokus auf irgendwie Arbeitsplätze schaffen, das ist natürlich, also das ist wichtig, dass es Arbeitsplätze gibt, aber das ist halt auch nicht alles. Also wenn es hier nur Arbeitsplätze gibt und sonst ist tote Hose, dann gehen die Leute woanders hin, wo es Arbeitsplätze und was zu erleben gibt. Und von daher muss es auch auf einer anderen Ebene lebenswert sein. Also irgendwo muss ich das Geld, was ich verdiene, auch ausgeben wollen, und das am besten in dem Ort, an dem ich lebe. Und von daher, und dafür sind eben, das ist die Zivilgesellschaft, das sind die Leute, die hier sitzen, aber das sind auch Heimatvereine und Dorfvereine und alle möglichen Sportvereine. Das sind die, die ja die ganze Zeit eigentlich sozusagen die Stimmung oben halten irgendwie. Und das muss unterstützt werden.
0: Wir haben heute auch schon auf unserem so Streifzug durch die Stadt einige junge Menschen angetroffen und gesprochen und sie gefragt, was sie so brauchen. Und da meinten die, naja, irgendwie Orte so in der Stadt, an denen wir sein können und an denen wir auch irgendwie gewollt sind, und die fehlen. So, das ist ja was auch sehr Konkretes zur Frage, wie kann man irgendwie junge Menschen auch hier halten, abgesehen so von Arbeit. Wie offen erlebt ihr hier so die Stadt, auch wirklich alle Gruppen auch mitzudenken, anzusprechen und auf allen Ebenen die Menschen hier halten, auch zu realisieren? Also ich gucke da vielleicht auch zum Stadtlabor als auch noch recht junger Verein, der das Ziel ja hat, irgendwie die Menschen auch zusammenzubringen und zu aktivieren. Mögt ihr sagen, ja, wie viel Freiraum und Unterstützung gibt es gerade für junge Menschen und was ist auch so euer Angebot darin?
5: Also erstmal muss ich sagen, dass am Anfang war es ziemlich schwierig für uns überhaupt

0: machen. Aber wir stellen auch den Raum anderen zur Verfügung und sprechen auch immer wieder Leute an, wenn ihr Lust habt, was zu machen, ihr könnt es bei uns machen. Braucht ihr Hilfe bei der Organisation? Braucht ihr Hilfe bei Fördermitteln oder Förderanträgen? Wir sind da, wir helfen euch, wir geben euch Tipps, aber ihr könnt unseren Raum kostenfrei nutzen. Also dieses Angebot machen wir schon. Und zum Beispiel tagt das Jugendparlament bei uns im Stadtlabor und versucht da Sachen zu organisieren. Oder mit Zeitshut machen wir Graffiti-Workshops und versuchen auch junge Menschen anzusprechen.
1: Mhm. Und die Skepsis, die du erwähnt hast, die eingangs da war, gegenüber, was macht ihr da und soll man sich da auch wirklich beteiligen? Das heißt, also auch die Leute, die wir heute auf der Straße getroffen haben, die klangen alle gar nicht so, dass ihnen irgendwie so ein aktiviert werden und mitmachen können fehlt, sondern das klang eher so danach, naja, also wir wollen hier irgendwie eine belebte Innenstadt, was vor allem heißt kein Leerstand und Orte, wo man erstmal vielleicht erstmal konsumieren kann, bis man sich dann vielleicht überlegt, auch irgendwo mitzumachen. Wie kann man denn vielleicht auch so die Menschen, die vielleicht nicht so leicht irgendwie zu überzeugen sind, sich irgendwo einzubringen, auch irgendwie beteiligen an der Gestaltung der Stadt? Sicherlich eine Frage, die ihr euch alle die ganze Zeit irgendwie stellt, wie erreichen wir Leute, wie nehmen wir die irgendwie doch auch mit für eine Gestaltung, wo sie vorher lange gar nicht irgendwie aufgefordert wurden dafür?
0: Man muss ja gar nicht unbedingt selbst gestalten. Man kann ja auch einfach nur konsumieren. Das ist ja auch völlig in Ordnung. Das liegt nicht jedem, das mag nicht jeder. Nicht jeder hat da Lust drauf, nicht jeder hat da Kapazitäten zu. Aber die Angebote, die da sind, und es gibt wahnsinnig viele und super tolle Angebote, die oftmals auch kostenfrei sind, die sollte man dann schon wahrnehmen. Also das ist auch ganz wichtig für die Menschen, die das organisieren und veranstalten, dass auch Leute kommen und das wertschätzen, was wir hier für eine Arbeit machen.
2: Mhm. Ja, ich finde es auch super spannend, dass Menschen, die zunächst erstmal unsere Angebote im Stadtlabor nur teilgenommen haben, sich an meine Lesung zu einer Lesung gekommen sind oder zu einem Konzert. Und dann aber angefangen haben, sich selbst zu engagieren. Und ich habe mich auch gefragt, okay, was motiviert Menschen, sich zu engagieren? Weil das ist unser vorderstes Ziel. Wir möchten ehrenamtliches Engagement in der Stadt fördern und empowern. Und die Kenntnis ist eigentlich die Wirkung. Ja, also sobald ich merke, mein Handeln hat eine Wirkung. Und wenn das nur ist, ich schenke Kaffee aus und ich merke, wie sehr sich derjenige, dem ich den Kaffee gebe, über diesen Kaffee freut, hat schon eine Wirkung. Und ja, Menschen, die über ihren Handeln eine Wirkung erzielen, sind motiviert, sich zu engagieren. Und das versuchen wir im Stadtlabor zu fördern und den Menschen zu zeigen, vor allen Dingen auch marginalisierten Zielgruppen, die sonst keine Stimme haben, die sonst wenig Teilhabe haben, und es funktioniert super gut mit ganz einfachen Mitteln.
1: Mhm. Was uns bei der Recherche zurzeit so aufgefallen ist, ist, dass es recht viele Projekte gibt, die sich Labor nennen. Also es gibt euer Stadtlabor, das ja rein ehrenamtlich organisiert ist. Dann gibt es aber auch das Reallabor Zekiva, in der quasi Kinderwagenfabrik und die zu wiederbeleben, aber auch irgendwie als Reallabor, als irgendwie auch mit den Menschen hier vor Ort zusammen. Das Ganze von der Bauhausstiftung Dessau koordiniert, aufgezogen. Es soll auch bald ein Mobilitätslabor geben. Und dann gibt es ja auch noch das sogenannte Just Transition Center von der Uni Halle, das hier so in dieser ganzen Strukturwandelregion so Forschung betreibt und wohl auch ja häufig zum Beispiel mit Studierenden hier in Zeitz unterwegs ist und dann werden die Menschen ein bisschen, wie wir das heute auch gemacht haben, dazu befragt, was sie hier brauchen und wie sie hier leben. Da kriegt man ein bisschen das Gefühl, dass die Menschen in Zeitz auch so ein bisschen Versuchskaninchen sind in diesen ganzen Laboren und ständig irgendwie so übers Leben in Zeitz reden sollen und sich irgendwie beteiligen sollen und gestalten sollen und

0: So, was denkt ihr dazu? Trifft es diesen Bedarf, den es hier bei den Menschen gibt, Herr Trien?
1: Ja, da fällt mir tatsächlich eine Begebenheit ein. Als wir frisch eröffnet hatten, kam jemand rein und die Person hat gefragt, was ist das hier? Und dann habe ich ihr erklärt, dass, was wir da mit der Materialsammlung so wollen. Und dann war ihre Frage, und wie lange bleiben Sie? Hm. Und wir sind projektfinanziert. Also wir sind, genau, also es ist rein von der Logik, hätte ich sagen müssen, noch 3 Jahre. Aber ich habe es nicht gesagt, sondern ich habe gesagt, für immer. Was natürlich ein bisschen großspurig ist. Aber das ist ja sozusagen der Anspruch, den es irgendwie hat. Also man hat nicht den Anspruch, wenn man irgendwas macht, oh, das mache ich jetzt 2 Jahre und dann gehe ich wieder oder so. Also so. Und das ist in dem Erleben der Menschen braucht es so zumindest das Versprechen von Kontinuität oder die Möglichkeit von Kontinuität.
0: Ja, Anja?
2: Also ich erlebe das tatsächlich voll so, hier Versuchskaninchen zu sein. Es kommen ständig Anfragen, die uns beforschen wollen in Zeits. Und mittlerweile bieten wir im Stadtlabor auch keine solche Formate mehr an. Was braucht ihr in Zeits? Weil das wurde hoch und runter gekaut. Immer kommt eine neue Uni und fragt, was braucht ihr in Zeits? Und die Menschen, es werden halt falsche Hoffnungen geweckt. Ne? Die Menschen sagen, okay, wir würden gern, dass das und das und das entsteht. Am Ende entsteht es aber nicht. Ne? Es ist eine Bedarfsanalyse, die ja, zu nichts führt und das enttäuscht die Menschen. Und ja, deswegen ist es jetzt auch gut mal mit dem Beforschen. Es soll auch was passieren.
3: Ja, ich würde da auch mich einerseits anschließen an die Vorrednerin und man muss halt auch ehrlich sagen, ne? Also bei diesen ganzen kleinen Initiativen, die mal nach Zeitz kommen, die bekommen ja auch Fördergelder. Ne? Fördergelder bekommen natürlich auch jetzt hier Initiativen, die mal 2, 3 Jahre hier sind. Die Intentionen sind alle ganz wunderbar. Und das heißt dann immer so, ja, Strukturwandel, ja, steht dann groß drüber. Aber was man eigentlich jetzt auch bräuchte, wäre mal Strukturstärkung. Ja, wir haben hier wirklich Millionen Euro, die quasi für so kleine Projekte immer irgendwie draufgehen, ne? Oder die schon in der Verwaltungsebene einfach bleibt so viel Geld hängen vom Strukturwandel selber. Das ist enorm, wenn man sich das mal anschaut. Genau, und da einfach mehr in Strukturen zu investieren, vom Streetworker bis in beispielsweise Zirkus Uppsala erreicht jede Woche, ich weiß nicht, Anke, du weißt vielleicht besser, 60 Kinder. Jeden Tag Kinder und Jugendgruppen, die dort irgendwie sind und Sachen machen, die bekommen keinen Cent. Und die machen extremst tolle, geile Arbeit. Das ist das, was wirklich hier verändert. Die sind da und machen was. Und das heißt halt nicht Hub oder ne, so und steht nicht fett Innovation drauf, aber die machen so tolles Theater, wirklich geil. Genau, ne, und eben wir sitzen jetzt hier und 99% sind ehrenamtlich engagiert und das ist auch alles super. Aber die Stadt und das ist alles natürlich auch erwartet sozusagen, weil man diese Strukturen einfach auch über Strukturwandelgelder nicht stärkt. Und das ist so ein bisschen meine Kritik auch. Genau, ich finde, da müsste man sich echt nochmal ein bisschen verändern.
0: Ja. Anke, nun sitzt du hier quasi vom Projektbüro der Stadt Zeitz als die zwar mehr im Fokus Leerstand und so Innenstadt-Wiederbelebung hat, aber als Thema habt ihr auch Zivilgesellschaft vernetzen und irgendwie, genau, zusammenbringen und stärken. Und genau, jetzt hörst du hier auch so die klare Kritik. Ist das was auch ankommt und auch, wo man sagen könnte, da hat auch die Stadt eine größere Verantwortung, damit gut umzugehen? Weil man könnte ja auch sagen, das sind Bundesgelder, dann, genau, ist das vielleicht auch schnell eine Verantwortung auch abgeschoben oder Land, ne? Aber genau, wo würdest du da auch so Verantwortung sehen, das auch ja zu organisieren, dass Strukturen gestärkt werden, die hier schon da sind?
4: Tja, das ist schwierig zu beantworten, weil ich natürlich jetzt auch nicht so den Einblick habe, über die Finanzen der Kommunen. Also allgemein ist ja bekannt, dass die Kommunen Schwierigkeiten haben mit ihren Finanzen, nicht nur in Zeitz. Aber das stimmt, dass solche Strukturen unterstützt werden, das ist wirklich wichtig. Und ich finde dann, wenn eine Stadt ermöglicht, dann ist schon viel getan. Und gerade was jetzt auch die Kritik dieser Forschung angeht, will ich noch eins ergänzen. Also neben sicherlich auch anderen guten Effekten hat es auf jeden Fall den Effekt, dass viele Leute von außen hierher kommen. Wir hatten neulich 50 Studenten aus aller Welt, von Amerika bis Südamerika bis Europa, überall her. Und die sind dann in Zeitz und das hat halt auch einen Effekt. Und wenn es dieser Effekt ist, sozusagen die Nachricht in die Welt zu tragen, ist es auch schon mal gut.
0: Mhm. Herr Kleinert, Sie sitzen hier auch bei uns in der Runde und zwar als Sprecher des Bürgerbeirats Strukturwandel. Beim Bürgerbeirat können Menschen Mitglied werden, die in einem der 4 Revierlandkreise leben und die aber auch keiner Partei angehörig sind oder darin aktiv sind und mindestens 16 Jahre alt sind. Und Sie sind da Mitglied, kommen oder wohnen aktuell eigentlich im Saalekreis. Genau. Was ist jetzt so Ihr Eindruck, wenn wir hier darüber sprechen, was braucht Zeitz, aber vielleicht auch was braucht die Region und ist das auch immer genau da richtig, wo das Geld hingeht, entspricht das den Bedarfen? Was würden Sie sagen als Vertreter auch quasi der Bürger und Bürgerinnen, die Sie ja vielleicht so, was an Sie rangetragen wird, was im Bürgerbeirat besprochen wird oder was Sie auch selber so sehen, können Sie da genug mitbestimmen?
5: Also zu Anfang möchte ich nochmal sagen, dass wir als Bürgerbeirat auf einer anderen Ebene tätig sind. Wir geben ein Votum ab über eingereichte Projekte. Also die Struktur ist denn so, in den Städten und ländlichen Räumen, die in das Umfeld des Strukturwandels fallen, erstellen Projekte, haben eine Idee, sage ich mal so. Ne? Kita erneuern, Grundschule erneuern, Tourismus ausbauen, all diese Dinge. Es wird also ein Antrag, ein sogenannter Förderantrag gestellt. Und dieser Förderantrag landet im Bürgerbeirat und wird im Bürgerbeirat diskutiert. Und danach gibt der Bürgerbeirat ein Votum ab. Also wir sind nicht stimmberechtigt, wir geben ein Votum ab, ob positiv oder negativ oder geteilter Meinung. Und mit dieser Meinung, sage ich mal, trägt das dazu bei, dass also der Bürger eine gewisse Beteiligung hat, wenn er im Bürgerbeirat sitzt. So, unser Problem ist das Verständnis. Also wir arbeiten sehr stark dran, bekannter zu werden. Fragt mal den Bürgerbeirat, was hat der für eine Meinung? Na, es gibt sehr schöne Projekte, sage ich mal, wo der Bürgerbeirat sagt, jawohl, zum Beispiel MVZ, Errichtung eines medizinischen Versorgungszentrums, ja. Kritik gibt es auch, sage ich mal, im Bürgerbeirat, sage ich mal, die Erschließung, die touristische Weitererschließung des Geiseltalsees. Da ist nicht alles in Ordnung. Und ich sage mal, wir können in dieser Region nicht nur vom Tourismus leben. Na, man sagt immer, Arbeitsplätze schaffen, aber rein mit Tourismus funktioniert das aus meiner Sicht nicht und auch nicht aus Sicht des Bürgerbeirates. Also wir sind da auch sehr kritisch über bestimmte Projekte und es gibt auch sehr gute Projekte, bloß die müssen aus unserer Sicht mehr an den Bürger herangetragen werden. Der Bürger muss was sehen, was mit den Millionen passiert. Wenn er das selbst nicht wahrnimmt, na, und nur aus der Theorie lebt, hat er eine Abneigung gegen alles. Ja, ob es nur der Bürgerbeirat, diese Initiative, jene Initiative, gibt es Nachgang. Wenn wir aber mehr Aufklärung betreiben, das ist natürlich auch nicht nur die Sache des Bürgerbeirates, sondern auch die Sache, sage ich mal, in den Städten und Gemeinden, dass die Bürgermeister etc., die Gremien, die dort arbeiten, versuchen, das, was sie beschließen, auch an die Bürger rüberzubringen und das ein bisschen in vernünftiger Art. Was ich feststelle, beziehungsweise auch andere Bürgerbeiratsmitglieder, ne, es wird so alles ein bisschen in der Politik mit Füßen getreten. So sehen wir das ein bisschen. Der Bürger, wenn der nicht mit einbezogen ist, ist er verknatzt, sag ich mal so. Das ist so. Ja, und dann hat er eine Abneigung gegen alles. Und hier muss sich was ändern, mehr Offenheit. Ne? Und eben, dass man sagt, hier Leute, schaut euch das mal an, hier passiert was. Es passiert vieles. Aber es wird aber auch nicht vernünftig aufgeklärt. Ne? Ein einfaches Beispiel, ja. In Merseburg an der Hochschule, auf dem Gelände der Hochschule, soll eine Ausbildungsstätte für Pflegeberufe entstehen. Weil im Krankenhaus, wo sie jetzt stattfinden, ja, die bricht auseinander und ist auch, sage ich mal, in die Jahre gekommen. So, wir als Bürgerbeirat sagen, das ist eine ganz tolle Idee. A ist die Hochschule, gleich nebenan. Ne? Man kann auch noch umschwenken, wenn man jetzt in die Pflege geht oder man sagt, ich studiere, passt alles hin. Was wird aber, sage ich mal, in Merseburg durch, was sickert durch von dem Bürger? Es kommt eine Großwäscherei hin. Jetzt. Und das, da muss man sofort, sage ich mal, muss auch der Bürgermeister sofort eingreifen und sowas widerlegen. Ne? Ich sage, solche runden Sprüche, die machen so schnell die Runde, ne? Was ins Negative geht. Und da muss man eben versuchen, in den Räumen, also in den ländlichen Raum, beziehungsweise in den Städten versuchen, das ein bisschen sauberer darzustellen. Es wird meistens nicht richtig sauber dargestellt, nicht vernünftig rübergebracht. Na, und dann werden Sachen verdreht, das haben wir überall. Na, es gibt also auch Menschen, die drehen das also mal in ihre Richtung um, verbreiten Gerüchte, die gar nicht stimmen. Na, und dann ist das sehr traurig, was für die Leute dann, die es bearbeiten müssen, ne, sie müssen das wieder sozusagen rekultivieren, ne, und müssen diese klugen Sprüche dann alles wieder, sag ich mal, umsetzen, sagen, nein, das stimmt nicht. Hier muss man auch ein bisschen schneller reagieren. Also wir sind gut unterwegs als Bürgerbeirat, haben sehr viele Projekte schon mit beackert. Und was wir auch machen, wir machen unsere Sitzungen, kann ich hier sagen, nicht nur an einem festen Ort. Wir gehen auch in die Orte, die es betrifft. Wir machen also Sitzungen in Hohenmölzen, wir machen Sitzungen in Bitterfeld-Wolfen und wir haben hier in Zeitz in der Nudelfabrik auch eine Sitzung gehabt, eine Bürgerbeiratssitzung. Wir sind also unterwegs und lassen uns auch im Anschluss Dinge zeigen, wo das Geld denn hingeht. Hier in Zeitz haben wir zum Beispiel dann einen Stadtrundgang gemacht, wo uns erklärt wurde, was hier alles passiert. An ehemaligen Zekiva, wir waren auch hier in der Stadt, haben auch Geschäfte gesehen, etc. Also das nehmen wir wohl wahr und bilden uns auch ein Bild, was wird mit den Geldern geschehen, wie werden sie umgesetzt. Es gibt natürlich auch Kritik, das ist ganz normal, sag ich mal, und das gehört zum Leben.
0: Ja, vielleicht noch eine Nachfrage zur Kritik, die Sie da auch als Bürgerrat formuliert haben. Und zwar hat die Uni Halle ja auch betreibt quasi das Just Transition Center und hat da auch eine Außenstelle in Zeitz. Hier gibt es sogenannten Revier Scout, die für den Burgenlandkreis dann also unterwegs ist. Genau, man könnte sich fragen, was dann eigentlich macht. Und das haben wir sie auch gefragt und kann man dann gar nicht in dieser Sendung, aber im Rahmen unserer Sendereihe Platz der Republik dann auch nochmal ausführlicher nachhören. Aber genau, wir möchten Sie fragen, weil genau da wurde eine Kritik auch laut daran, was sozusagen über dieses, vielleicht auch so hinsichtlich Forschung, was wir vorhin gehört haben, hier. Es gibt ganz viel Bedarfsanalysen und Forschung und so, und aber eigentlich so richtig passieren hier vor Ort und verändern tut sich dann auch nichts. Was ist das, wo Sie sagen, also so da haben Sie eine Kritik an dem, wie vielleicht da auch so seitens der Uni Halle mit dem Just Transition Center hier in der Region gewirkt wird?
5: Ja, also eine direkte Kritik kann man nicht sagen. Man muss es nur verstehen. Die Kritik geht dahin, dass die Eröffnung dieses Büros etwas schiefgelaufen ist, sage ich mal, aus Sicht nicht nur von Mitgliedern des Bürgerbeirates, sondern auch von Bürgern aus Zeitz. Man sollte sich zukünftig überlegen, wie man sowas in einer Region wie Zeitz, wie man sowas anstellt. Ich meine, es ist schon, man nimmt das ja wahr. Man nimmt es wahr, ne, dass hier nicht nur ein BMW, nicht nur zwei, sondern etliche BMWs hier waren. Zu dieser Eröffnung. So, und dann noch mitten auf dem Präsentierteller. Das ist bei den Bürgern in Zeitz nicht gerade gut angekommen. Ja, wenn man dann die Masse ans Ohr hält, dann hört man, habt ihr gesehen, die Banzen waren da. Ja, und das ist sehr negativ und man sollte sich zukünftig bei solchen Aktionen in solchen Gebieten oder Ballungsräumen, wenn ich mitten in Leipzig bin, im Zentrum, dann fällt das gar nicht so weit auf. Aber wenn man in einer Region ist, die eh schon gebeutelt ist, na, und dann diese Präsenz, man hätte auch ein paar Meter weiter parken können und ein Stück mal zu Fuß gehen können, na, dann wäre das etwas anders gelaufen. Aber wenn man geballt auftaucht, dann ist das für den Bürger, sage ich mal so, ein bisschen aufstoßend. Hm. Das ist nicht so gut.
0: Hier gibt es so ein bisschen so ein Kopfschütteln und genau, vielleicht nicht die Zustimmung sozusagen zu dem, genau, was Sie als Eindruck oder dem wiedergeben, was vielleicht auch Sie da wahrgenommen haben. Auf der anderen Seite, vielleicht ist das an sich einfach auch ein Stichwort, so Kommunikation. Also wie vermittelt man ja das, was hier versucht wird, irgendwie zu verändern oder hier auch irgendwie so herzubringen. Genau, Tina, was sind sozusagen deine Gedanken dazu oder wie hast du das erlebt?
3: Also ich war nicht zur Eröffnung, aber ich glaube, das Problem ist, dass schlecht kommuniziert wird, was machen denn diese einzelnen Büros und Organisationen und keine Ahnung, die kommen dann hierher und wie Katrin vorhin schon gesagt hat, bleiben nur kurz. Die wurde ja auch gefragt, wie lange bleibt ihr denn? Die bleiben dann für einen überschaubaren Zeitraum und machen so ein bisschen Wind in der Stadt und dann sind sie weg und es bleibt nichts. Und ein guter Freund hat bei der Eröffnung gefragt, ich bin gespannt, wann hier das erste Brot für einen Zeitzer rausfällt. Also so dieses, was haben die Zeitzer davon? Was macht ihr hier? Was bleibt davon? Und ist das nicht nur irgendeine Geldverbrennmaschine? Also bei vielen Sachen, die hierher kommen, weiß man einfach nicht, was macht ihr hier? Wofür ist das da? Was ist euer Ziel? Und was? Und ich glaube, das ist besonders wichtig, soll daraus entstehen. Also ihr forscht jetzt hier, das ist schön, aber was ist dann das Ziel davon? Wenn ihr jetzt irgendwas erforscht habt, was macht ihr dann damit? Ne? Wie können wir davon profitieren?
2: Mhm. Also es wird schon erklärt, warum die Leute da sind, aber nicht auf einer Ebene oder in einer Form, dass man das gut versteht. Na? Also den Forschenden ist es nicht möglich, das in einer Sprache zu vermitteln, die Menschen auch verstehen. Und das scheint ihnen auch nicht wichtig zu sein, sonst würden sie es nämlich versuchen. Ja, das ist das große Problem. Und das ist auch die fehlende, dadurch entsteht auch eine fehlende Akzeptanz.
0: Mhm. Wir haben auch in einem Vorgespräch, das wir geführt haben, auch aus von einem so einem Projekt, das irgendwie Gelder hier für Forschung und so weiter irgendwie bekommt und unterwegs ist hier und so, gab es auch so einen selbstkritischen Blick auf die eigene Arbeit und so die Aussage, naja, vielleicht wäre manchmal hier den Leuten eigentlich mit diesem Geld auch besser geholfen, wenn man davon 5 Busfahrer oder Busfahrerinnen finanzieren würde, statt so sehr viel Forschung. Genau, das war so eine Aussage, die wir vorher so gehört haben. Vielleicht ist es so ein bisschen bildlich gemacht von dem, was eure Kritik hier auch gerade ist.
2: Ich meine, klar, uns macht das natürlich auch nachdenklich. Wir sind gerade auch am Struggeln mit dem Stadtlabor. Unsere Finanzierung läuft aus. Wir wissen nicht, wie wir uns ab 1.1.27 weiterfinanzieren. Wir brauchen nicht viel Geld. Wir brauchen vielleicht 10.000 Euro, um ein Jahr bestehen zu können. Und wissen noch nicht, wo kann das herkommen. Ja, und auf der anderen Seite sieht man die vielen, vielen Gelder, die in den Strukturwandel gehen. Was wir machen, ist genauso Strukturwandel. Ja, also Wandel braucht Beteiligung. Und wenn sich niemand für zivilgesellschaftliche Beteiligung einsetzt, wird's nichts. Aber ja, das klar, macht einen das auch so ein bisschen nachdenklich.
0: Das sagt Anja vom Stadtlabor hier in Zeitz, wo wir hier gerade auch sitzen, in einer sehr schönen, aber für euch wahrscheinlich ganz schön heißen Abendsonne hier in unserer Sendung. Wir haben es kurz nach 6:30 auch schon und haben auch noch ein bisschen was vor uns. Und jetzt vor allem ein Stück Musik haben wir vor uns.

0: Wir sitzen hier immer noch vorm Krimskramsladen und sind in der Live-Sendung der Sendereihe Ein Platz der Republik und haben jetzt ganz viel gesprochen über Strukturwandel, über ja, Gestaltungsmöglichkeiten hier in Zeitz und auch ja, im Burgenlandkreis. Und was anfangs in der Collage auch immer mal wieder zu hören war, dass bedauert wurde, dass es nicht so ein breites Angebot gibt für junge Menschen. Nicht so viele Orte, an denen sie sich aufhalten können. Und darüber wurde gesprochen, aber mit jungen Menschen gar nicht so viel. Und deswegen freue ich mich sehr, dass hier aber ein junger Mensch aus Zeitz oder Umgebung bei uns zu Gast ist. Und das ist Faye. Hey, grüß dich, Faye.
1: Hallo, es freut mich hier zu sein. Ich bin tatsächlich gebürtig aus Zeitz, wohne jetzt hier schon ganze 19 Jahre. Ich lebe, ich leide, ich freue mich.
0: Du leidest und du freust dich, ist also ein Wechselbad der Gefühle. Ja. Vielleicht kannst du ja mal erzählen aus deinem Alltag, was sind denn hier so Orte, Insights oder Umgebungen, die du besuchst, an denen du vielleicht nicht so viel leidest, sondern eher dich freust.
1: Ein sehr komischer Treffpunkt für viele junge Leute ist tatsächlich der Edeka in der Innenstadt. Dadurch, dass wir nicht unbedingt so viele große Möglichkeiten haben, außer eben glücklicherweise die Labore, ist es tatsächlich aus irgendeinem sehr unerklärlichen Grund der Edeka. Wir laufen, wir reden und plötzlich stehen wir in der Gemüseabteilung. Ansonsten sind es eher Wochenendevents, sowas wie zum Beispiel in der alten Stadtbibliothek, wenn da mal wieder ein DJ auflegt oder eine Lesung ist. Wir hatten vor kurzem in Zeitz unseren ersten Poetry Slam. Das war auch sehr interessant, sehr schön. Viele neue Menschen getroffen. Ansonsten vermutlich die jährlichen Dinge, sowas wie das Zuckerfest. Aber ansonsten gibt es als generelle Treffpunkte leider nicht viel Auswahl.
0: Ist ja gar nicht so selten, dass irgendwie Supermärkte oder irgendwie auch die nähere Umgebung zu so Hangarounds werden. Das kenne ich auch aus Halle. Da gibt es einen 24-Stunden-Edeka. Wie lange hat denn eure offen? Entschuldigung.
1: Wir haben tatsächlich mittlerweile eine Art 24-Stunden-Markt. Okay, Markt würde ich es nicht nennen. Es ist ein alter Laden, der vollgeklumpt ist mit 6 Automaten und der hat aber 24/7 Stunden offen. Ist etwas, ist zu Fuß erreichbar, ist in der Innenstadt. Der Edeka hat leider nur bis 20 Uhr offen. aber dafür auch samstags, also es ist nicht ganz so schlimm. Ja. Aber ja.
0: Also ich kann mir die Antwort ein bisschen denken, woran liegt es? Warum hängt man gerne vorm Edeka rum?
1: Naja, einmal, weil es nicht viele große Sammelstellen gibt, dann unter anderem, weil es recht zentral liegt und, naja, man kommt halt an Getränk.
0: Das habe ich schon, habe ich mir schon gedacht. Aber ansonsten, wie ist denn das? Habt ihr schon mal irgendwie das Gespräch gesucht? Gibt es denn irgendwelche sowas wie den Stadtschülerinnenrat oder sowas hier in Zeitz, die vielleicht auch Einfluss nehmen können auf den Stadtrat oder sowas, um vielleicht dahingehend was zu erreichen, dass ihr neue Orte euch erschließen könnt?
1: Es gibt etwas, das nennt sich, glaube ich, den Jugendrat oder irgendwas in der Nähe, etwas Ähnliches, die auch tatsächlich mit dem Bürgermeister direkt kommunizieren konnten. Was ich von denen jedoch gehört habe, ist, dass das Gespräch zu suchen leider wohl sehr schwer sein soll. Also es werden immer wieder dieselben Themen angesprochen, es ist sehr redundant. Es passiert immer dasselbe, es wird immer wieder das Gleiche erwähnt, aber leider ändert sich nur geringfügig etwas, wenn überhaupt.
0: Gibt es sowas wie Jugendclubs?
1: Es gibt das Haus der Jugend, ja, aber was dort tatsächlich passiert, keine Ahnung, weil, das hatte ich heute schon mal erwähnt, eine Sache, die mir fehlt, ist, Jugendliche sind sehr gut in der Nutzung mit Social Media. Und was mir fehlt, ist, dass mehr Interaktion mit Social Media stattfindet, weil so auch mehr Jugendliche aus Zeitz und Umgebung aktiviert werden. Zum Beispiel Zeit selber hat einen sehr eher lustigen Instagram-Account, durch den ich tatsächlich auch mit die meisten Sachen mitnehme, die momentan in der Umgebung sind. Aber ansonsten fehlt mir das. Ich glaube, das meiste, was ich tatsächlich mitnehme, ist durch Mundpropaganda.
0: Ach so, ich dachte, du bist so Social Media affin.
1: Ja, eben. Aber das fehlt halt sehr viel, dass eben mehr Leute Social Media nutzen, um eben an die Jugendlichen zu kommen.
0: Suchst du dann andere Orte auf, außerhalb von Zeitz, um so diesem Hobby nachzugehen?
1: Welchem Hobby?
0: Die Nutzung von Social Media, so würde ich es jetzt mal nennen.
1: Wenn es um Umgebung geht, was am angenehmsten ist, ist tatsächlich nach Leipzig zu fahren, weil dort eben auch mehr same-minded Personen rumhängen, lauern. Ansonsten Gera, aber eben auch nur, weil es größere Städte sind mit mehr Anhaltspunkten als Zeit. Also eher Ausweichmöglichkeiten als tatsächlich eine Lösung.
2: Unsere Idee dieser Sendung heute hier im Rahmen unserer Sendereihe Ein Platz der Republik ist ja auch, nicht nur euch alle zu interviewen und von euch irgendwie auch hören zu wollen und wie ist das Leben hier und was braucht ihr und so, sondern auch um euch zusammenzubringen und da vielleicht auch so Momente entstehen zu lassen, wo ihr auch einen Raum habt, einander wo es das vielleicht noch nicht gab, kennenzulernen, etwas auch voneinander vom Angebot kennenzulernen und ja, das vielleicht dann auch noch irgendwie weiter zu stärken und zu knüpfen, also so Stichwort Vernetzung. Faye, vielleicht hast du jetzt so vom Stadtlabor heute hier gehört und dem, was, dass man diesen Ort auch irgendwie nutzen kann und das ist da auch Angebot oder ihr versucht auch zu sagen, hey, hier, Jugend, kommt her und macht. Oder Anja?
3: Genau, also wie ich vorhin schon gesagt habe, unser Ziel ist ja Empowerment und wir versuchen natürlich auch immer, die Jugend mit ranzuholen. Manchmal sind wir da ein bisschen enttäuscht, weil auch das Jugendparlament trifft sich ja regelmäßig. Ich habe denen schon so oft angeboten. Wir gucken nach Mikroförderung, wenn ihr was losmachen wollt. Wir unterstützen euch, wir stellen die Förderanträge. Wir unterstützen euch mit Equipment. Aber ja, wir haben so ein bisschen das Gefühl, die Jugendlichen bewegen sich nicht oder haben halt nicht so den Antrieb, selber was auf die Beine zu stellen, weil wir sind da und würden das auf jeden Fall voll gerne supporten und bieten das auch immer an. Wir sind voll die Supporter auch von Zeitzot, die hier viel mit Graffiti machen, supporten ja auch mit Fördermitteln. Genau, aber das ist halt, es fehlt ein bisschen so das Eigenengagement bei der Jugend.
1: Das kann ich leider sehr bejahen. Es liegt vermutlich daran, dass eben die fehlende Eigeninitiative daraus resultiert, dass viele Jugendliche hier groß geworden sind und nicht unbedingt sehen, was hier an Potenzial liegt. Wenn jetzt Leute, die hier seit, weiß ich nicht, 20, 30, 40 Jahren hier leben und sehen, es hat sich etwas positiv verändert, dann sehen diese Leute vermutlich auch eher das Potenzial, das in dieser Stadt schlummert. Und ich glaube, viele junge Leute sehen das hier und denken sich, ja, machst du nichts. Irgendwann kommt der Westen. So. Und ich glaube, das ist durchaus traurig. Und wie man an die Leute direkt rankommt, man muss ihnen irgendwie zeigen können, hier ist was, hier ist was.
2: Aber genau das ist eigentlich die Erzählung, die wir heute hier in der Sendung von Dirk vom Kunstverein gehört haben, der eher so gesagt hat, dass die hier schon sehr lange sind, vielleicht auch so die Potenziale gar nicht so sehr sehen können, weil sie eher das, was ja irgendwie fehlt, schon zu lange erleben. Und vielleicht, wenn man als junger Mensch eben hier aufwächst, ist das vielleicht genauso. Und wenn man als mitteljunger Mensch oder so, dann aus Leipzig irgendwie einen Ort, wo es Freiräume gibt und günstigere Mieten sucht und auf Zeit stößt, dann ist es vielleicht das, dass man da das Potenzial sieht. Aber vielleicht, könnt ihr euch ja nochmal mehr vernetzen und überlegen, wie braucht es die Aktivierung junger Menschen was brauchen die hier so an Orten? Und vielleicht ist ein Edeka auch fein. Solange das auch irgendwie irgendwie gut miteinander geht und ihr da auch akzeptiert seid, kann ja auch sein.
0: Naja, und wenn das Stadtlabor eine Mikroförderung beantragen kann, wo dann erstmal irgendwie vielleicht ein neues leistungsstarkes Smartphone für Faye dabei rausspringt und vielleicht noch ein kleiner Getränkeposten für eine Kiste Club Mate bei rausspringt, dann ist es doch möglich. Also, über die Förderfähigkeit kannst du ja nochmal dann im Stadtlabor vorständig werden, Faye.
2: Wir möchten hier in dieser Sendung noch auf ein, zwei so Veranstaltungen blicken, die auch in Zeit stattfinden und auch mit Zeitzer Geschichte zusammenhängen, bevor wir hier auch nochmal in so eine abschließende Runde gehen. Und da ja, möchten wir auf ein Ereignis blicken, das also die länger hier schon in Zeitz leben, sicherlich irgendwie auch kennen die Geschichte darum und die zugezogen sind, jetzt vielleicht nicht zuletzt, weil sich jetzt dieser Tag jährt, wollen wir blicken auf das, was sich da nächste Woche in Zeit zum 50. Mal jährt und ja, das auch sehr wichtig war für die Geschichte der DDR. Und zwar am 18. August 1976 verbrannte sich der evangelisch-lutherische Pfarrer Oskar Brüsewitz vor der Michaeliskirche in Zeitz. Und mit dieser Selbstverbrennung wollte Oskar Brüsewitz auf die Unterdrückung der Kirche in der DDR aufmerksam machen. Diese Tat hat zu einer Veränderung des Verhältnisses von Staat und Kirche in der DDR auch beigetragen und hat die Bedingungen der Opposition auch verändert. Doch Oskar Brüsewitz war selbst eine eher polarisierende Figur und über die Deutung dieser Tat vor 50 Jahren wird heute immer noch sehr gestritten. Und jetzt dieser 50. Jahrestag, der bevorsteht, der Selbstverbrennung, ist auch in Zeitz Anlass für Erinnerung und auch für Diskussion. Und noch bis September ist da im Museum im Schloss Moritzburg eine Sonderausstellung über Oskar Brüsewitz zu sehen. Und direkt am kommenden Dienstag, den 18. August, findet dann ab 11.55 Uhr eine Gedenkveranstaltung in der Michaeliskirche statt. Und am selben Tag wird im Brühl-Cinema Zeitz auch eine Dokumentation über Brüsewitz gezeigt, und zwar Der Störenfried, so der Titel der Doku vom Regisseur Thomas Frickel. Und der selber, der Regisseur, ist auch für ein Publikumsgespräch vor Ort. Und dann geht es weiter am Donnerstag, den 20. August. Da findet in der Nikolaikirche ab 18 Uhr eine Diskussionsveranstaltung statt unter dem Titel Protest, wie weit gehen für die eigenen Ideale, der Fall Brüsewitz heute. Das ist der Titel. Und an der Veranstaltung nehmen die Pfarrerin im Ruhestand Ursula Meckel und der Historiker Carsten Krampitz statt. Und mit Carsten Krampitz haben wir im Vorfeld schon mal gesprochen. Und er schildert jetzt hier, warum es denn wichtig ist, sich heute noch mit der Selbstverbrennung von Oskar Brüsewitz auseinanderzusetzen.
4: Also mir ist wichtig, dass wir die Erinnerung daran wachhalten, weil die DDR eben nicht dieses Wunschland war, wie jetzt immer, weiß ich, so Leute wie Uwe Stämle das verbreiten. Also diese Verklärung der DDR wird ja hier eindeutig dazu benutzt, um hier demokratische Institutionen zu demolieren, zu delegitimieren und eben der AfD da den Weg zu bereiten. Und ich bin auch nicht glücklich über die Wiedervereinigung und so, aber die DDR war nicht der bessere Staat. Ja. Und dann ist mir eben wichtig, dass das Zweite ist eben zu sagen, die DDR war kein Land der Christenverfolgung. Die DDR war zu verschiedenen Zeiten verschieden und Christen sind benachteiligt worden, aber es hat nicht diese Verfolgung gegeben. Ja, in der DDR. Das ist schwierig zu erzählen, dieses Verhältnis von Staat, Kirche und der DDR-Staat. Die SED hat auch immer versucht, die Kirche irgendwie klein zu halten und auszuschalten und so weiter. Aber das ist nicht, die DDR war nicht das Dritte Reich. Also, das ist mir wichtig. Also, dass die DDR nicht verklärt wird, aber dass der Unterschied zum Dritten Reich, dass der gewahrt bleibt. Die DDR hat nicht Polen überfallen. Es gab in der DDR keine Gaskammern. Ja, das ist ein Unterschied gewesen, ob man bei der Stasi im Verhör war oder bei der Gestapo. Also bei der Stasi hattest du danach noch alle deine Zähne. Ja, in der Regel. Also die waren auch brutal. Aber das war eine andere Form. Also wenn die da die Leute nicht haben schlafen lassen und so und dann immer über Wochen in irgendwelchen Zellen haben sitzen lassen, ohne dass da ein Anwalt kommen konnte und all sowas. Das war schlimm unmenschlich, aber die Stasi ist nicht die Gestapo. Also dafür werbe ich, also für diese Differenzierung.
2: Der Historiker Carsten Krampitz wirbt also für Differenzierung. Und wer ja da jetzt neugierig geworden ist, was da noch mehr von Carsten Krampitz zu erwarten ist, kann ja am kommenden Donnerstag, den 20. August nach Zeitz in die Nikolaikirche kommen. Ab 18 Uhr ist Carsten Krampitz da in der Diskussion, und zwar mit der Pfarrerin im Ruhestand Ursula Meckel unter dem Titel Protest, wie weit gehen für die eigenen Ideale, der Fall Brüsewitz heute. Und Carsten Krampitz hatte auch kürzlich ein Buch veröffentlicht, da zu genau dem Fall Oskar Brüsewitz, mit dem sich jetzt hier gerade in Zeitz aufgrund des 50. Jahrestages der Selbstverbrennung am kommenden Dienstag, den 18. August, sehr intensiv auseinandergesetzt wird. Und genau das ja vielleicht als auch noch ein Hinweis, auch dahingehend, womit man sich in dieser Stadt auch noch auseinandersetzen kann. Wir haben uns hier 2 Stunden lang bislang in unserer Sendung damit auseinandergesetzt, wie ist gerade das Lebensgefühl in der Stadt, wie verändert sie sich und was braucht es, damit hier gut ja die Menschen auch mitgenommen werden, die hier auch so leben dafür. Und aber es gibt natürlich auch noch viel mehr, worüber man so reden kann. Und genau, das ist vielleicht historisch gesehen ein interessanter Aspekt auch zu Zeitz und irgendwie dessen, wofür vielleicht auch ein bisschen diese Stadt auch bekannt wurde. Und ich möchte jetzt in den verbleibenden Minuten hier auch nochmal die Runde öffnen. Hier gerade von Carsten Krampitz fiel ganz kurz der Begriff AfD. Und jetzt steht eine Wahl an am 6. September, die Landtagswahl. Und ja, es gibt ein Zittern vielleicht darum, wer am Ende die nächste Regierung stellen wird und ob es bundesweit quasi das erste AfD-regierte Bundesland geben wird oder ob ja das noch abgewendet wird oder die Wahl einfach anders ausfällt. Und da nochmal an hier euch alle Engagierte in dieser Stadt so die Frage, wie blickt ihr auf diese Wahl, auf das, was es bedeuten könnte, für Sachsen-Anhalt, für die Menschen, die hier leben in dieser Stadt. Und ja, was sind eure Gedanken da so hinsichtlich bleiben oder gehen? Ina.
5: Ich kann die Frage nicht beantworten, bleiben oder gehen. Also ich rechne jetzt auch erstmal mit dem Schlimmsten, was die Wahlergebnisse angeht. Zumindest, ne, dass wir so in Sachsen-Anhalt so eine starke AfD-Partei bekommen, dass die auf jeden Fall zivilgesellschaftlich sehr viel kaputt machen können. Aber das wird Zeit brauchen und das wird wahrscheinlich schleichend sein. Genau, deswegen wird es dann im September nicht ad hoc alles anders. Ich glaube, man muss sich das anschauen. Man muss genauso weitermachen wie bisher. Mir bereitet Bauchschmerzen, dass also jetzt ne, für uns so Initiativen, wir sind auch auf kleine Fördergelder angewiesen, ne, dass man eine Miete bezahlen kann, damit man ein Kulturfest machen kann. Und da hat man auf Landesebene einfach super viel Einfluss als Partei. Und das kann halt sein, dass da so zivilgesellschaftliches Engagement auf unserem Level ziemlich kaputt gemacht wird, weil die Gelder streichen. Sieht man ja jetzt auch schon bei der, ja, bei ganz vielen Initiativen.
2: Wer möchte noch? Anja, ja, vom Stadtlabor. Gut, das Mikrofon gefangen.
6: ja, ich habe das Gefühl, was wir vor Ort tun können, tun wir. Ja, uns ist es ganz wichtig, dass wir im Dialog bleiben. Alles, was man tut, um dagegen zu sein, polarisiert noch mehr. Deswegen laden wir immer in unseren Veranstaltungen ein, es ist offen für alle, kommt. Wir laden gezielt zu kontroversen Diskussionen ein. Wir möchten jeden abholen, jeden mitnehmen, mit vor allen Dingen mit Menschen, die anders denken, auch im Gespräch bleiben.
3: Und wir sehen auch positive Aspekte tatsächlich. Also wir sehen zum Beispiel im letzten halben Jahr, dass die Netzwerke in Sachsen-Anhalt und auch überregional stärker zusammenrücken, dass Menschen auf Sachsen-Anhalt blicken und sagen, hier, Zivilgesellschaft, was braucht ihr jetzt? Wir kriegen unheimlich viel Anfragen von NetzwerkpartnerInnen. Wollt ihr mit uns eine Veranstaltung machen? Wir wollen uns mit euch vernetzen. Wir wollen mit euch zusammenarbeiten. Das ist ein positiver Aspekt der bevorstehenden Landtagswahl. Und der wird sich auch nach der Landtagswahl noch verstärken und auswirken. Also es gibt auch positive Sachen, die man sehen kann.
2: Das ist ja auch ein Anliegen unserer Sendereihe, Platz der Republik, uns da auch zu vernetzen und auch on air zu bringen, was es alles für großartiges und wichtiges und starkes und stabiles Engagement gibt in ganz Sachsen-Anhalt und so auch in Zeitz. Und drumherum. Und wir haben nur noch 2 Minuten Zeit und die verbleiben jetzt mir nur, euch einen herzlichen Dank auszusprechen, dass ihr euch heute hier die Zeit genommen habt, um in Zeitz, das hört ihr sicherlich oft, oder? So Wortspiele mit Zeit und Zeitz. mit uns so zusammenzukommen, um über das Leben und euer Wirken hier zu sprechen. Und ja, vielleicht ist es nicht nur ein für uns auch war es ein Kennenlernen und vielleicht ist das auch ein Zusammenrücken und weiter auch in Kontakt, in Verbindung bleiben. Vielen Dank. Ich mache hier einmal die Runde und sage vielen Dank an Anke, an Anton, an Katrin, an Anja, an Tina, an Ina und an Herrn Kleinert und an Fee, dass du, ohne dass wir wussten, dass wir dich hier einladen können, heute hier zu uns gefunden hast, weil wir uns heute auf der Straße getroffen haben. Großartig. Schön, dass du da warst. Und wir sind mit unserer Sendereihe Platz der Republik auch noch weiter in der Region unterwegs. Und zwar morgen auf dem Rittergut Pauscha im Burgenlandkreis, 20 Kilometer von Zeitz entfernt. 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Und in diesem Sinne wünsche ich euch und uns einen schönen Abend und Feierabend. Und wir sind raus. Das sind ja gemein. Haben die das automatisiert, oder?
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9: Hallo.
10: Hallo.
9: Hi. Und willkommen zu einer neuen Uterus-Sendung. Heute haben wir was vorbereitet, was wir, glaube ich, so noch nicht gemacht haben. Und zwar eine Literatursendung, wo wir ein paar Bücher vorstellen, die wir gerne mögen, die uns, keine Ahnung, vielleicht in unserem Aufwachsen begleitet haben, die uns jetzt beschäftigen. Genau. Und heute im Studio sind Toni,
10: Anna
11: und Pauline.
9: Und wir fangen gleich mal an mit einem Song.
10: Ja, denn der passt dann auch schon direkt zum ersten Buch. Und zwar heißt der Song Girls Like Girls von Hayley Kiyoko.

0: Und damit starten wir jetzt auch schon in das erste Buch rein. Und zwar heißt das Buch Girls Are Girls und es ist auch von Hayley Kiyoko. Die hat nämlich, ich glaube, inspiriert von dem Song dann irgendwann ein Buch geschrieben. Und in dem Buch, das spielt so in den 2000ern und es ist so der typische Coming-of-Age-Story, würde ich sagen. Und zwar geht es darum, dass Coley nach dem Tod ihrer Mutter mit ihrem Vater umzieht und dann entsteht so eine kleine Sommerromanze mit so einem typischen Popular Girl und die müssen aber so ein bisschen ihre Liebe verstecken und so dieses typische Ding. Aber es ist wirklich so ein cooles Buch gewesen und irgendwie einfach dieser Vibe, so sie gehen an den See und gehen schwimmen und
1: so ein Sommerbuch so ein bisschen.
0: Ja,
2: auch. Ja, okay. Ja, ich finde sehr cool, dass, also sie hat ja den Song geschrieben, dann das Buch und jetzt
0: gibt es einen Film.
2: Ja, finde ich, ist irgendwie crazy.
1: Kommt der jetzt noch raus?
0: Der ist, glaube ich, im Juni rausgekommen. Ich habe den aber noch nicht geguckt.
1: Ah, und da geht's, also ist das Buch quasi verfilmt.
0: Ja, genau.
1: Ach, cool. Oha.
2: Sehr, sehr cool.
1: Und quasi der Song, der entstand so als erstes von ihr? Und
0: soweit ich weiß, ja.
1: Okay, und darauf ist dann ein bisschen das Buch entstanden. Ja. Und du würdest auch sagen, es ist nicht so überdramatisch, das Buch, sondern eher so leicht zu lesen? Oder
0: ja. Ja, schon. Also es gibt schon so ein paar schwerere Themen, wie zum Beispiel halt eben, dass die Mutter von dem Main Character ist halt gestorben und deswegen sowas ist schon so ein bisschen mehr im Fokus, aber es ist jetzt nicht so, dass man die ganze Zeit komplett depressiv ist, wenn man das Buch liest. So, also es ist trotzdem so sehr cool. Ich weiß, ich habe das letztes Jahr so im Prag-Urlaub gelesen und es war, also hat jetzt nicht meinen Urlaub kaputt gemacht oder so.
1: Oh, voll schön. Also wir starten mit einem ein bisschen wholesome Buch hier rein.
0: Ja. Und es geht halt auch sehr viel so um so Self-Discovery und so. Sie lernt gerade erst über sich selber, dass sie so queer ist und sowas. Und
1: wie alt ist die Protagonistin ungefähr?
0: Ich glaube 17.
1: Ah, ja.
2: Okay. Ja. Safe. Ja, und wo wir gerade bei der Selbstfindung sind, ich habe auch ein Buch mitgebracht, das finde ich sehr wholesome ist. Und zwar Loveless von Alice Oseman. Das ist auch die Autorin von Heartstopper. Und die hat eben, Heartstopper ist ja eigentlich ein Comic und sie hat aber halt auch Novellen und Romane geschrieben. Es geht um Georgia, die ans College geht mit 18 und sie hat noch jemanden geküsst und hat sich immer so eingeredet, dass sie in einen Typen verknallt war. Und dann war sie auf einer Party und es gab den Moment, dass sie ihn küssen konnte und es ist nur beschrieben, wie komplett Alarm in ihrem Gehirn angeht und sie wegrennt und das alles nicht möchte. Und sie hofft, die wahre Liebe zu finden, weil sie liebt so Kitschfilme und einfach so, was ihr eben die Gesellschaft auch immer sozusagen vorgelebt hat, was romantische Liebe ist. Und ich will gar nicht viel spoilern, aber es geht sehr viel um Freundschaft und um Selbstfindung. Es geht um aromantisch und asexuell zu sein und wie wichtig eben platonische Liebe sein kann. Und es ist einfach, ich finde, ein sehr angenehmes Buch, weil es eben mal so komplett den Fokus davon nimmt, wie wichtig romantische Beziehungen sind. Also es ist natürlich immer noch mit dabei, weil es einfach gesellschaftsgeprägt so ist, dass romantische Liebe über alles gestellt wird. Aber es ist eine ganz süße Freundesgruppe in dem Buch und es ist so sehr, sehr wholesome einfach. Genau.
1: Von Alice Oseman, ich habe auch schon ein Buch von ihr gelesen auf jeden Fall. Ich weiß gerade nicht mehr, welches es war. Es war nicht Loveless, aber es hat mir richtig, richtig gut gefallen, weil ich mag irgendwie, sie hat eine sehr sanfte, eindringliche Art zu schreiben.
2: Ja, und das sehr, beschreibt sehr gut. Ja.
1: Sehr, also die Charaktere sind super spannend und super auch nahbar.
0: Ja.
1: Also ich glaube, es können sich viele Leute identifizieren mit ihren Charakteren und ProtagonistInnen. Und das finde ich, also ich mag die Autorin ganz doll und ich will auch schon noch mehr. Also vielleicht leihst du mir das Buch.
2: Ja, kann ich dir gleich mitgeben, legit.
1: Also ich hätte Bock, mehr von ihr zu lesen, auf jeden Fall.
0: Ja,
2: ich würde sagen, das ist eins meiner Lieblingsbücher von ihr tatsächlich.
1: Ja,
2: ich habe mich darin irgendwie wiedergefunden, auch wenn ich jetzt nicht sagen würde, dass ich aromantisch oder asexuell bin, aber irgendwie der Charakter ist mir sehr nahbar. So.
0: Ja, ich finde auch, sie ist sehr gut darin, einfach Menschen zu schreiben, so wie Menschen halt wirklich sind und nicht so auf so eine überspitzte Art und Weise und so. Ich finde, das ist halt

0: Ciao. Ja. Toni hat ihn schon durchgesuchtet.
1: War schon gut, aber.
0: Ja. War gut?
1: War schon gut. Okay, aber war auch schon so ein bisschen Herzzerbrechen, aber ja. am Ende alles gut.
0: Okay.
1: Kurzer Spoiler. Das
0: ist. Cool.
2: Ja. Und ich würde jetzt auch gleich weitermachen mit einem Song, der lief auch in Heartstopper. Yes. Und für mich ist es einfach, ich weiß nicht, es ist so Coming-of-Age-mäßig.
0: Ja. Der ist einfach toll, einfach der Song. Sehr, ja. Der ist großartig.
2: Und der Song ist Don't Delete the Kisses von Wolf Alice.

0: Und wir machen weiter mit einem Buch von Anna nochmal.
1: Ja, und zwar auch wieder ein kleines Romance-Buch. Und zwar heißt das The Pairing von Casey McQuiston. Vielleicht sagt der Autorname einigen Menschen was, denn es ist dieselbe Autorperson wie von Red, White and Royal Blue. Also ich glaube, das ist sehr bekannt. Und das Buch ist aber auch eher so sommermäßiger angelehnt. Also vielleicht jetzt noch ganz schnell lesen, weil sonst ist wieder Herbst.
0: Oder im Winter lesen, wenn man jetzt
1: ja, wollte ich auch gerade sagen. Ja. Und in dem Buch geht es um zwei Ex-Partner, und zwar Theo und Kit. Und die treffen sich also 4 Jahre, nachdem sie sich getrennt haben, wieder auf einer Europareise. Und es ist dann so ein bisschen komische Stimmung zwischen den beiden, weil so ein paar ungeklärte Sachen noch in der Luft liegen. Und dann gibt's so eine Wette und es ist alles ganz dramatisch und auch alles ein bisschen sehr chaotisch, weil vor allem, keine Ahnung, die ganze Stimmung zwischen den beiden einfach ein bisschen crazy ist. Und zentral geht es auch sehr viel um so die Kultur von den Städten, in denen sie sind, weil sie wirklich so von Paris bis irgendwie Rom überall einmal so lang gehen quasi. Und das ist auf jeden Fall sehr cool gewesen. So fand ich die Aspekte davon, weil so in ein paar Orten, wo die waren, war ich auch schon mal. Und dann war es so richtig cool, so man konnte sich das so richtig gut vorstellen dadurch. Und es geht auch sehr viel um Essen. Also für Leute, die Essen mögen, ist das Buch auch gut. Weil irgendwie... ja, haben sie so beide so den Traum gehabt, mal so irgendwie zusammen so ein Restaurant oder Café oder sowas zu eröffnen. Und dann, ja, keine Ahnung, es ist einfach ein sehr cooles Buch. So einfach für den Vibe kann ich sehr empfehlen. Und ja.
0: Wie alt sind denn die Protagonisten in dem Buch?
1: Ich glaube so Ende 20.
0: Ja, okay. Mhm.
1: Also es ist schon, und sie sind halt quasi so Childhood Friends to Lovers. Mhm. Und dann ist es aber so, haben sie sich getrennt und dann ist so Second Chance Romance mäßig. Also so alle Tropes einmal reingeworfen.
2: Oha.
0: Ja. Aber klingt sehr, sehr cute.
1: Ja. Und was ich vielleicht auch noch erwähnen kann, in dem Buch ist auch so das Thema Gender so recht zentral, weil so einer der Main Characters ist halt non-binary und das ist dann auch so ein bisschen zentraler, aber nicht so aufdringlich zentral, sondern halt einfach so, es wird mal erwähnt.
2: Es ist halt Normalität.
1: Genau. Ja. Und das fand ich auch sehr, sehr cool gemacht. Und auch so alle Charaktere, mit denen die quasi auf dieser Reise sind, sind, man lernt die richtig lieben und es ist irgendwie so, so richtig süß und dann gibt's ganz viel so lustige Side-Geschichten und so und das ist wirklich cool gewesen.
0: Sehr cute.
2: Das klingt wirklich sweet.
0: Ja. Ja, mein nächstes Buch ist so nicht das Gegenteil davon, weil das auch queer ist, aber es ist ganz anderes Setting, also es spielt in der Steiermark. Und es heißt Camilla die Vampirin von Sheridan Le Fanu, dem irischen Schriftsteller, der das 1872 ist das erschienen. Und es ist so die Vorgängergeschichte zu Bram Stokers Dracula. Also es ist sozusagen eigentlich die OG weibliche Vampirin gewissermaßen, zumindest in der europäischen Kultur. Und ja, es ist extrem queer. Meine Mutter hat mir das mal gegeben und war so, ja, weil du gerade so auch die queeren Bücher gerne liest. Das ist ein sehr queeres, sehr altes Buch. Und ich war so... so queer kann es nicht sein. Es ist sehr, sehr queer, ja. Und es gilt als eins der sozusagen grundlegenden Vampirbücher, weil es hat ja auch dieses geprägt von wegen so Vampire, dieses in der Nacht sein, dieses Verbotensein davon, dass es auch was sehr inhaltlich queeres ist im Allgemeinen so. Deswegen, genau, das kommt auch mit davon. Und ich habe auch mir was rausgesucht, was ich kurz davon vorlesen würde. Camilla, die Vampirin, reist nämlich an, indem sie... mit einer Kutsche einen Unfall baut und dann bei Laura und ihrem Vater lebt und sie beantwortet keine Fragen. Also sie wird die ganze Zeit Fragen über sich, werden ihr Fragen über sie gestellt und sie antwortet einfach nicht drauf und immer wenn sie da nicht antwortet, passiert das hier. Sie pflegte ihre schönen Arme um meinen Hals zu legen, mich an sich zu ziehen, ihre Wange an die meine zu schmiegen und mir ins Ohr zu flüstern. Liebste, ist dein Herz verwundet. Halte mich nicht für grausam, weil ich dem unwiderstehlichen Gesetz meiner Stärke und Schwäche gehorche. Wenn dein liebes Herz verwundet ist, so blutet mein wildes Herz mit deinem. Die Wonne meiner ungeheuren Demütigung auskostend, lebe ich in deinem warmen Leben und du sollst in mir aufgehen wie in einem süßen Tod. So wie ich mich dir nähere, so wirst du deinerseits dich anderen nähern und sie kennenlernen. Die Wollust dieser Grausamkeit, die dennoch Liebe ist. Ich kann nicht anders, darum bitte ich dich, zügle deine Neugier eine Weile. Begehre nicht, von mir mehr zu erfahren, sondern traue mir mit all der Liebe deiner Seele. Das sagt die Vampirin ihr so ungefähr so 2 Kapitel im Buch.
2: Ich weiß, was du meinst, man merkt gewisse Spannungen.
0: Ja, und vor allem, weil danach kommt, und hatte sie voll Überschwang so mit mir gesprochen, dann drückte sie mich zitternd an sich und ihre Lippen hauchten zarte Küsse auf meine Wange.
3: Wow.
0: Also ich war wirklich überrascht, als ich das gelesen habe. Ich war so, wow, okay.
2: Das ist vor allem cool. sehr,
0: also ist es nicht so unterschwellig.
2: Nee, genau,
0: es ist so richtig
2: in your face.
0: Ja,
2: ja.
0: Keine Ahnung. Ich fand das Buch sehr toll, weil es hat so sehr dieses so Gothic-Stimmung. Mhm. Und es ist am Ende auch echt gruselig, muss ich sagen.
2: Okay.
0: Also, ja.
2: Und ist es gut lesbar, trotz der
0: Ich finde es sehr gut lesbar. Ich kann nicht laut lesen, aber ich finde es sehr gut lesbar. Und sonst gibt es auch so viele Hörbuchaufnahmen davon, die auch gut zum Zuhören sind. So, es ist halt aus ihrer Erinnerung sozusagen geschrieben. Okay. Also, es ist von Anfang an klar, dass irgendwas Schreckliches passiert und dass irgendwas Schreckliches mit dieser...
2: Der Erinnerung von Laura oder der Erinnerung
0: von Laura?
2: Ah, okay. Mhm.
0: Genau, Camilla wird nur beschrieben. Schreibt nicht selbst, sozusagen. Kompletter Mood-Switch, deswegen würde ich gleich mal einen Song daran hängen. Und zwar Season of the Witch von Donovan. Und ich finde,
2: wenn wir bleiben ein bisschen in der Spooky-Area,
0: können wir gleich noch die Witches dazu nehmen.

0: Und weiter geht's. Noch ein Buch von Anna.
1: Ja, und zwar bleiben wir auch ein bisschen im Fantasy-mäßigen Genre. Und zwar habe ich euch das Buch Songlight von Maura Buffini mitgebracht. Das ist sogar eine Buchreihe, ich glaube eine Trilogie. Ich habe bis jetzt nur das erste Buch gelesen, aber ich will auf jeden Fall weiterlesen. Und zwar geht es in dieser Reihe um eine Gesellschaft, die sehr, sehr stark von Männern dominiert ist und wo Männer halt wirklich auf einem Podest stehen im Vergleich zu Frauen. Also nochmal deutlich extremer, als es halt sowieso in unserer Gesellschaft so ist. Und da gibt es Menschen, die so telepathische Fähigkeiten haben. Und diese werden aber als so Unmenschen gesehen und werden quasi so verfolgt und weggesperrt und werden dann auch mehr oder weniger versklavt und müssen eben für die anderen Leute arbeiten. Und es folgt sehr diversen Charakteren. Also ich finde, das ist wirklich ein Fantasy-Buch, das nicht nur so typisch so einem weißen Cast folgt, wo alle heterosexuell sind und was so ein bisschen sehr basic ist, sondern es gibt wirklich sehr queere Charaktere teilweise und das ist auch, finde ich, in dem Buch nochmal richtig gut rübergebracht, weil es nicht so, man checkt es nicht direkt, der Charakter, um den, der halt zum Beispiel queer ist, dass er queer ist, aber später versteht man so langsam, warum er so handelt und so, weil er eben in der Gesellschaft aufwächst, die das komplett verbietet und so eine Sachen und dann so seinen inneren Struggle zu sehen, fand ich war zum Beispiel sehr cool. Aber es geht eben nicht nur um die Geschichte, sondern um ganz viele verschiedene Charaktere, die alle unterschiedliche Sachen durchmachen. Und keine Ahnung, ich habe das Gefühl, man kann das Buch nicht so gut erklären, man muss es einfach lesen, weil es wirklich auch sehr komplex ist, so mit so der Politik quasi, wie sie in dem Buch existiert, aber es ist halt trotzdem sehr cool und keine Ahnung, ich habe das Gefühl, ich kann es nicht gut erklären.
2: Ist das aus der Sicht von verschiedenen Menschen gestrickt?
1: Ja, also Protagonisten? Ja, genau. Also man hat so ein bisschen so eine Main-Person, der man folgt, aber es gibt auch noch andere Perspektiven. So zum Beispiel gibt es so eine Situation, wo dann eine Person, die diese telepathischen Fähigkeiten hat, so entdeckt wird und dann quasi so weggesperrt wird. Und das sieht man am Anfang alles aus der Perspektive von dem so Main-Character, aber dann später geht es auch über in die Perspektive von dieser Person, die jetzt so weggesperrt wurde und so, und wie es quasi für die weitergeht. Und ja, ich finde, es ist einfach so sehr interessant, auch so von so einer gesellschaftlichen Sicht, wie kompliziert sowas sein kann und so.
0: Und das ist in der ist es so High Fantasy, also ist das so eine komplett andere Welt oder ja, ist das schon ähnlich zur Menschenwelt?
1: Also so von, ich würde sagen, so von so traditionelleren Gesellschaftsbild ist es schon ähnlich, aber so die Welt und alles ist auf jeden Fall anders als so unsere Welt. Aber es ist trotzdem.
0: Es passt trotzdem
1: zu unserer Welt.
0: Genau. Also diese Gesellschaftskritik.
1: Genau.
0: Ja. Safe.
1: Und ich glaube, in der Geschichte ist es sogar so, dass es uns Menschen quasi mal gab und die sich dann aber ausgerottet haben irgendwie und die jetzt quasi die sind, die da leben.
2: So eine andere Spezies oder?
1: Ja, also sie sind schon so Menschen wie wir, so vom Aussehen und alles, glaube ich, aber so haben sich halt ein bisschen anders so entwickelt und sind so, haben andere Technik, so gar nicht wie wir, aber so anders fortgeschritten und so. Also sehr interessant.
0: Crazy. Klingt sehr interessant.
2: Ja. Ist das ein dickes Buch oder ist das mehrere Teile? Schon. Weil das klingt nach sehr viel Inhalt.
1: Es sind drei Teile, aber das, was ich gerade erzählt habe, ist alles im ersten Teil so, was man so erfährt. Also das Buch war so 480 Seiten oder so, glaube ich. Also so für ein Fantasy-Buch, glaube ich, ist es so.
0: Normal,
2: auf jeden Fall.
1: Ja.
2: Crazy.
1: Bin auch sehr gespannt, wie die Reihe weitergeht. Meine Schwester hat den zweiten Teil schon gelesen und meinte, da wird es nochmal krasser und so. Also bin ich sehr gespannt.
0: Geil.
2: Ja. Dann würde ich gleich mal übergehen, weil ich habe auch noch zwei Bücher mitgebracht. Und gleich zu Beginn, das erste Buch, was ich vorstellen möchte, das heißt Die Wut, die bleibt von Mareike Fallwickel. Das sagt bestimmt vielen Leuten was. Es ist ein recht berühmter Roman und ich würde gern erstmal eine Triggerwarnung aussprechen, weil es geht hier um Selbstmord und um Essstörungen und eigentlich all die Themen, die viel auffühlen können. Also genau, falls das irgendwie wen auffühlen sollte, dann ist hier die Warnung davor. Genau. Und ich würde erstmal ein paar Fragen dazu in den Raum werfen, weil genau, das ist so eigentlich das Thema des Buches. Die erste Frage ist vor allem, was passiert, wenn sich eine Frau, in dem Fall eine Mutter, plötzlich ihren Platz mit all den auferlegten Aufgaben und Verantwortungen entzieht. Was passiert, wenn sie aufgibt, wenn sie eine Familie mit Vater und drei Kindern zurücklässt? Wer übernimmt diese Aufgaben und wie entsteht Stück für Stück wieder eine Art normaler Alltag? Und wer sorgt dafür, dass sich dieser normale Alltag wieder aufbauen kann. Wer übernimmt die aufgekommene Care-Arbeit? Da kann ich ja gleich mal an euch übergeben, was ihr denkt, wer dann da in dem Fall den leeren Platz der Mutter übernimmt. Ist es der Vater, der mit den Kindern zurückgeblieben ist, oder ist es eine andere Person in dem Umfeld?
0: Sind es mehrere Kinder in dem Buch? Ich habe das Buch tatsächlich noch nicht gelesen.
2: Es sind drei Kinder und die Beziehung ist quasi Johannes, das ist der Vater, und die Mutter Helene. Und die Mutter hat quasi Lola aus der ersten Beziehung mit einem anderen Mann. Und die zwei Jungs, die sind, glaube ich, 3 und 6, also so in dem Bereich jedenfalls, die sind von Johannes und Helene zusammen. Also das heißt, der Vater bleibt mit 3 Kindern und einer Ziehtochter sozusagen zurück.
0: Ja, ich kann mir sehr gut vorstellen, dass es die Ziehtochter ist.
2: Genau, Lola ist nämlich 14 in dem Roman und wird 15, soweit ich weiß. Also Lola übernimmt sehr schnell viele Aufgaben der Mutter, aber man merkt, dass natürlich sie selbst mit dem Tod der Mutter unfassbar viel zu kämpfen hat und mit dieser entstandenen Lücke und gar nicht in der Situation ist, irgendwie eigentlich irgendwelche Aufgaben zu übernehmen, sondern erstmal mit ihrer Trauer und auch ihrer Wut ganz viel klarkommen muss. Sie rutscht in eine Essstörung rein, sie wird ganz dünn, und bevor sie sich auf dieses Gefühl der Wut anfängt zu fokussieren und daraus ihre Kraft schöpft und daraus wieder stark wird und wächst und auch Leute kennenlernt, die ihr da helfen. Außerdem eine sehr, sehr wichtige Rolle spielt eine Frau namens Sarah, das ist die beste Freundin von Helene, von der Mutter, die sich umgebracht hat. Und Sarah und Lola sind die beiden Protagonistinnen in diesem Roman, und es ist quasi immer kapitelweise abwechselnd, aus welcher Sicht geschrieben wird. Aus der Sicht der 14-jährigen Lola oder aus der Sicht der, ich glaube, Anfang Mitte 30-jährigen Sarah. Sarah, diese beste Freundin, rutscht in diese Rolle der Mutter rein und übernimmt automatisch quasi alle Aufgaben und noch mehr. Sie hat selber keine Kinder, sie hat sich immer Kinder gewünscht, hatte selber keine Kinder und muss jetzt damit umgehen, dass sie quasi eine Art Verantwortung übernimmt für die Kinder ihrer besten Freundin. Und es ist ein sehr, sehr, sehr emotional aufwühlender Roman. Also ich weiß noch, ich habe den gelesen, ich bin nach den kleinsten Passagen unfassbar wütend gewesen. Ich habe saß in der Bahn und habe gedacht, what the fuck passiert eigentlich gerade? Spielt auch in der Corona-Zeit, das ist auch sehr, sehr interessant. Mhm. Ich habe auch da noch einen kleinen Ausschnitt mitgebracht, der das, finde ich, sehr gut widerspiegelt, was so der Kanon in diesem Buch ist. Und es geht halt vor allem um die Wut über patriarchale Systeme, über systemische Ungerechtigkeiten und Schönheitsideale und Bodyshaming und Gewalt an Flinters. All das sind Themen in diesem Buch.
0: Geht es aber auch um die Wut auf die eigene Mutter, dass die sozusagen einen zurückgelassen hat?
2: Genau, und das ist auch ein Teil des Buches. Okay. Weil
0: die Wut, die bleibt, das klingt so wie, warum hast du mich hier allein gelassen?
2: Genau. Also es ist auf jeden Fall ein Teil davon. Das fand ich auch super spannend, weil wenn man glücklicherweise nicht in dieser schlimmen Situation ist, dann weiß man vielleicht gar nicht, was da auch für andere Emotionen aufkommen können. Und natürlich denkt man erst an Trauer und an Verlust und Angst. Aber diese Wut, dieses ohne irgendeinen Brief, ohne irgendwelche Nachrichten, einfach dieses zurückgelassen werden.
0: Ja, und ich kann mir auch vorstellen, dass der erste Impuls halt vor allem von so einem jungen Mädchen, wie 14 Jahre alt ist, so die Idealisierung ist. Das ist so das, was man ziemlich oft, glaube ich, im Gehirn von Jugendlichen so abgeht. Wenn die Eltern sterben, dann werden die idealisiert. Mhm. Und dass man eben dass das aber einem nicht hilft, wenn man eben trotzdem allein gelassen wurde und die Wut in sich hat, das ist wahrscheinlich, jetzt kann ich mir nicht vorstellen, dass das auch
2: auf jeden Fall
0: ein schönes Thema ist.
2: Ja, ist genau, also sie wird ganz doll damit alleine gelassen. Ja. Und tatsächlich taucht auch Helene, die Mutter, in dem Buch immer mal wieder auf als eine Art Geist, mit dem sich Sarah unterhält, der total glücklich ist. Und Sarah ist auch ganz wütend darauf, dass sie so glücklich sein kann jetzt und so. Sehr spannend. Und es geht auch um das Thema Selbstermächtigung, Selbstjustiz, weil Lola dann irgendwann auch beginnt, sich zu rächen an den Leuten, die sich an Flinters vergreifen, und vor allem Männern, die sich an Flinters vergreifen. Okay. Und das ist auch sehr spannend. Ich habe einen Abschnitt mitgebracht, das ist jetzt aus Sicht von Sarah geschrieben. Und es geht so ein bisschen darum, dass sie jetzt in dieser Familie angekommen ist und Sachen von Helene übernimmt, die genau Helene vorher gemacht hat. Man würde ja denken, die Sonntage sind am einfachsten. Die Sonntage sind harmonisch und entspannt. Keiner muss früh aufstehen, keiner muss in die Schule oder zur Arbeit. Da wird gemeinsam gefrühstückt, dann unternimmt man was oder macht es sich daheim gemütlich. Und eines hat Sarah gelernt in den letzten Wochen mit Helenes Kindern. Die Sonntage sind am schlimmsten. Die Sonntage beginnen viel zu früh, weil der innere Wecker von Lucius und Maxi keine Wochentage kennt. Und wenn die Notwendigkeit zum Aufstehen fehlt, ist es viel grausamer, um 5:30 in die Nase gezwickt zu werden, auch noch sehr fest. Entspannt ist am Frühstück nichts. Zwar schneidet Sarah die Butterbrote liebevoll in mundgerechte Stücke, aber sie werden nicht von glücklichen Kindern gemampft, sie werden zergatscht und in Gesichtern verteilt, auf dem Tisch und in den Haaren. Wenn sie den Jungs die Teller wegnimmt, sorgt sie für schockiertes Gebrüll, und die beiden auseinanderzusetzen hilft auch nicht, weil sie dann mit Brotbrocken werfen. Ständig kriecht Sarah auf allen Vieren über den Boden und kehrt Brösel, Klumpen, Käsestücke auf. Trotzdem ist es unter dem Tisch immer dreckig. Neben den Jungen sitzt Johannes, der auf seinem Handy tippt und Kaffee trinkt. Manchmal aufblickt und aufhören grummelt, sitzt Lola, die in einem Buch liest, wie eine Unberührbare nichts isst und auf einmal in ihr Zimmer geht. Sarah läuft weiter, findet einen Rhythmus und fragt sich, ob sie jemals so etwas besessen hat wie natürliche Autorität. Sie hat geglaubt, jeder kann sich durchsetzen gegenüber Kindern, aber dass die einen ignorieren oder einem ins Gesicht lachen, wenn man Nein sagt, damit kann man ja nicht rechnen. Und dafür hat man keine Strategie. Sie hat gemerkt, dass sie eine Ausweichende ist, eine Konfliktscheuende, dass sie lieber die Butterflecken putzt, als volle Front in die Auseinandersetzung zu gehen. Und sich aufregt, aber innerlich und stumm. Über sich selbst und über Johannes, wie er passiv bleibt, wie er da hockt und isst und trinkt und dann den Teller stehen lässt und die Tasse, als wäre er in einem Scheißhotel. Sie hat keine Sprache für diesen Konflikt, sie weiß nicht, welcher Ton der richtige wäre und welche Wortwahl, weil sie in keinerlei Beziehung steht zu ihm, aber auch nicht nur ein Gast ist in seiner Wohnung. So, das war so der kleine Ausschnitt aus dem Buch.
0: Ich glaube, das ist einmal ganz viel vielsagend über Mutterschaft im Allgemeinen.
2: Ja.
0: Weil ich glaube, dass man, das sagt meine Mutter mir auch selbst, wenn man weiß es nicht, bis man nicht
2: genau, das sind so stille Hintergrundhandlungen, ja, über die man dann vielleicht gar nicht so viel nachdenkt und die, ja, einfach passieren und man ist es gewohnt, dass es passiert, aber wer macht es denn?
0: Ja.
2: Wer macht im Hintergrund diese ganze scheiß Care-Arbeit so?
0: Ja. Und es ist gleichzeitig, glaube ich, auch ganz interessant, weil es schon auch nochmal so ein bisschen, sie hat keine Beziehung zu dem Mann,
2: ja, genau,
0: sozusagen. Das sie ist macht das alles.
2: Aspekt,
0: ja. Und aber eigentlich ist es ja auch schwierig, weil sie ist trotzdem nicht die Mutter der Kinder und die Kinder, ja, Kinder haben trotzdem einen Verlust erlitten, auch wenn die Kleinen das vielleicht gar nicht so sehr verstehen.
2: Das Schlimme ist, die saßen am Küchentisch, als es passiert ist. Also sie haben ihre Mutter aus dem Fenster springen sehen, sozusagen. Damit beginnt das,
0: okay,
2: Buch.
0: Okay, also wissen sie es schon.
2: Sie wissen es auf jeden Fall und sie sind auch schwer traumatisiert davon. Und
0: ja.
2: Das ist auch ein Thema.
0: Und dann ist es auch, glaube ich, nochmal schwieriger, sozusagen da so Autorität zu zeigen, weil einmal du willst natürlich, diese Kinder sind traumatisiert,
2: genau,
0: und du willst trotzdem Verantwortung übernehmen.
2: Und sie hat auch ein super schlechtes Gewissen auch, das irgendwie,
0: ja, ja, das ist, wow.
2: Man könnte eine eigene Sendung über dieses Buch,
0: ja,
2: machen,
0: das ist wirklich
2: viel, viel, was ich jetzt erzählt habe, aber ja, hat mich sehr beschäftigt im letzten Monat. So.
0: Leih ich mir aus.
2: Ja, sehr gern. Haben wir ein Lied oder was?
0: Wir haben ein Lied und zwar von Florence and the Machine, Everybody Scream, einer der neueren Songs.
2: Mhm.
0: Also, Florence and the Machine, let's go.

0: ja, Everybody Scream. Und das nächste Buch passt auch ziemlich zu dem Titel. Das ist nämlich Giovannis Zimmer von James Baldwin. Ich würde sagen, ein sehr berühmter Klassiker auch. Und ich sage einfach mal, worum es geht. Es geht um einen jungen Amerikaner, der in Südfrankreich Urlaub macht. Und es fängt damit an, dass er in einem Zimmer ist und über die Vergangenheit nachdenkt und darüber nachdenkt, was ihn in seinem Leben sozusagen an diesen Ort geführt hat, wo er gerade ist. Und er denkt an Giovanni, der jetzt geköpft werden soll, hingerichtet von der Guillotine. Es geht um den Kampf mit der eigenen Homosexualität und der Kampf mit der eigenen Männlichkeit. Genau, dieser David, der landet nämlich über kurz oder lang, als er in Frankreich ankommt, in einer Schwulenbar und verliebt sich in den Barkeeper, das ist Giovanni, und schläft dann auch mit ihm und lebt mit ihm so ein bisschen in seinem Zimmer gewissermaßen, also Giovannis Zimmer. Irgendwann trennt er sich wieder von ihm, weil er mit seinem eigenen Männlichkeitsbild nicht klarkommt und zurück zu seiner Verlobten gehen will.
1: Er hat eine Verlobte.
0: Und mehrere Sachen führen dann dazu, dass Giovanni hingerichtet werden soll. Und am Ende findet die Verlobte es heraus und er ist alleine. Und dann geht's sozusagen um auch diese Einsamkeit, die davon ausgeht, sich nicht selbst akzeptieren zu können. Und es ist wirklich ein sehr heavy Buch, aber auch extrem krass geschrieben. Und James Baldwin ist halt einfach einer der Schriftsteller für mich. Und ja, finde ich ein ganz tolles Buch, sehr kontemplativ und sehr heavy.
1: Von wann ist das?
0: Es ist 56 erschienen.
1: Mhm.
0: Genau.
1: Auch schon revolutionär für die Zeit.
0: Ja, auf alle Fälle. Auf alle Fälle. War auch, ja, sehr umstritten, würde ich sagen.
1: Wow.
0: Wow. Ja, wirklich ein bisschen.
1: Das ist sehr heavy.
0: Ja.
1: Okay, genau. Ich habe auch noch ein Buch mitgebracht. Und da greife ich das Thema toxische Männlichkeit oder Männlichkeitsbilder auf jeden Fall auch nochmal auf. Und zwar heißt das Buch Blauer Hibiskus oder Purple Hibiscus, im Originaltitel von Chimamanda Ngozi Adichie, eine sehr große, berühmte Autorin, schwarze feministische Schriftstellerin und Aktivistin. Und dieser Roman Blauer Hibiskus ist ihr erster Roman und war ein Durchbruch. Also es war ein und ist unfassbar gut angekommen. Ich habe das tatsächlich jetzt erst vor kurzem gelesen, dieses Buch. Ich habe den tatsächlich vorher noch nie gehört. Anna, du hattest das ja in der Schule mal
2: ein Buch
1: von ihr. Eine andere TED-Talk oder sowas.
2: Ja.
1: Genau. Also scheinbar, ich habe dann auch ein bisschen recherchiert, bin da übelst das Rabbit Hole reingefallen. Es ist eine fantastische, sehr, sehr interessante Frau. Und dieser Roman, Blauer Hibiskus, handelt von der 15-jährigen Kambili aus Nigeria. Und es ist auch so ein bisschen ein Coming-of-Age-Roman, aber unfassbar emotional und nicht unbedingt das, was man im ersten Moment denkt, wenn man Coming-of-Age hört. Also nicht jetzt die Themen erste Liebe, Entdeckung der Sexualität und so weiter. Das kommt auch vor, wird angeschnitten. Aber vor allem geht es halt um Kambili, die in ihren ersten Lebensjahr scheinbar sehr behütet aufwächst. Das Haus der Familie wird beschrieben, steht inmitten von Hibiskus und Tempelbäumen und umgeben von hohen Mauern. Der Vater ist sehr angesehen in der Stadt. Der leistet wichtige gesellschaftliche und politische Arbeit. Er leitet eine Zeitung. Und das ist auch sehr interessant, weil es geht um politische Unruhen in Nigeria. Und diese Zeitung leistet in diesen politischen Unruhen sehr wichtige Arbeit, weil sie eine der wenigen Zeitungen ist, die die Wahrheit berichtet und kritisch hinterfragt. Und dieser Vater leitet diese Zeitung. Also er hat ein großes Ansehen in der Gesellschaft, aber er erzieht seine Kinder unfassbar strikt. Es gibt Tagespläne, auch für Freizeit. Es gibt genau Überwachung, zum Beispiel die beten auch 20 Minuten vor jeder Mahlzeit. Und irgendwann kommt in dem Buch auch das Thema, das ist jetzt auch nochmal eine Triggerwarnung zum Thema Gewalt und vor allem häusliche Gewalt, weil das in dem Buch thematisiert wird. Da es aus der Sicht dieser 15-jährigen Kambili geschrieben ist, wird es nie direkt, würde ich sagen, benannt, sondern immer beschrieben. Es gibt quasi Szenen, wie der Vater Kambili und ihren großen Bruder Yaya bestraft, weil sie vermeintlich schlechte Noten nach Hause gebracht haben. Ich glaube, das ist vergleichbar mit einer 1 oder einer 1+. Also so wirklich diese Nuancen. Es gibt eine Szene, ganz, ganz furchtbar, wo Kambili in die Badewanne gestellt wird und ihr kochend heißes Wasser vom Vater vom Kopf bis über die Füße gegossen wird.
0: Gottes Willen.
1: Es ist wirklich, wirklich furchtbar und auch furchtbar. Es ist sehr nah beschrieben einfach und es geht auch sehr um die Ambivalenz, weil Kambili möchte, dass der Vater zufrieden mit ihr ist. Sie möchte, dass er sie liebt, sie möchte Anerkennung von ihm und gleichzeitig hat sie eine große Angst vor dieser Bestrafung und von der Unberechenbarkeit von seiner Gewalt. Außerdem ist er sehr gewalttätig gegenüber seiner Frau. ganz furchtbar und emotionale Themen. Und dann geht es aber vor allem darum, dass Kamili und ihr älterer Bruder Yaya für einige Zeit zu ihrer Tante und ihren Kindern fahren und da dann erst erfahren, wie es sich anfühlen würde, in einem liebevollen, unterstützenden Umfeld aufzuwachsen und dann mit Abstand zum Zuhause mehr Entwicklungs- und Hinterfragungsmöglichkeiten entstehen und erstmal merken, was eigentlich zu Hause alles schiefläuft. Und das für Yaya vor allem, für den großen Bruder, ganz toll Augen geöffnet ist, der ganz tolle Probleme auch damit hat, dass er das Gefühl hat, sich zwischen seinen Vater und seine Mutter zu stellen und seine Mutter zu beschützen.
0: Mhm.
1: Das natürlich nicht kann, weil der Vater so unfassbar gewalttätig ist. Und es hat auch ein ganz furchtbares Ende, wo man nicht ganz weiß, geht es der Familie dadurch jetzt besser oder nicht. Aber es ist ein sehr, sehr empfehlenswertes Buch. Vor allem, ich weiß unfassbar wenig über die Geschichte Nigerias. Ich habe mich ein bisschen belesen dazu jetzt im Internet und habe irgendwie von unterschiedlichen Militäraufständen und sowas gehört, habe aber gemerkt, wie gering mein Wissen da tatsächlich ist. Und da bekommt man in dem Buch auch ein bisschen was davon mit und auch generell, wie das Leben da so sein kann und wie unterschiedlich, genau.
0: Ja, und wie es ja schon auch sozusagen von weißen Moralvorstellungen und Missionierung geprägt ist.
1: Total. Also auch, was die Religionsfrage angeht, der Vater von diesem sehr gewalttätigen Vater der Familie, der ist quasi, die nennen das da große Anführungszeichen Heiden, weil er nicht an diesen christlichen Gott glaubt.
0: Ja,
1: weil er traditionsmäßiger glaubt und deswegen hat der Vater mit ihm Kontakt abgebrochen, weil er mit seinem Vater damit nicht mehr übereinkommt, weil er quasi so stark in diesem katholischen Glauben für sich selber aufgeht, aber auch sehr, es wirkt fast ein bisschen wie gefangen, weil teilweise wird meine Lüge aufgedeckt und die müssen irgendwie übelst, also auf jeder Autofahrt die ganze Zeit Rosenkranz beten und so. Es ist super strikt und eng alles. Und das ist irgendwie auch sehr, diese Unterschiede zwischen den verschiedenen Glaubensarten und so kommen da auch sehr drin vor. Also große Empfehlung, aber auch sehr heavy und jetzt kein nebenbei mal so schnell weglesen Buch, sondern also hat mich schon sehr mitgenommen. Ja.
2: Da würde ich gleich anschließen und zwar habe ich auch was von der Autorin mitgebracht. Und zwar ein Buch, das heißt We Should All Be Feminists. Das war mal ein TED-Talk. Und als du gerade dein Buch vorgestellt hast, ist mir aufgefallen, dass sie sogar was darüber in diesem TED-Talk erzählt hat. Und dazu wollte ich kurz was vorlesen.
1: Okay.
2: Und zwar hat sie erzählt, dass sie damals, als sie das Buch veröffentlicht hat, eben eine Press-Tour gemacht hat und so Promotion für ihr Buch gemacht hat. Und da ein Journalist, ein Mann, etwas dazu geäußert hat. Und zwar hat er gesagt, he told me that people were saying my novel was feminist. And his advice to me was that I should never call myself a feminist. Since feminists are women who are unhappy because they cannot find husbands.
1: Das ist genau das, was Feministen ausmacht.
2: Ja, und das fand ich einfach, da musste ich mich gerade dran erinnern und ich dachte, das ist vielleicht eine ganz gute Überleitung zu dem Buch, was ich jetzt nur vorstellen wollte. Und zwar geht es einfach sehr viel darum, wie sie für sich das Wort Feminismus oder generell, wie sie Feminismus eigentlich neu denken möchte, weil in unserer Gesellschaft Feminismus eben sehr oft damit verknüpft wird, dass Frauen Männer hassen und dass sie nicht wollen, dass man sich rasiert und so richtig.
1: Und bunte Haare.
2: Genau, und so Sachen, die eigentlich gar nicht das sind, wofür Feminismus steht, weil Feminismus eben für Gleichberechtigung steht und dafür, dass Frauen nicht anders gesehen werden in unserer Gesellschaft als Männer. Und sie, finde ich, erklärt das halt einfach auf so eine gute Art und Weise und sagt eben so, von wegen, wir müssen nicht irgendwie Feminismus als was Schlechtes sehen und so, sondern wir müssen so unsere Kinder einfach ordentlich erziehen und denen und unseren Söhnen beibringen, Frauen zu respektieren und ihnen auch nicht so diese toxische Männlichkeit und sowas vorleben und ihnen sagen so, du darfst deine Gefühle fühlen und so eine Sachen. Und das finde ich eben auch sehr gut, dass sie nicht nur so dieses typische so, ja, Frauen werden schlechter bezahlt und so eine Themen aufgreift, sondern eben wirklich, sie deckt so einmal alles ab. Und ich finde auch sehr interessant noch, dass sie stärker darauf eingeht, wie viel schlimmer das nochmal in Nigeria ist, weil sie hat zum Beispiel von der Situation erzählt, wo sie mit einem Freund von sich in ein Restaurant gegangen ist und er wurde begrüßt von dem Kellner, aber sie wurde einfach komplett ignoriert. Oder da ist es wohl auch so, dass wenn eine Frau in einen Club gehen möchte, sie in Begleitung von einem Mann sein muss, sonst kommt sie nicht in diesen Club rein. Mhm. Und dass dann irgendwie männliche Freunde von ihr, Frauen, die vor den Clubs standen und nicht reingekommen sind, einfach quasi, dass die so Arm in Arm reingegangen sind, damit diese Frauen einfach in den Club gehen dürfen. So. Und das, finde ich, ist nochmal ein krasseres Bild als das, was wir jetzt wahrscheinlich haben. Und ja, keine Ahnung, ich finde einfach generell, wie sie das so alles erklärt, sehr verständlich und auch nahbar. Und sie untermauert das immer mit Beispielen. Und ich finde es einfach sehr gut und es ist auch sehr kurz. Das Buch hat 50 Seiten und wer zu faul ist zum Lesen, kann sich auch einfach den TED-Talk anhören. Mhm. Ich glaube, der geht auch so Viertelstunde, 20 Minuten oder so. Also kann man auch mal nebenbei beim Kochen hören oder so. Vielleicht ist, glaube ich, auch nochmal anders, so ihre Stimme dazu zu hören. Ich weiß, ich hatte das mal im Unterricht, haben wir uns mal einen Ausschnitt dazu angehört. Das war auf jeden Fall auch nochmal ein anderes Gefühl, das so direkt zu hören.
0: Ich finde das auch immer wieder krass, was mir immer wieder durch diese Dinge auffällt, ist so, es ist halt alles ineinander verwoben und Rassismus und Sexismus und vor allem religiöser Hass und Homophobie und das gehört ja alles irgendwie mit zusammen und deswegen intersektionaler Feminismus, genau. Let's go.
2: Dazu könnte ich auch noch kurz eine Stelle vorlesen, die finde ich so ganz gut dazu passt. Some people ask, why the word feminist? Why not just say you're a believer in human rights or something like that? Because that would be dishonest. Feminism is, of course, part of human rights in general. But to choose to use the vague expression human rights is to deny the specific and particular problem of gender. It would be a way of pretending that it was not women who have for centuries been excluded. It would be a way of denying that the problem of gender targets women. Mm-hmm. So, das finde ich fast was du gerade gesagt hast, nochmal ganz gut zusammen.
1: Schlaue Worte zum Abschluss.
0: Ja, wirklich.
1: Ich finde, wir haben auch alle sehr, also ich finde, die Bücher, die wir ausgewählt hatten, hatten
0: diverse
1: alle
0: Buchauswahl.
1: Sind sehr divers, aber trotzdem sehr feministisch, queer und also
2: vielleicht auch für jeden spannend. Was dabei, weil es so verschiedene Sachen
1: sind. Ja, voll. Ich habe auf jeden Fall Bock, mehr zu lesen wieder.
2: Sehr gut.
0: Jetzt im Herbst und Winter.
1: Yeah. Und MT.
2: Cozy. Und
1: Chai.
2: Ja, und weil wir ja gerade so das Thema Gesellschaft hinterfragen und Feminismus, Patriarchat, all diese Themen angesprochen haben, haben wir dazu jetzt passend noch einen letzten Song, und zwar Girlboss von Blond, weil das ist ein guter Song und ich finde, der trifft so ein paar Kenners-Sagen ganz gut, deswegen viel Spaß damit.

0: So, das war unsere Buchsendung.
1: Genau, wir hoffen, es hat euch gefallen und dass ihr vielleicht ein neues Buch gefunden habt.
2: Ja, ein, zwei Lesetipps mitgenommen.
1: Ja, genau. Und wir wünschen euch noch einen schönen Abend, für so einen schönen Tag. Und
2: wo auch immer ihr gerade seid,
1: zu welcher Tageszeit ihr gerade existiert.
2: Es hat sehr viel Spaß gemacht. Es war mal was anderes. Es hat irgendwie cool.
1: Schön, ja. Sehr, sehr schön, nochmal sich so auszutauschen. Genau. Wieder mal.
2: Und ich habe auch ein Buch jetzt mitgenommen.
1: Ja, ich auch.
2: Bücher getauscht hier.
1: Genau.
2: Generell wollte ich nochmal ganz kurz anmerken, voll die coole Idee. Wir haben alle viele Bücher zu Hause. Man muss nicht immer neue Bücher kaufen. Man kann sich auch einfach mal austauschen. Ja, so, eben. Why not? Ja, eigentlich
3: und
2: auch voll.
3: Kleiner Tipp spannend. Für die Leute, die doch Bücher kaufen wollen. Auf Vinted gibt es wirklich günstig Bücher.
2: Vinted und Momox oder Minimox.
3: Ja, und
2: oder so.
3: Bei Thalia kann man auch gebrauchte Bücher teilweise online kaufen.
2: Hey, let's go.
3: Das ist richtig cool.
1: Und sonst lokaler Tipp, Heiter bis Wolkig, der Buchladen.
2: Heiter bis Wolkig.
1: Auch gern unterstützen.
2: Supporten. Ja. Yes, yes.
1: Ja, und im Studio waren Toni,
3: Anna
2: und Pauline.
1: Ciao.
2: Tschüss.
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Herzlich willkommen zu Lyrics and Letters, Radio Korax 95,9. Geradezu majestätisch wird es in den nächsten 60 Minuten zugehen. Das ausgewählte Songbouquet ist mindestens so bunt wie der Hofstaat der Band, die den heutigen königlichen Reigen eröffnet und beschließt. Freigang. Gründer dieser 1977 gebildeten Musikformation ist André Greiner-Pohl, der zu seinen Lebzeiten das Bild eines mitunter recht launischen Königs abgibt. Kai Pankonen dazu: Auf der Bühne steht er erhobenen Hauptes und schaut gnädig auf sein Publikum hinunter. Ist er gut aufgelegt, dann teilt er seine Kraft und seinen Glauben an den Rock'n'Roll mit den Unwürdigen des Volkes. Wenn es Majestät gefällt, zu wüten, dann tut er es gründlich. Freigang, der König.

Eben gehört Freigang der König. Der Text ist schlappe 104 Jahre alt und wird 1906 von Rainer Maria Rilke in Paris verfasst. Der 1875 geborene Rilke gilt als einer der bedeutendsten Lyriker der deutschen Sprache. Freigang erweitert den 1:1 übernommenen Text mit Verspassagen, die im Gegensatz zum Original nicht im Präsens, sondern im Präteritum stehen. Heißt es bei Rilke, der König ist 16 Jahre alt und fühlt vielleicht nur dies, so verkündet Freigang zusätzlich und wiederholt, der König wurde nur 16 Jahre alt und fühlte vielleicht nur dies am schmalen, langen, harten Kinn die kalte Kette vom Vlies. Dadurch entsteht zumindest immer wieder bei mir der Eindruck eines im Korsett der Selbstgefälligkeit gefangenen Königs, der im wahrsten Sinne des Wortes gedankenlos sein eigenes Todesurteil unterschreibt. Ein König gilt seit dem Mittelalter als höchster Souverän seines Landes, Oberhaupt der Regierung, oberster Richter und Gesetzgeber in einem. Mitunter nahm er, beispielsweise in England, darüber hinaus die Funktion eines geistlichen Oberhauptes wahr. Die heute existierenden Königinnen und Könige haben zumeist ausschließlich repräsentative und zeremonielle Aufgaben zu bestreiten. Das Wort König ist nicht nur in der deutschen Sprachgeschichte Althochdeutsch Kuning, Mittelhochdeutsch König zu finden, sondern auch in anderen altgermanischen Sprachen, zum Beispiel Altenglisch Kuning, Altnordisch Konungur. Es bedeutet so viel wie der einem edlen Geschlecht entstammende, also einer von vornehmer Herkunft. Dass dies kein Grund ist, sich nicht auch allzu menschlichen Freuden und Genüssen hinzugeben, zeigt die folgende Interpretation des Königs in Thule. Die Lyrics stammen von Johann Wolfgang Goethe und finden sich in Faust, der Tragödie, erster Teil. Der besungene König hält das Geschenk einer geliebten Frau in höchsten Ehren und nutzt es bis zu seinem Tod. Bei Faustaufführungen im Theater ist es immer ein von Gretchen dargebotenes Lied, hier und jetzt die Variante eines Mannes, der schon allein durch seine Vortragsweise eine neue Facette des Textes offenlegt. Jens Paul Wollenberg, König in Thule.

In Lyrics and Letters Radio Korax 95,9 geht es königlich zu. Eine besondere Person an einem Königshof ist der Narr, althochdeutsch Narro. Als Herleitung von der Eigenschaft töricht gilt zusätzlich das Wort Tor. Im Zusammenhang mit Hof ist es allerdings geboten, Narr als Determinativkomposita zu nutzen. Sehr frühe Darstellungen zeigen den Narren mitunter als eine Figur, die dem König gegenübersteht. Sie ist nackt, schwingt eine Keule oder isst ein Brot. Im Verlauf des Mittelalters verändert sich diese Figur. Sie trägt bunte Kleidung und eine Gugel, also eine zipflige Mütze, die mit Schellen behängt ist. Die Keule hat sich zur Marotte oder zum Spiegel weiterentwickelt. Ein Zeichen dafür, dass der Narr sehr selbstverliebt ist und Gott nicht erkennt. Durch diese Gottesferne und seine Nähe zum Teufel steht der Narr später für Vergänglichkeit, Vanitas, und findet durch diese Allegorie wiederum Einzug in die mittelalterliche Fastnacht, der negativen Zeit also, die der österlichen positiven Fastenzeit vorausgeht. Das Hofnarrentum ist eine ideengeschichtlich klar begründete Institution und fast immer fester Bestandteil des Hofstaates. Der Hofnarr in einem solchen höfischen Amt soll ursprünglich seinen Herrn nicht belustigen, sondern ihn ständig daran erinnern, dass auch er der Sünde verfallen könne und an die Vergänglichkeit des menschlichen Daseins mahnen. Somit ist er eine soziale Institution zulässiger Kritik. Seine gesonderte Stellung gibt dem Hofnarren einen besonders großen Handlungsfreiraum. Der folgende Titel führt in die Welt eines Hofnarren. Er ist auf der 1990er Keimzeit-CD Irrenhaus zu finden. Das Cover zeigt übrigens einen Narren, der vom Belziger Künstler Mario Zimmermann mit kreiert wurde. Keimzeit, Hofnarr.

0: Die Scheiben der heutigen Lyrics and Letters Ausgabe Radio Korax 95,9 drehen sich um königliche Majestäten. Eine ganz besondere dieser Art stellt die Kölner Band Bapp in ihrem Song Lasse doch reden vor. Die Ausstattung seiner Durchlaucht bewegt sich zwischen den Koordinaten genial und famos. Eine Krone aus Dosenblech, ein goldlackierter Kamelknochen als Zepter, Karnickelfell anstelle von Hermelin, der rostige Thron aus dem Friseursalon, eine Galionsfigur seine Königin. Die Untertanen sind modelliert aus Draht und Gips und ein Plüschgorilla mimt den Hofnarren. So entsteht das Bild einer bizarren Lebenswelt, aber lasse doch reden. Hör nicht hin, das ist dein Leben, also lasse doch sagen, der spinnt. Bapp, lasse doch reden.
1: Lass

Ebenfalls ziemlich unbeeindruckt vom Geschwätz der Leute zeigt sich ein Pärchen im nächsten Song. Dargeboten wird er von den Kings of Leon, einer amerikanischen Band. Die Brüder Caleb, Yard und Nathan sowie deren Cousin Matthew Followill gründen sie vor 10 Jahren in Tennessee. Leon, der Vater der drei Brüder, ist viele Jahre Wanderprediger und an seinen Vornamen lehnt sich der Bandname. Die Kings of Leon veröffentlichen 2003 ihr Debütalbum Youth and Young Manhood und touren als Vorband mit U2 oder The Strokes, später unter anderem auch mit Pearl Jam und Bob Dylan. Im März 2007 erscheint das dritte Album, welches der Spiegel zu den wichtigsten des Jahres zählt. In der Kritik heißt es unter anderem: Die Kings of Leon haben auch mit ihrem dritten Album ein ehrfurchtgebietendes Werk vorgelegt, das mit den Fieberträumen Robert Johnson so viel zu tun hat wie mit den leichtsinnigen Rock'n'Roll-Fantasien eines Jerry Lee Lewis oder den psychedelischen Gefühlsschürfungen eines Jimi Hendrix. Nach keinem dieser drei Beispiele klingt Because of Times, aber es eröffnet ebenso viele Türen und Falltüren in unbekannte, finstere Räume der amerikanischen Seelen wie der Blues und der Rock und das Riff der vergangenen Legenden. Lass ich doch glatt die Könige selbst zu Wort kommen, Kings of Leon und Knocked Up.

Eine Dame, die nicht lediglich Königin ist, sondern sich Mitte der 80er Jahre beraten vom Modedesigner Jean-Paul Gaultier als Punk-Rock-Diva stilisiert ist, Nina Hagen. Von ihrem 1993er Album Revolution Ballroom stammt der nächste Titel King of Hearts.

Soeben gehört Nina Hagen mit King of Hearts. Hernán Cortés, der spanische Konquistador, hätte sehr theoretisch gute Chancen gehabt, ein König der Herzen zu werden. Gibt es doch in Südamerika die Vorstellung, dass weiße Boten die Ankunft eines Gottes melden werden. Der Aztekenkönig Montezuma erkennt, dass Cortés wohl keiner dieser Boten ist und hofft auf ein schnelles Abziehen der Spanier. Er grüßt mit den Worten: "Sei wohl angekommen, ruhe dich aus, besuche deinen Palast." Und überhäuft Cortés geradezu mit Geschenken. Seine Haltung kann als schwach gewertet werden oder als Versuch, Schlimmeres von seinem Volk abzuwenden, ohne dadurch jetzt das Bild eines guten Königs zeichnen zu wollen. Eine Art Huldigung Montezumas nimmt Neil Young auf seiner 1975er EP Zuma vor. Young bahnt das Erzählen seiner Geschichte geschickt dadurch an, dass er erst nach circa 3 Minuten verbal mit einer Cortés-Beschreibung beginnt. "He came dancing across the water with his galleons and guns, looking for the new world in that palace in the sun." Ehrerbietig folgt die Beschreibung des Reichtums der Azteken, zu dem auch der Coca-Strauch gehört. Dessen Blätter werden als Genuss- bzw. Nahrungsergänzungsmittel für kultische und medizinische Zwecke genutzt. Ursprünglich dient die berauschende Wirkung zur Kontaktaufnahme mit übersinnlichen Mächten. Young verfasst absolut grandiose Lyrics. "Hate was just a legend and war was never known. 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Und mir gefällt, dass er keine Gemetzelbeschreibung vornimmt, sondern schlicht die Sichtweise ändert, indem er von der dritten in die erste Person wechselt und verkündet: "And I know she's living there and she loves me to this day. I still can't remember when or how I lost my way. He came dancing across the water, Cortés, what a killer, Neil Young."

Als nächstes ausgewählt ist der Doors-Titel Peace Frog für diese königliche Lyrics and Letters-Ausgabe Radio Korax 95,9, da er extrem autobiografische Züge aufweist und Jim Morrison für viele als König gilt. Es ist schon ein seltsames, fast rätselhaftes Stück. Der Verfasser begibt sich auf die Suche nach einer zerstückelten Geschichte, um diese dann in Manier eines Kulissenschiebers zu retotalisieren. Peace Frog geht auf ein Gedicht Jim Morrisons zurück, das ursprünglich Abortion Stories betitelt ist. Morrison hat einmal verkündet, es sei ein Accident, dass er ideale Voraussetzungen mitbringe für das, was er tue. Das ist ziemlich ambivalent, bedeutet doch Accident un, aber auch Zufall, Zusammentreffen, Zusammenstoß. In Peace Frog gibt es den eindeutigen Rückbezug auf eine Unfallszene, die Morrison als Vierjähriger miterlebt. Indians scattered on Down's Highway, ghost crowds, a young child's fragile actual mind. Das Blut vom Highway verfolgt den Sänger durch verschiedene Lebens- und Karrierestationen. Einige lassen sich mühelos rekonstruieren. Chicago, New Haven, Venice, LA. Beinahe jede Zeile beginnt mit Blood in the Streets oder Blood on the Rise und She Came is Overdubbed. Blood in the Streets of Chicago erinnert an den August 1968 als Yippie-Aktionisten um Jerry Rubin und Abby Hoffman in Chicago versuchen, einen Demokratenparteitag zu stören mit Aktionen, von denen sie glauben, dass sie das Parteitagsritual sprengen und die dahinter verborgene Wirklichkeit zeigen würden, ohne das Versammlungsrecht der Demokraten durch physische Gewalt zu beeinträchtigen. Wenige Tage vor dem Parteikonvent wird in der Chicagoer Altstadt der Demonstrant Dean Johnson von Polizisten erschossen. Der anlässlich der Europatournee der Doors entstandene Film The Doors Are Open enthält Dokumentationsmaterial der Ereignisse in Chicago, wo Polizisten vor laufenden Fernsehkameras zum Teil wahllos auf demonstrierende Jugendliche einprügeln. Morrison meint, die Doors kämen auf diese Weise ganz gut weg, in einen revolutionären Zusammenhang gestellt zu werden. Naja, George Melly kritisiert meines Erachtens objektiver. The Doors Are Open seem to confuse the symptom of the disease with its cure. Nach Chicago führt New Haven den Strang fort. Hier klingt natürlich Morrisons Verhaftung am 9. Dezember 1967 an. Und Venice, Fantastic LA, ist Gründungsort der Doors. Hier erfolgt auch die Scheinexekution für das Video Unknown Soldier. Der Peace Frog, der Friedensfrosch, springt von einer Station zur anderen und indiziert als makabrer Wetterfrosch den steigenden Blutpegel wie einen Wasserstand bei einer Flutkatastrophe. Knöchel, Knie, Hüfte. It's up to my ankles, it's up to my knees, it's up to my tie. Nicht von ungefähr sprechen Psychoanalytiker von einer Überflutung des Bewusstseins durch Ausläufer des Unbewussten, Rückkehr und Durchbruch des Verdrängten. Der Song Peace Frog findet sich auf der 1970er EP Morrison Hotel und er geht nahtlos in den nächsten Titel Blue Sunday über, so dass Radiostationen damals, wie heute auch Korax, oft beide spielen. The Doors mit Peace Frog und Blue Sunday.

0: Den Anfang der heutigen Sendung bildete der Rilke-Text König und der Abschluss wird ebenfalls rilkehaft eingeläutet. Es ist ein Auszug aus der 8. Elegie, der zeigt, immer ist es Welt und der von Hanna Schygola vorgetragen wird.
1: Wir haben nie, nicht einen einzigen Tag, den reinen Raum vor uns, in den die Blumen unendlich aufgehen. Immer ist es Welt und niemals nirgends ohne nicht. Das Reine, Unüberwachte, das man atmet. Und unendlich weiß und nicht begehrt.
0: Dass selbst Könige dazu beitragen können, die Schönheiten der Welt zu sehen, erläutert ein Zitat von Johann Gottfried Herder, der in Bezug auf Dresden 1802 Folgendes äußert. Vor allem sind es die Kunst- und Altertumsansammlungen, was ein Friedrich August im Anfange des Jahrhunderts anfing, hat ein anderer Friedrich August am Ende desselben vollendet. Durch sie ist Dresden in Ansehung der Kunstschätze ein deutsches Florenz geworden. Kai Luther, lange Zeit Gitarrist bei Freigang, wird wohl solche Gedanken nicht gehabt haben, als er Elbflorenz schreibt. Hier ist der Entstehungsort Namenspate für den Titel und dennoch mit dem letzten Song der Wunsch an alle echten oder Pseudo-Königinnen und Könige, dass sie eine Ruhe finden und jemanden, der sie rettet. Alle Himmel, Liebe, frei sein, Sabine. Mhm.

0: Einen wunderschönen Basti, guten Abend und herzlich willkommen wieder zu 2 Stunden Querbass bei Radio Korax 95.9 FM. Jo, die Sendung, wow, rappepappe vollgepackt, wird sehr interessant. Ich habe eine komplette Flinter-Crew hier, aber eigentlich nur ein Teil, eigentlich sind es 10. Ne? Da fängt es schon mal gut an. Okay, super. Also wollen gar nicht groß lange irgendwie einen Vorgeschmack hier geben, sondern wir starten einfach völlig rein in das Interview. Kurz vorher noch als Info. Danach werden sogar 4 KünstlerInnen hier auch live performen im Studio. So, aber dann würde ich erstmal sagen, wunderschönen guten Abend nach...
1: Hallo.
0: Halle Leipzig.
1: Halle Leipzig. Airport.
0: Sehr gut. Der heißt ja Halle Leipzig, ne? Ist immer ganz wichtig. Ja, da gibt es bis heute Streitereien. Okay. Ja, sehr schön. So, wen haben wir denn da? Und zwar die Eagle Eyes Crew aus Leipzig. Ich hoffe, ich habe es richtig ausgesprochen.
1: Nee, aber du liebst es ja, korrigiert zu werden.
0: Oh, schön, das wollte ich auch.
1: Wir sind die Eagle Eyes Crew.
0: Equalizer.
1: Richtig.
0: Ich mit meinem Englisch, seht's mir nach, finde das ganz toll. Wir haben übrigens einen Freund von uns, der ist Portugiese und spricht kein Wort Deutsch, nur Portugiesisch und Englisch. Und ich habe den sehr gerne und ich versuche immer mit ihm zu kommunizieren. Das ist so ein Ding mit Händen und Füßen. So, aber Umschwenke. Wir haben im Studio die Sophia,
1: richtig,
0: die Swagner, dann Marie, die Moretti. Dann weiter die Laura Retax. Ja, ich hab's mir gemerkt. Und zum Schluss, Fizzy, wie heißt denn du eigentlich richtig? Ich hab's mir immer nur als Fizzy Dub
2: Nadine.
0: Mann, ach ja, na gut. Aber ihr merkt schon, dass wir hier kein riesen roter Faden werden, sondern wir wollen einfach ein wunderschönes Interview miteinander haben. Ein bisschen die Zeit einfach genießen und einfach natürlich viel von euch zu erfahren. Jetzt fangen wir mal an, Sophia, du warst ja schon ein paar Mal hier. Aber eigentlich nie in eigener Sache, sondern eigentlich meistens eher mit Boundless Beats und dem Audite und dem Doppelot. Mhm. So, und heute bist du mal hier alleine.
1: Ja, und inzwischen habe ich auflegen gelernt, das ist crazy. Ich bin ja auch nicht nur in eigener Sache hier, ich bin ja mit Equalize hier und wir gehen nachher noch mehr darauf ein, wer wir sind, aber... wer bin ich denn? Entschuldigung. Ich bin Sophia, ich bin seit 2012 ungefähr in der Drum-Bass-Szene unterwegs, in Leipzig eigentlich fast nur, und habe ganz lang Boundless Beats unterstützt und da Social Media gemacht und bei den Partys mitgewirkt. Also ich bin auch Teil der Crew und war aber immer im Hintergrund, und dann habe ich irgendwann zusammen mit noch mehr Leuten Equalize gegründet. Das war, oh Gott, Hilfe, 2020, glaube ich.
2: Ja,
1: got it.
0: Stark.
1: Und aber ja.
0: Kurze Frage zu dir. Wo kommst du eigentlich musikalisch her? Waren schon immer deine Wurzeln im Drum Bass oder gibt es irgendwie andere Einflüsse vorher schon?
1: Also, mein Papa spielt so Geige und Klavier und Gitarre, und ich musste natürlich auch Geige lernen, aber das hat mir gar keinen Spaß gemacht. aber so Gypsy Jazz ist eigentlich das, was ich irgendwie zu Hause gehört habe. Genau. Und dann als Teenagerin schön so das, was jetzt auch im Nachtcafé laufen würde wahrscheinlich. Ja. Da war ich früher zu feiern, und dann hat meine wundervolle Schwester mich irgendwann zum Drum Bass gebracht, und ab da ging es mir viel besser in meinem Leben.
0: Und wie hast du die Jungs kennengelernt?
1: Das ist eine gute Geschichte. Sun and Bass Festival, genau. Ja. Und ich habe mir einfach nur ein Ticket gekauft, ohne irgendeinen Plan, ohne Unterkunft, ohne Flug, ohne Reisegruppe. Und meine Schwester war dann so, der Doublelot, der ist da auch, vielleicht fragst du den mal. Und ich habe noch einen Freund, der hat hier eine Unterkunft, und vielleicht kannst du da mit auf dem Boden schlafen. Und so hat das dann alles angefangen. Ja, das war wirklich, ich habe wirklich auf dem Boden geschlafen, und der Doublelot, der schnarcht.
0: So, Grüße raus an den Doublelot. Er schnarcht. Aber schön. Also Mario und ich haben gesagt, ne, wenn wir irgendwann mal auf der Sun and Bass gespielt haben, dann hören wir auf mit Mucke. Und da habe ich gesagt, dann ist das ganz, ganz weit hinten angestellt an der Karriere,
1: ich
0: weil
1: auch.
0: Ich will noch ein bisschen Mucke machen halt. Aber das ist eine geile Geschichte. Ne? Das war... Sardinien.
1: Das war Sardinien, ne? Und ich glaube, das war 2015. Hm. Ja. Und das war richtig mausig. Wir haben dann so einen Tagesausflug gemacht und dann waren sie so, hey, du bist ja schon länger in der Drum Bass unterwegs und wir finden dich voll nett. Hast du nicht Lust mitzumachen bei uns? Ja, gerne. Ja, und seitdem bin ich dabei.
0: Nice. Und wann hast du genau angefangen, dann selbst aufzulegen?
1: 2023. Ich habe dann selber Radio gemacht bei Radio Blau. Also ja. nicht alleine, ne? Die Sendung lief so, dass man immer einen Artist vorgestellt hat und dann einen Mix mit nur der Musik des Artists gemacht hat. Und wenn ich Teil der Crew sein wollte, musste ich das natürlich auch. Und dann habe ich immer meine Freunde gebeten, mir einen Mix zu machen. Und dann waren die irgendwann, Dabelot und Martin kennst du vielleicht auch, die waren dann irgendwie so, boah, nee, also langsam reicht's, ich zeig dir jetzt, wie das geht. Und genau, so habe ich auflegen gelernt. Und Bock hatte ich dann aber immer noch nicht so richtig doll. Aber dann kam Equalize und dann habe ich gesehen, wie viel Spaß das macht und wie entspannt das auch sein kann und wie viel weniger Stress ich eigentlich mehr machen muss. Und ab da war es dann cool. Und dann hatte ich Spaß.
0: Nice. Danke. Das Tolle ist übrigens Radio Blau, ne? Mhm. Wir haben vor vielen, vielen Jahren haben wir bei Radio Blau gespielt und haben unseren MC mitgenommen, damals Rob K. Jetzt pass auf, und die Moderatorin.
1: Mandy? Haben Sie sich da zum ersten Mal getroffen?
0: Ja.
1: Wirklich?
0: Ja. Sweet. Diese Sendung war der Grundstein einer Liebe, die wirklich bis heute und auch Früchte getragen hat.
1: Ja, auf jeden Fall.
0: Der kleine freche Oscar, der hat mittlerweile ist ja ein großer freche Oscar schon. Ja, ganz liebe Grüße halt daraus. Jo.
1: Und Mandy war in unserem ersten DJ-Workshop.
0: Nice. Ja, wir haben uns erst vor kurzem gesehen. Die waren nämlich bei uns im Room. Deswegen auch die Überleitung da ganz gut. Ja, und dann kommen wir zu einer ehemaligen Beat Promotion Mitstreiterin. Hallo, Marie.
2: Hi, ja.
0: Oder auch Morit.
2: Ja, genau, richtig.
0: Ey, erzähl mal. Trotzdem, ne, wir haben euch ja, hatten wir euch mal in der Sendung?
2: Ja, ja, ne? Wir waren beide mal hier gewesen und ich habe ja auch schon gespielt. Und das war sehr schön. Danke dafür nochmal. Ja, und wir haben auch so, ich glaube, zu Anfang Corona-Zeiten angefangen, hatten uns da gegründet und hatten aber durch Partys schon immer auch den Kontext zu Leipzig und den Leipziger Leuten gehabt. Und wir haben hier in Halle spezifisch festgestellt, dass es wenige Frauen oder Flinterpersonen auch in der Szene gibt, die einerseits auflegen, aber andererseits auch das Thema einfach so noch nicht so präsent war, mit DJ-Workshops speziell für Flinterpersonen zu veranstalten. Und dann kam das Thema einfach auch mit in den Leipziger Kontext. Und da wir uns ja alle auch schon davor kannten und gut kennen, wurde das dort Thema. Wir haben uns zusammengesetzt, haben darüber diskutiert, uns ausgetauscht und dann haben wir gesagt, gut, dann machen wir das halt einfach jetzt selbst. Und dann haben wir angefangen, Equalize zu gründen. Ich kann mich noch dran erinnern, wir waren bei Sophia im Garten gewesen mit Ralf, haben dort zusammengesessen, die ersten Fotos geschossen, über das Konzept geredet. Dann gab es einen ersten Probe-DJ-Workshop bei Sophia auch zu Hause. Da war, glaube ich, Laura auch schon dabei.
1: Laura noch nicht dabei. Der Caro von Tugas von Dab kam da und war unser, wir wollten erstmal gucken, ob es klappt und dann haben wir uns ein Versuchkaninchen geholt.
2: Genau. Da haben wir dann den ersten Versuch gestartet, haben das einmal durchgesprochen.
1: Da haben wir gemerkt, Kabelkunde ist gar kein guter Inhalt für einen ersten DJ-Workshop, ist viel zu viel, braucht wirklich niemand.
2: Genau. Und so ist es dann gewachsen mit der Zeit. Immer mehr Workshops gemacht, mehr Leute dazu gewonnen. Also Laura war eine der ersten auch mit bei dem Workshop und dann ist sie auch in unsere Gruppe einfach dazugekommen. Und dann haben wir das so 1, 2, 3 Jahre gemacht und letzten Endes, wann haben wir uns als Verein gegründet?
1: Das ist eine fantastische Frage. Ich glaube, das ist jetzt 2 Jahre her. Wir sind auch ein gemeinnütziger Verein. Genau. Also Spenden an uns kann man von der Steuer absetzen.
0: Aber das ist das Schöne. Übrigens nur am Rande hier, so bei diesem roten Faden, den wir ja nie spinnen. Eigentlich wollte ich ja die Künstlerin erstmal vorstellen und dann Equalize. Ne? Aber ja, man merkt, nein, aber das ist das Schöne. Dann, es geht gar nicht bei euch ohne. Ne? Das ist ja, das ist einfach das. Ich merke sofort, wie euer Herz blutet, sobald man das Wort Equalize anspricht. Und das ist halt Equalize anspricht. Ja. Entschuldigung bitte. Aber wirklich, das ist der Tenor da dran. Ne? Das gefällt mir super, dass, wie sehr man dahinter steht halt und was ihr damit auch bewegen wollt. Und Ich will nachher noch ganz viel davon erfahren. Ganz kurz, deine musikalischen Wurzeln
2: liegen im Drum and Bass schon immer.
0: Krass.
2: Seit

0: Bis dato noch nicht, aber seitdem ich mich ja kurze Zeit ein bisschen vom Drum and Bass Auflegen distanziert habe, überlege ich halt auch einfach mal mit anderen Musikgenres rumzuprobieren. Aber ich lasse es auf mich zukommen.
1: Geil.
2: Wir haben mal Vorstellungsvideos gedreht für uns. Leider ist die SD-Karte dann irgendwie abgeschmiert. Aber da hat Marie noch erzählt, dass du im Mutterleib hat deine Mama schon Drum Bass gehört, während du noch gar nicht auf der Welt warst. Also 14 war eine Lüge. Es waren vielleicht 14 Wochen.
1: sie hat ja in der 14 ja nicht Jahre dran gehangen.
2: Richtig,
1: sie hat gesagt, mit 14. Es waren die 14. Oh, Gras. Also, wow, also wird mit der Muttermilch schon Drum Bass aufgesaugt. Das ist unfassbar. Das ist sehr, sehr schön. Bei uns fing es halt später an. Halt, ne? Wir sind 99, 98, 99 fing das so an. So diese Urban Jungle Sachen, so das hat uns dann mega gecatcht und dann auch einfach nicht mehr losgelassen. Halt, ne? Aber das kann ich völlig nachhalten. Was ich von dir nochmal wissen wollte, Sophia, was für ein Genre so ist bei dir, was du magst, oder ist es einfach quer Bass?
2: Diese Bass-Wortspiele sind wirklich was, da blutet mir das Herz. ich liebe diese Frage total. Ich habe angefangen auf jeden Fall ganz doll mit Liquid. Das berührt mein Herz auch auf jeden Fall immer noch ganz, ganz doll. Und ich finde es immer schwer, das in Worte zu fassen. Ich würde so Dance Floor ganz doll. Jan Audita hat mal gesagt, Big Room, also mir ist so der künstlerische Anspruch vielleicht weniger wichtig als manch anderem DJ. Für mich muss es ballern und Spaß machen, dann ist alles gut.
1: Geil. Und Marie, bei dir?
0: Ich habe so mit Deep, Dark angefangen. Ja. Dann mag ich aber auch, da brennt mein Herz für auch Liquid Drum and Bass. Dann ging das in die Neuro-Richtung. Je doller, desto besser. Mittlerweile würde ich wieder sagen, alles auch querbeet.
1: Ja, schön, ja. Aber das stimmt, ne? So habe ich dich kennengelernt halt, ne? So deep, dark. Also wir waren halt echt verzückt, ne? Das muss man mal ganz ehrlich dazu sagen. Wo erstens waren wir mega begeistert, dass es mal wieder Flinter-Künstlerin gab. Also allgemein gab es keinen Nachwuchs in Halle großartig, ne? Das muss man ganz klar sagen. So. Und dann auf einmal kamt ihr, das hat uns wirklich echt berührt und deswegen haben wir auch versucht auch immer dann, wenn möglich war, halt auch irgendwie mitzuziehen, um einfach diesen Grundstein da zu legen und haben immer gehofft, dass mehr nachkommt. Dann, ich habe ja noch die Maria, noch die Freifrau von Grün nannte sie sich früher noch und jetzt ist einfach noch die Ria. Ria ist seit vielen Jahren eine ganz liebe Freundin und das Krasse ist, sie legt ja auch bis heute noch Vinyl auf und wenn wir in unsere Plattenkoffer reinschauen, gegenseitig, könnten wir einzeln unsere Koffer tauschen, könnten es selber auflegen. Halt. Das ist wirklich famos und finde das schön. Ich hoffe, dass sich da auch noch mehr Künstlerinnen und Flinter-Personen allgemein sich dann auch einfach noch finden heutzutage. Und ey Leute, meldet euch bei uns. Ne? Ihr findet bei uns immer eine Plattform fürs Radio. Und natürlich gucken wir auch, dass wir so lange, wie wir noch irgendwie gerade stehen können halbwegs und irgendwie noch gut Ohren haben, werden wir auch weiterhin Veranstaltungen machen. Ne? Das ist für uns immer der Tenor und nicht nur für uns alleine, für Querbass, sondern halt auch immer für die Leute da draußen, um halt immer auch Locals zu fördern. Und dann schwenken wir mal über. Laura, Retax. Moment. Hi.
3: Hi.
1: Oh, ist das schön. Also wirklich, danke erstmal. Bis jetzt macht das Interview echt mega viel Spaß. Okay.
3: Uns auch.
1: Zu dir, ey. Erzähl, wo kommst du her von der musikalischen Richtung? Seit wann brennt dein Herz allgemein für Musik und seit wann brennt es vor allem für Drum Bass?
3: Also ich komme eigentlich gar nicht so aus der elektronischen Musik. Mhm. Ich habe früher Leistungssport-Tanz gemacht. Genau, das heißt, der Takt war schon immer irgendwie da.
1: Okay.
3: Und genau, ich habe mit 3 oder 4 Jahren angefangen, habe dann auch auf Turnieren getanzt und so, also schon relativ professionell, genau. Okay. Und bin dann tatsächlich, wie es Marie schon vorhin angesprochen hat, also ich würde mich erstmal Sophia anschließen, dass ich so zu Nachtcafé-Mucke feiern war. Ich komme ursprünglich aus Merseburg. Und,
1: wahrscheinlich Bruns Petra in der Schildkröte
3: genau. Ja, wer es kennt, weiß, was da für Musik läuft. Ja, das ist ja fernab von dem, was ich jetzt irgendwie auch auflege. Und genau, aber habe dann beim ersten Equalize-Workshop teilgenommen. Mhm. Genau, und habe da schon vorher Gefallen an Drum Bass gehabt.

0: tatsächlich und kannte auch schon ein paar Leute von Nikolais vorher schon. Mhm. Und ja, dann habe ich an dem Workshop teilgenommen und dann bin ich dran geblieben.
1: Aber eine Frage, weil du sagst Merseburg, kanntest du daher schon vielleicht Bruno und Anja?
0: Nee, tatsächlich nicht. Nee? Die habe ich dann auch erst über die Drum-Bass-Connection kennengelernt.
1: Ah, okay.
0: Genau.
1: Ja,
0: ja. Aber man kennt Leute gemeinsam tatsächlich. Mhm. Also das haben wir dann festgestellt, dass ich Leute kenne, die quasi auf meiner Schule waren, mit denen die beiden auch befreundet sind und so. Genau.
1: Weil Bassletics, die haben, also das Projekt waren ja mal zwei, die das früher gesagt haben, also Bruno mit jemand anders zusammen. Und Anja war eigentlich nur damals nur so Brunos Freundin und halt einfach nur so Supporterin, wo die das erste Mal hier in der Sendung waren. Und irgendwann später höre ich so, ja, da gibt's eine Ganja halt, ne? Und mit ihr habe ich auch übrigens zusammen gespielt. Da war Bruno auch mit in jetzt vor kurzem erst bei diesem Doomfold Festival in der Nähe von der polnischen Grenze. Da war auch die Wessles, Anni, ne? Also wie gesagt, ich möchte sie unbedingt auch noch in die Sendung holen.
0: Ich hoffe, sie hört die Sendung jetzt.
1: Ja, ich hoffe. Ansonsten, das Gute ist daran, dass wir die Sendung auf jeden Fall hinterher noch hochladen werden. Also die wird bei uns dann bei Hirtes hochgeladen. Grüße an Shawnee. Und wir werden die auch im Nachhinein supporten. Das wird nochmal auf Instagram gepostet, auch bei Facebook etc. pp. Und dann kann die Sendung später auch nochmal nachgehört werden für jemanden, der jetzt einfach nicht live im Stream dabei sein konnte halt, ne? Ja, aber geil. Und das ist, wo siehst du dich so im Drum-Bass-Bereich? Ich habe vorhin
0: gesehen, am Ende des Abends. Ja, am Ende des Abends tatsächlich.
1: Ja, ich mag ja. Schon.
0: So Richtung Neurofunk. Mhm. Da verirrt sich bestimmt auch mal der ein oder andere Jump-Up-Track. Genau. Ansonsten relativ viel Vocals. Genau. Und Doll. Doll und Vocals.
1: Ja. Und dann auch mal geradlinig, das habe ich schon mitbekommen. So, also früher hieß das genau. So, die Richtung hieß immer so ein bisschen Tech-Step, ne? Weil es einfach so unernährt, dieser Four-to-the-Floor-Sound halt,
0: ja,
1: ne?
0: Ja, auch das.
1: Also, dass ich vorhin nur so wahrgenommen habe am Rand. Also, ich bin eh nachher auf euer Set gespannt, ne? Also, auf alle Richtungen, so. Es wird dann wirklich echt querbeet gehen und, ja, aber auch schön, dass du da bist. Und dann haben wir noch eigentlich die wirklich, der Hintergrund ist, warum wir heute uns hier sehen. Ich quatsche ja einfach Leute an, ne? Also auf Veranstaltungen halt, ne? Das ist ja, das finde ich immer grandios. Da saß irgendjemand an der Seite, so, ja, ich bin die Fizzy, ja, und ich bin der Rico halt, ja, ich bin von Querbass und ich sage, ey, hol ich mal in die Radiosendung, völlig banal, oder? Fing das nicht so, so, ungefähr so war doch der Tenor, ne?
2: Ich glaube, so ungefähr.
1: Ja, so.
2: Das war in der Tille. Mhm. Da bin ich nach meinem Set in Backstage gekommen und da stand sie da.
1: Ja.
2: Und dann haben wir gequatscht.
1: Ja.
2: Ja.
1: Also, erstmal Nadine.
2: Hi.
1: Hey, schön, dass du mit da bist halt. Ich freue mich sehr, dass das alles geklappt hat. So, hat eine Weile gedauert, aber was lange währt, wird meistens gut. Von daher, mal zu dir. Wo sind deine Wurzeln? Seit wann hat's dich gekickt, dass du meinst? Weil ja, das Krasse ist halt, ne, da kommt jetzt Club 4 rein. Also, Leute, wir brauchen noch 20 Minuten, wir werden überziehen. Na los, hau raus.
2: Naja, ich bin, glaube ich, von den Equalize Girls die Älteste in der Runde. Ich muss auch dazu sagen, ich bin Wahlleipzigerin. Mhm. Ich bin aus dem Westen und bin in Mannheim im Connection groß geworden.
1: Ja. Yeah.
2: Ja, als okay. Ich glaube, so 17 hat mich mein Cousin immer mit reingeschmuggelt und
1: ist das die Mannheim Takeover Szene gewesen?
2: Noch ein Ticken früher.
1: Okay.
2: Ja, und da hatte ich tatsächlich meine ersten krassen Jungle und Drum Bass Veranstaltungen, also ja. DJ Fantasy und übelst krasse Namen, das war übelst fett. Ich weiß noch, bei DJ Fantasy stand ich mittendrin und hatte übelst Gänsehaut. und da seitdem höre ich Drum Bass. Wenn du mich fragst, welche Richtung, alle.
1: Geil. Ja. Also ist ja wirklich so, ne? Also gerade diese Jungle-Geschichten halt, ne? Ey, boah, krass. Also wir uns da kurz schon mal ausgetauscht haben, ich hatte Gänsehaut, weil ich sie habe mich gesehen, so 99, 2000 rum. Das war bei mir so das sehr, sehr einschneidend halt auch der Sound. Ich mochte Aphrodite, das war so das, wo ich übelst mit groß geworden bin.
2: Ja.
1: Bassfee ist Sascha.
2: Ja.
1: Und Sascha ist der Grund, warum ich angefangen habe mit Auflegen. Und Sascha habe ich irgendwann mal kennengelernt in Dresden zu der zu dieser Award-Geschichte hier von der UTM-Crew. Und dann war ich mit Sascha zusammen noch auf der Fusion, da saßen wir noch Backstage und dann habe ich Sascha mal nach Halle geholt auf Veranstaltung und da ist einfach eine Freundschaft entstanden halt, ne? Und ich habe gesagt, ey, wenn es dich nicht gegeben hätte, ne, dann würde ich heute keine Drum-Bass-Mucke auflegen, ne? Und das, und noch weiter zurückgehen, wenn es Sascha nicht gegeben hätte in Mannheim,
2: ja,
1: ganz, ganz wichtig und entscheidend, hätte sich die Drum-Bass-Szene viel später als in Deutschland entwickelt. Sascha hat die den Sound von der Insel nach Deutschland rüber geholt und hat er mir, ich kriege gerade Gänsehaut, in einem Keller mit 30 Leuten haben die ersten Drum-Bass-Veranstaltungen gefahren, oder diese Jungle-Veranstaltung gefahren, ne? Und das war dann viel, was an Leuten da war, ne? Wenn da 30 Leute da waren, über was wir reden halt. Und das Krasse war, die Parallelen, wo wir dann später mit Querbass angefangen haben, Veranstaltungen, so 2002 fingen wir so mit Veranstaltungen an, waren es auch so 30, 50 Leute und du konntest am Anfang nur mit maximal 50 Leuten planen und auch kalkulieren, so, damit du ja noch die Künstler bezahlen konntest und den Club. Für uns ist da auch nie was hängen. Wir wollten auch nie was haben. Hauptsache, wir konnten Veranstaltungen machen. Und nachher konntest du mit 80 kalkulieren, dann mit 100 und so. Und das war dann immer mehr. Und dann musstest du halt dann, und da war aber schon so ein Cut. Und da war ja nie eine Riesenszene halt, ne? Drum-Bass ist immer bis heute Nische. Mhm. Und, wir mussten immer andere Musikrichtungen dazu holen, damit auch der Club voll wurde halt so, ne? Also wir brauchten dann Reggae oder Hip-Hop oder Techno oder so, ne? Und fanden aber dadurch auch halt Interessenten, die eigentlich aus, gerade aus dem Hip-Hop-Bereich kamen, ja, die sich dann halt auch für die Mucke interessiert haben. So.
2: Ja.
1: Und halt viele Reggae-Leute halt. Das war echt cool. Da haben wir ganz viele Rastas, die dann unten dann übelst ausgerastet sind.
2: Das kenne ich auch noch. Die Mischung zwischen Drum, Bass und Reggae, das war auch ganz oft.
1: Ja. Ich mochte nur manche Reggae-MCs nicht. Also manche waren cool, aber manche konnten einfach die Klappe nicht halten. So, ja. Ne? Das war dann nur irgendwie, das war die ganze Zeit gefühlt der Sound im Hintergrund und der Reggae-MC im Vordergrund halt.
2: Ja, aber das ist beim Drum-Bass ja auch manchmal.
1: Ja.
2: Also es gibt viele MCs, die ich wirklich feier und gut finde, aber es gibt auch viele, gerade live dann, wenn sie anfangen, sich so in den Vordergrund zu stellen, dann bin ich dann auch raus.
1: Wir hatten mal einen Gig in Bremen, werde ich nie vergessen. Und da waren vorne 5 MCs, die haben sich gegenseitig gebettelt. Wir hatten alleine schon als Querbass, wir waren zu viert da, ne? Das war noch mit SH1, Red Husk, Mario und ich, wir waren dort. Und wir hatten nur eine Stunde, jeder 15 Minuten Auflegezeit. Und eigentlich hätten wir auch einen MP3-Player abspielen können und hätten die da vorne sich da, die haben sich da die Texte um die Ohren geschmissen halt. Es war nicht auch völlig sinnfrei halt, ne? Das war für uns ein bisschen Overdose, was wir da in Bremen erlebt haben. Eigentlich zwar angesagt ist ein Club da in dem Schlachthof dort, aber ja, nee, macht dann trotzdem keinen Spaß. So, weil du kannst dich ja selber nicht mehr präsentieren. Null halt, ne? Und den Sound nimmt ja gar keiner mehr wahr. Wenn es einer hostet halt, ne, finde ich das geil. Und aber wenn er dann weiß, jetzt nehme ich mal zurück und lass den Sound wirken, dann ist das viel, viel cooler. Aber ja. Seit wann bist du jetzt bei Eagle Eyes dabei? Die alte Dame, sie hat sich übrigens einen Stuhl, hat sie sich genommen und sie verbessert den Mann, der wieder Eagle Eyes gesagt hat. Eagle Eyes.
2: Ich bin seit letztem Jahr dabei.
1: Stark.
2: Ja, ich glaube letztes Jahr. Mhm.
1: 3 Jahre seid ihr jetzt am Start, ne? Drei. Auf jeden Fall seit 2 Jahren Verein.
3: 2020 haben wir so richtig angefangen. Der erste Workshop war, glaube ich, im Frühling 2021 oder so. Also schon mehr als 3 Jahre. Mathe? 5. Ich glaube 5. 5 Jahre.
1: 5?
3: Oder? Sind schon 5 Jahre.
1: Ja. Krass.
3: So richtig.
4: So schnell vergeht wieder die Zeit.
3: Voll. Das erste Gespräch war auf der Safe Mayonnaise 2020, nämlich Corona-Sommer.
1: Oh, geil. Also schön. Also so, und jetzt sind wir da angekommen, wo wir ja hinwollen. Equalize.
3: Bravo.
1: So, den musste ich jetzt bringen. Nein. Also, ihr seid 10 Flinter-Personen, ne, die das Ganze rocken.
3: Wir sind 8 Flinter-Personen. Die meisten von uns sind auch einfach cis-weiblich. Und wir haben aber auch 2 cis-Männer dabei. Aaron Krawinkel und Ralf Capture.
4: Grüße.
3: Ganz liebe Grüße, die bei True Guys und Dub sind. Aber auch an alle anderen ganz liebe Grüße. Genau, und es ist auch immer wieder die Frage, ist das cool, dass da zwei Cis-Männer dabei sind? Und wir immer wieder sagen wir, ja, es ist fantastisch, weil das ist ja genau, was wir wollen, dass nicht nur wir uns füreinander einsetzen müssen, sondern eben auch Cis-Männer sich für uns einsetzen. Vielen Dank für die Einladung übrigens.
1: Ey, darf ich was sagen?
3: Bitte.
1: Ihr habt gerade mein Herz gewonnen. Weißt du warum? Weil genau das ist mein Tenor dabei. Ne? Also ich möchte nicht, dass irgendjemand im Hintergrund steht. Ne? Ja. Ich sage, wir sollen uns auf Augenhöhe angucken und das ist viel, viel wichtiger dabei. Ich habe auch, ich hatte mal das Thema, weil ich, wie gesagt, ich feiere seit 99, lege ich Vinyl auf und ich würde das gerne halt auch manchmal Flinterpersonen gerne beibringen. Mhm. Und immer wenn es einen Flinter-Workshop gab und ich gesagt habe, ey, ich würde das machen, so, nee, da kannst du nicht hinkommen. Ich habe kein Problem damit. Ich finde das wirklich super schön und dass es das auch gibt halt, aber dass man einen dann halt so dann auch so an den Rand schiebt halt, ne? Oder dann halt auch ausgrenzt, ne? Wir reden hier gerade von Ausgrenzung halt. Weil ich fand ich das fand ich ein bisschen Enttäuschung, wo ich gesagt habe, Mensch, ich würde gerne mein Wissen zur Verfügung stellen, aber ich habe einfach die Möglichkeit nicht, weil bin Cis-Mann, weiß, über 40, blöd. So, dass ihr diesen Tenor aufgreift und auch jemand da so dabei habt, finde ich mega toll. Genau da soll es doch hinlaufen. Es ist doch, die Welt ist bunt und die soll auch bunt sein und das ist so wichtig, aber da gehören alle dazu. Und da darf man keinen irgendwo vergessen. Natürlich, ja, wie oft ist Sexismus in der Clubszene halt, ne? Da brauchen wir gar nicht drüber reden halt. Das verstehe ich auch voll. Aber ich finde es zu schön und das muss ich mal kurz ausholen. Es gibt eine Crew, die heißen Unerhört. Das ist ein Techno-Kollektiv. Und wenn die auflegen, haben die meistens hinter der Bühne legen die auf, dass man gar nicht sieht, wer dort auflegt. Mhm. Weil es geht einfach einzig und allein um die Musik und nicht um wer jetzt hinter den Decks steht. Ne? Ob das jetzt eine Person ist mit Inklusionshintergrund, ob das ein People of Color ist, ob das eine Flinterperson ist, völlig egal. Es geht einzig und allein um die Musik, die, was man repräsentiert und was man damit halt auch transportieren will. Und ich glaube, ihr gebt da unheimlich viel mit. Und jetzt der Ball auch wieder zu euch zurück. Mhm. Aber das war mir wichtig, mal das auszuholen und auch zu sagen, vielen, vielen Dank dafür.
3: Ich verstehe es. Ich würde dir aber doch ein bisschen widersprechen auch. Ja. Also unsere Danke. unsere Workshops sind auch wirklich Flinter-only und auch von unserer Crew, die Männer, die sind da auch dann nicht dabei.
1: Okay.
3: Und manchmal kommt auch irgendwie ein Mann vom Club rein und will kurz was oder will irgendwie, weiß ich nicht, zeigt den Club halt jemand anderen. Und dann bitten wir auch ganz höflich, ob es okay ist, wieder zu gehen erstmal. Okay. Weil es ist halt, also ich versuche das immer wieder und es ist so schwer zu vermitteln, wie anders die Atmosphäre ist, wenn noch ein Mann dabei ist. Weil, also das ist gar nicht, ne, das ist überhaupt nichts, was die meisten von euch aktiv machen, was ihr euch aussucht, aber das kommt halt einfach mit, wenn ein Mann dabei ist, wir verhalten uns anders, wir fühlen uns viel mehr beobachtet, wir fühlen uns viel mehr gejudged und das ist gar nicht, weil ihr irgendwas macht, aber das ist wie mit diesen, du hast eine Palette von 100 Joghurts, einer ist vergiftet, so, isst du den Joghurt noch? Wahrscheinlich nicht. Und so ein Workshop, das sind nur 8 Stunden, wir haben halt nicht wirklich Zeit, einander kennenzulernen. Mhm. Und wenn wir vorher irgendwie 8 Stunden zusammen hätten und die könnten mit dir quatschen und würden erkennen, okay, cool, du hast das Herz am richtigen Fleck, du bist hier nicht, um jemanden aufzureißen oder du bist auch, wenn jemand einen Fehler macht, bei uns gibt's, wenn jemand einen Fehler macht, zum Beispiel Applaus, weil von Fehlern lernt man. Und das können wir aber nicht in dieser ganz kurzen Kennenlernzeit, wir haben am Anfang eine Viertelstunde, da schafft man das nicht. Und deswegen ist es bei uns auch tatsächlich wirklich komplett ohne Männer.
1: Aber das Schöne ist, du schließt es ja nicht aus damit halt. Alles gut. Jetzt kommt für mich auch ein anderes Verständnis auf. Ja. Vielen, vielen Dank dafür. Klar, weil ihr habt ja auch Künstlerinnen, die sich einfach von heute auf morgen dafür interessieren, ne? Und einfach da hinkommen. Mhm. Und dann, na klar, wollen die auch ihren Safe Space haben. Ne? Mhm. Da bin ich bei euch. Das feiere ich, das lebe ich, alles gut. Das war halt nur das Thema, wenn du dich halt mit Leuten unterhältst und du lernst dich ja da in dem Moment schon kennen, ne? Das ist ja, was du sagst, wie diese Phase vorher nicht gab halt, ne?
3: Ja.
1: So. Aber die Umschwenke mal wieder zu euch zurückzukommen. Eagle Eyes gibt's jetzt seit 5 Jahren, seit 2 Jahren Eagle Eyes. Oh Gott, ey, es wird noch 23 Mal so passieren, aber das ist schön. Ich glaube, das macht es umso schöner.
3: Vielleicht benennen wir uns einfach um.
1: Naja, nennt euch Eagle Eyes, das macht sich ganz gut. Nein, Eagle Eyes. Ich finde das mega toll, dass man hier auch noch so eine Wortschule dabei hat. Holt man noch ein bisschen mehr aus. Ihr macht aber nicht nur Workshops, ihr macht auch Veranstaltungen, ihr supportet Künstlerinnen.
4: Ja, also
5: vom kurzen Urschleim. Wir geben sowohl Workshops für AnfängerInnen als auch für Fortgeschrittene. Wir wollen auch in Zukunft Producing-Workshops noch auf die Beine stellen. Und sonst nach den Workshops ist es so, dass wir ein Netzwerk auch selbst mit aufbauen oder aufgebaut haben, in dem dann die Teilnehmenden so den Gruppen beitreten können. Und dann ist es so, dass wir einmal im Jahr jeweils dann für die Workshop-Teilnehmenden auch eine Plattform bieten im Rahmen einer Veranstaltung, wo sie dann, wenn sie gerne möchten, auflegen können. Und dort werden dann die Freundinnen, Freunde, alle, die gerne kommen möchten, eingeladen. Und dadurch bieten wir die Plattform den Personen, die die Möglichkeit zu haben, einmal in diesem Club-Kontext auch schon aufzulegen, bevor man dieses ganze Prozedere durchspielen muss mit, ich muss mich erstmal berühmt machen, und es kommt dann die Situation, dass ich von einem Club dann angefragt werde, ob ich dort spielen kann. So ist der Einstieg in die Szene oder in diesen Club-Charakter viel einfacher gegeben, und das finden wir schön.
1: Da gibt es eine Wortmeldung. Danke erstmal.
2: Ich habe tatsächlich so meinen ersten Gig gehabt und war ganz frisch dabei und habe mich dann einfach getraut. Und es war wirklich ein sweetes Setup dort. Also gerade mit Freunden, Freundinnen und dann auch den Support von den Mädels da zu haben, die auch die ganze Zeit da waren. Und das war wirklich, also so kann man anfangen. Das war schön.
3: Das ist voll schön zu hören. Genau, also wir haben das sehr, sehr schnell gemerkt nach unserem ersten Workshop. Du kennst Magdarine, du kennst Laura, Stava war auch noch dabei und hat mal eine Pause gemacht, ist aber jetzt wieder da, bucht sie. Mandy, genau. Und die haben sofort Gigs bekommen, die sind sofort in der Drum-Bass-Szene gelandet. Und dann hatten wir ein paar Workshops danach und da hat es irgendwie niemand geschafft. Und dann haben wir überlegt, woran lag's? Also, ne, warum nach dem ersten Workshop hat es geklappt und die Leute sind angekommen und danach nicht? Und wir haben uns erinnert, nach dem ersten Workshop gab es eine Boundless Beat Party, auf der wir einen Slot bekommen haben für unsere ehemaligen Teilnehmenden. Und da haben Magda und Clara zum Beispiel aufgelegt. Und dann gab es noch eine Two Guys von Da Party, da hat Laura aufgelegt. Und dann stand der Name einmal auf dem Flyer und schon wurde angefragt. Aus Jena wurde angefragt. Ihr habt vielleicht auch mal angefragt. Und dann sind die Leute reingekommen. Und deswegen haben wir dann angefangen, die Partys zu machen, damit die Teilnehmenden eine Möglichkeit haben, halt ihren ersten Gig zu haben, und wir begleiten die dann auch so sehr sie wollen. Also wir bereiten mit ihnen zusammen das Set vor, wir üben vorher zusammen mit ihnen an der Clubtechnik, wir stehen während des Gigs, wenn sie das wollen, dahinter, damit wir eingreifen können, falls was ist, weil es ist einfach mit so viel Angst und Nervosität manchmal verbunden, und wenn dieses erste Pflaster abgerissen ist, dann geht's halt. Ja. Und das funktioniert fantastisch.
1: Ja. Ey, kurzer Reinwurf, grandios, ich finde das toll, dass ihr euch da so krass unterstützt, ne? Also bis zum Gig und dann auch während des Gigs halt, ne? Mandy hier, Amanda Raven, wo ich mich mit Mandy unterhalte, die hat mir das auch erzählt. Ja, und dann fahren wir auch dann immer mit und dann sind wir damit dabei und dann gehen wir da voll mit ab. Ich finde das einfach cool, ne, dass man sich so gegenseitig supportet. Ey.
3: Es ist so grandios, schön.
1: Sehr, sehr schön.
3: Ja. Es ist auch, also bei der letzten Party waren dann auch wieder DJs, ne, von uns, und die kannten sich nicht vorher, die haben sich auf der Party kennengelernt, und immer wenn DJ-Wechsel war, sind alle runtergegangen auf den Floor, waren beim DJ-Wechsel dabei, haben applaudiert, haben die nächste Person angefeuert, und es war einfach, es ist zuckersüß, es ist so schön.
1: Ja, mega, da kommt die nächste, Dann nicht.
2: Ach doch, aber ich will doch was sagen.
1: Na komm.
2: So habe ich Anni kennengelernt.
3: Ja.
2: Die hat nach mir gespielt.
1: Wo denn?
2: Nach mir?
3: Na, im Atari.
2: Lustigerweise zweimal nach mir. Einmal das erste Mal im Atari, als wir unseren Showcase hatten. Mhm. Auch ihr erster Gig. Ja. Und dann nochmal zusammen in Halle.
1: Ja.
2: Das war auch schön. Danke.
1: Das war ja ein Riesenzufall, ne? Erst war es die Wessi, die Wessles, dann hat Fizzy aufgelegt und dann Anni. Ja, das war auch echt wirklich cool. Ja. So. Und auch da, das war auch zuckersüß. Ne? Wessi ist dann runter und danste dann so die ganze Zeit ab, so, oh, ich kenne die sweete Person noch gar nicht so, aber ich muss sie übel supporten. So, schön, bitte lebt das so weiter, weil das ist grandios, was ihr da macht und was ihr da auch bewegt. Und das gibt so vielen Künstlerinnen, also auch Flinterpersonen, auch die Möglichkeit, sich auch mal zu zeigen und sich auch zu trauen, sich zu zeigen. Das ist ja auch so ein Thema, ne?
3: Ja.
1: Weil was war unser Ding früher? Wenn wir angefangen haben mit Auflegen und wir wollten irgendwo hin, sind wir früh mit der CD los und haben denen eine CD in der Hand gegeben, hier ist so mein Set, wie findest du das halt so? Weil du läufst ja nicht durch die Straße und klingelst an der Tür und fragst so, du, bist du zufällig Künstlerin oder Künstler und willst bei uns Mucke machen halt, ne? Sondern irgendwo musst du sie ja wahrnehmen. Und wenn ihr diesen Leuten diese Plattform bietet, dass genau sie da draußen gesehen werden, das war für uns, wo wir diese Submarine gemacht haben, dieser Backstage. Mhm. Die Party selber war jetzt nicht das Riesending, es waren, wir hatten 5 Floors, alle mit Drum Bass, unterschiedliche Stile, aber wir hatten halt auch nur irgendwas über 600 Leute im Endlos, die brauchten über 1000, damit das alles gut läuft. Aber dieser Backstage-Bereich war grandios, weil wir hatten aus 16 Städten 52 KünstlerInnen aus sämtlichen Regionen, wo dann nach ein paar Monaten zum Beispiel die Adrenalina zu Manrico, danke, ey, ich sag, wieso, für was? Und die so, naja, für die Submarine. Ich sag, ja, naja, gut, so toll war die jetzt nicht so von der, vom Vibe her. Und die so, nee, im Backstage, ich habe den Kobi kennengelernt von der Bass-Abgruppe aus Jena. Und
3: der ist auch voll nett, ja.
1: Und das ist genau das, was ihr lebt halt so. Also wir sehen uns da wieder bei euch und ich finde das mega, was ihr da macht. Und bitte, bitte, ey, macht das weiter, vergrößert euch, ne? Und Leute da draußen, schaut doch mal auf die Seite. Jetzt vielleicht auch mal gerade auf die Richtung, wo findet man euch denn eigentlich auch im Netz halt?
3: Ja, dank der fantastischen Jule haben wir eine Website, die heißt equalize-leipzig.de. Wir haben auch einen Instagram-Account, der heißt Nikolais-Leipzig, glaube ich. Genau, und da könnt ihr uns schreiben und kontaktieren und uns folgen und Videos angucken und Fotos von den Workshops und ihr seid wirklich herzlich eingeladen, uns einfach zu kontaktieren, wenn irgendwas, ne, Fragen, Technikfragen, alles, völlig egal, schreibt uns.
5: Ja, oder wenn ihr ins Netzwerk reinkommen wollt, schreibt uns, meldet euch, habt keine Angst, wir nehmen euch alle mit Liebe auf.
1: Das ist schön. Und vor allem nicht nur Drum-Bass, ne?
3: Ja, oder? Voll, genau. Ja, wir sind, also Equalize ist offen für alle Genres, außer, ich würde mal so sagen, rechtes Gedankengut geht natürlich gar nicht, aber sonst sind wir offen. Das ist auch immer wieder eine Frage. Kommt zu uns. Ja, Laura?
1: Gerne.
3: Laura möchte was sagen.
0: Ja, auch vielleicht in Bezug auf die Partys. Das finde ich persönlich immer auch richtig, richtig schön. Normalerweise hat man ja ein oder zwei Genres vertreten bei Partys, ne? Manchmal vielleicht drei, wenn es drei Floors gibt und so weiter. Aber bei uns läuft den ganzen Abend auf den Equalize-Partys, also die nennen sich Showcases, immer irgendwas anderes. Also wirklich, wir hatten irgendwie Latin Pop am selben Abend wie Dubstep und Trance.
3: Und richtig harten Eurofunk, ja.
0: Und richtig harten Eurofunk,
3: ja. Ja, ist voll schön.
0: Ja.
3: Das ist richtig süß. Wir haben auch ein paar Dates, sollen wir die jetzt schon mal ankündigen?
1: Du hast mich überrannt.
3: Fantastisch. Also, wir haben dieses Jahr noch 2 Workshops, die sind allerdings schon voll. Wir machen nächstes Jahr aber natürlich wieder welche. Also, wenn ihr gerne mal dabei sein wollt und von uns auflegen lernen wollt oder ein bisschen, ihr könnt es vielleicht schon, aber möchtet ein bisschen quatschen oder so, dann meldet euch gerne an.
1: Darf ich dich ganz kurz was fragen?
3: Bitte.
1: Streamt ihr das auch? Oder?
3: Nein,
1: macht ihr nicht.
3: Nee.
1: Okay.
3: Genau. Genau, und dann haben wir noch Veranstaltungen dieses Jahr. Einmal am 10.10. ist jetzt ein bisschen Spoiler, die öffentliche Kommunikation ist dafür noch nicht raus, aber da ist eine Two Guys und Dub Party im Eli Pamanoke und da gibt es ein Equalize Floor unten im XX Super Chronic, also zwei früher mal das XX.
5: Kommt alle vorbei,
3: genau. Da haben wir wieder ein Line-Up ausschließlich mit ehemaligen Teilnehmenden. Das Genre wird ein bisschen wild, aber es wird gut und oben läuft halt auf jeden Fall Drum Bass und Dubstep und ist tatsächlich auch deren, nee, sorry, müssen sie selber sagen. und dann gibt's, wenn ihr vielleicht noch die Anni, die wir jetzt so oft erwähnt haben, mal live hören wollt, am 19.09. ist die Space Mayonnaise im Friedenspark in Leipzig und da legt Anni auf und da legt auch Julia auf, die gehört auch zu Equalize und das wird sehr, sehr gut. Kostenloses Open Air. Großer Spaß.
1: Boah, ey, also Leute, na, ich glaube, wir sollten das Ganze auch nochmal verlinken halt, ne, zu Equalize. oh Gott. Das ist grandios, dass jetzt auch so zeitnah noch was passiert halt, ne. Ich wusste gar nicht, dass die Space Mayonnaise so spät, ich dachte immer, die wäre im August
3: ja,
1: oder so.
3: Ja, die ist auch eigentlich im August. Das war so ganz blöde Kommunikations-Issues mit externen und das, aber wir freuen uns sehr drauf, kommt auf jeden Fall trotzdem, also warum auch nicht.
1: Deswegen war ich jetzt nur verdutzt.
3: Ja, eigentlich ist immer das letzte Augustwochenende, das stimmt, das könnt ihr euch für nächstes Jahr vielleicht schon vormerken.
1: Toll. Aber euch alle findet man auch auf der Equalize-Seite. Mhm. Also wenn man euch buchen will als KünstlerInnen, auch andere KünstlerInnen, seid ihr alle auf der Seite?
3: Ja, genau. Wir, wenn ihr auf Instagram guckt, ist vielleicht das Einfachste. Da haben wir einen Link in unserer Bio. Und da sind wir einmal als Orga-Crew aufgelistet mit unseren Soundcloud-Profilen. Und da gibt's auch eine Liste mit all unseren ehemaligen Teilnehmenden. Und wie gesagt, da sind alle möglichen Genres dabei. Also wenn, ne, wir sind jetzt hier Drum Bass, aber wenn ihr mal was anderes wollt, schaut mal da und guckt mal.
0: Und ich würde noch was einwerfen, weil wir haben zwei ganz, ganz sweete Freunde. Die haben jetzt ein Projekt gestartet, das nennt sich Artist Spotter.
5: Jule ist auch dabei.
0: Jule ist übrigens auch Teil von Equalize, genau. Und die hat die Webseite gemacht und hat jetzt eben auch Artist Spotter mit ins Leben gerufen. Dort findet man quasi Artists jedes Genres nach Lokalität oder eben auch Crew oder Musikrichtung. Dort kann man auch nochmal extra filtern nach Flinter-Personen. Genau, also eine sweete Plattform zusätzlich zu dem, was wir auf unserer Webseite haben und auch tatsächlich sehr viel überregionaler. Ist aber gerade erst im Kommen, aber für alle Interessierten kann man da auf jeden Fall mal vorbeischauen.
3: Auf jeden Fall.
0: Kostenlos.
3: Und ich glaube, am Dienstag wird sie richtig offiziell released. Also wenn ihr jetzt reingeht, seid ihr mit die Ersten.
1: Ja, also vielen, vielen Dank für eure Zeit, für das, was ihr erzählt, das, was ihr macht. Wie gesagt, setzt es fort, macht es weiter. Ihr habt immer, wenn ihr Support braucht, findet ihr den definitiv bei uns. Das ist uns enorm wichtig und das soll auch so bleiben. Also wenn ihr mal was habt, schickt uns auch mal auf Querbass rüber. Wir teilen das auch gerne, wir scheren das irgendwie nochmal irgendwo hin. Und nutzt gerne die Plattform, die ist für euch ab sofort lebenslang. Ja, steht das euch zur Verfügung. Ich finde das wirklich grandios. Danke, danke, dass ihr in der Sendung seid. Und es war schon richtig gewesen. Nee, die halbe Stunde reicht nicht aus.
3: Ich hab's gesagt.
1: Aber ey, aber wenn du danach gehst, ne, ich glaube, dann sind wir noch nach zwei Stunden noch dabei. Deswegen bitte ich euch, kommt wieder. Ich würde mich mega freuen, dass uns ein regelmäßiges Ding draus machen. Vielleicht, dass wir uns einmal im Jahr hier zur Sendung treffen. Das wäre echt cool. Dann mal nächstes Jahr, ey, denkt noch an letztes Jahr, ne? Wo seid ihr jetzt? Was macht ihr jetzt? Und wie groß seid ihr hier? Ja, wir sind jetzt 473 Mitglieder.
3: mindestens und waren
1: vorher 10. Ich freue mich natürlich auch, dass ihr Musik mitgebracht habt. Und ich würde sagen, da startet gleich jemand, das ist die Fizzy, die legt jetzt los. Fizzy, was für einen Sound können wir jetzt erwarten? Oder es wird ein buntes Potpourri, ne? Oder?
2: Ich würde sagen, es ist so deep, dark und wobbelig. Mhm. Es geht in die Rollers-Richtung, aber auch teilweise ein bisschen deeper. Lasst euch überraschen.
1: Ja, yeah. Also dann haben wir ja doch noch ein bisschen Zeit und dann genießt den Sound als erstes von Fizzy, danach kommt
3: Swagner. Aber nur ganz kurz. Oh. Warum
1: denn nur kurz?
3: Bisschen Angst vor der Technik.
1: Okay, dann.
3: Und dann gibt es ein Back-to-Back von Retex und
1: B2B, Morty und Retex in the Mix. Also Leute, hört rein, genießt die Zeit. Jetzt auch nochmal ein bisschen Drum and Bass auf die Ohren. Und bevor das Ganze losgeht, ich gebe dir einen Ping. Denkt bitte dran, supportet die Mädels.
3: Und vielen, vielen Dank für die Einladung.
1: Ach, sehr gerne.
3: Das schätzen wir wirklich sehr.
1: Bis zum nächsten Mal. Ja, und dann los. Jetzt gibt es dann Mucke auf die Ohren.
6: Oh.

eine der längsten Interviews, die wir je bei der Sendung da. Und das war auch nicht das Ende des Interviews, sondern wir werden das fortsetzen halt, ne? Also, Leute, seid gespannt und wir hören definitiv hier nochmal was von den ganzen Jungs, Mädels, queeren Personen, etc. pp. Flinter overall. Und damit enden wir bei dem Ganzen und

0: her.
1: Seid gegrüßt zu einer neuen Ausgabe von Technotic Resident hier auf der 95.9. Direkt nach der Sommerpause starten wir mit Episode 58 und die kommt heute zumindest in der ersten Stunde von unserem Resident Plattenkarton. Und in der zweiten Stunde gibt es Musik von einem Guestmix und der kommt von Flexor. Kommen wir aber erstmal zu Stunde 1, nämlich zu Plattenkarton. Und in gewohnter Manier gibt es ein buntes Potpourri an elektronischer Musik. Von Deeper House Musik über Tech House, House und Techno ist alles dabei. Das Ganze, wie gesagt, jetzt in der ersten Stunde. In der zweiten Stunde kommt dann der Guestmix von Flexor. Da erwartet euch etwas darker, düsterer Techno, einige Break-Sachen. So Industrial Techno ist auf jeden Fall eine spannende Nummer in der zweiten Stunde. Jetzt aber fangen wir an mit Episode 58 mit Plattenkarton hier bei Technotic Resident. 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

0: 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In der ersten Stunde, die ist jetzt so langsam zu Ende, hat Resident Plattenkarton für euch aufgelegt. Eine bunte Mischung aus allen verschiedenen elektronischen Musikgenres, die es so gibt, zwischen House, Techno und Elektro. Und jetzt in der zweiten Stunde kommt, wie schon anfangs angekündigt, unser Guestmix. Der kommt von Flexor. Und auch er hat uns wieder eine bunte Mischung aus technoideren Sounds mitgebracht. Ich finde, wenn ich das selber beurteilen sollte, etwas darkerer Techno ist dabei, ein paar Breaks sind dabei. Auf jeden Fall eine wunderbare, schöne Mischung jetzt hier in der zweiten Stunde. Infos zu ihm auf unserem Blog technotic.de. Und jetzt würde ich sagen, die Musik spricht für sich. Technotic Resident Episode 58 mit Flexor als Guestmix hier bei uns in der Sendung.
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Ihr hört Technotic mit unserem Format Resident. Heute Episode 58. In der ersten Stunde haben wir unseren Resident Plattenkarton gehört und jetzt in der zweiten Stunde, da gab es einen Guestmix von Flexor. Ich hoffe, das hat euch gefallen. Wenn euch das gefallen hat, könnt ihr das gerne jederzeit nochmal nachhören. Episode 58 einfach suchen bei uns auf unserem Blog technotic.de und dann könnt ihr diese Podcast-Reihe noch gerne nochmal hören oder auch runterladen. Wir hören uns in 2 Wochen wieder, dann mit einer neuen Ausgabe von Technotic Lobby Music und bis dahin bleibt dran hier, denn jetzt geht's weiter mit der Technotic Night bis 8 Uhr. Viel Spaß dabei. Goodbye. Ciao, ciao.